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1: Ja, 1. Könige 18, da haben wir Feuer vom Himmel. Und das konnten die Baalspriester eben nicht bewirken. Baal, ihr Gott, konnte kein Feuer vom Himmel bringen, obwohl er in der kananitischen Mythologie der Blitz- und Regengott war. Und dann betet Elia schlicht, ohne Ekstase, ohne herumzuhüpfen wie sie. Das Herumhüpfen und so wild tun, das ist Heidentum. Eher ganz schlicht von Herzen und dann kommt Feuer vom Himmel. Und ganz Israel weiß, der Herr ist Gott, der Herr ist Gott. Das ist also 1. Könige 18. Und dann sehen wir, der Antichrist wird genau das tun, was im Alten Testament der Beweis war für den wahren Gott. Und darum wird er die Massen in Israel sofort einpacken können. Und natürlich die Massen darüber hinaus, denn er wird ja, wie wir gelesen haben, mit dem Tier aus dem Meer, also mit dem kommenden Diktator des Westens, wird er zusammenarbeiten. Es wird einen Bund geben zwischen dem Westen und Israel für 7 Jahre. Und eben das Zweite, was er kann, ist ein Götzenbild machen, das spricht. Aber in Psalm 115 lesen wir, die Götter der Heiden, die Götzenbilder der Heiden, haben einen Mund und können nicht sprechen. Ich habe schon so viele Götzen gesehen. Und noch nie hat da einer plötzlich da das Gespräch gesucht. Ja, sind einfach tot. Und so sagt das Alte Testament, Götzen, die nicht sprechen, sind tot. Das sind eben verwerfliche, abgöttische Bilder, die man nicht verehren darf. Aber der Antichrist wird ein Bild machen, das spricht. Und er wird argumentieren können. Denn natürlich hat der Tanach, so sagt man im Judentum zum Alten Testament, sagt, man darf ein Bild nicht anbeten. Aber es ist gemeint von toten Bildern. Ich mache ein lebendiges. Und das müsst ihr anbeten. Das ist ein wirklicher Gott. Und dann Vers 16, nachdem er da die Leute eben dazu bringt, dieses Bild anzubeten, weil das Bild selber sagt, wer das nicht anbetet, muss getötet werden. Es verlangt das. Das ist also nicht das neue Bild vor der UNO. Dieser Jaguar mit den Adlersflügeln, der von zwei mexikanischen Künstlern hergestellt worden ist. Natürlich ist das eine Darstellung von einem Cherub, also von einem Engelfürsten. Und er hat den Namen, hat das jemand gerade gesehen? Guardian of Peace and Security. Der Wächter über Friede und Sicherheit. Das ist ja das, was die UNO vermitteln will. Friede und Sicherheit. Und 1. Thessalonicher 5 sagt uns ja, wenn sie sagen, Friede und Sicherheit, dann wird ein plötzliches Verderben über sie kommen. Und wenn sie sagen, das ist in Griechen ein Durativ, Präsens, das ist ein Durativ. Das heißt, wenn sie immer wieder sagen, Friede und Sicherheit, Friede und Sicherheit. Und wenn wir schauen, in den vergangenen Jahrzehnten, all diese Friedensabkommen, die gemacht worden sind, im Nahen Osten, aber auch nach dem Ersten Weltkrieg, nach dem Zweiten Weltkrieg, ständig haben wir die Ausdrücke Frieden und Sicherheit. Peace and Security. Und jetzt machen die da dieses Bild, und das ist wirklich ein abgöttisches Bild. Das ist ein gefallener Engel, ein Cherub, der da vor der UNO steht und Wächter für Friede und Sicherheit sein soll. Aber der Jaguar verdreht seine Augen nicht und er gibt keinen Mucks von sich. Ja, ich bekomme ständig jetzt E-Mails. Ist das das Tier aus dem Meer? Nein, hat auch niemand gesagt, dass der Jaguar vorher im Meer war. Und das Tier aus dem Meer ist ein kommender Diktator, ein Mensch. Aber es ist auch nicht das Bild von Offenbarung 13. Denn zuerst muss ja der Antichrist kommen, der die Macht in Israel ergreift und mit dem kommenden Diktator in Europa zusammenwirkt. Und der wird ein Bild machen, das sprechen kann. Und jetzt Vers 16. Ich habe das in meiner Bibel angestrichen. Ein ganz kleines Wort. Und es bringt alle dahin. Also zuerst wird gesagt, macht ein Bild, das sprechen kann und verlangt, dass es angebetet wird. Und dann kommt noch etwas. Es bringt alle dahin, die Kleinen und die Großen, die Reichen und die Armen und die Freien und die Knechte, dass sie ein Mahlzeichen annehmen an ihre rechte Hand oder an ihre Stirn. Und ohne das können sie weder kaufen noch verkaufen. Das heißt, die Menschen müssen dieses Bild anbeten. Und die werden genau wissen, was sie tun. Das ist nicht einfach so eine Überraschungsaktion, dass man dann plötzlich da ein Zeichen annehmen muss, ohne dass man nicht mehr kaufen und verkaufen kann, sondern die wissen genau, jetzt beten wir dieses Bild an. Und dieses Bild wird übrigens die Repräsentation sein von dem Tier aus der Erde. In Daniel 11 haben wir gesehen, es gibt eine Ausnahme. Der Antichrist wird, einen Gott wird er verehren, den Gott der Festungen. Und das war ein Ausdruck für Jupiter, Capitolinus. Für Jupiter, der römische, heidnische Vatergott des Kapitols in Rom. Und so wird eben das Tier aus dem Meer sich ausgeben als Gottvater. Und der falsche Messias wird sich ausgeben als Gott der Sohn. Und sagen, er sei Gott. Ja, und der bringt dann die Leute dazu, dass sie das Bild für das Tier, den Gott der Festungen, machen und anbeten. Und dann bringt es sie dazu, jetzt müsst ihr auch noch ein Zeichen annehmen, und zwar mit dem Namen des Herrschers oder mit der Zahl seines Namens, das ist die Zahl 666. Das Bargeld wird dann nicht mehr da sein und nur noch mit diesem Zeichen kann man kaufen oder verkaufen. Aber das ist erst dann, wenn der Antichrist kommt und nicht jetzt. Und dann wird eben dieses Bild da sein, das spricht. Und dann wird jeder wissen, wenn ich das Zeichen annehme, das bedeutet, 666 bedeutet, ich verehre diesen Diktator als Gott. Also den Gott der Festungen. Das ist nicht so eine Überraschung. Ich meine, da ist einer am Internet. Und dann stellt sich vielleicht mal die Frage, warum schreibt man immer da oben in die Zeile www. Punkt. Ja, da kommt doch einer auf die Idee und sagt, W auf Hebräisch ist welcher Buchstabe? Welcher Buchstabe? Wav, ja? Und Wav ist auch eine Zahl, nämlich?
2: 6.
1: Die Zahl 6. Also www heißt jedes Mal 666. Punkt. Wow, wo sind wir hingekommen? Ja, natürlich, das Internet ist bereits die Vorbereitung, kann man sagen, die technologische, dass einmal das umgesetzt wird. Aber jetzt ganz wichtig, das ist es noch nicht. Also, wenn jemand sagt, jetzt höre ich auf mit dem Internet, okay, das wird ihn vor vielen bewahren. Aber es ist noch nicht das. Und darum ist es wichtig, dass man eben nicht von etwas, das es noch nicht ist, sagt, das ist es und jetzt. Ja? Und so wird das eben auch von vielen gesagt, die Impfung jetzt, das ist eigentlich schon der Vorläufer oder schon das Zeichen des Tieres. Nein. Das kommt erst dann, wenn der Antichrist kommt. Der wird Feuer vom Himmel herabholen, der wird ein Götzenbild machen, das spricht, und er bringt dann die Leute dazu. Er zwingt die Leute, das Zeichen anzunehmen, und wer das Tier nicht anbeten will, wird getötet. Aber alle wissen, was sie tun, wenn sie das tun. Das ist nicht einfach so, jetzt macht man das und im Nachhinein denkt man, oh, was ist das? Und das ist so entlastend, wenn man das weiß. Kindlein, es ist die letzte Stunde und ihr habt gehört, dass der Antichrist kommt. Aber der ist noch nicht gekommen. Jetzt müssen wir aber noch beantworten, in den letzten 2 Minuten. Johannes sagt, Kindlein, es ist letzte Stunde. Ja, aber er sagt ja das da in den 90er Jahren des ersten Jahrhunderts. Dann ist die Endzeit schon damals. Aber da ist wichtig, dass man eine gute Übersetzung hat. Die Elbefelder, die alte und auch die CSV Hückeswagen, sieht man da, Kinder, es ist, und die ist kleingedruckt. Um anzudeuten, das steht nicht im Grundtext. So genau ist die Elbefelder. Also er sagt, Kinder, oder Kindlein, es ist letzte Stunde. Und das hat in Griechen folgende Bedeutung. Der fehlende Artikel ist ganz, ganz wichtig. Wenn man das Neue Testament auf Griechisch studiert, muss man sehr gut darauf achten, wann steht der Artikel und wann nicht. Und das hat verschiedene Bedeutungen. Aber eine Bedeutung ist, wenn der Artikel fehlt, dann wird der Akzent auf den Inhalt gelegt. Das, was das Wort inhaltlich charakterisiert. Ja? Und so ist es zu verstehen. Kindlein, es ist letzte Stunde. Das heißt, die Zeit, in der wir sind, die trägt schon den Charakter der letzten Stunde, wenn einmal der Antichrist kommen wird. Warum? Und wie ihr gehört habt, dass der Antichrist kommt, so sind auch jetzt viele Antichristen geworden. Viele falsche Propheten, ihr Lehrer, sind damals ausgegangen, die haben die Gottheit des Herrn Jesus geleugnet und seine wahre Menschheit. Viele. Und darum sagt er, daher wissen wir, dass es letzte Stunde ist. Aber nicht, er sagt, dass es die letzte Stunde ist. Nein, die Zeit ist charakterisiert von der letzten Stunde der antichristlichen Zeit, weil jetzt schon so viele Irrlehrer da sind, die den Vater und den Sohn leugnen. Alle, die die Gottheit Christi angreifen, die Person des Herrn Jesus so erniedrigen, das sind Antichristen, Lügner. Jeder, der den Sohn leugnet, hat auch den Vater nicht. Das sind keine wahren Gläubigen. Und darum sagt Johannes auch in Vers 19, sie sind von uns ausgegangen. Die waren in den Gemeinden und man hat es nicht gemerkt. Weil sie noch nicht offenbar geworden ist. Und plötzlich beginnen die falsche Dinge zu erzählen. Aber dann sind sie gegangen. Sie sind von uns ausgegangen, aber sie waren nicht von uns. Denn wenn sie von uns gewesen wären, so würden sie wohl bei uns geblieben sein. Aber damit sie offenbar würden, dass sie alle nicht von uns sind. Also ganz wichtig, diesen Unterschied. Es war noch nicht die letzte Stunde, die kommt erst und zwar nach der Entrückung. In 2. Thessalonicher 2 haben wir gelesen, dass jetzt eben der da ist, der zurückhält, bis der Antichrist offenbar wird. Und der zurückhält heute als Kraft auf Erden, das ist der Heilige Geist, der in der Gemeinde wohnt. Es wird auch gesagt, das, was zurückhält, weil eben das Wort Geist im Griechischen ist grammatikalisch sächlich. Also man sagt, das Geist. Aber das hat nichts, das grammatikalische Geschlecht ist nicht das gleiche wie zum Beispiel biologisches Geschlecht. Nicht wahr? Wir sagen auch das Fräulein. Aber wir wissen, dass das grammatikalisch Neutrum ist, aber biologisch ist ein Fräulein immer Femininum. Ja. Und also das, was zurückhält, der Heilige Geist. Der zurückhält, Gott, der Heilige Geist. Und bei der Entrückung wird der Heilige Geist, Offenbarung 22, der Geist und die Braut rufen, komm. Und wenn der Herr Jesus kommt, wird der Geist und die Braut weggehen und dann hält nichts mehr zurück, dass der Antichrist offenbar werden kann. Er könnte jetzt schon leben. Das heißt nicht, dass er geboren wird, sondern dass er offenbar wird. Das heißt, er kann sich noch nicht mitteilen. Irgendwo. Und wenn Leute sagen, ich weiß, wer der Antichrist ist, habe ich auch schon eine E-Mail geschrieben, ich weiß es ganz genau. Und Ja, ich habe nicht gefragt, er soll mir das jetzt erklären. Muss man gar nicht fragen. Er weiß es sowieso nicht. Er kann nicht offenbar werden, bevor der Heilige Geist weg ist. Aber ganz wichtig, Johannes meinte nicht, dass er schon in der Endzeit lebt. Und das sehen wir übrigens auch bei Paulus. Es gibt ja solche, die sagen, die Endzeit hat damit begonnen, dass Jesus Christus gekommen ist. Aber wir haben gesehen in 1. Johannes 1,1, was von Anfang an war. Da hat eine neue Zeit angefangen. Das war der Anfang. Das ist die Endzeit. Der Anfang ist nicht plötzlich die letzte Stunde, sondern der Anfang. Und das Ende wird eben am Schluss dieser langen Periode sein. Und dazu aus 2. Timotheus 3. 2. Timotheus 3, da wird die Endzeit beschrieben. Ja, bitte, einfach Vers 1.
2: Dies aber wisse, dass in den letzten Tagen schwere Zeiten eintreten werden, denn die Menschen werden selbstsüchtig sein, geldliebend, prahlerisch, hochmütig, Lästerer, den Eltern ungehorsam, undankbar, ja, unheilig.
1: Also, genau. Da werden 19 moralische Kennzeichen der Menschen in der Endzeit, und zwar in der Christenheit, der abgefallenen Christenheit beschrieben. Und da sagt Paulus in seinem letzten Brief aus der Todeszelle in Rom im Jahr 67, dies aber wisse, dass in den letzten Tagen schwere Zeiten eintreten werden. Also, er sagt nicht, wir sind jetzt in den letzten Tagen, sondern er sagt ganz klar, in der Zukunft wird die Endzeit sein. Und Petrus, genau gleich in 2. Petrus 3, er sagt, in den letzten Tagen werden Spötter mit Spötterei kommen. Aber nicht, er sagt, dass diese Dinge, die er da beschreibt in 2. Petrus 3, dass das schon erfüllt sei. Ganz klar war für sie, nein, die Endzeit ist später. Und Johannes sagt nur, Kindlein, es ist letzte Stunde. Weil viele Irrlehrer da sind. Und wir sehen heute in unserer Zeit sogar eine Multiplikation von diesen Irrlehren. Eine solche Fülle, die da im Internet verbreitet, die Jesus Christus sei nicht Gott von Ewigkeit. Er sei ein Geschöpf und damit wird auch der Vater geleugnet, dass er nicht der ewige Vater des Herrn Jesus ist von Ewigkeit her. Das sind alles Antichristen. Und es wimmelt. Und es ist unglaublich, wie das um sich frisst, wie ein Krebs. Aber mit 1. Johannes 2 können wir die erkennen. Und können uns ganz klar distanzieren von diesen Antichristen, von diesen Lügnern, von diesen Verführern. Und das sagt Johannes also ganz besonders diesen jungen Gläubigen, damit sie ja nicht durch solche Irrlehre mit fortgerissen werden. Und da ist das Internet enorm eine Gefahr. Man sucht da und dort und nach irgendwelchen Vorträgen, aber es gibt Vorträge, die eine Hilfe sind, und es gibt Vorträge, die Gift sind. Und nächstes Mal werden wir dann noch darüber sprechen, wie die Kindlein das unterscheiden können. Aber es ist eine Gefahr und darum nimmt er so viel Zeit in diesem Abschnitt, um gerade diese jungen Gläubigen anzusprechen. Ja, es ist ein bisschen heute so wie in 2. Könige bei Elisa. Da war Hungersnot und die Söhne der Propheten, also diese Gläubigen, waren zusammen und ein Junge geht dann aus und sucht etwas zu essen. Und dann findet er etwas. Er findet eine Pflanze. Und die Bibel sagt, das waren wilde Koloquinten. Er wusste nicht, was es ist, hat das mitgebracht, in den Topf geschnetzelt und dann wurde das der Gemeinde, der Gläubigen dort präsentiert. Und dann sagen sie, Mann Gottes, der Tod im Topf. Wilde Koloquinten, die sind abführend bis zum Tod. Wilde Koloquinten, eine Katastrophe. Aber es ist genau so läuft das. Irgendwo da, ja, sammelt man sich auf dem Internet was. Und am Schluss hat man in der Gemeinde den Tod im Topf. Aber was macht der Mann Gottes? Er nimmt Mehl. Und Mehl ist ja in 3. Mose 3 ein Bild beim Speisopfer von dem vollkommenen Leben des Herrn Jesus. Dann macht er das rein und es war nichts Böses mehr drin und alle konnten essen. Und so ist es auch ganz wunderbar und wichtig, diese Erfahrung. Eben, wir sind bedroht von solchen, die irgendwo was sammeln und dann in die Gemeinde bringen und wir haben den Tod im Topf. Und es ist so wichtig, dass wir uns mit dem Herrn Jesus beschäftigen. Seine Herrlichkeit, dem Sohn Gottes. Und das neutralisiert viel Falsches und erwärmt die Herzen in einer schwierigen Zeit.
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Bei Jesus Christus scheiden sich die Geister. Bei dem Herrn Jesus wird einem erst klar, ob Gott wirklich der Gott unseres Lebens ist. Im Johannesevangelium Kapitel 5 lesen wir diese Worte Jesu. Denn der Vater hat den Sohn lieb und zeigt ihm alles, was er selbst tut, und er wird ihm größere Werke als diese zeigen, auf das ihr euch verwundert. Denn gleich wie der Vater die Toten auferweckt und lebendig macht, also macht auch der Sohn lebendig, welche er will. Denn der Vater richtet auch niemand, sondern das ganze Gericht hat er dem Sohne gegeben, auf das alle den Sohn ehren, wie sie den Vater ehren. Wer den Sohn nicht ehrt, ehrt den Vater nicht, der ihn gesandt hat. Wahrlich, wahrlich, ich sage euch, wer mein Wort hört und glaubt dem, der mich gesandt hat, hat ewiges Leben und kommt nicht ins Gericht, sondern er ist aus dem Tode in das Leben übergegangen.

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Es sind nicht nur falsche Lehren und irreführende Botschaften, die unseren Glauben Schaden zufügen. Schon falsche, irreführende Gedanken, die wir nicht abwehren, die wir hegen und pflegen, werden uns zum Verhängnis. Vielen von uns ist leider nicht bewusst, dass unser Leben von unseren Gedanken bestimmt und gelenkt wird. Unser Glaube besteht ja aus Gedanken, aus Überzeugungen. Deswegen ermahnt uns der Herr in Römer Kapitel 12: Und stellet euch nicht dieser Welt gleich, sondern verändert euch durch die Erneuerung eures Sinnes, auf dass ihr prüfen möget, welches da sei der gute, wohlgefällige und vollkommene Gotteswille.

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1: Sie hören nun die gute Nachricht aus Gottes Wort. Unser Wochenvers steht in Römer 8, Vers 15. Denn ihr habt nicht einen knechtischen Geist empfangen, dass ihr euch abermals fürchten müsstet, sondern ihr habt einen kindlichen Geist empfangen, durch welchen wir rufen: Aber, lieber Vater. Das war unser Merkvers aus Römer 8, Vers 15.

0: Ich begrüße Sie herzlich zur Radiosendung des BBN Biblischen Hörfunks. Schön, dass Sie eingeschaltet haben. In unserem Programm BBN Bibelkonferenz spricht zu Ihnen diese Woche Friedrich Vogel. Er war der Gründer der Bibelschule in Hagen, heute Bibelcenter Freie Theologische Fachschule Breckerfeld. Zudem war Friedrich Vogel auch Mitbegründer von einigen Missionen und Missionswerken wie KBA, Evangelische Mission im Tschad, Feta Basel, IAM und das Bibelseminar in Wuppertal. Hier nun Friedrich Vogel mit der Serie über das Priestertum und das Opfertum aus 3. Mose. Heute hören Sie den Vortrag über der Salzbund.
1: 3. Mose Kapitel 2 Vers 13. Der Salzbund. Dagegen sollst du alle deine Speisopfergaben mit Salz würzen und sollst das Bundessalz deines Gottes nicht fehlen lassen in deinem Speisopfer, sondern zu allen deinen Opfergaben sollst du Salz darbringen. Das ist eine sehr strenge Vorschrift gewesen für die Kinder Israel. Und wir müssen uns darüber im Klaren sein, dass alle Vorschriften aus der Tora uns auch was zu sagen haben für den neuen Bund. Und zwar sehr viel sinnbildlich. Es durfte nie am Salz fehlen. Wie die Überlieferung es sagt, hatte der Tempel Salomos, eine spezielle Kammer, die war mit Salz gefüllt. Das Salz spielt im Orient eine sehr große Rolle. Mit Salz kann man würzen, Salz erhält, Salz desinfiziert. Hatten Sie mal Halsschmerzen? Ich hatte es diese Woche. Dann müssen Sie, wenn Sie nichts haben, dann müssen Sie einfach mit Salz gurgeln. Sie können gar nicht ahnen, was Salz für eine Wirkung hat. Und hier hatte im Tempel das Salz eine große Rolle zu spielen. Bei allen Opfern musste Salz dabei sein. Das Salz hat also eine wichtige symbolische Bedeutung. Das Salzen der Opfer war etwas Vorbildliches und nach der Lehre und Vorschrift für die Kinder Israel damals, so auch heute für uns. Der Herr Jesus hat gesagt, habt alle Zeit Salz bei euch. Wir kommen noch auf diese Verse zu sprechen. Es ist nicht genügend, dass wir unserem Gott und Vater die schuldigen Opfer bringen. Wir müssen sie auch in der richtigen Weise und in den richtigen Beweggründen bringen. Das ist entscheidend. Bei allen Opfern hast du Salz. Hier können Sie das nochmal lesen. Alle Speisopfer. Und später auch alle anderen Opfer mit Salz. Wir wollen zunächst einmal heute Abend betrachten, das ist der erste große Punkt, den ich Ihnen gebe, für die, die mitschreiben. Welche Opfer dürfen wir denn Gott bringen? Welche Opfer? Und dann betrachten wir zweitens, was es heißt, in allen Opfern Salz. Alle Gläubigen, das müssen wir voranschicken, sind durch die Wiedergeburt Priester Gottes. Wir haben in der Gemeinde heute das allgemeine Priestertum. Und das ist sehr wichtig, das allgemeine Priestertum. Und als solche haben wir Opfer zu bringen. Oder wir beweisen uns nicht als Priester. Die Bibel spricht von manchen solcher Opfer, die wir Gott schulden. Und damit wir die Darbringung nicht versäumen, wird es gut sein, immer wieder daran zu erinnern, welche Opfer können wir Gott bringen. Wir können ja unser Gebiet, unser Lebensgebiet betrachten. Und da haben wir zunächst einmal das Opfer als erstes. Ich habe so 7, 8 Opfer hier stehen. Ich glaube, die besprechen wir gar nicht alle. Das erste Opfer, das wir bringen, ist unser Herz. Mein Sohn, gib mir dein Herz. Das steht in den Sprüchen, Kapitel 23, Vers 26. Das ist das Erste, was Gott von einem Menschen verlangt. Und als Evangelist in all den Jahren habe ich immer aufgefordert, gib Gott dein Herz. Das will er haben und dann hat er dich ganz. Dein Herz. Das ist das Edelste des Menschen, was er besitzt. Wir sagen schon mal zu Menschen, die sich so nicht benehmen, was ist der herzlos? Hast du mal einen herzlosen Menschen getroffen? Aber das Herz, die Seele des Menschen, was ist ein Mensch ohne Herz? Was ist ein Mensch ohne Seele? Eine morsche, zerbrechliche Hütte. Das wirst du spätestens merken, wenn du alt wirst und Gott schenke dir ein hohes Alter. Ich sage immer zu den Geburtstagskindern, auf dass du 120 wirst. Das ist der Slogan, den man in Israel hat. Auf dass du 120 werdest, wie der Vater Abraham. Die Seele war ursprünglich nach Gottes Ebenbild geschaffen. Nach Gottes Ebenbild. Denken Sie nur mal daran zurück, woraus eine Seele besteht. Eine Seele besteht aus 3 Fähigkeiten. Die hat kein Tier und kein anderes Wesen. Das ist das Denken, das Fühlen und das Wollen. Diese 3 Eigenschaften sind die Eigenschaften einer Seele. Wir können denken, wir können fühlen und wir können wollen. Wir können in einer Evangelisation aufrufen und die Menschen, die sagen nein, und die Menschen sagen, ja, das ist der Wille des Menschen, der ist frei. Wir haben einen freien Willen, den hat uns Gott geschenkt. Was ist das wunderbar, dass wir das haben. Aber wir sind noch nicht fertig. Nein. Wir haben hier in Matthäus 16... In Matthäus 16, ich will dir das mal vorlesen. Was hülfe es dem Menschen, wenn er die ganze Welt gewinnen würde, aber er büßte seine Seele, er hätte Schaden an seiner Seele. Die ganze Welt, eine Seele. Ich weiß, dass ich mal gelesen habe von einem Diener Gottes, der hat geschrieben, eine Seele vom Tode errettet, ist mehr wert denn die ganze Welt. Er hat sie auf die Waage gelegt, eine Seele zu retten. Als wir jetzt im Erzgebirge waren, 8 Tage, ich habe da eine Evangelisation gehabt, da habe ich jeden Abend aufgerufen, wer will sich entscheiden? Und es waren auch welche darunter, die 40 Jahre Kommunismus erlebt haben. Die wurden eingeladen. Von überall kamen sie. Kamen mit finsterem Blick rein. Ich habe dann gleich zu Anfang gesagt, nun lass mal die Kaffeekannengesichter da liegen. Nur mal ein bisschen Teekannengesichter. Oh. Aber dann habe ich aufgerufen und ich habe gemerkt, dass manche Menschen wohl überlegt haben, das Denken des Menschen setzt ja ein bei einer Evangelisation. Soll ich nicht? Und dann war der Wille da. Ich will Und dann haben sie ihre Hand gehoben und sind aufgestanden und sind nach vorne gekommen. Ich will Jesus annehmen. Gelobt sei sein Name. Ich möchte dir aber auch die andere Seite zeigen. Eine Medaille hat immer zwei Seiten. Das erlebst du schon bei einem 50-Pfennig-Stück und bei einem Groschen. Zwei Seiten. Wir sollen Gott unser Herz geben. Das ist das Beste, was wir haben. Aber unser Herz ist das Schlechteste, was wir besitzen. Das ist so durchdrungen von dem Gift der alten Schlange. Unser Herz ist verdorben von Jugend auf. Wir können gar nichts machen. Ein trotzig?
2: Unverzagt
1: Ding. Das ist unser Herz. Wir sind gerade bei Matthäus 16. Ganz in der Nähe liegt Matthäus 15. Ist ja klar. Vor 16 ist 15. Schlag mal auf, was du in Matthäus 15 lesen kannst. Da zeige ich dir mal eine Fotografie deines Herzens. Vers 19, 15, Vers 19. Aus dem Herzen kommen böse Gedanken. Und bitte, was steht zuerst da? Mord. Haben Sie das jetzt in der Zeitung gelesen heute? Verfolgen Sie die Tageszeitungen? Haben Sie es vor kurzem gelesen, wie ein Junge in ein Klassenzimmer hineingeht und schießt wild um sich und schießt Mädchen und Lehrer, alles einfach über den Haufen? Grausam. Oder erst gestern, wie der Mann da vier Menschen ermordet, oben in Hannover in der Ecke irgendwo ist es gewesen. Ja, lieber Herr, was soll ich sagen? Soll ich dir mein Herz bringen? Soll ich dir mein Herz voll Mord und Ehebruch und Hurerei und schlechte Dinge, soll ich dir das geben? Nimmst du das überhaupt an? Ja, mein Sohn, meine Tochter, gib mir das Herz. Dein Herz. Das ist das Erste, was wir Gott bringen können. Was können wir ihm noch bringen? Schreib auf, wir können ihm noch bringen unseren Leib. Unseren Leib können wir bringen. Wir haben ja die Möglichkeit, ihm das zu bringen. Komm, ich zeige es dir in Römer 12. Römer 12, ich will dir das biblisch belegen, sodass du gar keine Sorge haben musst. Römer 12. Römer 12, Vers 1. Ich ermahne euch nun, ihr Brüder, Kraft der Barmherzigkeit Gottes, dass ihr eure Leibe auf den Altar legt, dass ihr sie bringet. Bringet mir eure Leibe. Der Leib ist doch Gottes Werk. Haben Sie einmal darüber nachgedacht, dass Gott sie wunderbar geschaffen hat? Wir haben eine Dame bei uns, sie kam als junges Mädchen zu uns. Sie verwaltet den Buchladen. Und Sie werden sie ab morgen Abend kennenlernen. Sie ist auch morgen, Samstag und Freitag hier zu unserer Israel-Konferenz. Sie verkauft Ihnen Bücher. Diese Frau, Sie müssen genau hinsehen, hat nur einen Arm. Und diesen Arm, den hat sie gar nicht. Sie hat nie gekannt, was es ist, mit zwei Händen zu greifen oder zwei Arme zu besitzen. Und sie ist wunderbar von Gott geschaffen. Das Ärmchen wurde durch die Nabelschnur irgendwie abgebunden und als sie geboren war, war das verkümmert und dann hat man das abgenommen. Aber sie bewegt sich so wunderbar mit ihrem künstlichen Arm, dass man es kaum merkt. Aber man merkt es doch. Beim Fleisch schneiden. Da muss sie manchmal die Gabel, so steckt sie sich da rein und dann drückt sie so und dann schneidet sie. Aber manchmal geht sie und dann sagt sie zu mir, oh, Frau Vogel, schneiden Sie mir mal eben das Kotelett oder das Stück Fleisch kaputt. Es fehlt irgendwas. Aber was sie getan hat, sie hat ihren Leib auf den Altar Gottes gelegt. Christus hat uns auch dem Leibe nach erlöst. Vergessen Sie das nicht. Er will ihn, wenn wir verstorben sind, auferwecken und verherrlichen. Und unser Leib ist jetzt schon, in diesem Augenblick, auf dieser Erde, ein Tempel des Heiligen Geistes. Oh, meine lieben Geschwister, ein Tempel des Heiligen Geistes. Ich muss mal eben nachsehen, wo das steht. Helft ihr mir mal, dass ihr... 1. Korinther 3, stimmt das noch? Ja, ist das immer noch aktuell? Vers 16? Meint ihr, dass das da steht? Lest es mal, lest es mal. Wisset ihr nicht, dass ihr Gottes Tempel seid und der Geist Gottes in euch wohnt? Also der Leib und alle Körperkräfte sollen im Dienst Gottes stehen. Ich bin auch in einem Zelt gewesen, in einer großen Stadt. Und ich bin so eine Ecke da durchgegangen, so quer. Und da kam, ich hatte so einen Moment Pause, beobachtete die Straße. Und da ging auf der anderen Straßenseite immer eine Frau so hin und her. Ich habe gar nichts Böses gedacht. Und da war das eine Prostituierte. Stand da und sie kam sofort auf mich zu. Hallo? Und als sie schon kam, da ahnte ich es. Jetzt konnte ich die Flucht nicht mehr ergreifen. Ich blieb stehen. Hallo? Ich sag hallo. Und dann kam das Gerede. Dann sagte ich zu ihr, was treiben Sie hier? Tja, sagt sie. Wer sind Sie? Ich sag, ich bin der Diener Gottes, der Missionar, der in dem großen Zelt, was Sie da hinten sehen, jeden Abend von Gott redet und von Jesus, der uns die Sünden vergibt. Oh, schlug sie die Augen nieder. Ja, ich tue es auch nur um. Und dann hatte sie Entschuldigungen. Ich sagte zu ihr, darf ich Sie einladen, ins Zelt zu kommen? Das macht doch nichts aus. Kommen Sie zum Zelt und hören die Botschaft des Lebens. Da hat sie sich rumgedreht und ist gegangen. Hat nichts mehr gesagt. Ich dachte so, als ich der Frau nachschaute, wie der Herr Jesus den reichen Jüngling laufen ließ. Ich konnte nichts machen. Also unser Leib, ein Tempel des Heiligen Geistes. Sie müssen aufpassen, was Sie mit Ihrem Leib machen. Sie sind verantwortlich. Verantwortlich für Ihren Leib. Sie können nicht machen, was Sie wollen. Gott will unseren Leib haben. Was will Gott noch haben? Schreiben Sie auf. Ihre Zeit. Die Zeit, die wir in dieser Welt zubringen, ist ein edles Gut. Das will Gott haben. Die kann so leicht nicht überschätzt werden. Sie wird meistens unterschätzt. In dieser Zeit kann der Sünder tun, was er jenseits der endlosen Ewigkeit nicht ausrichten kann. Nämlich die Gnade erlangen und seine Seele erretten. Paulus sagt einmal den Ephesern, kaufet die Zeit aus. Es ist böse Zeit. Der Christ kann in dieser Zeit Seelen für Christum gewinnen. Er kann Schätze für den Himmel sammeln. Und unsere Zeit will Gott haben. Er verlangt sie einfach. Ich habe keine Zeit. Das ist das, was ich immer wieder höre. Wenn ich Menschen einlade, Versammlungen zu besuchen, in den Hauskreis zu kommen. Ah, das ist mir nicht so passend. Ich weiß nicht, ich habe den 13. Das habe ich leider schon vergeben. Ach ja, ich käme ja so gerne, aber... Ich höre das dann immer, tja, ich müsste dann noch auf meinen Acker gehen, ich wollte den verkaufen, ich habe noch so viel zu tun. Der Herr Jesus hat uns das gesagt, ja, wie die Menschen sich nacheinander entschuldigen. Aber unsere Zeit gehört Gott. Das können wir ihm schenken. Was können wir ihm noch geben? Schreiben Sie auf, unser irdisches Gut können wir ihm weihen. In den Sprüchen steht einmal ein interessantes Wort. Ich lese es Ihnen mal vor. Sprüche 3. Sprüche Kapitel 3. In Sprüche 3, Vers 9. Ehre den Herrn mit deinem Gut und mit den Erstlingen all deines Einkommens. So werden sich deine Scheunen mit Überfluss füllen und deine Keltern von Most überlaufen. Gott, wenn du Gott deine Zeit gibst und wenn du Gott dein irdisches Gut weißt, wird er es vermehren. Ich sprach heute Abend noch mit dem Joachim da hinten und wir sprachen über einen Bruder, der sehr reich ist. Und dann sagte er mir, er gibt auch viel. Ich bin ja nun immer sehr gerne, wenn ich in Jerusalem bin, bei den Rabbinen. Ja, ich habe einfach Lust, immer mit denen zu reden. Und ich habe mir eine besondere Decke ausgesucht und dann stehe ich da im Laden bei einem Rabbiner. Ein Rabbiner hat immer noch ein Geschäft oder sonst eine Arbeit. So schreibt es der Talmud vor. Und dieser Rabbiner war so ein kleiner. Er ging mir vielleicht so bis hierhin. Ich beugte mich so an der Theke nieder. Auf einmal klingelt die Tür. Ping-pong. Guckt eine alte Frau rein. Die macht nur so. Er greift in die Tasche, legt ihr einen Scheckel da rein. Der Herr segne dich. Auf Wiedersehen. Ja, da waren wir gerade am Unterarm. Ping-pong. Kommt ein Bettler rein. Er greift in die Tasche, sagt gar nichts, legt das da rein. Der Herr segne dich, auf Wiedersehen. Wir waren, ich glaube, ich hatte noch ein Wort. Ping-pong. Kam wieder ein alter Mann rein. Er legte ihn wieder raus. Da sagte ich ihm, mein lieber Mann, so im ersten. Abends haben Sie aber nichts mehr in der Tasche. Können Sie aber bei arm werden. Da guckte er, sagte er. Und da bräuchte er sich so hoch, um mir das ins Ohr zu flüstern. Durch Geben wird man nicht arm. Da hatte er recht und ich hatte einen drüber gekriegt. Ich habe mir den tief eingesteckt, auch in meine Tasche. Durch Geben wird man nicht arm. Nein. Bei Werner Heukelbach unten steht geschrieben, wir haben, weil wir geben. Wir haben, weil wir geben. Nicht wir geben, weil wir haben. Nein.

Aber ich muss zum zweiten Punkt kommen. Das ist mir sehr wichtig. Was heißt es denn, du musst Salz dabei tun? Salz opfern. Das ist der zweite Punkt und da möchte ich heute Abend noch ein wenig von erzählen. Was heißt es, in allen deinen Opfern soll Salz enthalten sein? Es ist also nicht genügend, dass wir Gott unsere Opfer bringen. Wenn sie ihm angenehm sein sollen, so müssen wir sie aus den rechten Beweggründen bringen. Und in der richtigen Weise. Ich gebe Ihnen mal ein Beispiel. Wir sind sonntags morgens und dann wird ein Dankopfer gesammelt. Ach ja, ein Dankopfer. Man zieht einen Schein, möglichst, dass sie ihn alle sehen, dass sie einen Schein haben, und legt den Schein so in den Dankopferbeutel. Es gibt aber auch Brüder und Schwestern, da merkst du gar nicht, dass sie einen Schein oder was sie in der Hand haben. Sie legen ihre Faust und legen das in den Dankopferbeutel und dann ist es verschwunden. Lass die rechte Hand nicht wissen, was die linke tut. Das sind zwei Möglichkeiten, wie wir Gott etwas geben können. Wie die Opfer des alten Bundes vorbildlich waren. Aber dazu gehörte das Salz. Und das Salz ist ein sehr wichtiges Symbol. Wenn Sie also Ihr Leben dem Herrn opfern wollen, dann fragen Sie doch den jungen Mann, du willst dein Leben opfern, willst ganz in den Dienst Gottes, hast du auch Salz bei dir? Dann wird er so machen. Dann guckt er dich groß an. Salz heißt also, übersetzt, das Symbol deiner Gesinnung. Was bedeutet Salz? Habt alle Zeit Salz bei euch. Salz, das ist ein Symbol, in diesem Fall, des Heiligen Geistes. Ja, schreibt mal erst. Salz ist ein Symbol des Heiligen Geistes. Wie zum Beispiel das Öl. Das Öl ist ein Symbol des Heiligen Geistes. Als der Mosche kam und hat den Aharon gesegnet, hat er ihm das Öl hier über den Kopf geschüttet. Oder wenn Brüder einer biblischen Gemeinde zu einem Kranken gerufen werden, dann nehmen sie etwas Öl mit, Olivenöl oder anderes, und reiben ihm hier die Stirn ein und beten über ihn, dass er gesund und heil wird. Ist auch ein Akt, den der Herr der Gemeinde gegeben hat. Und das Öl wurde zu gewissen Ämtern gebraucht. Wir haben gehört, dass die Priester am Ohrläpplein Blut bekamen, und an den Daumen Blut und an dem großen Zeh Blut. Das war aber dann mit Öl vermischt. Das Öl ist ein Symbol des Heiligen Geistes. Und so gilt auch das Salz als ein Symbol des Heiligen Geistes. Ja! Schlagen Sie mal Markus auf, da zeige ich Ihnen das. Markus 9. Vers 49. Denn ein jeglicher muss mit Feuer gesalzen werden, wie jedes Opfer mit Salz gesalzen wird. Das Salz ist ein gutes Ding. Wenn aber Salz salzlos wird, womit wollt ihr es würzen? Salz wird nie salzlos. Dann ist es kein Salz mehr. Darum sagt der Herr dann noch dahinter, habt Salz bei euch und haltet Frieden untereinander. Hier haben wir die Regelung. Was der Herr also will, wenn er sagt, in allen deinen Opfern sollst du Salz opfern, ist nichts anderes, als dass mit all unseren Opfern unser Tun und unser Geben soll vom Heiligen Geist gewirkt und begleitet sein. Das ist wichtig. Schaltet

nicht den Heiligen Geist aus. Wir wollen uns sehr stark sondieren von den Leuten, die zu viel vom Heiligen Geist reden. Ich habe mal einem Bruder gesagt, der sagte immer Halleluja. Man kann es mal eine Zeit ertragen, wenn dann einer so Halleluja sagt. Ja. Aber mit der Zeit geht einem das auf die Nerven. Und ich habe schwache Nerven. Habe ich dem Bruder gesagt, Bruder, sag es nicht so oft. Ich glaube, es steht nur einmal im Neuen Testament. Von da ab war es stille. Also ging es auch ohne Halleluja. Genauso gut ist es nicht, dass wir den Heiligen Geist totschweigen. Es gäbe es ihn überhaupt nicht. Jetzt pass mal auf, was habe ich hier in der Hand? Das Produkt des Heiligen Geistes. Bist du dir darüber im Klaren? Habt Salz bei euch. Bleibt in der Leitung des Heiligen Geistes. Die Änderung deines Herzens, wenn du zum Herrn Jesus kommst, wenn sie eine richtige Änderung, eine wirkliche Wiedergeburt ist, muss sie vom Heiligen Geist geführt sein. Als Bestätigung muss der Heilige Geist in unserem Herzen sein. Nur Buße genügt nicht. Nur Tränen genügen nicht. Es muss der Heilige Geist in unser Herz kommen, der uns dann bestätigt, du bist Gottes Kind. Das ist so, als wenn ich einen Stempel auf einen Brief drücke. Hier habe ich einen Brief in der Hand. Dieser Brief wird versiegelt mit dem Heiligen Geist. Wenn der Heilige Geist fehlt, das ist ein Satz, den merkst du dir. Wenn der Heilige Geist fehlt, fehlt das Feuer und das Salz. Du weißt, was mit Salz gemeint ist. Das Feuer und der Heilige Geist. Zweitens, das Salz ist ein Symbol des Glaubens. Ja, ja, ich habe auch gestaunt. In 2. Chroniker, findest du das? Das ist leicht zu finden. Hast du einen 1. Chroniker, kommt danach der 2. Ja, ist einfach zu finden. 2. Chroniker 13, Vers 5. Wisset ihr nicht, dass der Herr, der Gott Israels, das Königtum über Israel David gegeben hat, auf ewige Zeiten, ihm und seinen Söhnen, durch einen Salzbund. Man pflegte immer beim Abschluss von einem Bündnis, dass zum Beispiel zwei Nachbarn, ich habe auch einen Nachbarn, und der hat so eine hässliche Ecke bei mir im Grundstück stehen, die ist so eine Ecke. Da habe ich ihm gesagt, haben Sie was dagegen, wenn wir da vorne an die Ecke so einen halben Meter zurück einen dicken Stein stellen? Da fährt so leicht kein Autofahrer hin. Und dass wir dann die Ecke begradigen und tun sie zu unserem Grundstück. Aber sie bleibt bei Ihnen. Oh, ist mir egal. Gut. Gebe ich ihm die Hand, dann war das ab. Im Orient ist das ähnlich so. Wenn man einen Bund, ein Bündnis irgendwie gemacht hat, dann hat man ein Bündnis gemacht und hat ein bisschen Salz da drauf gestreut. Ein paar Körner. Dann wusste man, es ist ein Salzbund. Auf gut Glauben. Diese Sitte herrscht heute noch im Orient und in weiten Teilen Russlands. Als die deutsche Wehrmacht 1941 russische Dörfer einnahm, da kamen die Frauen ein Tablett, da war Salz und Brot drauf. Und verschiedene Offiziere oder verschiedene SS-Leute haben mit dem Fuß dagegen getreten. Die hatten das ganze Dorf zum Feind. Das ist was Schreckliches. Nein, nein. Wenn du heute noch zu den Arabern kommst, sie halten es noch mit Salz und Brot.
Das Schöne ist ja, wenn du mit ihnen isst, dann nimmt der Araber so ein wenig Fleisch und rollt das in seine Hand. Dann wird die Hand ganz weiß hier. Vorher ist die, er war mal Mist machen und melken und Kühe putzen. So, und dann ruft er dich und dann nimmt er ein bisschen Fleisch und Salz. Und dann macht er ein kleines Kügelchen. Das macht er für den Gast. Und dann musst du kommen und musst... Und dann legt er das Kügelchen drauf. Das schmeckt! Oh! Du musst nur tapfer die Augen schließen und runterschlucken. Und dann musst du Gott bitten, dass er es ihm nicht ins Gesicht zurückschickt. Das ist Salz, Salzbund. Meine lieben Geschwister, das hat sich in all den Jahren, hat sich das immer, immer bewahren lassen. Dieser Augenblick des Salzes. Die Bedeutung ist, dass wir alle unsere Opfer im Glauben darbringen müssen. Im Glauben. Glauben und Treue ist das Erste, was bei einem Bund gefordert wird. Ohne Glauben ist es unmöglich, Gott zu gefallen. Ohne Glauben unmöglich. Das gibt's gar nicht. Und was nicht aus dem Glauben geht, ist Sünde. Was nicht aus dem Glauben geht, ist Sünde. Das hat Gott verurteilt. In Römer 14, 23, was nicht aus Glauben ist, ist Sünde. Bringe also Gott, was du willst. Wenn der Glaube fehlt, fehlt das Salz. Hast du verstanden, was ich meine? Also der Heilige Geist und Glauben. Schreib dir das Dritte auf. Es ist ein Symbol der Freundschaft. Der Freundschaft und der Liebe. Der Fremdling im Morgenlande, er kam in ein Gasthaus. Oh. Und dann kam ein Fremdling, war Wanderschaft, und dann kam er in das Gasthaus, sah er so ein paar dunkle Gestalten da sitzen. Dann haben die so nur gemacht, nur so. Was will er? Ich hätte ein wenig zu essen, hier sind auch ein paar Denare. Ja. Und dann kam der Wirt, stellte ihm das Essen hin und nahm das Salz und streute es rüber. Ha, haben alle gesagt, dann haben sie geklatscht. Das Salz war da. Mir passiert nichts diese Nacht, ich bin sicher. Das Salz war die Gewähr, dass der Wirt und die anderen dich angenommen hatten. Das ist heute noch im Orient, meine lieben Freunde. Der Orient ändert sich nicht. Das siehst du doch auch an dem Hass gegen Israel. Der hat sich auch nicht geändert. Der Orient ändert sich nicht. Philister bleiben immer Philister. Das siehst du doch an Arafat. Wenn er da kommt. Mit seinem Turban. Ändert sich auch nicht. Nein. Wir haben also hier etwas, was zu unseren Opfern gehört. Schreib dir das auf. Zu unserem Opfer gehört die Liebe. Die Freundschaft, die Liebe. Aus herzlicher Liebe sollen wir es tun. Nicht nur so aus Pflicht. Ich gebe jetzt mein Opfer. Nein, nein. Das muss nicht aus Pflicht sein, sondern aus Liebe. Und wenn ich alle meine Habe den Armen gebe, nothing, nichts. Wenn ich nicht aus Liebe gebe. Ich habe meine Frau geheiratet. Nicht, weil sie schön aussah. Es gab Mädchen, die waren eventuell noch schöner. Ich habe sie geliebt. Einer sagte mir, wie bist du da dran gekommen? Ja, ich sage, ich habe den Umweg über die Liebe gemacht. Hat er sofort begriffen. Es ist komisch, nicht wahr? Dass wir Männer auf einmal eine Frau lieben. Da kommen wir nach Hause, sagen das unserer Mutter. Muss es die sein? Meine Mutter auch. Ist ja ein nettes Mädchen. Aber willst du denn jetzt schon heiraten? Du hast es doch bei mir gut. Alte Leier. Warum lieben wir?
Ach, meine lieben Freunde, wenn wir das Opfer geben, dann können wir mit Paulus sagen, die Liebe Christi dringet uns. Ja, dringet uns. Ach, ich muss dir noch eins sagen, bevor ich schließe. Habt alle Zeit Salz bei euch. Macht nichts mehr ohne Salz. Ich war jetzt in einem Erholungsheim. Und da habe ich auch einen Dienst getan. Und dann geht die Tür auf und da kommen zwei alte Bekannte aus Bassum bei Bremen. Er war früher U-Boot-Fahrer. Oh, hat er mir mal die Werften gezeigt da oben. Da kommt er da rein. Mensch! Ich sag, wie geht's? Au, man geht gut, sagt er. Einen richtigen Bremer Pfeffersack, sagt er. Ah, und dann haben wir noch geschnackt ein bisschen und dann sagt er zu meiner Frau auf einmal, hat er immer noch seine Gewürztafel? Ich habe so ein Rondell, da stehen alle Gewürze dran. Ich brauche morgens mindestens 6-7 verschiedene Gewürze und Salz. Ja, sagte meine Frau, ja, sagte der, das habe ich nie vergessen. Wenn der morgens sich die Tomate machte mit dicken Zwiebeln und das ganze Gewürzzeug drauf, da habe ich gedacht, wie kann der Magen das verarbeiten? Ich bin damit sitzig geworden. Der hatte mich erkannt wieder. Das ist das Letzte, was ich dir sagen will. In Aufrichtigkeit. Aufrichtigkeit. Das ist auch ein Salz. Das Salz der Aufrichtigkeit. Unsere Opfer sollen heilig und herzlich und aufrichtig sein. Der gottlosen Opfer ist dem Herrn ein Greuel. Und damit möchte ich schließen. Du weißt jetzt, was das Salz ist. Darum, Markus 9, Vers 50, habt alle Zeit Salz bei euch. Amen.

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Kennen und verstehen Sie das Evangelium? Glauben Sie dem Evangelium? Im 1. Korintherbrief, Kapitel 15, lesen wir über das Evangelium, durch welches ihr auch errettet werdet, wenn ihr an dem Worte festhaltet, das ich euch verkündigt habe, es sei denn, dass ihr vergeblich geglaubt habt. Denn ich habe euch zuerst überliefert, was ich auch empfangen habe, dass Christus für unsere Sünden gestorben ist, nach den Schriften, und dass er begraben wurde und dass er auferweckt worden ist am dritten Tage nach den Schriften, und dass er Kephas erschienen ist, dann den Zwölfen. Danach erschien er mehr als 500 Brüdern auf einmal.

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1: Sie hören nun die gute Nachricht aus Gottes Wort. Unser Wochenvers steht in Römer 8, Vers 15. Denn ihr habt nicht einen knechtischen Geist empfangen, dass ihr euch abermals fürchten müsstet, sondern ihr habt einen kindlichen Geist empfangen, durch welchen wir rufen, aber lieber Vater. Das war unser Merkvers aus Römer 8, Vers 15.

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1: Lieber Hörer, die große Masche unserer Zeit und besonders der jungen Generation ist, alle Träume oder Fantasien als Erfüllung zu erleben. Wir nennen unser Thema alles haben wollen, was man gerne möchte. Das ist eine Frage, die gerade in unserer Zeit von vielen so gesehen wird. Stelle dir einmal vor, du hättest alles, was dein Herz begehrt. Reichtum, Ehre, Glück. Du wärest Herrscher über alles und jede erdenkliche Lust würde dir erfüllt. Deinen Plänen und Zielen wären keine Grenzen gesetzt. Und dazu hättest du eine stabile Gesundheit und würdest nie alt. Das wünschen sich Millionen oder sogar Milliarden von Menschen. Wir wissen einmal, dass solch ein Denken Utopie ist, zum anderen auch unerfüllbar. Denn irgendwann gibt es ein Aber. In der Bibel wird uns von dem Heerobersten Syriens, von Naaman, erzählt. Der hätte beinahe alle Dinge gehabt, die sich ein Mensch wünschen könnte. Aber er war aussätzig. Wenn jemand meint, alle Güter der Welt zu besitzen und alles haben zu müssen, dann ist er ein großer Egoist. Denn er sieht nicht, wie rechts und links neben ihm Massen von Menschen verhungern und zugrunde gehen. Das ist Selbstsucht und unrealistisches Denken. Also wer hat denn dem Menschen das Verlangen ins Herz gegeben? Auch das Verlangen nach immer höherem und nach immer größerem Reichtum. Der Teufel natürlich, er war es auch, der bereits Adam und Eva sagte, wenn ihr von dem Baum esset, werdet ihr sein wie Gott, erkennend Gutes und Böses. Seit diesem Tag fand das Streben des Menschen, wie Gott zu sein, kein Ende. Schon der in der Zeit vor der großen Wasserflut meinten die Menschen, sie wären mit ihren Erkenntnissen so wie Gott. Nach der Flut bauten sie sogar einen Turm, um sich Gott zu nähern. Einen Turm, der bis an den Himmel reichen sollte. Wir werden, wir können, wir wollen, das war ihre Devise. Und so geht es durch die ganze Geschichte hindurch. Könige, Heerführer, ja ganze Völker waren von dem Gedanken erfüllt, so zu sein wie Gott. Hitler, dieser Despot, meinte, mit einer arischen Rasse eine Gesellschaft zu bauen, die Gott ablösen sollte. In der kommunistischen Diktatur sang man, und der eigenen Kraft vertrauen steigt ein Freigeschlecht empor. Und in der Gegenwart hat sich das in keiner Weise geändert. Ob es die New Age-Bewegung ist, die uns einredet, wir seien unser eigener Gott, oder irgendeine andere Bewegung, überall steckt der gleiche Feind dahinter. Als unser Herr Jesus in Matthäus 4 vom Teufel versucht wurde, nahm ihn der Teufel mit auf einen sehr hohen Berg. Die Versuchung, wenn du niederfällst und mich anbetest, so will ich dir alle Reiche der Welt geben. Der, der vor unserem Herrn nicht Halt machte, versucht in gleicher Weise auch uns, lieber Hörer. Alles kannst du haben, nur eine Bedingung. Du musst mich anbeten, so argumentiert der Teufel. Damit stellte er damals den Herrschaftsanspruch. Aber er will auch heute der Herr über deine Seele sein, lieber Hörer. Die Bibel sagt, die aber reich werden wollen, fallen in Versuchung und Fallstricke und viele unvernünftige und schädliche Lüste, die die Menschen versklaven, in Verderben und Untergang. Denn die Geldliebe ist eine Wurzel alles Bösen, welcher nachtrachtend etliche vom Glauben abgeirrt sind und sich selbst mit vielen Schmerzen durchbohrt haben. Der Teufel bietet zwar einiges, dafür nimmt er alles. Diesen Betrug haben die meisten Menschen überhaupt noch nicht erkannt. Die Hauptsache, es geht uns gut. Volle Mägen, gute Verdienstmöglichkeiten, schöner Urlaub, viel Abwechslung, die Hauptsache Gesundheit, so argumentieren Leute. Das allein ist für viele Menschen der Sinn des Lebens. Wenn ich das habe, ist alles andere egal, meinen sie. Was nach dem Tod kommt, interessiert mich nicht. Die Hauptsache im Augenblick habe ich, was ich brauche. In der Begebenheit vom reichen Kornbauern in Lukas 12 oder bei dem reichen Mann in Lukas 16 wird uns das so richtig bewusst. Nicht, dass sie reich waren, war das Problem. Nein, die Sicht, alles zu haben, mehr haben zu wollen. Je mehr er hat, je mehr er will, nicht schweigend seine Klagen still. Um sich dann daran zu hängen, das ist das Problem. Das andere Problem war, dass sie Gott und Jesus Christus ausgeschaltet haben. Sie rechneten nicht mit der Vergänglichkeit alles Irdischen. Für die Ewigkeit wurde weder die Entscheidung getroffen, noch dafür investiert. Die Erde war der Platz des Genießens, aber nie die Kampfbahn des Glaubens. Und deshalb, lieber Hörer, stellt dich unser Thema in die Entscheidung. Und dazu die Frage, wem gehörst du und wem dienst du? Das ist keine dumme Frage, das ist sehr realistisch. Niemand kann zwei Herren dienen. Entweder du gehörst Gott oder dem Teufel. Du dienst Gott oder dem Teufel. Auch die Bindung an den Mammon ist Bindung an den Teufel. Behauptete dieser nicht, dass ihm alle Reiche der Welt gehörten? Es gibt keine Toleranz und keine Neutralität bei dem, dem wir dienen. Viele behaupten, sie seien ihr eigener Herr und niemand könne über sie bestimmen. Deshalb möchte ich dir, lieber Hörer, dringend raten, umzukehren, um ein neues Leben mit deinem Gott zu beginnen. Diese Welt vergeht und ihre Lust. Wer aber den Willen Gottes tut, bleibt in alle Ewigkeit. Das Leben auf dieser Erde ist sehr kurz und vergänglich. Die beiden Männer im Lukas-Evangelium hatten nur an dieses kurze Erdenleben gedacht. Was war ihr Motto? Alles zu haben, was ihr Herz begehrte. Sie dachten nicht daran, dass sie einmal vor Gott stehen müssten. dass Gott dann Rechenschaft von ihnen fordert über die Entscheidung, die sie getroffen haben. Mit anderen Worten, wer auf dieser Erde Herr ihres Lebens war. Das ist die Frage, die entscheidend ist, wo wir die Ewigkeit zubringen. Und sie ahnten auch nicht, wie kurz eigentlich ein Menschenleben ist. Sie lebten in dieser Egalstimmung, dieses Momentandenken, ohne an die Zukunft zu denken und dafür zu investieren. Sie haben nicht geahnt, dass die Ewigkeit so nahe sein kann. Und das ist das Gefährlichste, was es gibt. So zu leben, als ist es mit dem Tod aus. Und das ist es nicht. Alle Schätze, die wir gesammelt haben, sind diesseits und irdisch. Und weil sie irdisch sind, sind sie auch vergänglich. Die Glaubensväter, wie Abraham zum Beispiel, hatten alle Chancen, einen festen Wohnsitz auf Erden zu haben, sich sesshaft zu machen, das heißt im biblisch-geistlichen Sinne, alles zu haben, was sie wollten. Abraham aber war ein Mann des Glaubens. Er schaute nach oben. Und im Hebräerbrief Kapitel 11 heißt es von ihm, durch Glauben siedelte er sich im Land der Verheißung an, wie in einem Fremden, und wohnte in Zelten mit Isaak und Jakob, den Miterben derselben Verheißung. Denn er erwartete die Stadt, die Grundlagen hat, deren Baumeister und Schöpfer Gott ist. Diese alle sind im Glauben gestorben und haben die Verheißungen nicht erlangt, sondern sahen sie von fern und begrüßten sie und bekannten, dass sie Fremde und ohne Bürgerrecht auf der Erde seien. Denn die solches sagen, zeigen deutlich, dass sie ein Vaterland suchen. Und wenn sie an jenes gedacht hätten, von welchem sie ausgegangen waren, so hätten sie Zeit gehabt, zurückzukehren. Jetzt aber trachten sie nach einem besseren, und das ist nach einem himmlischen. Darum schämt sich Gott ihrer nicht, ihr Gott genannt zu werden, denn er hat ihnen eine Stadt bereitet. Damit war die Entscheidung gefallen, lieber Hörer. Abraham hatte sich für seinen Gott und für die Staatsbürgerschaft des Himmels entschieden. Das heißt nicht, dass er auf Erden nur noch ein Schattendasein führte. Nach wie vor stand Abraham mit beiden Beinen im Leben. Aber die Rangordnung der irdischen Werte war völlig verändert. Und das, lieber Hörer, wünsche ich dir, dass du Jesus Christus, der Weg zu Gott ist, dass du ihm, deinem persönlichen Herrn und Retter, annimmst und einen Schatz im Himmel hast. Das ist Ewigkeitswert und das ist Gewinn, lieber Hörer. Wir wollen beten. Vater im Himmel, du weißt, dass viele Menschen nur für das irdische Leben und nach dem irdischen trachten, dass sie alles haben möchten, dass sie nur für diese Welt leben und dann meinen, die Hauptsache, mir geht es gut. Was nach dem Tod kommt, interessiert mich nicht. Herr Jesus, gib, dass die lieben Mitmenschen umdenken, dass sie erkennen, mit dem Tod ist es nicht aus. Die Entscheidung, wo wir die Ewigkeit zubringen, wird hier auf dieser Erde getroffen. um die Ewigkeit bei dir im Himmel zuzubringen, müssen wir dich als Herrn und Heiland annehmen. Und das schenke meinen lieben Hörern, dass sie im Gebet Buße tun, dir die Schuld bekennen, um zu erkennen, du bist dort am Kreuz als Sohn Gottes für uns gestorben, um uns den Weg zu Gott und damit in den Himmel zu bahnen. Schenke, dass es meine lieben Hörer erkennen und das bessere Teil wählen mit dir. Amen.
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1: Wie sollen Sünder in den Armen Gottes geborgen sein? Im Psalm steht, wer kann wohnen bei der lodernden Glut? Wer kann wohnen bei der lodernden Glut? Das kann ich nur, wenn ich wirklich versöhnt bin. Wenn meine Sünden vergeben sind, nicht wenn ich mir die Vergebung einbilde, sondern wenn sie wirklich in die Tiefe des Meeres geworfen sind. Wenn ich mir nicht die Versöhnung mit Gott einbilde, sondern wenn ich sagen kann, ich bin gewaschen im Blut Jesu Christi. Wenn dein Leben wirklich gebaut ist am Kreuz meines Heilands, da ist mein sicherer Stamm. Wenn ich wirklich errettet bin von der Obrigkeit der Finsternis und versetzt das Reich Jesu Christi, das heißt, wenn Jesus mein Heiland geworden ist, mit allem, was er gibt, Vergebung der Sünden, Zeugnis des Heiligen Geistes, Wiedergeburt, Glauben, dann gilt mir Römer 5. Nun, wir sind gerecht geworden durch den Glauben, so haben wir Frieden mit Gott, denn ein Satz ist das, so haben wir Frieden mit Gott durch unseren Herrn Jesus Christus. Und dann geht's weiter und rühmen uns auch der Trübsal und rühmen uns, jetzt soll der ganze Teufel spucken, geborgen, denken an diese Barfigur. Und etwas davon spüre ich in diesem wundervollen Wort, das Josef hat. Denken Sie diesen ganz, ganz jungen König, was riskiert er? Er führt dieses kleine Jude heraus auf dem Weg des Herrn. Die ganze Welt gegen uns und keiner macht es zu uns.
0: Das war ein Ausschnitt aus dem Kurs Josaphat mit Wilhelm Busch. Josaphat war ein König, dessen Herrschaft allgemein Gott wohlgefällig war. In 18 Vorträgen porträtiert Pfarrer Wilhelm Busch diesen gottesfürchtigen König und spricht über seinen Mut, seinen Glauben, sein Gebet, seinen Umgang mit falschen Propheten, aber auch über seine Fehlentscheidungen und deren Folgen. Es gelingt dem Sprecher aufzuzeigen, wie viel wir als Christen heute von den Begebenheiten lernen können und welche Bedeutung dies für unser Leben als Kinder Gottes hat. Wilhelm Busch war Pfarrer, Evangelist und Schriftsteller.

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0: himmlischer Vater, bitte nutze die Unterschiede zwischen mir und meinen Geschwistern in Christus, damit wir reifen. Die Metapher der Ehe. Nach 22 gemeinsamen Jahren frage ich mich manchmal, wie meine Ehe mit Marion funktioniert. Ich bin Schriftsteller, Marion ist Statistikerin. Ich arbeite mit Worten, sie arbeitet mit Zahlen. Ich will Schönheit, sie will Funktion. Wir kommen aus unterschiedlichen Welten. Marion kommt früh zu vereinbarten Terminen, ich bin manchmal zu spät. Ich probiere neue Dinge auf der Speisekarte, sie bestellt das Gleiche. Nach 20 Minuten in einer Kunstgalerie fange ich gerade erst an, während Marion schon unten im Café sitzt und sich fragt, wie lange ich noch brauche. Wir geben uns gegenseitig viele Gelegenheiten, um Geduld zu lernen. Wir haben einiges gemeinsam, einen gemeinsamen Sinn für Humor, eine Vorliebe für Reisen und einen gemeinsamen Glauben, der uns hilft, Optionen durchzubeten und bei Bedarf Kompromisse einzugehen. Mit dieser gemeinsamen Basis können wir unsere Unterschiede sogar zu unserem Vorteil nutzen. Marion hat mir geholfen und ich ihr. Die Arbeit mit unseren Unterschieden hat uns zu besseren Menschen gemacht. Paulus verwendet die Ehe als Metapher für die Gemeinde und das aus gutem Grund. Epheser 5, Verse 21 bis 33. Wie in der Ehe kommen in der Gemeinde sehr unterschiedliche Menschen zusammen, die Demut und Geduld entwickeln und einander in Liebe ertragen müssen. Epheser 4, Vers 2. Und wie in der Ehe trägt eine gemeinsame Basis des Glaubens und des gegenseitigen Dienstes dazu bei, dass eine Gemeinde geeint und reif wird. Epheser 4, Verse 11 bis 13. Unterschiede in Beziehungen können zu großer Frustration führen, in der Gemeinde und in der Ehe. Aber wenn sie gut gehandhabt werden, können sie zu unserem Vorteil wirken und uns helfen, Christus ähnlicher zu werden. Sie hören den Bibeltext aus Epheser 4, Verse 2 bis 13.
1: Seid freundlich und demütig, geduldig im Umgang miteinander. Ertragt einander voller Liebe, bemüht euch im Geist eins zu sein, indem ihr untereinander Frieden haltet. Ihr sollt alle gemeinsam ein Leib sein und einen Geist haben, weil ihr alle zu einer Hoffnung berufen seid. Es gibt nur einen Herrn, einen Glauben, eine Taufe und es gibt auch nur einen Gott und Vater, der über allen steht und durch alle lebt und in uns allen ist. Doch hat jeder von uns seinen Anteil an der Gnade geschenkt bekommen, so wie Christus sie uns geschenkt hat. Deshalb heißt es in der Schrift, er ist in die Höhen hinaufgestiegen und hat Gefangene mit sich geführt und den Menschen Gaben geschenkt. Dass er in die Höhen hinaufstieg, bedeutet aber auch, dass er vorher herabgekommen war. Er kam als Mensch auf die Erde. Er, der herabkam, ist derselbe, der über alle Himmel hinaufstieg, damit er Herr über alles ist. Er hat die einen als Apostel, die anderen als Propheten, wieder andere als Prediger und schließlich einige als Hirten und Lehrer eingesetzt. Ihre Aufgabe ist es, die Gläubigen für ihren Dienst vorzubereiten und die Gemeinde, den Leib Christi, zu stärken. Auf diese Weise sollen wir alle im Glauben eins werden und den Sohn Gottes immer besser kennenlernen, sodass unser Glaube zur vollen Reife gelangt und wir ganz von Christus erfüllt sind.
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In Jesus, der Christus, erfüllen sich Gottes alttestamentliche Verheißungen eines Heilands. Da nun Jesus hörte, dass Johannes überantwortet war, zog er in das galiläische Land, auf das erfüllt würde, was da gesagt ist durch den Propheten Jesaja, der ja spricht: Das Land Sebulon und das Land Naphtali, am Wege des Meeres, jenseits des Jordans, und das heidnische Galiläa, das Volk, das in Finsternis saß, hat ein großes Licht gesehen, und die da saßen am Ort und Schatten des Todes, denen ist ein Licht aufgegangen.

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1: Sie hören nun die gute Nachricht aus Gottes Wort. Unser Wochenvers steht in Römer 8, Vers 15. Denn ihr habt nicht einen knechtischen Geist empfangen, dass ihr euch abermals fürchten müsstet, sondern ihr habt einen kindlichen Geist empfangen, durch welchen wir rufen, aber lieber Vater. Das war unser Merkvers aus Römer 8, Vers 15.

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Herzlich willkommen zum Radioprogramm des Missionswerkes Werner Heukelbach. Schön, dass Sie wieder eine Botschaft über den Glauben an Jesus Christus hören möchten. Übrigens, Sie können alle Radiosendungen der letzten 12 Monate auf unserer Internetseite missionswerk-heukelbach.de herunterladen und anhören. Und nun spricht zu Ihnen Siegfried Lefering.

Ich kann mich noch gut erinnern, obwohl es jetzt sicher schon 25 Jahre her ist. Ich fuhr mit meiner Familie, zu der neben meiner Frau drei Teenager gehörten, mit dem Wohnwagen in die Bretagne. Es war Abend geworden und stockfinster. Wir waren irgendwo, aber nicht am Ziel. Ein Navi gab es nicht, eine Karte schon. Aber wo befanden wir uns? Fragen kam für mich als Mann, auch wegen mangelnder Französischkenntnisse, nicht in Frage. So tat ich, was Mark Twain einmal so ausdrückte, nachdem wir das Ziel aus den Augen verloren hatten, verdoppelten wir unsere Anstrengungen, sprich, ich verdoppelte mein Tempo. Wie der Abend ausging, weiß ich nicht mehr. Nur das Tempo sagt noch nichts über unser Ziel aus, auch nicht das Tempo unseres Lebens. Deshalb, so lernen wir es in allen Seminaren, die sich mit Zeitmanagement und Arbeitstechniken beschäftigen, ist es wichtig, sich Ziele zu setzen. Allerdings smarte Ziele. Smart steht für 5 Punkte. Das S steht für spezifisch, also konkret formuliert. Das M steht für messbar. Ich selbst und andere sollen es überprüfen können, ob ich es wirklich erreicht habe. A erinnert daran, dass es aktiv beeinflussbar sein soll und ich tatsächlich meinen Beitrag dazu leisten kann, damit es realisiert wird. Und damit sind wir auch schon beim R, das realistisch meint. Also kein Wolkenkuckucksheim, sondern wirklich machbar. Und als letztes muss mein Ziel terminiert sein. Sonst fehlt der nötige Druck, es auch wirklich mit Energie anzugehen. Halten wir also fest, ein Ziel muss spezifisch, messbar, aktiv beeinflussbar, realistisch und terminiert sein. Das kann gelingen, wenn es darum geht, ein altes, gekauftes Haus so instand zu setzen, dass man gerne darin wohnen will. Das mag auch gelingen, wenn man den frei gewordenen Abteilungsleiterposten besetzen möchte. Oder wenn man so gut Klavier spielen möchte, dass es für einen öffentlichen Auftritt reicht. Ziele zu erreichen, gibt in der Regel ein gutes Gefühl. Doch stellen Sie sich vor, Sie erklimmen eine Leiter, nehmen wir die Karriereleiter, und in der Mitte Ihres Lebens stellen Sie fest, die Leiter steht an der verkehrten Mauer. Sie haben zwar viel erreicht, aber sind nicht dort, wo Sie sein möchten. Deshalb sprechen wir ja von der Midlife-Crisis. Sie sagen sich, das kann doch nicht alles gewesen sein. Sie haben dafür endlos viel investiert. Aber was Sie suchten, etwa eine erfüllte Beziehung, haben Sie nicht erreicht, weil Sie so mit Ihrem Vorankommen im Beruf beschäftigt waren. Ziele ja, aber wohin will ich wirklich? Welches Ziel habe ich? Welches Ziel für mein Leben? Gibt es da für Sie ein übergeordnetes Ziel, das sich auf alle Bereiche Ihres Lebens auswirkt? Vielleicht ahnen Sie schon, dass es sich dabei um ein Ziel handeln könnte, ja, vielleicht sogar müsste, dass Sie gar nicht selbst bestimmen sollten. Unsere selbst gesteckten Ziele greifen eben in der Regel zu kurz. Wie wäre es, wenn Sie Gott, den Planer, Schöpfer und Konstrukteur Ihres Lebens, fragen würden? Einer, der lange Zeit einem falschen Ziel nachgelaufen ist und dann von Gott gestoppt wurde, war Paulus. Für ihn stand fest, was er in dem Brief an die Philipper so ausdrückt: Ich lasse das, was hinter mir liegt, bewusst zurück, konzentriere mich völlig auf das, was vor mir liegt, und laufe mit ganzer Kraft dem Ziel entgegen, um den Siegespreis zu bekommen. Den Preis, der in der Teilhabe an der himmlischen Welt besteht, zu der uns Gott durch Jesus Christus berufen hat. Das ist es. Gott hatte ihn gerufen und ihm ein lohnendes Ziel vor Augen gestellt, die Teilhabe an der himmlischen Welt. Damit meinte er nicht, dass ihn diese Welt nichts mehr angehe. Im Gegenteil, jetzt bekam alles ein anderes Vorzeichen. Weil er wusste, wohin es geht, konnte er hier sein. Jetzt fragte er nicht nur nach Teilzielen, jetzt fragte er nicht zuerst, was er materiell erreichen konnte. Ihm war viel wichtiger, was für immer und ewig einen Bestand haben würde. Was bleibt am Ende? Das müssen wir wissen, wenn wir nicht irgendwo auf der Strecke bleiben wollen. Nicht auf der Strecke bleiben, sondern das Ziel erreichen. Das wär's. Doch mischt sich da nicht das Gefühl ein, wir würden irgendwo festhängen auf dieser Strecke? Wenn dem so ist, kommt das nicht von ungefähr. Es gibt in der Bibel ein Wort, das in seiner Umgangssprache, dem Griechischen, so viel bedeutet wie Zielverfehlung.
Ein Wort, das gar nicht so selten im Neuen Testament gebraucht wird. Es ist das Wort Sünde. Wir denken dabei oft an eine moralische Verfehlung. Ja, das ist richtig. Aber es trifft vor allem darauf zu, dass wir das Ziel verfehlt haben, Menschen zur Ehre Gottes zu sein. Im Vergleich zu anderen Menschen mögen wir vielleicht gut wegkommen. Aber im Vergleich zu Gott müssen wir völlig scheitern. Wir haben das Ziel verfehlt, indem wir nicht mehr die Herrlichkeit Gottes erreichen. Stellen Sie sich vor, was das bedeutet. Nicht nur hier und da treten Sie mal daneben oder erreichen Ihre selbst gesteckten guten Vorsätze nicht. Nein, Sie liegen auf der ganzen Linie mit Ihrem Leben daneben. Am Ende Ihres Weges, Ihres Lebensweges stellen Sie fest, da wollte ich doch gar nicht hin. Ich habe zwar viele oder wenigstens manche meiner Ziele erreicht, aber habe darüber das Ziel gar nicht in den Blick genommen, das so wichtig gewesen wäre. Das Ziel Gottes mit mir. Ich habe mir viele Gedanken darüber gemacht, wie ich es mir hier gut einrichte. Aber über die Ewigkeit habe ich nie wirklich nachgedacht. Sollte nicht gerade jetzt der Augenblick gekommen sein, in dem Sie das tun? Vielleicht finden Sie eigene Worte. Oder Sie nehmen die von Paulus. Ich laufe mit ganzer Kraft dem Ziel entgegen, um den Siegespreis zu bekommen. Den Preis, der in der Teilhabe an der himmlischen Welt besteht, zu der uns Gott durch Jesus Christus berufen hat. Durch Jesus Christus berufen, das ist der Schlüssel zu diesem übergeordneten himmlischen Ziel. Gott ruft durch Jesus Christus zu diesem neuen Ziel. Nicht nur wir fragen uns, was denn wohl das entscheidende Ziel sei. Gott selbst beschäftigt sich mit uns, um uns zu dem richtigen, sich wirklich lohnenden Ziel zu führen. Und wenn wir geneigt sein sollten, aufzugeben, so gibt Gott doch nicht auf. Er setzt alles ein, um sein Ziel mit uns zu erreichen. Er setzt seinen Sohn ein, Jesus Christus. Er setzt ihn vom Himmel her in Bewegung, um das Ziel mit uns zu erreichen. Nicht nur, damit er uns über das Ziel informiert und uns praktische Hinweise gibt, wie wir es erreichen können. Jesus Christus ging seinen Weg unbeirrt und dieser Weg endete am Kreuz. Nach Stunden der Qual rief er aus Tetelestai. In diesem Ausruf steckt das Wort Telos. Die Griechen gebrauchten dieses Wort für Ziel. Jesus ruft also, das Ziel ist erreicht. Ich bin am Ziel angekommen. Ich habe den Zweck erfüllt. Es ist vollendet. Es ist vollbracht. So paradox es klingt. Als Jesus am Kreuz starb, hat Gott sein Ziel erreicht. Denn Jesu Tod am Kreuz ist die Antwort auf unsere Sünde, auf unser verfehltes Ziel. Jesus starb am Kreuz, um das hinwegzunehmen, was uns von Gott trennte, was diese Beziehung so sehr belastete, dass keine harmonische Gemeinschaft mehr möglich war. Wenn Gott auf diesem Wege sein Ziel erreicht, die Beziehung zu uns wieder anzuknüpfen, sollten wir dann nicht auf dieses Ziel eingehen, gerne eingehen? Mancher zögert, auf dieses Angebot Gottes einzugehen. Und nicht selten ist dies der Grund, es kommt ihnen zu billig vor. Es ist ihnen zu billig, das einfach für sich zu glauben. Sie möchten etwas dazu beitragen, damit sie dieses Ziel erreichen. So verständlich das ist, es ist nicht nötig. Mehr noch, es ist einfach unmöglich. Und das hat wieder damit zu tun, dass Gott die Initiative ergriffen hat. Und ich muss Ihnen sagen, dass ich darüber überaus glücklich bin. Gerade die Zeitgenossen von Jesus machten sich viele Gedanken über ihr ewiges Ziel. Darum überlegten sie, auf welchem Weg sie das ewige Leben erreichen konnten. Und in ihrem Kontext fanden sie darauf immer nur die eine Antwort, du musst das Gesetz Gottes halten. Das leuchtete ein. Das Gesetz Gottes ist gut. Und dann ist auch dieser Weg gut. Nur, daran scheiterten die Menschen. Deshalb bin ich so froh, in der Bibel noch einen weiteren Telos-Satz zu finden. Auch von Paulus. Mit Christus ist das Ziel erreicht, um das es im Gesetz geht. Jeder, der an ihn glaubt, wird für gerecht erklärt. Jesus Christus hat die Forderungen Gottes erfüllt. Jesus Christus hat sein Leben gegeben für alles, was wir nicht eingelöst haben. Uns bleibt nichts anderes, als das zu glauben. Das führt wirklich zum Ziel.

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1: Kapitel 45. So spricht der Herr zu seinem Gesalbten, zu Kyros, den ich bei seiner rechten Hand ergriff, dass ich Völker vor ihm unterwerfe und Königen das Schwert abgürte, damit vor ihm Türen geöffnet werden und Tore nicht verschlossen bleiben. Ich will vor dir hergehen und das Bergland eben machen. Ich will die ehernen Türen zerschlagen und die eisernen Riegel zerbrechen. Und will dir heimliche Schätze geben und verborgene Kleinode, damit du erkennst, dass ich der Herr bin, der dich beim Namen ruft, der Gott Israels. Um Jakobs, meines Knechts, und um Israels, meines Auserwählten willen, rief ich dich bei deinem Namen und gab dir Ehrennamen, obgleich du mich nicht kanntest. Ich bin der Herr, und sonst keiner mehr. Kein Gott ist außer mir. Ich habe dich gerüstet, obgleich du mich nicht kanntest, damit man erfahre in Ost und West, dass außer mir nichts ist. Ich bin der Herr, und sonst keiner mehr, der ich das Licht mache und schaffe die Finsternis, der ich Frieden gebe und schaffe Unheil. Ich bin der Herr, der dies alles tut. Träufelt ihr Himmel von oben, und ihr Wolken regnet Gerechtigkeit. Die Erde tue sich auf und bringe Heil, und Gerechtigkeit wachse mit auf. Ich, der Herr, habe es geschaffen. Weh dem, der mit seinem Schöpfer hadert, eine Scherbe unter irdenen Scherben. Spricht denn der Ton zu seinem Töpfer, was machst du? Und sein Werk, du hast keine Hände? Weh dem, der zum Vater sagt, warum zeugst du? Und zum Weibe, warum gebierst du? So spricht der Herr, der Heilige Israels und sein Schöpfer. Wollt ihr mich zur Rede stellen wegen meiner Söhne? Und wollt ihr mir Befehl geben wegen des Werkes meiner Hände? Ich habe die Erde gemacht und den Menschen auf ihr geschaffen. Ich bin's, dessen Hände den Himmel ausgebreitet haben und der seinem ganzen Heer geboten hat. Ich habe ihn erweckt in Gerechtigkeit, und alle seine Wege will ich eben machen. Er soll meine Stadt wieder aufbauen und meine Gefangenen loslassen, nicht um Geld und nicht um Geschenke, spricht der Herr Zebaoth. So spricht der Herr. Der Ägypter Erwerb

0: der Kuschiter Gewinn und die hochgewachsenen Leute von Seba werden zu dir kommen und dein Eigen sein. Sie werden dir folgen, in Fesseln werden sie gehen und werden zu dir kommen und niederfallen und zu dir flehen, nur bei dir ist Gott, und sonst ist kein Gott mehr. Fürwahr, du bist ein verborgener Gott, du Gott Israels, der Heiland. Aber die Götzenmacher sollen alle in Schmach und Schande geraten und miteinander schamrot einhergehen. Israel wird erlöst durch den Herrn mit einer ewigen Erlösung und wird nicht zu Schanden noch zu Spott immer und ewiglich. Denn so spricht der Herr, der den Himmel geschaffen hat. Er ist Gott, der die Erde bereitet und gemacht hat. Er hat sie gegründet. Er hat sie nicht geschaffen, dass sie leer sein soll, sondern sie bereitet, dass man auf ihr wohnen solle. Ich bin der Herr. Und sonst keiner mehr. Ich habe nicht im Verborgenen geredet an einem finstern Ort der Erde. Ich habe nicht zu den Söhnen Jakobs gesagt, sucht mich vergeblich. Denn ich bin der Herr, der von Gerechtigkeit redet und verkündigt, was recht ist. Versammelt euch und kommt miteinander herzu, ihr Entronnenen der Heiden. Keine Erkenntnis haben, die sich abschleppen mit den Klötzen ihrer Götzen und zu einem Gott flehen, der nicht helfen kann. Tut es kund, bringt es vor. Beratet miteinander, wer hat dies hören lassen von alters her und vor Zeiten verkündigt. Hab ich's nicht getan, der Herr? Es ist sonst kein Gott außer mir, ein gerechter Gott und Heiland. Und es ist keiner außer mir. Wendet euch zu mir, so werdet ihr gerettet, aller Welt enden. Denn ich bin Gott und sonst keiner mehr. Ich habe bei mir selbst geschworen, und Gerechtigkeit ist ausgegangen aus meinem Munde, ein Wort, bei dem es bleiben soll. Mir sollen sich alle Knie beugen, und alle Zungen schwören und sagen, im Herrn habe ich Gerechtigkeit und Stärke. Aber alle, die ihm widerstehen, werden zu ihm kommen und beschämt werden. Im Herrn wird gerecht werden Israels ganzes Geschlecht und wird sich seiner rühmen. Kapitel 46. Bel bricht zusammen. Nebo ist gefallen. Ihre Götzenbilder sind den Tieren und dem Vieh aufgeladen, dass sie sich müde tragen an dem, was eure Last war. Ja, sie können die Last nicht wegbringen. Die Götzen sind gefallen und alle zusammengebrochen und müssen in die Gefangenschaft gehen. Hört mir zu, ihr vom Hause Jakob und alle, die ihr noch übrig seid vom Hause Israel, die ihr von mir getragen werdet, von Mutterleibe an und von Mutterschoße an mir aufgeladen seid. Auch bis in euer Alter bin ich derselbe, und ich will euch tragen, bis ihr grau werdet. Ich habe es getan. Ich will heben und tragen und erretten. Wem wollt ihr mich gleichstellen? Und mit wem vergleicht ihr mich? An wem messt ihr mich, dass ich ihm gleich sein soll? Sie schütten das Gold aus dem Beutel und wiegen das Silber mit der Waage dar und dingen den Goldschmied, dass er einen Gott daraus mache, vor dem sie knien und anbeten. Sie heben ihn auf die Schultern und tragen ihn und setzen ihn nieder an seine Stätte, dass er stehe und nicht von seinem Ort rücke. Schreit einer zu ihm, so antwortet er nicht und hilft ihm nicht aus seiner Not. Gedenket doch daran, ihr Abtrünnigen, und nehmt zu Herzen. Gedenket des Vorigen, wie es von alters her war. Ich bin Gott und sonst keiner mehr, ein Gott, dem nichts gleicht. Ich habe von Anfang an verkündigt, was hernach kommen soll, und vor Zeiten, was noch nicht geschehen ist. Ich sage, was ich beschlossen habe, geschieht, und alles, was ich mir vorgenommen habe, das tue ich. Ich rufe einen Adler vom Osten her, aus fernem Lande den Mann, der meinen Ratschluss ausführe. Wie ich's gesagt habe, so lasse ich's kommen. Was ich geplant habe, das tue ich auch. Hört mir zu, ihr trotzigen Herzen, die ihr ferne seid von der Gerechtigkeit. Ich habe meine Gerechtigkeit nahegebracht. Sie ist nicht ferne, und mein Heil säumt nicht. Ich will zu Zion das Heil geben, und in Israel meine Herrlichkeit. Kapitel 47. Herunter, Jungfrau, du Tochter Babel, setze dich in den Staub, setze dich auf die Erde, wo kein Thron ist, du Tochter der Chaldäer. Man wird nicht mehr zu dir sagen, du Zarte und Verwöhnte. Nimm die Mühle und mahle Mehl, decke auf deinen Schleier, hebe die Schleppe, entblöße den Schenkel, wate durchs Wasser, dass deine Blöße aufgedeckt und deine Schande gesehen werde. Ich will mich rächen, unerbittlich, spricht unser Erlöser. Der heißt der Herr Zebaoth, der Heilige Israels. Setze dich stumm hin, geh in die Finsternis, du Tochter der Chaldäer, denn du sollst nicht mehr heißen Herrin über Königreiche. Als ich über mein Volk zornig war und mein Erbe entheiligte, gab ich sie in deine Hand. Aber du erwiesest ihnen keine Barmherzigkeit. Auch über die Alten machtest du dein Joch allzu schwer. Du dachtest, ich bin eine Herrin für immer. Du hattest noch nicht zu Herzen genommen, noch daran gedacht, wie es hernach werden könnte. So höre nun dies, die du in Wollust lebst und so sicher sitzest und sprichst in deinem Herzen, ich bin's und sonst keine. Ich werde keine Witwe werden, noch ohne Kinder sein. Dies beides wird plötzlich über dich kommen, auf einen Tag, dass du Witwe und ohne Kinder bist. Ja, es wird in vollem Maße über dich kommen, trotz der Menge deiner Zaubereien und trotz der großen Macht deiner Beschwörungen. Denn du hast dich auf deine Bosheit verlassen, als du dachtest, niemand sieht mich. Deine Weisheit und Kunst hat dich verleitet, dass du in deinem Herzen sprachst, ich bin's und sonst keine. Aber nun wird über dich Unglück kommen, dass du nicht wegzuzaubern weißt, und Unheil wird auf dich fallen, dass du nicht durch Sühne abwenden kannst. Und es wird plötzlich ein Verderben über dich kommen, dessen du dich nicht versiehst. So tritt nun auf mit deinen Beschwörungen und der Menge deiner Zaubereien, um die du dich von deiner Jugend auf bemüht hast, ob du dir helfen und es abwenden kannst. Du hast dich müde gemacht mit der Menge deiner Pläne. Es sollen hertreten und dir helfen die Meister des Himmelslaufs und die Sterngucker, die an jedem Neumond kundtun, was über dich kommen werde. Sehe, sie sind wie Stoppeln, die das Feuer verbrennt. Sie können ihr Leben nicht erretten vor der Flamme Gewalt. Denn es wird nicht eine Glut sein, an der man sich wärmen, oder ein Feuer, um das man sitzen könnte. So sind alle, um die du dich bemüht hast, die mit dir Handel trieben, von deiner Jugend auf. Ein jeder wird hierhin und dorthin wanken. Und du hast keinen Retter. Kapitel 48. Hört dies, ihr vom Hause Jakob, die ihr nach dem Namen Israels heißt und aus dem Wasser Judas gekommen seid, die ihr schwört bei dem Namen des Herrn und den Gott Israels bekennt, aber nicht in Wahrheit und Gerechtigkeit. Sie nennen sich nach der heiligen Stadt und pochen auf den Gott Israels, der da heißt der Herr Zebaoth. Ich habe vor Zeiten verkündigt, was schon gekommen ist. Aus meinem Munde ist es gekommen, und ich habe es sagen lassen. Ich tat es plötzlich, und es kam. Denn ich weiß, dass du hart bist, und dein Nacken eine eiserne Sehne ist, und deine Stirn ehern. Darum habe ich dir es vor Zeiten verkündigt und es dir sagen lassen, ehe es gekommen ist, damit du nicht sagen könntest, mein Götze tat es, und mein Abgott, der geschnitzt und gegossen wurde, hat's befohlen. Das alles hast du gehört und siehst es und verkündigst es doch nicht. Von nun an lasse ich dich Neues hören und Verborgenes, das du nicht wusstest. Jetzt ist es geschaffen und nicht vor Zeiten, und vorher hast du nicht davon gehört, auf dass du nicht sagen könntest, siehe, das wusste ich schon. Du hörtest es nicht und wusstest es auch nicht. Und dein Ohr war damals nicht geöffnet. Ich aber wusste sehr wohl, dass du treulos bist und man dich nennt abtrünnig von Mutterleib an. Um meines Namens willen halte ich lange meinen Zorn zurück. Und um meines Ruhmes willen bezähme ich mich dir zugut, damit du nicht ausgerottet wirst. Sehe, ich habe dich geläutert, aber nicht wie Silber, sondern ich habe dich geprüft im Glutofen des Elends. Um meinetwillen, ja, um meinetwillen will ich's tun, dass ich nicht gelästert werde, denn ich will meine Ehre keinem anderen lassen. Höre mir zu, Jakob, und du, Israel, den ich berufen habe. Ich bin's. Ich bin der Erste und auch der Letzte. Meine Hand hat die Erde gegründet, und meine Rechte hat den Himmel ausgespannt. Ich rufe, und alles steht da. Versammelt euch alle und hört, wer ist unter ihnen, der es verkündigt hat? Er, den der Herr liebt, wird seinen Willen an Babel beweisen und seinen Arm an den Chaldäern. Ich, ja, ich habe es gesagt. Ich habe ihn gerufen, ich habe ihn auch kommen lassen, und sein Weg soll ihm gelingen. Tretet her zu mir und höret dies. Ich habe von Anfang an nicht im Verborgenen geredet. Von der Zeit an, da es geschieht, bin ich auf dem Plan. Und nun sendet mich Gott der Herr und sein Geist. So spricht der Herr, dein Erlöser, der Heilige Israels. Ich bin der Herr, dein Gott, der dich lehrt, was dir hilft, und dich leitet auf dem Wege, den du gehst. O, dass du auf meine Gebote gemerkt hättest! So würde dein Friede sein wie ein Wasserstrom und deine Gerechtigkeit wie Meereswellen. Deine Kinder würden zahlreich sein wie Sand und deine Nachkommen wie Sandkörner. Dein Name würde nicht ausgerottet und nicht vertilgt werden vor mir. Geht heraus aus Babel, flieht von den Chaldäern, mit fröhlichem Schall verkündigt dies und lasst es hören. Tragt's hinaus bis an die Enden der Erde und sprecht, der Herr hat seinen Knecht Jakob erlöst. Sie litten keinen Durst, als er sie leitete in der Wüste. Er ließ ihnen Wasser aus dem Felsen fließen. Er spaltete den Fels, das Wasser herausrann. Aber die Gottlosen, spricht der Herr, haben keinen Frieden.
1: Sie hörten soeben, liebe Zuhörer, aus Jesaja, die Kapitel 45 bis 48. Das war die tägliche Bibellese des biblischen Hörfunks. Es wäre schön, wenn Sie auch morgen dabei sein könnten, um von dem Wort Gottes zu hören.

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1: Sie hören nun die gute Nachricht aus Gottes Wort. Unser Wochenvers steht in Römer 8, Vers 15. Denn ihr habt nicht einen knechtischen Geist empfangen, dass ihr euch abermals fürchten müsstet, sondern ihr habt einen kindlichen Geist empfangen, durch welchen wir rufen: Aber, lieber Vater. Das war unser Merkvers aus Römer 8, Vers 15.

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1: In einem Lied heißt es, ich staune die nie zu begreifende Liebe an. Ein anderer Dichter sagt, wenn ich das Wunder fassen will, dann steht mein Geist vor Ehrfurcht still. Der Apostel Paulus sagt in Römer 11, oh, welch ein unermesslicher Reichtum. Beides in der Weisheit und der Erkenntnis Gottes. Wie unbegreiflich sind seine Wege, wie unerforschlich seine Pläne. Sagt Paulus, dieser gesegnete Gottesmann, in seinen Briefen findet man 21 Mal das Wort Geheimnis bei Paulus. Aber hör, ein Kranker, ein Patient muss kein studierter Arzt sein, um eine erfolgreiche Behandlung zu bekommen. Der muss nicht erst Medizin studieren, um eine erfolgreiche Operation zu bekommen. Und wenn er überhaupt nichts versteht von Medizin, er muss nur Vertrauen haben. Er muss sich dem Spezialisten anvertrauen und dann kann ihm geholfen werden. Und genauso ist das hier auf der geistlichen Ebene. Komm mit deinem inneren Schaden. Komm zu Gott. Gott kennt dich. Gott kennt dich durch und durch. Er hat dich gemacht. Gott liebt dich. Und Gott hat eine wunderbare Erlösung erfunden, steht im Hebräerbrief. Eine wunderbare Erlösung. Und die reicht aus für dich. Du musst kommen.
0: Das war ein Ausschnitt aus dem Kurs Das Heil. 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Und reich und doch so arm. 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Wilhelm Pahls ist Evangelist und Prediger. Er war Mitbegründer und später Leiter des Missionswerks Die Bruderhand. 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

0: Herzlich willkommen zum Programm Glaube und Alltag, eine Produktion von unserem BBN Online Bibelinstitut, Ihre Quelle für biblische Studien. 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
1: Wir machen weiter im Kapitel 13. Lies fantasievoll. Es ist traurig, aber wahr. Der Durchschnittsmensch denkt, dass das Lesen der Bibel furchtbar langweilig ist. Das Einzige, was allenfalls noch langweiliger wäre, ist das Zuhören, wenn jemand über die Bibel lehrt. Doch ich bin überzeugt, der Grund, weshalb es vielen langweilig erscheint, ist die Tatsache, dass sie bereits gelangweilt sind, bevor sie überhaupt die Bibel aufschlagen. Es sähe anders aus, wenn wir nur die sechste Strategie des richtigen Bibellesens anwenden würden. Lesen Sie die Bibel mit Fantasie. Warum lesen Sie nicht die Bibel, habe ich oft Leute gefragt. Die Bibel? Erwidern Sie skeptisch. Kommen Sie, ich kann etwas Besseres mit meiner Zeit anfangen. Wenn man Ihnen eine Bibel gibt, beschleicht Sie das Gefühl, dass Sie erst einmal den Staub wegblasen müssen, bevor Sie sie aufschlagen. Kein Wunder, denn wenn wir die Schrift aufschlagen, tun wir das oft ideenlos und verwenden die altmodischsten Methoden. Ein Beispiel: Wie oft haben Sie in einer Gruppe schon die Leiter sagen hören, lass uns alle diese oder jene Stelle aufschlagen? Sie warten, bis jeder die Stelle gefunden hat. Das kostet Zeit. Dann fährt der Leiter fort, nun werden wir diese Stelle zusammenlesen. Jim, warum fängst du nicht mit Vers 1 an? Dann Susi, du nimmst Vers 2, so dass einer nach dem anderen drankommt. Jim fängt also an. Leider ist er kein besonders guter Leser und er benutzt eine alte Luther-Übersetzung mit solchen Worten wie tun mit H oder sintemal. Überall im Text bleibt er hängen und versucht, mit dem alten Deutsch etwas anzufangen. Bis er fertig ist, hat jeder schon abgeschaltet. Dann kommt Susi mit einer ultramodernen Übersetzung und keiner kann ihr folgen. Die Katastrophe tritt ein, als die nächste Person Vers 3 liest. Es ist aber Vers 3 aus einem anderen Kapitel. Und so geht es weiter. Am Ende hat keiner die leiseste Ahnung, was die Stelle wirklich sagt. Aber es macht nichts, denn die meisten haben innerlich schon lange abgeschaltet. Im Gegensatz dazu gab es in unserer Gemeinde einen Prediger, der ein Meister darin war, dramatische Vorstellungen von Inhalten der Schrift zu geben. Er hatte Erfahrungen mit Theaterinszenierungen gesammelt und nutzte dies zu seinen Zwecken. Oft nahm er vor der ganzen Gemeinde die Rolle einer biblischen Person an. Er schminkte sich und zog ein Kostüm an. Er studierte sorgfältig den zeitgeschichtlichen Hintergrund, um uns einen Eindruck von der kulturellen Situation zu vermitteln. Er erzählte die Geschichte einzelner Charaktere in der ersten Person und gebrauchte eine leicht verständliche Alltagssprache. Das Ergebnis war, dass sie am Ende nicht einfach nur unterhalten, sondern auch unterwiesen wurden. Unsere Fantasie wurde eingeschaltet und wir wurden in das Geschehen regelrecht hineinversetzt. Wir erlebten, wie biblische Wahrheit und menschliche Erfahrung sich miteinander vermischen können. Ich würde so gerne sehen, wie noch mehr Menschen ein solch einfaches Gebet sprechen wie das folgende, wenn sie die Bibel studieren. Herr, überkleide die Tatsachen mit Faszination. Hilf mir, in die Haut dieser Menschen zu schlüpfen, mit ihren Augen zu sehen, mit ihren Händen zu fühlen, mit ihrem Herzen zu verstehen und ihre Gedanken zu erfassen. Dann wird das Wort Gottes lebendig werden.

Hier sind einige Vorschläge für fantasievolles Bibellesen. Verwenden Sie verschiedene Übersetzungen und Übertragungen. Ich werde immer wieder darauf hinweisen, verschiedene Übersetzungen der Bibel zu lesen ist eine aufregende Art, die eigene Fantasie anzuregen. Heutzutage sind wir unglaublich gesegnet, solch eine Vielfalt von Übersetzungen zu haben. Lange Zeit konnten Christen grundsätzlich nur eine Übersetzung in ihrer jeweiligen Landessprache lesen. In Deutschland war es die Luther-Übersetzung. Aber dank großer Fortschritte im Umgang mit Althebräisch und Griechisch besitzen wir inzwischen außerordentlich genaue Übersetzungen. Ebenso einige, die sehr gut lesbar sind, zum Beispiel Hoffnung für alle oder die Gute Nachricht. Vergleichen wir nur die Begegnung des Paulus mit den Philosophen von Athen, Apostelgeschichte 17, Verse 16 bis 21, in der Hoffnung für alle mit der revidierten Elberfelder. Ich lese nun: Während aber Paulus sie in Athen erwartete, wurde sein Geist in ihm erregt, da er die Stadt voll von Götzenbildern sah. Er unterredete sich nun in der Synagoge mit den Juden und mit den Anbetern und auf dem Markt an jedem Tag mit denen, die gerade herzukamen. Aber auch einige der epikureischen und stoischen Philosophen griffen ihn an, und einige sagten: Was will wohl dieser Schwätzer sagen? Andere aber: Er scheint ein Verkündiger fremder Götter zu sein, weil er das Evangelium von Jesus und der Auferstehung verkündigte. Und sie ergriffen ihn, führten ihn zum Areopag und sagten: Können wir erfahren, was diese neue Lehre ist, von der du redest? Denn du bringst etwas Fremdes vor unsere Ohren. Wir möchten nun wissen, was das sein mag. Alle Athener aber und die Fremden, die sich da aufhielten, brachten ihre Zeit mit nichts anderem zu, als etwas Neues zu sagen und zu hören. Das war aus der revidierten Elberfelder. Und nun lese ich aus einer anderen Übersetzung dieselbe Stelle. Als aber Paulus auf sie zu Athen wartete, ergrimmte sein Geist in ihm, da er sah die Stadt voller Götzenbilder. Und er redete zu den Juden und Gottesfürchtigen in der Synagoge, auch auf dem Markte alle Tage zu denen, die sich herzufanden. Etliche Philosophen aber, Epikureer und Stoiker, stritten mit ihm. Und etliche sprachen: Was will dieser Schwätzer sagen? Etliche aber: Es sieht aus, als wolle er fremde Götter verkündigen. Er hatte nämlich das Evangelium von Jesus und von der Auferstehung verkündigt. Sie nahmen ihn aber und führten ihn auf den Areopag und sprachen: Können wir erfahren, was das für eine neue Lehre ist, die du lehrst? Denn du bringst etwas Neues vor unsere Ohren. So wollen wir gerne wissen, was das sei. Die Athener aber alle, auch die Fremdlinge, die bei ihnen wohnten, waren gerichtet auf nichts anderes, als etwas Neues zu sagen oder zu hören. Bemerken Sie den Unterschied. Wenn Sie mit nur einer bestimmten Bibelübersetzung aufgewachsen sind, empfehle ich Ihnen, Ihren Geist einmal mit etwas Neuem zu erfrischen. Ein weiterer Vorschlag: Schreiben Sie den Text neu in einer eigenen Übertragung. Das ist eine Weiterführung dessen, was wir gerade nachvollzogen haben. Übersetzer müssen viel Fantasie aufbringen, um den originalen Text der Heiligen Schrift in die jeweilige Sprache zu übertragen. Ihre eigene Fantasie wird ebenso herausgefordert, wenn Sie den Text mit Ihren eigenen Worten, die Ihnen sinnvoll erscheinen, aufschreiben. In der revidierten Elberfelder Übersetzung von Apostelgeschichte 17 beschreiben die Übersetzer zum Beispiel die Empfindungen des Paulus über die Götzen mit den Worten: Wurde sein Geist in ihm erregt? Wie würden Sie das ausdrücken? Dass er sehr bestürzt, pikiert oder innerlich aufgewühlt war? Oder sich bis zum Erbrechen krank fühlte? Oder sich die Haare raufte? Versuchen Sie, Apostelgeschichte 17, Verse 16 bis 21 mit Ihren eigenen Worten wiederzugeben. Prüfen Sie, ob Ihre Kreativität und Ihr Interesse am Text dadurch angeregt werden. Lesen Sie die Schrift in einer anderen Sprache. Wenn Sie eine Fremdsprache beherrschen, dann lesen Sie eine Bibelübersetzung in dieser Sprache. Sie werden alle möglichen Entdeckungen dabei machen. Diese Methode bringt die gleichen Vorteile wie das Lesen verschiedener Übersetzungen und Übertragungen. Lassen Sie sich den Text laut vorlesen. In einer früheren Lektion habe ich bereits darauf hingewiesen, dass die menschliche Stimme die Worte zum Leben erwecken kann. Lassen Sie Kinder die Geschichten aus der Schrift unbedingt laut vorlesen.
Und wenn Sie einen Studenten aus einem anderen Land kennen oder jemanden, der in einer anderen Kultur aufgewachsen ist, dann laden Sie diese Person ein und bitten Sie, Ihnen den Text laut vorzulesen. Ihr Akzent wird Sie den Abschnitt mit ganz anderen Augen sehen lassen, was für Sie nur von Vorteil sein kann. Variieren Sie Ihre Umgebung. Ich bin überzeugt, dass es wertvoll ist, eine feste Zeit und einen bestimmten Ort für das Schriftstudium zu haben. Doch wenn Sie Ihre Fantasie anregen wollen, versuchen Sie einmal, die Bibel in einer neuen Umgebung zu lesen. Jesus hat zum Beispiel viele Gleichnisse am See von Galiläa erzählt. Wenn Sie also an einem See oder am Strand wohnen, ziehen Sie es ruhig in Erwägung, Ihre Bibel dorthin mitzunehmen und über die Lehren des Herrn nachzusinnen. Ebenso wurden viele Psalmen von David draußen auf dem Feld komponiert, als er noch Hirte war. Sie können vielleicht aufs Land hinausfahren und dort Ihre Zeit verbringen, um diese Stellen zu studieren. Der Sinn des Ganzen ist, alles Nötige dafür zu tun, um das Wort aus einer anderen Perspektive zu betrachten. Wenn wir die Schrift immer auf die gleiche Weise und am gleichen Ort lesen, laufen wir Gefahr, es zu einer alltäglichen Gewohnheit werden zu lassen, bei der bald unser Interesse und unsere Begeisterung verloren gehen. Welch eine Tragödie wäre das, besonders wenn wir bedenken, dass die größten Kunstwerke und die schönste Musik in der Geschichte von Menschen geschaffen wurden, die gelernt haben, die Bibel mit Fantasie zu lesen. Versuchen Sie es selbst. Dies hier ist eine Möglichkeit, Ihre Kreativität zu steigern. Sehen Sie selbst, was Sie aus diesen Übungen zum fantasievollen Bibellesen machen können. Apostelgeschichte 16, Verse 16 bis 40. Dies ist die lebendige Schilderung über den Aufenthalt von Paulus und Silas in Philippi. Lesen Sie sorgfältig und beobachten Sie die Ereignisse, von denen in diesem Abschnitt berichtet wird, und dann tragen Sie sie Ihrer Familie oder Ihren Freunden vor. Psalm 19. Dieser Psalm ist ein Lobpreis über die Werke und das Wort Gottes. Betrachten Sie ihn sorgfältig und dann versuchen Sie, ihn ganz neu zu schreiben, an eine Gruppe von Studenten der Physik oder der Philosophie. 1. Samuel 17. Dies ist ein Heldenepos über den Kampf zwischen David und Goliath. Obwohl viele diese Geschichte kennen, wissen sie nur sehr wenig über das, was wirklich damals geschah. Lesen Sie das Kapitel sorgfältig durch und schreiben Sie es neu für eine Bande von Jugendlichen. Und ein weiterer Vorschlag, Apostelgeschichte 15, Verse 22 bis 29. Lukas gibt hier einen Brief wieder, den das Apostelkonzil in Jerusalem den Gläubigen in Antiochien, Syrien und Zilizien sandte. Studieren Sie sorgfältig den Zusammenhang und schreiben Sie ihn dann neu als Anführungszeichen Fax an eine Gruppe Jungbekehrter, die sich in Ihrer Stadt treffen. Und nun kommen wir zu Kapitel 14. Lies nachsinnend. Die siebte Strategie, um ein erstklassiger Bibelleser zu werden, ist für die meisten von uns keine leichte Sache. Lesen Sie die Bibel besinnlich. Mit anderen Worten, lernen Sie über die Bibel nachzusinnen. Dies ist deshalb schwer, weil immer mehr von uns sich an das Zeitalter des Jet-Set gewöhnt haben. Wenn in vergangenen Tagen jemand die Postkutsche verpasste, sagte er einfach, das macht nichts, dann nehme ich eben die nächste in einem Monat. Wenn heute jemand nicht gleich die Lücke in einer Drehtür erwischt, gerät er schon ins Schleudern. Als Folge davon ist besinnliches Bibellesen in Ungnade gefallen. Ich kann mich an ein Lied erinnern, das wir oft gesungen haben, »Nimm dir Zeit, heilig zu sein«. Aber so etwas bekommt man heute kaum noch zu hören und mir ist auch klar, warum. Zeit ist genau das, was wir brauchen, um heilig zu werden. Wir können nicht im Eiltempo heilig werden, aber wir leben in einer Sofortgesellschaft. Wollen Sie Fernsehen? Dann brauchen Sie nur einen Knopf zu drücken und schon haben Sie Farbe und Ton. Wollen Sie eine Tasse Kaffee trinken? Lösen Sie einfach etwas Pulver in kochendem Wasser auf und schon ist sie fertig. Aber so etwas wie geistliches Leben auf Bestellung gibt es nun mal nicht. Deshalb spricht die Schrift so oft vom Nachsinnen. Ich will Sie auf 5 Stellen hinweisen, um Ihren Appetit darauf anzuregen. Josua 1,8. Dieses Buch des Gesetzes soll nicht von deinem Mund weichen
und du sollst Tag und Nacht darüber nachsinnen, damit du darauf achtest, nach alledem zu handeln, was darin geschrieben ist. Denn dann wirst du auf deinen Wege zum Ziel gelangen und dann wirst du Erfolg haben. Dieser Vers zeigt uns, dass es einen direkten Zusammenhang zwischen dem Nachsinnen über Gottes Wort und dem Handeln nach Gottes Wort gibt. Dies wird der Schlüssel sein, wenn wir zum Schritt der Anwendung kommen. An dieser Stelle möchte ich lediglich auf die Häufigkeit hinweisen, mit der die biblischen Wahrheiten durch unsere Gedanken rinnen sollten, Tag und Nacht. Das veranlasst mich zu fragen, an welchen Abschnitt der Schrift habe ich heute Morgen gedacht, als ich meinen Tag begann? Und während der Arbeit? Auf dem Weg nach Hause? Wann habe ich überhaupt das letzte Mal bewusst über biblische Wahrheiten und Prinzipien nachgedacht? Die andere Stelle ist Sprüche 23,7. Eines Tages las ich im Buch der Sprüche folgenden Satz: Denn wie einer, der in seiner Seele berechnet, so ist er. Dieser Satz sprach mich vielleicht deshalb so an, weil ich gerade ein Schild in einem Büro gesehen hatte, auf dem stand: Du bist nicht das, was du von dir denkst. So wie du denkst, so bist du auch. Die Schrift lehrt das grundlegende Prinzip, dass man das wird, was man denkt. Seien Sie also vorsichtig mit dem, was Sie denken. Die andere Stelle ist Psalm 1, Verse 1 und 2. Der erste Psalm enthält eine ähnliche Botschaft. Glücklich der Mann, der nicht folgt dem Rat der Gottlosen, den Weg der Sünder nicht betritt und nicht im Kreis der Spötter sitzt, sondern seine Lust hat am Gesetz des Herrn und über sein Gesetz sinnt Tag und Nacht. Hier ist wieder dieses Tag- und Nachtmuster. Das ist typisch für das Nachsinnen. Es ist keine Übung, die Sie in ein paar Minuten erledigen und von Ihrer Liste streichen können. Es ist eine geistige Disziplin, die Sie durch den ganzen Tag hindurch beibehalten. Es ist eine Denkweise, ein Lebensstil, in dem das Wort Gottes fortwährend in Ihre Gedanken einfließt. Das ist es, was das biblische Nachsinnen so sehr unterscheidet von Meditation, die wir von unserer Gesellschaft her kennen. Meditation, wie sie allgemein von den östlichen Philosophien gelehrt wird, besagt, dass man seine Gedanken abschalten soll. Genau das Gegenteil von dem, was die Schrift sagt. Biblische Meditation bedeutet, die eigenen Gedanken mit der Wahrheit, die Gott geoffenbart hat, zu füllen. Eine weitere Bibelstelle, Psalm 119, 97. Psalm 119 bekräftigt diesen Gedanken, wenn der Psalmist ruft: Wie liebe ich dein Gesetz! Es ist mein Nachdenken den ganzen Tag. Ist Ihnen jemals aufgefallen, dass die meisten von uns schrecklich viel Zeit verschwenden? Zeit bei alltäglichen Dingen, die wir zu erledigen haben. Beim Schlange stehen, auf der Fahrt zur Arbeit zum Beispiel. Ich fragte einen Freund aus Los Angeles, wie viele Zeit er für das Pendeln hin und her braucht. 1,5 Stunden zur Arbeit und 1,5 Stunden wieder zurück, sagte er mir. Das sind jeden Tag 3 Stunden, an 5, manchmal an 6 Tagen in der Woche. Eine gewaltige Menge an Zeit. Millionen von Pendlern verbringen genauso viel oder noch mehr Zeit damit, um zur Arbeit und zurückzukommen. Die Frage ist nur, was sie mit ihren Gedanken während dieser Zeit machen. Ich fürchte, die meisten sind unterwegs und lassen ihre Gedanken einfach ins Leere laufen, hören Radio oder regen sich über andere Autofahrer auf. Aber was für eine hervorragende Gelegenheit, die eigenen Gedanken einzuschalten. Aus diesem Grund habe ich begonnen, Bibelkassetten zu hören, wenn ich mit dem Auto unterwegs bin, wie ich schon früher erwähnt habe. Es ist unglaublich, wie gut mir das Hören von Gottes Wort tut, insbesondere im Blick auf die Vorbereitung für die tägliche Arbeit. Es verhilft der Wahrheit dazu, mein Herz zu durchdringen. Und dann auch Psalm 19. Psalm 19 bietet tiefe Einblicke in die Schrift. Sie sollten diesen Abschnitt unbedingt studieren. Der Psalm konzentriert sich auf Gottes Wort und sagt ihnen, was dessen Eigenschaften sind. Das Gesetz des Herrn ist vollkommen. Das Zeugnis des Herrn ist zuverlässig. Die Vorschriften des Herrn sind richtig und so weiter. Er spricht aber auch von dem, was das Wort Gottes bewirkt. Ein Beispiel: Es erquickt die Seele. Haben Sie sich jemals kraftlos gefühlt? Das Wort Gottes hilft Ihnen, sich wieder neu aufzuraffen.
Es macht auch den Einfältigen weise. Es spielt keine Rolle, ob Sie eine Universität besucht haben oder wie hoch Ihr IQ ist. Worauf es ankommt, ist, ob Sie bereit sind zu lernen und aufgeschlossen dafür sind, Ihre Gedanken mit den Weisheiten der Schrift zu füllen. Der Höhepunkt dieses Psalms ist das Gebet: Lass das Reden meines Mundes und das Sinnen meines Herzens wohlgefällig vor dir sein, Herr, mein Fels und mein Erlöser. Es ist ein aufschlussreiches Gebet. Es macht deutlich, dass der Psalmist Nachsinnen als unbedingt notwendig für sein geistliches Leben ansah. Aber wenn dies für ihn zu seiner Zeit schon so war, wie viel unentbehrlicher muss es für unsere heutige Generation sein, die dem Druck unserer Gesellschaft ausgesetzt ist.

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Das Evangelium ist die skandalöseste Botschaft, die es überhaupt gibt. Im Evangelium sehen wir einen Gott, der sich erniedrigt, um elenden Sündern zu erretten. Das zeigt uns schon der Psalm 113. Der Herr ist hoch über alle Heiden. Seine Ehre geht, soweit der Himmel ist. Wer ist wie der Herr, unser Gott, der sich so hoch gesetzt hat, und auf das Niedrige sieht im Himmel und auf Erden, der den Geringen aufrichtet aus dem Staube und erhöht den Armen aus dem Kot. In Jesus Christus hat Gott seine unerhörte Liebe bewiesen, denn er hat den, der von keiner Sünde wusste, für uns zur Sünde gemacht, auf dass wir würden in ihm die Gerechtigkeit, die vor Gott gilt, erhalten.

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1: Sie hören nun die gute Nachricht aus Gottes Wort. Unser Wochenvers steht in Römer 8, Vers 15. Denn ihr habt nicht einen knechtischen Geist empfangen, dass ihr euch abermals fürchten müsstet, sondern ihr habt einen kindlichen Geist empfangen, durch welchen wir rufen: Aber, lieber Vater. Das war unser Merkvers aus Römer 8, Vers 15.

Im Epheserbrief Kapitel 2 wird über uns Christusgläubigen gesagt: Also seid ihr denn nicht mehr Fremdlinge und ohne Bürgerrecht, sondern ihr seid Mitbürger der Heiligen und Hausgenossen Gottes, aufgebaut auf die Grundlage der Apostel und Propheten, in dem Jesus Christus selbst Eckstein ist, in welchem der ganze Bau wohl zusammengefügt wächst zu einem heiligen Tempel im Herrn, in welchem auch ihr mit aufgebaut werdet, zu einer Behausung Gottes im Geiste. 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

Wir danken dem Herrn für sein Wort, für seine Gnade, für seinen Sohn. 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

In 1. Mose Kapitel 17 finden wir eine klare Aussage Gottes. Als nun Abraham 99 Jahre alt war, erschien ihm der Herr und sprach zu ihm: Ich bin der allmächtige Gott, wandle vor mir und sei fromm. Es gibt einen Gott, einen Schöpfer, der nicht nur allmächtig ist, der aber auch würdig ist, dass wir ihm gehorchen, glauben und anbeten. Sind Sie schon zu dieser Erkenntnis gelangt? Und haben Sie auch schon seinen Sohn erkannt und glauben Sie ihm? Und das Wort ward Fleisch und wohnte unter uns, und wir sahen seine Herrlichkeit, eine Herrlichkeit als des eingeborenen Sohnes vom Vater, voller Gnade und Wahrheit.

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1: Sie hören nun die gute Nachricht aus Gottes Wort. Unser Wochenvers steht in Römer 8, Vers 15. Denn ihr habt nicht einen knechtischen Geist empfangen, dass ihr euch abermals fürchten müsstet, sondern ihr habt einen kindlichen Geist empfangen, durch welchen wir rufen: Aber, lieber Vater. Das war unser Merkvers aus Römer 8, Vers 15.

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1: Ja, 1. Könige 18, da haben wir Feuer vom Himmel. Und das konnten die Baalspriester eben nicht bewirken. Baal, ihr Gott, konnte kein Feuer vom Himmel bringen. Obwohl er in der kananitischen Mythologie der Blitz- und Regengott war. Und dann betet Elia schlicht, ohne Ekstase, ohne herumzuhüpfen, wie sie, das Herumhüpfen und so wild tun, das ist Heidentum, eher ganz schlicht von Herzen, und dann kommt Feuer vom Himmel. Und ganz Israel weiß, der Herr ist Gott, der Herr ist Gott. Das ist also 1. Könige 18. Und dann sehen wir, der Antichrist wird genau das tun, was im Alten Testament der Beweis war für den wahren Gott. Und darum wird er die Massen in Israel sofort einpacken können. Und natürlich die Massen darüber hinaus, denn er wird ja, wie wir gelesen haben, mit dem Tier aus dem Meer, also mit dem kommenden Diktator des Westens, wird er zusammenarbeiten. Es wird einen Bund geben zwischen dem Westen und Israel für 7 Jahre. Und eben das Zweite, was er kann, ist ein Götzenbild machen, das spricht. Aber in Psalm 115 lesen wir, die Götter der Heiden, die Götzenbilder der Heiden, haben einen Mund und können nicht sprechen. Ich habe schon so viele Götzen gesehen. Und noch nie hat da einer plötzlich da das Gespräch gesucht. Ja, sind einfach tot. Und so sagt das Alte Testament, Götzen, die nicht sprechen, sind tot. Das sind eben verwerfliche, abgöttische Bilder, die man nicht verehren darf. Aber der Antichrist wird ein Bild machen, das spricht. Und er wird argumentieren können. Denn natürlich hat der Tanach, so sagt man im Judentum zum Alten Testament, sagt, man darf ein Bild nicht anbeten. Aber es ist gemeint von toten Bildern. Ich mache ein lebendiges. Und das müsst ihr anbeten. Das ist ein wirklicher Gott. Und dann Vers 16, nachdem er da die Leute eben dazu bringt, dieses Bild anzubeten, weil das Bild selber sagt, wer das nicht anbetet, muss getötet werden. Es verlangt das. Das ist also nicht das neue Bild vor der UNO. Dieser Jaguar mit den Adlersflügeln, der von zwei mexikanischen Künstlern hergestellt worden ist. Natürlich ist das eine Darstellung von einem Cherub. Also von einem Engelfürsten. Und er hat den Namen, hat das jemand gerade gesehen? Guardian of Peace and Security. Der Wächter über Friede und Sicherheit. Das ist ja das, was die UNO vermitteln will. Friede und Sicherheit. Und 1. Thessalonicher 5 sagt uns ja, wenn sie sagen, Friede und Sicherheit, dann wird ein plötzliches Verderben über sie kommen. Und wenn sie sagen, das ist in Griechen ein Durativ, Präsens, das ist ein Durativ, das heißt, wenn sie immer wieder sagen, Friede und Sicherheit, Friede und Sicherheit. Und wenn wir schauen, in den vergangenen Jahrzehnten, all diese Friedensabkommen, die gemacht worden sind, im Nahen Osten, aber auch nach dem Ersten Weltkrieg, nach dem Zweiten Weltkrieg, ständig haben wir die Ausdrücke Frieden und Sicherheit. Peace and Security. Und jetzt machen die da dieses Bild, und das ist wirklich ein abgöttisches Bild. Das ist ein gefallener Engel. Ein Cherub, der da vor der UNO steht und Wächter für Friede und Sicherheit sein soll. Aber der Jaguar verdreht seine Augen nicht und der gibt keinen Mucks von sich. Ja, ich bekomme ständig jetzt E-Mails. Ist das das Tier aus dem Meer? Nein, hat auch niemand gesagt, dass der Jaguar vorher im Meer war. Und das Tier aus dem Meer ist ein kommender Diktator, ein Mensch. Aber es ist auch nicht das Bild von Offenbarung 13. Denn zuerst muss ja der Antichrist kommen, der die Macht in Israel ergreift und mit dem kommenden Diktator in Europa zusammenwirkt. Und der wird ein Bild machen, das sprechen kann. Und jetzt Vers 16. Ich habe das in meiner Bibel angestrichen. Ein ganz kleines Wort. Und es bringt alle dahin. Also zuerst wird gesagt, macht ein Bild, sprechen kann und verlangt, dass es angebetet wird. Und dann kommt noch etwas. Es bringt alle dahin, die Kleinen und die Großen, die Reichen und die Armen und die Freien und die Knechte, dass sie ein Mahlzeichen annehmen an ihre rechte Hand oder an ihre Stirn. Und ohne das können sie weder kaufen noch verkaufen. Das heißt, die Menschen müssen dieses Bild anbeten. Und die werden genau wissen, was sie tun. Das ist nicht einfach so eine Überraschungsaktion, dass man dann plötzlich da ein Zeichen annehmen muss, ohne dass man nicht mehr kaufen und verkaufen kann, sondern die wissen genau, jetzt beten wir dieses Bild an. Und dieses Bild wird übrigens die Repräsentation sein von dem Tier aus der Erde. In Daniel 11 haben wir gesehen, es gibt eine Ausnahme. Der Antichrist wird, einen Gott wird er verehren, den Gott der Festungen. Und das war ein Ausdruck für Jupiter, Capitolinus. Für Jupiter, der römische, heidnische Vatergott des Kapitols in Rom. Und so wird eben das Tier aus dem Meer sich ausgeben als Gott Vater. Und der falsche Messias wird sich ausgeben als Gott der Sohn. Und sagen, er sei Gott. Ja, und der bringt dann die Leute dazu, dass sie das Bild für das Tier, den Gott der Festungen, machen und anbeten. Und dann bringt es sie dazu, jetzt müsst ihr auch noch ein Zeichen annehmen, und zwar mit dem Namen des Herrschers oder mit der Zahl seines Namens, das ist die Zahl 666. Das Bargeld wird dann nicht mehr da sein und nur noch mit diesem Zeichen kann man kaufen oder verkaufen. Aber das ist erst dann, wenn der Antichrist kommt. Und nicht jetzt. Und dann wird eben dieses Bild da sein, das spricht. Und dann wird jeder wissen, wenn ich das Zeichen annehme, das bedeutet, 666 bedeutet, ich verehre diesen Diktator als Gott. Also den Gott der Festungen. Das ist nicht so eine Überraschung. Ich meine, da ist einer am Internet. Und dann stellt sich vielleicht mal die Frage, warum schreibt man immer da oben in die Zeile www. Punkt. Ja, da kommt doch einer auf die Idee und sagt, W auf Hebräisch ist welcher Buchstabe? Welcher Buchstabe? Vav, ja? Und Vav ist auch eine Zahl, nämlich? Die Zahl 6. Also www heißt jedes Mal 666. Punkt. Wow. Wo sind wir hingekommen? Ja, natürlich. Das Internet ist bereits die Vorbereitung, kann man sagen, die technologische, dass einmal das umgesetzt wird. Aber jetzt ganz wichtig. Das ist es noch nicht. Also, wenn jemand sagt, jetzt höre ich auf mit dem Internet, okay, das wird ihn vor vielen bewahren. Aber es ist noch nicht das. Und darum ist es wichtig, dass man eben nicht von etwas, das es noch nicht ist, sagt, das ist es und jetzt. Ja? Und so wird das eben auch von vielen gesagt, die Impfung jetzt, das ist eigentlich schon der Vorläufer oder schon das Zeichen des Tieres. Nein! Das kommt erst dann, wenn der Antichrist kommt. Der wird Feuer vom Himmel herabholen. Der wird ein Götzenbild machen, das spricht. Und er bringt dann die Leute dazu. Er zwingt die Leute, das Zeichen anzunehmen, und wer das Tier nicht anbeten will, wird getötet. Aber alle wissen, was sie tun, wenn sie das tun. Das ist nicht einfach so, jetzt macht man das und im Nachhinein denkt man, oh, was ist das? Und das ist so entlastend, wenn man das weiß. Kindlein, es ist letzte Stunde und ihr habt gehört, dass der Antichrist kommt. Aber der ist noch nicht gekommen. Jetzt müssen wir aber noch beantworten, in den letzten 2 Minuten. Johannes sagt, Kindlein, es ist letzte Stunde. Ja, aber er sagt ja das da in den 90er Jahren des ersten Jahrhunderts. Dann ist die Endzeit schon damals. Aber da ist wichtig, dass man eine gute Übersetzung hat. Die Elbefelder, die alte und auch die CSV Hückeswagen, sieht man da, Kinder, es ist, und die ist kleingedruckt, um anzudeuten, das steht nicht im Grundtext. So genau ist die Elbefelder. Also er sagt, Kinder, also Kindlein, es ist letzte Stunde. Und das hat im Griechischen folgende Bedeutung. Der fehlende Artikel ist ganz, ganz wichtig. Wenn man das Neue Testament auf Griechisch studiert, muss man sehr gut darauf achten, wann steht der Artikel und wann nicht. Und das hat verschiedene Bedeutungen. Aber eine Bedeutung ist, wenn der Artikel fehlt, dann wird der Akzent auf den Inhalt gelegt. Das, was das Wort inhaltlich charakterisiert. Ja? Und so ist es zu verstehen. Kindlein, es ist letzte Stunde. Das heißt, die Zeit, in der wir sind, die trägt schon den Charakter der letzten Stunde, wenn einmal der Antichrist kommen wird. Warum? Und wie ihr gehört habt, dass der Antichrist kommt, so sind auch jetzt viele Antichristen geworden. Viele falsche Propheten, ihr Lehrer, sind damals ausgegangen, die haben die Gottheit des Herrn Jesus geleugnet und seine wahre Menschheit. Viele. Und darum sagt er, daher wissen wir, dass es letzte Stunde ist. Aber nicht, er sagt, dass es die letzte Stunde ist. Nein, die Zeit ist charakterisiert von der letzten Stunde der antichristlichen Zeit, weil jetzt schon so viele Irrlehrer da sind, die den Vater und den Sohn leugnen. Alle, die die Gottheit Christi angreifen, die Person des Herrn Jesus so erniedrigen, das sind Antichristen, Lügner. Jeder, der den Sohn leugnet, hat auch den Vater nicht. Das sind keine wahren Gläubigen. Und darum sagt Johannes auch in Vers 19, sie sind von uns ausgegangen. Die waren in den Gemeinden und man hat es nicht gemerkt. Weil sie noch nicht offenbar geworden ist. Und plötzlich beginnen die falsche Dinge zu erzählen. Aber dann sind sie gegangen. Sie sind von uns ausgegangen, aber sie waren nicht von uns. Denn wenn sie von uns gewesen wären, so würden sie wohl bei uns geblieben sein. Aber damit sie offenbar würden, dass sie alle nicht von uns sind. Also ganz wichtig, diesen Unterschied. Es war noch nicht die letzte Stunde, die kommt erst und zwar nach der Entrückung. In 2. Thessalonicher 2 haben wir gelesen, dass jetzt eben der da ist, der zurückhält, bis der Antichrist offenbar wird. Und der zurückhält heute als Kraft auf Erden, das ist der Heilige Geist, der in der Gemeinde wohnt. Es wird auch gesagt, das, was zurückhält, weil eben das Wort Geist im Griechischen ist grammatikalisch sächlich. Also man sagt, das Geist. Aber das hat nichts, das grammatikalische Geschlecht ist nicht das gleiche wie zum Beispiel biologisches Geschlecht. Nicht wahr? Wir sagen auch das Fräulein. Aber wir wissen, dass das grammatikalisch Neutrum ist, aber biologisch ist ein Fräulein immer Femininum. Ja. Und also das, was zurückhält, der Heilige Geist. Der zurückhält, Gott, der Heilige Geist. Und bei der Entrückung wird der Heilige Geist, Offenbarung 22, der Geist und die Braut rufen. Komm! Und wenn der Herr Jesus kommt, wird der Geist und die Braut weggehen und dann hält nichts mehr zurück, dass der Antichrist offenbar werden kann. Er könnte jetzt schon leben. Das heißt nicht, dass er geboren wird, sondern dass er offenbar wird. Das heißt, er kann sich noch nicht mitteilen. Irgendwo. Und wenn Leute sagen, ich weiß, wer der Antichrist ist, habe ich auch schon eine E-Mail geschrieben. Ich weiß es ganz genau. Und ja, ich habe nicht gefragt, er soll mir das jetzt erklären. Muss man gar nicht fragen. Er weiß es sowieso nicht. Er kann nicht offenbar werden, bevor der Heilige Geist weg ist. Aber ganz wichtig, Johannes meinte nicht, dass er schon in der Endzeit lebt. Und das sehen wir übrigens auch bei Paulus. Es gibt ja solche, die sagen, die Endzeit hat damit begonnen, dass Jesus Christus gekommen ist. Aber wir haben gesehen in 1. Johannes 1,1, was von Anfang an war. Da hat eine neue Zeit angefangen. Das war der Anfang. Das ist die Endzeit. Der Anfang ist nicht plötzlich die letzte Stunde, sondern der Anfang. Und das Ende wird eben am Schluss dieser langen Periode sein. Und dazu aus 2. Timotheus 3. 2. Timotheus 3. Da wird die Endzeit beschrieben. Ja, bitte, einfach Vers 1.
2: Dies aber wisse, dass in den letzten Tagen schwere Zeiten eintreten werden, denn die Menschen werden selbstsüchtig sein, geldliebend, prahlerisch, hochmütig, Lästerer, den Eltern ungehorsam, undankbar, ja, unheilig.
1: Also, genau. Da werden 19 moralische Kennzeichen der Menschen in der Endzeit, und zwar in der Christenheit, der abgefallenen Christenheit beschrieben. Und da sagt Paulus in seinem letzten Brief aus der Todeszelle in Rom im Jahr 67, dies aber wisse, dass in den letzten Tagen schwere Zeiten eintreten werden. Also, er sagt nicht, wir sind jetzt in den letzten Tagen, sondern er sagt ganz klar, in der Zukunft wird die Endzeit sein. Und Petrus, genau gleich in 2. Petrus 3, er sagt, in den letzten Tagen werden Spötter mit Spötterei kommen. Aber nicht, er sagt, die sind, dass diese Dinge, die er da beschreibt in 2. Petrus 3, dass das schon erfüllt sei. Ganz klar war für sie, nein, die Endzeit ist später. Und Johannes sagt nur, Kindlein, es ist letzte Stunde. Weil viele Irrlehrer da sind. Und wir sehen heute in unserer Zeit sogar eine Multiplikation von diesen Irrlehren. Eine solche Fülle, die da im Internet verbreitet, die Jesus Christus sei nicht Gott von Ewigkeit. Er sei ein Geschöpf und damit wird auch der Vater geleugnet, dass er nicht der ewige Vater des Herrn Jesus ist von Ewigkeit her. Das sind alles Antichristen. Und es wimmelt. Und es ist unglaublich, wie das um sich frisst, wie ein Krebs. Aber mit 1. Johannes 2 können wir die erkennen. Und können uns ganz klar distanzieren von diesen Antichristen, von diesen Lügnern, von diesen Verführern. Und das sagt Johannes also ganz besonders diesen jungen Gläubigen, damit sie ja nicht durch solche Irrlehre mit fortgerissen werden. Und da ist das Internet enorm eine Gefahr. Man sucht da und dort und nach irgendwelchen Vorträgen, aber es gibt Vorträge, die eine Hilfe sind, und es gibt Vorträge, die Gift sind. Und nächstes Mal werden wir dann noch darüber sprechen, wie die Kindlein das unterscheiden können. Aber es ist eine Gefahr, und darum nimmt er so viel Zeit in diesem Abschnitt, um gerade diese jungen Gläubigen anzusprechen. Ja, es ist ein bisschen heute so, wie in 2. Könige bei Elisa. Da war Hungersnot. Und die Söhne der Propheten, diese Gläubigen, waren zusammen. Und ein Junge geht dann aus und sucht etwas zu essen. Und dann findet er etwas. Er findet eine Pflanze. Und die Bibel sagt, das waren wilde Koloquinten. Er wusste nicht, was es ist. Hat das mitgebracht, in den Topf geschnetzelt. Und dann wurde das der Gemeinde der Gläubigen dort präsentiert. Und dann sagen sie, Mann Gottes, der Tod im Topf. Wilde Koloquinten, die sind abführend bis zum Tod. Wilde Koloquinten, eine Katastrophe. Aber es ist genau so läuft das. Irgendwo da, ja, sammelt man sich auf dem Internet was. Und am Schluss hat man in der Gemeinde den Tod im Topf. Aber was macht der Mann Gottes? Er nimmt Mehl. Und Mehl ist ja in 3. Mose 3 ein Bild beim Speisopfer von dem vollkommenen Leben des Herrn Jesus. Dann macht er das rein und es war nichts Böses mehr drin und alle konnten essen. Und so ist es auch ganz wunderbar und wichtig, diese Erfahrung. Eben, wir sind bedroht von solchen, die irgendwo was sammeln und dann in die Gemeinde bringen und wir haben den Tod im Topf. Und es ist so wichtig, dass wir uns mit dem Herrn Jesus beschäftigen. Mit seiner Herrlichkeit, dem Sohn Gottes. Und das neutralisiert viel Falsches und erwärmt die Herzen in einer schwierigen Zeit.
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Der einzige Weg, aus unserer Sünde befreit, gereinigt und vergeben zu werden, ist der Weg, den Gott, unser Schöpfer und Richter, für uns geschaffen hat. Über diesen Weg spricht die Bibel. Es ist der menschgewordene Sohn Gottes. Im Matthäusevangelium Kapitel 1 lesen wir: Die Geburt Jesu Christi war aber also, als nämlich Maria, seine Mutter, dem Josef verlobt war, wurde sie, ehe sie zusammengekommen waren, schwanger erfunden von dem Heiligen Geiste. Da erschien ihm ein Engel des Herrn im Traum und sprach: Josef, Sohn Davids, fürchte dich nicht, Maria, dein Weib, zu dir zu nehmen, denn das in ihr Gezeugte ist von dem Heiligen Geiste. Und sie wird einen Sohn gebären, und du sollst seinen Namen Jesus heißen, denn er wird sein Volk erretten von ihren Sünden.

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1: Sie hören nun die gute Nachricht aus Gottes Wort. Unser Wochenvers steht in Römer 8, Vers 15. Denn ihr habt nicht einen knechtischen Geist empfangen, dass ihr euch abermals fürchten müsstet, sondern ihr habt einen kindlichen Geist empfangen, durch welchen wir rufen, aber lieber Vater. Das war unser Merkvers aus Römer 8, Vers 15.

0: Willkommen zu dem Programm Ein leidenschaftlicher Rufer zu Jesus Christus. Und dieses Programm ist mit Pastor Wilhelm Busch. Pastor Wilhelm Busch ist ein wahrer Rufer zu Jesus Christus. Es war sein Leben. Es war das, was er geglaubt hat und gelebt hat. Hören Sie heute seine Botschaft. Wozu brauche ich Gott? Heute der zweite und letzte Teil dieses Beitrages.
1: Ich habe in meinem Krankenhaus Besuche gemacht, da erlebt man die dollsten Sachen. Und können wir stundenlang erzählen, dass wir in den Bänken liegen vor Lachen. Wirklich, so komische Sachen erlebt man da. Und da komme ich eines Tages ins Krankenhaus, da sagt ein Mann, ja, ich glaube auch, dass Gott lebt. Ich sage, allerhand, glaubt der Teufel auch. Da sagt er, sag ich, es kommt alles darauf an, dass Sie Frieden mit Gott haben. Da sagt er, das habe ich. Ich habe nichts gegen ihn. Habe ich gesagt, das ist, glaube ich, nicht so entscheidend wichtig. Die Frage ist, ob Gott nicht gegen Sie einiges hat. Und Gott hat gegen uns eine ganze Menge. Glauben Sie denn, dass wir mit unserer Lügerei, was haben wir, die paar Leute in der Kirche hier, zusammengelogen? Mit unseren Streitigkeiten, mit unserer Launhaftigkeit, unserer Selbstsucht, unserer Gottlosigkeit. Wir haben um 7:30 eine Gebetsgemeinschaft für diese Versammlung. Da waren heute 8 Frauen. Dann kam noch ein Mann. Gibt es in Lübeck keine Männer, die beten können? Was ist das für eine Gottlosigkeit, nicht? Glauben Sie, dass wir so Frieden mit Gott haben? Ich wünschte Ihnen, dass Ihnen die Augen aufgehen dafür, dass Gott eine Menge gegen uns hat. Und da hilft Ihnen auch nichts, wenn Sie im Sterben mal einen Pastor kommen, lass uns Abendmahl nehmen. Man kann ewig verloren gehen. Es gibt eine Hölle. Sehen Sie, Gott zwingt uns nicht. Wer hier ohne Frieden mit Gott leben will, der darf das. Wenn Sie die Gebote Gottes übertreten will, ruhen und trinken und streiten und lügen, dürfen das. Nur machen Sie sich klar, Sie dürfen dann in Ewigkeit ohne Frieden mit Gott leben. Und das ist die Hölle. Dostojewski sagt, die Hölle ist der Ort, wo Gott nicht mehr hinschaut. Wir wählen uns die Hölle. Ich wünschte Ihnen, dass Ihnen deutlich wird, wie viel Gott gegen Sie hat. Und dann geht Ihnen die Frage auf, wie bekomme ich Frieden mit Gott? Dass Gott lebt, das ist klar. Aber ich muss Frieden mit Gott haben. Und nun habe ich diese herrliche Botschaft. Und sehen Sie, ich bin glücklich, dass ich sie anbringen darf. Ich habe vor so einer Evangelisation eine Todesangst, dass das auch wirklich gehört wird. Was ich jetzt sagen will. Dieser schreckliche Gott, der Leib und Seele verderben kann in die Hölle, der macht Ihnen uns ein Friedensangebot. Er stellt gar keine Bedingungen. Er macht ein Friedensangebot. So sehr hat Gott diese wahnsinnig gewordene, gottlose Welt geliebt, ist unfassbar, dass er seinen Sohn gab. Mauern der ewigen Welt zerbrechen und Gottes Sohn kommt in die Welt. Und dieser Sohn nimmt alle Schuld auf sich und lässt sie ans Kreuz schlagen. Gehen Sie wie jeden Abend mit mir hinaus nach Golgatha. Und da sehen wir nicht die tobenden Volksmassen an und nicht die würfelnden Kriegsknechte und nicht die weinenden Frauen und nicht die beiden Verbrecher rechts und links, den Mann in der Mitte. Den Mann mit der Dornenkrone, das Haupt voll Blut und Wunden. Schauen Sie ihn an. Da trägt er unsere Schuld weg. Hier ist Gottes Friedensangebot. Wer den Sohn Gottes hat, der hat das ewige Leben. Jesus ist Gottes großes Friedensangebot. Dieser Jesus neigt sein Haupt und verschied. Und man legt ihn in ein Felsengrab und wälzt eine Felsplatte davor. Und am dritten Tag wird es grell hell, dass die Kriegsknechte, raue Burschen, wissen Sie, nicht zarte Jüngferchen, raue Burschen, in Ohnmacht fallen. Und das Letzte, was sie sehen, dass dieser Jesus sieghaft aufersteht. Von diesem Jesus rede ich, der durch die Straßen Lübecks geht, der jetzt bei Ihnen anklopft. Dieser Jesus, der für Sie starb, der für Sie auferstanden ist, ist Gottes Friedensangebot. Werfen Sie alle Ihre Zweifel, Sie haben eine Menge Zweifel, werfen Sie über Bord und werfen Sie sich diesem Jesus in die Arme. Werfen Sie alten Bindungen über Bord, Sie können es, wenn Sie auf den Jesu-Kreuz schauen. Und geben Sie ihm die Hand und sagen, dir will ich gehören. In dem Augenblick haben Sie den Schritt getan zum Frieden mit Gott. Paulus sagt im Römerbrief, nun wir sind gerecht geworden vor Gott durch den Glauben an Jesus Christus, haben wir Frieden mit Gott. Jesus, das ist mir das Entsetzliche, ist das Friedensangebot Gottes. Nehmen Sie es an. Das Entsetzliche ist, dass es eine Menge Menschen gibt, die haben davon gehört, und sind nie in diesen Friedenszustand mit Gott gekommen. Das ist fürchterlich. Ich möchte ringen um ihre Herzen, wissen Sie? Ich möchte ringen um ihre Seelen, dass sie dieses Friedensangebot Gottes annehmen. Ich hatte heute ein Gespräch mit ein paar Journalisten und dann kam mir so drauf, was man heute noch ernst nehmen kann. Da habe ich gesagt, ich will Ihnen offen gestehen, nachdem ich also zwei Kriege erlebt habe und das Nazireich, wüsste ich nicht, was ich noch ernst nehmen soll. Die Sprüche, die mir Weltanschauungspropheten und Politiker vorsetzen, die nehmen sie selber nicht ernst und ich auch nicht. Ich wüsste nicht, was ich zwischen Himmel und Erde noch ernst nehmen kann, als dass Gott ein Friedensangebot macht und einen eingeborenen Sohn gibt. Und dass sie unsere Schuld wegträgt, dass ich alles über Bord werfen darf und sagen, Herr Jesus, hier, ich möchte Frieden mit Gott, ich gehöre dir. Das kann ich ernst nehmen. Also das Einzige. Aber das lohnt sich. Und wenn hier junge Menschen sind, die genau wie ich stehen und sagen, wir können nichts mehr ernst nehmen. Mensch, so sehr hat Gott die Welt geliebt, dass er seinen Sohn gab, auf dass alle, die sich dem anvertrauen, nicht verloren werden, sondern ewiges Leben haben. Das ist eine Botschaft. Die musst du ernst nehmen. Die hat Tiefgang. Die lohnt sich noch. Jesus gehören. Ich werde so oft gefragt, wie mache ich das? Meine Freunde, ich erzählte Ihnen schon, ich war als junger Offizier im Ersten Weltkrieg erschüttert worden, dass ich auf Gott raste. Er war auf einmal da und ich wusste, mein Leben ist so gottlos, dass ich, wenn ich jetzt falle, in die Hölle komme. Und da wusste ich nicht, was ich tun soll, um Frieden mit Gott zu finden. Und dann bekam ich ein Testament in die Hand und da las ich, Jesus Christus ist gekommen in die Welt, Sünder zu erretten. Man, der schlug ein wie eine Bombe. Sünder bin ich. Das habe ich gewusst. Da brauchte ich keinen Pastor dazu. Errettet werden möchte ich. Wenn Jesus Menschen errettet, muss ich Jesus finden. Kurz nachher las ich das Wort. Jesus spricht, wer zu mir kommt, den werde ich nicht hinausstoßen. Und der hat's bei mir gefunkt. Und ich sehe noch heute das zerschossene Haus in Frankreich vor mir. Es war im Kriege, wo ich noch ein Zimmer fand, das man abschließen konnte. Und da bin ich auf meine Knie gefallen und habe gesagt, dummer junger Offizier, Herr Jesus, wenn du Sünder zu Gottes Kindern machst, dann möchte ich mich jetzt feierlich dir ausliefern. Ich weiß, ich bin's nicht wert, aber du hast gesagt, wer zu mir kommt, den werde ich nicht hinausstoßen. Ich habe gesagt, Herr Jesus, ich kann dir gar nichts versprechen. Ich habe einen sehr labilen Charakter. Ich kann dir nichts versprechen. Wenn was draus werden soll, dann musst du die Sache in die Hand nehmen. Aber ich möchte von heute ab dir gehören. Amen. Bin ich rausgegangen, seitdem habe ich einen Herrn. So müssen sie es machen. Da müssen sie mit ihm reden. Er lebt doch, nicht? Er lebt doch. Sagen Sie ihm das. Ah, wissen Sie, Evangelisation fängt hier an und geht nachher in ihr Zimmer zu Hause weiter, wenn es einen Sinn gehabt hat. Ja, meine Freunde, nun könnte ich sagen, ich bin eigentlich fertig. Und ich möchte, wenn es Ihnen recht ist, nochmal ganz von vorne anfangen. Schlafen Sie ein oder können Sie mir noch zuhören? Schläft irgendwo jemand, dann sagen Sie mir es, dann lasse ich mich wirklich ernsthaft pensionieren. Ich möchte nochmal von der anderen Seite her, ganz von vorne, die Frage aufnehmen. Gewissermaßen noch einen zweiten Vortrag halten. Aber Sie brauchen keine Angst zu haben, Punkt 9 ist immer Schluss. Wir waren davon ausgegangen, atmen Sie dreimal tief, dass wir neu anfangen können, ja. Wir waren davon ausgegangen, von der Frage, die Tausende stellen, wozu brauche ich Gott? Wenn ich so eine Frage als Pfarrer dauernd gestellt kriege, dann treibt sie mich um. In meinem Alter schläft man nicht mehr viel, da liegt man wach. Was soll ich den Leuten sagen? Wozu brauche ich Gott? Dann habe ich überlegt, wozu brauche ich Gott? Und da ist mir aufgegangen, dass ich ohne Frieden mit Gott überhaupt keinen Sinn in meinem Leben sehe. Sehen Sie, die entscheidende Frage für einen Menschen ist doch die Frage, wozu bin ich auf der Welt? Eine Kuh fragt sich das nicht. Eine Kuh döst hin, bis sie geschlachtet wird. Verstehen Sie? Und heute ist ja so eine Hundewelle in Deutschland. Und ich kriege 100-mal erzählt, die Hunde wären treuer und klüger wie Menschen. Aber es gibt keinen Hund, der die Frage stellt, wozu bin ich da? Das unterscheidet den Menschen vom Tier, dass der Mensch sich fragt, wozu bin ich eigentlich auf der Welt? Oma, wissen Sie das? Wozu bin ich eigentlich da? Aus meinem Bekanntenkreis hat ein junger Student, der Sohn eines großen Industriellen, sich erschossen. Er hatte keine dumme Liebesgeschichte, er hatte alles, was Herz begehrt, er war gesund. Und man überlegte, warum tu das? Und dann fand man einen Zettel auf seinem Schreibtisch. Da stand nur, es hat keinen Sinn zu leben. Ich sehe keinen Sinn. Und dann hat er sich erschossen. Er wusste nicht, wozu bin ich auf der Welt. Und dann tut man, glaube ich, gut, sich zu erschießen. Denn wozu soll das ganz gut sein, nicht? Sehen Sie mal, bis alle Ihre Zähne los sind, die vielen Zahnschmerzen. Alles wozu, nicht? Da habe ich nur das Minimalste genannt. Die Sorgen und die Nöte und die Eltern, die Kinder, nicht? Und alles. Wozu das alles? Wozu bin ich auf der Welt? Die Frage nach dem Sinn des Lebens ist brennend. Wenn ich die Leute nun auf der Straße frage, wissen Sie das, wozu sie auf der Welt sind, dann kriege ich die dümmsten Antworten. Ich habe mal während des Nazireichs eine Einladung bekommen von Studenten in Münster. Ich solle zu ihnen einen Vortrag halten über das Thema vom Sinn des Lebens. Wie ich hinkam, war die Staatspolizei da und sagte, ich dürfe nicht reden. Und da habe ich gesagt, darf ich mich unterhalten? Ja, das dürfen sie. Da waren da 300 Studenten, da habe ich gesagt, also einen Vortrag kann ich nicht halten, unterhalten wir uns. Wissen Sie, was der Sinn unseres Lebens ist? Wozu sind wir da? Es war im Nazireich. Dann stand einer auf, wissen Sie, und sagte, ich bin für mein Volk da. Ich sage, schön, großartig. Darf ich mal fragen, wozu ist das Volk da? Ja, das weiß ich auch nicht. Verstehen Sie, der Begriff gar nicht, die Frage war nur, zurückgeschoben, nicht? Da stand ein Zweiter auf und sagte, ich stamme aus einem adligen Geschlecht, ich kann mein Geschlecht, ich weiß nicht, um Dutzend Glieder zurückverfolgen, ist nicht eine große Sache, diese Kette fortzusetzen. Ich sage, Mann, wenn Sie nicht wissen, wozu jede einzelne Generation auf der Welt ist, dann lohnt sich ja nicht, die Geschichte weiterzumachen. Dann kam natürlich die ganz blödsinnige Antwort, ich bin auf der Welt, um meine Pflicht zu tun. Das ist ungefähr das Dämlichste. Was ist denn meine Pflicht? Das ist gerade das Problem. Ich habe einen Arzt, der sagt, Sie sind nur herzkrank, Ihre Pflicht ist, sich zu schonen, zu Hause zu bleiben. Und der Pastor Brauer sagt, komm nach Lübeck und halt hier Vorträge. Was ist meine Pflicht? Wer sagt mir das? Was ist meine Pflicht? Die Kerle, die in Auschwitz gemordet haben, die sagen alle, wir haben Befehl gehabt. Es war unsere Pflicht. Glauben Sie, dass unsere Pflicht ist zu morden? Was ist meine Pflicht? Die Wehrdienstverweigerer sagen, meine Pflicht ist nicht mehr zu töten. Soldaten sagen, meine Pflicht ist wehrbereit zu sein. Was ist denn meine Pflicht? Ein hoher Beamter sagt mir, Pastor Busch, können Sie vertrauen, bei mir gehen dauernd Akten durch. Also wenn die alle verbrennen würden, ging die Welt auch weiter. Was ist meine Pflicht? Das ist ja gerade, wozu bin ich da? Ne? Das ist dasselbe wie, was ist meine Pflicht? Ein Arzt sagte, ich bin dazu da, Menschenleben zu retten, ist das nix? Da habe ich gesagt, Mann Gottes, wenn Sie nicht wissen, wozu der Mensch auf der Welt ist, dann lohnt es sich doch gar nicht, sein Leben zu retten. Da geben Sie doch besser eine Spritze. Ist Ihnen deutlich? Kein Mensch sagt mir, wozu bin ich auf der Welt? Dann stand einer auf und sagte, das Leben hat gar keinen Sinn, darum wollen wir es genießen. Sag ich, richtig, aber wenn es doch einen Sinn hätte und du hast nur ein einziges Leben und du hast nur ein Leben, junger Mann, und wenn das verspielt ist, kannst du nie gut machen. Weißt du, wozu du da bist? Ja, wer kann mir denn darauf antworten? Und da ist mir völlig klar, auf die Frage nach dem Sinn des Lebens kann nur der eine antworten, der mich geschaffen hat. Nur Gott. Ist doch klar, nicht? Doch logisch. Nur der mich geschaffen hat, kann mir sagen, wozu er mich geschaffen hat. Und Gott sagt in seinem Wort, wozu er uns geschaffen hat. Das müssen Sie wissen. Er hat uns geschaffen, ich will es mal so ausdrücken, dass wir Kinder des lebendigen Gottes würden. Ganz am Anfang, Gott schuf den Menschen ihm zum Bilde, wie ihn Vater und Sohn wünscht, indem er sich selber spiegelt, so wünschte Gott Menschen ihm zum Bilde. Und wie ist der Mensch in Sünde gefallen? Es gibt keinen anderen Sinn unseres Lebens, als dass man ein Kind des lebendigen Gottes wird. Und wenn einer der größte Industrielle ist, der größte Gelehrte, und ist kein Kind Gottes, sage ich, dein Leben war total sinnlos. Ein bisschen säkularen Sinn, ganz bestimmt, aber im Blick der Ewigkeit sinnlos. Ich weiß, das ist hart, aber die Bibel spricht keine sanften Wahrheiten, sondern sehr groß und radikale. Und nun sehen Sie, von Natur sind wir nicht Kinder Gottes. Wie wird man denn ein Kind Gottes? Da bin ich wieder bei Jesus. Jetzt sage ich Ihnen ein Bibelwort aus Johannes 1. Jesus kam in die Welt, die ihm gehört, und die Seinen nahmen ihn nicht auf. Da steht das schon. Fragte mich heute ein Journalist, warum denn das kommt, dass so wenig Menschen in die Kirche gehen. Sag ich, steht schon in der Bibel. Ne? Die Welt nimmt ihn nicht auf. Und nun kommt's. Wie viele ihn aber aufnahmen. Jesus, dem wir Nägel malen, der uns zu Sündern macht und vor Gott gerecht macht, den Auferstandenen, wie viele ihn aufnahmen, denen gab er Macht, Gottes Kinder zu heißen. Wie viele ihn aufnahmen, denen gab er Macht, Gottes Kinder zu heißen. Verstehen Sie, seit ich das alles begriffen habe, da möchte ich brüllen und schreien, ihr Menschen seid doch nicht so blind. Ihr habt nur ein Leben, ihr verspielt es. Und da ist Jesus und klopft bei dir an. Und so wie du ihn aufnimmst, wirst du ein Kind Gottes. Er wäscht dich von Sünden rein, er zerreißt die Ketten des alten Lebens. Er schenkt dir seinen Geist, er macht einen neuen Menschen aus dir. Er macht dich zum Kinde Gottes. Wie kann man das nicht? Wie kann man ihn nicht aufnehmen? Ne? So, meine Freunde, ich muss schließen. Ich hoffe, Sie haben mir zugehört und ein wenig verstanden, wie wirklich unser zeitliches und ewiges Heil einfach an Jesus, dem Sohne Gottes, hängt. Ich sprach die letzten Tage schon davon, dass es mich so amüsiert, dass in illustrierten und Monatsblättern über Jesus geschrieben wird. So im Spiegel und so. Furchtbarer Unsinn. Aber da ist mir doch deutlich, wie unsere Zeit wittert. Wittert! Wir sind so leer, wir haben nichts mehr. Was soll man ernst nehmen? Jesus, da wär's. Richtig. Aber dann sollte man sich wirklich orientieren über Jesus und begreifen, dass er nicht irgendwer ist, ein Religionsstifter oder so ein Heini, sondern von Gott gekommen, Sünder zu erretten. Dazu bin ich einer und das hat er getan. Und das möchte er an Ihnen auch tun. Wie viele ihn aufnahmen, denen gab er Macht, Gottes Kinder zu werden. So, ich muss schließen, lassen Sie mich zum Schluss noch ein kleines Beispiel sagen. Ich habe neulich einen Bericht gelesen aus dem Kriege von Stalingrad. Und mein Nachfolger, der junge Pfarrer in Essen, machte mich darauf aufmerksam, auf dieses Buch. Und da ist ein erschütternder Bericht, wie in den Kessel von Stalingrad, der ganz eingeschlossen war von russischen Armeen, noch das letzte Flugzeug einfliegt. Und vollgepackt wird mit Verwundeten. Und nun kommen Soldaten, Halbverwundete, Leichtverwundete, Halberfrorene und wollen mit. Und das Flugzeug ist voll. Und da hängen sie sich, wo man sich nur festhalten kann, hängen sich dran, nicht? Außen an Türgriffe, ich weiß nicht, wo man sich am Flugzeug so hinhängen kann, ans Fahrgestell und so. Und dann geht die Maschine hoch. Als sie gelandet ist, war keiner von denen, die sich außen dran gehängt hatten, noch da. Sie waren weggeweht worden, sie waren erfroren, sie waren weggewischt vom Sturm. Nur die drin waren. Und da habe ich gedacht, das Evangelium von dem Sohn Gottes Jesus, der für uns starb und auferstanden ist, ist so ein rettendes Flugzeug. Da fliegt man raus aus dem Kessel der Verlorenheit. Aber es gibt so viele Christen, die hängen außen dran. Mal Weihnachten die Kirche, getauft, ich glaube auch alles, aber ich hab nichts. wenn ich sterbe, dann muss der Pastor bestätigen, dass ich auf uns Kerl war und so. Man hängt außen dran. Seien Sie überzeugt, Sie werden weggewischt. Nur wer drin ist, man muss einen Schritt tun da rein. Darum bitte ich Sie, dass Sie sich entscheiden, sich zu Jesus zu bekehren. Ganz einfach, Sie müssen mit ihm ausmachen, nicht mit mir.
0: 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Man kann doch gut ohne Gott leben. Nein, kann man nicht. 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

Darf man klagen? Darf man sein Herz vor Gott ausschütten? Die Antwort lautet: auf jeden Fall. Und damit wir lernen, wie man sich so dem Herrn zuwenden kann, finden wir jede Menge Klagelieder in der Bibel. Eines davon ist der Psalm 13. Herr, wie lange willst du mein sogar vergessen? Wie lange verbirgst du dein Antlitz vor mir? Wie lange soll ich sorgen in meiner Seele und mich ängsten in meinem Herzen täglich? Wie lange soll sich mein Feind über mich erheben? Schaue doch und erhöre mich, Herr, mein Gott. Erleuchte meine Augen, dass ich nicht im Tode entschlafe, dass nicht mein Feind rühme, er sei mein mächtig geworden, und meine Widersacher sich nicht freuen, dass ich niederliege. Ich hoffe aber darauf, dass du so gnädig bist. Mein Herz freut sich, dass du so gerne hilfst. Ich will dem Herrn singen, dass er so wohl an mir tut.

Armut und Not bringen viele Herausforderungen mit sich. Doch auch der Wohlstand und ruhige Zeiten haben ihre eigenen Versuchungen. Man ist im Wohlstand in ruhigen Zeiten eher geneigt, die Segnungen Gottes mehr zu achten und zu schätzen als Gott selbst. Deswegen ist Gottes Ermahnung aus 5. Mose Kapitel 6 auch für uns eine sehr notwendige Ermahnung. Wenn dich nun der Herr, dein Gott, in das Land bringen wird, das er deinen Vätern Abraham, Isaak und Jakob geschworen hat, dir zu geben, große und feine Städte, die du nicht gebaut hast, und Häuser, alles gutsvoll, die du nicht gefüllt hast, und ausgehauene Brunnen, die du nicht ausgehauen hast, und Weinberge und Ölberge, die du nicht gepflanzt hast, dass du essest und satt werdest. So hüte dich, dass du nicht des Herrn vergessest, der dich aus Ägyptenland, aus dem Diensthaus geführt hat.

Nun ist es wieder Zeit, um eine Andacht zu hören von Charles Spurgeon. Der Text ist Matthäus 26, 33. Petrus aber antwortete und sprach zu ihm: Wenn sie auch alle sich an dir ärgerten, so will ich mich doch nimmermehr ärgern. Wie, ruft jemand? Dies ist keine Verheißung Gottes. Ganz recht, aber es war eine Verheißung eines Menschen und deshalb ward nichts daraus. Petrus meinte, er würde sicherlich ausführen, was er sagte. Aber eine Verheißung, die keine bessere Grundlage hat als einen menschlichen Entschluss, wird auf die Erde fallen. Kaum war die Versuchung da, so verleugnete Petrus seinen Meister und gebrauchte Eide, um seine Verleugnung zu bekräftigen. Was ist des Menschen Wort? Ein irdener Topf, der mit einem Streiche zerbrochen wird. Was ist dein eigener Entschluss? Eine Blüte, die durch Gottes Sorgfalt zur Frucht werden kann, die aber sich selbst überlassen, auf den Boden fallen wird, bei dem ersten Wind, der den Zweig bewegt. An des Menschen Wort hänge nur das, was es tragen wird. Auf deinen eigenen Entschluss verlasse dich ganz und gar nicht. An die Verheißung deines Gottes hänge Zeit und Ewigkeit, diese Welt und die nächste, dein Alles und all deiner Lieben alles. Baue auf Jesum ohne Einschränkung. Traue nicht dir selber oder irgendeinem vom Weibe Geborenen über die gebührenden Grenzen hinaus, sondern traue du einzig und völlig auf den Herrn.

Wie steht es zwischen ihnen und ihrem Schöpfer? Welche Zukunftsaussichten haben sie? Was erwarten sie nach dem Tod? Im 1. Johannesbrief, Kapitel 5, sagt Gott: Wer den Sohn Gottes hat, der hat das Leben. Wer den Sohn Gottes nicht hat, der hat das Leben nicht.

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1: Sie hören nun die gute Nachricht aus Gottes Wort. Unser Wochenvers steht in Römer 8, Vers 15. Denn ihr habt nicht einen knechtischen Geist empfangen, dass ihr euch abermals fürchten müsstet, sondern ihr habt einen kindlichen Geist empfangen, durch welchen wir rufen, aber lieber Vater. Das war unser Merkvers aus Römer 8, Vers 15.

0: Sie hören das Programm, wo die Familie im Mittelpunkt steht. Sie hören heute Roger Peuk und er spricht über der Ehemann, Familienaufseher, ja, Unterdrücker, nie. Der Ehemann hat eine ganz spezielle Rolle. Zum Beispiel, dass er ein weites Herz haben soll. Hören Sie nun diesen Vortrag. Er ist unterteilt in zwei Abschnitte. Hören Sie nun den ersten Teil.
1: Einen guten Abend. Ich freue mich auch, dass ich hier sein kann. Und ich freue mich ganz besonders zu sehen, dass es so viel Interesse daran gibt, etwas mehr zu lernen aus der Bibel über die Führung der Ehe und Familie. Es ist mir vor Jahren aufgefallen, dass man eine Ausbildung macht, um ein Auto zu fahren. Dass man eine Ausbildung macht, um im Beruf zu stehen. Dass man Ausbildung und Anleitung durchgeht, um gewisse Geräte zu bedienen. Aber dass sehr, sehr wenige Menschen sich haben ausbilden lassen von der Bibel her über die Frage der Ehe und Familie. Und umso mehr freue ich mich heute Abend zu sehen, dass so viele dieses Interesse haben. Wir wollen miteinander noch einmal beten, um den Herrn zu bitten, dass er uns leite in sein Wort. Vater im Himmel, wir bitten dich, dass du uns hilfst in diesen Minuten, dich richtig zu verstehen und auch dieses genannte Gebiet des Ehemannes auch im Lichte deines Wortes sehen, sodass wir falsche Einstellungen korrigiert bekommen und wir neu darüber nachdenken, was du von uns Menschen willst. Herr, es passt alles in ein Gesamtbild hinein und wir wollen, wenn wir heute Abend auch diese eine Seite sehen, es nicht abhängig sehen von allem anderen. Und daher bitten wir dich um deine Hilfe, dass wir die Ausgewogenheit deines Wortes bewahren. In Jesu Namen. Amen. Ein berühmter britischer General sagte einmal zu seinen Truppen: Gentlemen, denkt niemals ans Heiraten, bis ihr Kriegserfahrung hinter euch habt. Nun leider können viele Leute diesem zupflichten oder beipflichten und damit identifizieren. Es ist oft sehr schwer, mit anderen Menschen oder mit einem anderen Menschen auszukommen. Es fing ja alles so gut an. Am warmen Sommerabend, die Spaziergänge im Park, die angefachten Gefühle, die Blicke der Liebe, der warme Handdruck und dann irgendwas in der Zukunft kam später darauf auf dieses Paar zu und diese Ehe, die so gut begonnen hat in der Freundschaft, erkaltete und erstickte an sich selber. Niemand beginnt eine Ehe mit dem Plan, dass die Ehe bald in die Brüche geht. Jeder beginnt mit Hoffnung. Man geht nicht vor einen Traualtar, um Leuten öffentlich zu bekunden, wir sind einander treu, um nachher auch dieses Versprechen zu brechen. Meiner hat vielleicht mit ein bisschen Humor die ersten 7 Jahre der Ehe anhand von einer Erkältung folgendermaßen beschrieben. Das erste Jahr sagt der Ehemann: Süßes Schätzlein, ich mache mir Sorgen um mein Liebstes wegen deines Schnupfens. Geh heute zum Krankenhaus und lass dich gründlich untersuchen und ruh dich gut aus. Ich besuche dich jeden Tag. Im zweiten Jahr sagt er: Schatz, dein Husten gefällt mir gar nicht. Ruf doch Herrn Dr. Müller an und er kommt sofort her. Geh doch ins Bett und erhol dich, so wie ein Schatz das tun soll. Im dritten Jahr sagt er: Du sollst dich hinlegen, Schatz. Ruhe kann dir viel helfen, wenn es dir gar nicht gut geht. Kann ich dir vielleicht eine Suppendose öffnen? Im vierten Jahr sagt er: Nun, Schatz, sei mal vernünftig. Nachdem du die Kinder ins Bett gebracht hast und das Geschirr gespült und den Boden gewischt hast, vielleicht kannst du dich hinlegen. Im fünften Jahr sagt er: Nimm doch ein Aspirin. Im sechsten Jahr sagt er: Ach, wenn du nur gurgeln würdest, würdest du aufhören, dich wie ein Seelöwe anzuhören? Im siebten Jahr sagt er: Hör doch endlich auf zu niesen, willst du mir Lungenentzündung geben? Nun, es ist vielleicht krass, aber ich kenne von der Seelsorge leider viel zu viele Fälle, die gut begonnen haben, wo es dann nach kurzer Zeit nicht so aussah, wie der Beginn war. In 1870 in den Vereinigten Staaten hat es 27 Scheidungen auf 1000 Hochzeiten gegeben. 1972 hat es 455 Scheidungen auf 1000 Hochzeiten gegeben und die Zahl klettert, der Prozentsatz klettert und in Deutschland ist es allzu viel anders gar nicht. Wenn man nur sich überlegen würde, wenn die große Nobelfirma in Stuttgart mit dem schönen Stern Probleme hätte mit 50% aller hergestellten Autos in Sindelfingen, sodass nach kurzer Zeit sie vom Verkehr gezogen werden müssten, da würde man rasch nach der Ursache suchen. Und viele Leute scheinen sich keine große Mühe zu machen um die Tatsache, dass eigentlich es große Mängel in der Ehe gibt und man Lösungen suchen muss. Aber heute Abend darf ich noch einmal ermutigen, es gibt Lösungen für Familienprobleme. Leute suchen Lösungen und es gibt Lösungen, es gibt Hilfe und Hoffnung von der Bibel her. Die Bibel sagt sehr deutlich über die Aufgabe vom Ehemann, den ersten Teil von unserem Thema, Familienaufseher, ja, dass der Ehemann diese Rolle von Gott zugewiesen bekommen hat. In 1. Timotheus 3, Vers 4, sowie auch in Epheser 5, die Bibel sagt da und an anderen Stellen, dass der Ehemann der Aufseher oder Vorsteher der Familie ist. Er wurde von Gott in diese Rolle gestellt. Ich habe mit einem gesprochen in der Seelsorge und er sagte, ich will ja kein Aufseher sein. Ich sagte, ob du willst oder nicht, du bist es. Ist die Frage, ob du ein Guter bist oder nicht. Denn er selber, als er heiratete, bekam diese Rolle zugeteilt. Und es kann sein, dass einer hier ist heute Abend, der ein bisschen darüber strittig wird und sagt, ich sehe nicht ein, warum der Ehemann diese Rolle zugewiesen bekommen hat. Ich habe das oft verglichen mit der Zuweisung der physischen Fähigkeiten in der Ehe, die Gott zugeteilt hat, wie er wollte. Er gab dem Manne die Fähigkeit, Kinder zu zeugen und der Frau die Fähigkeit, Kinder zu empfangen und Kinder zu gebären. Und niemand ist heute Abend im Unklaren darüber, dass Gott diese physischen Fähigkeiten gegeben hat. Gott hat sie zugeteilt, wie er wollte. Und die Rollenführung in der Ehe ist identisch mit der physischen Aufgabe eines jeden auch in der Ehe. Gott sah, dass es gut war, dass der Mann diese Aufgabe bekommen hat. Die Rolle der Aufsicht, der Versorgung, des Pflegens der Familie. Und viele Leute denken, ja, ich versorge meine Familie, ich bringe das Geld schon nach Hause. Nun, leider denken sie falsch, wenn sie denken, Versorgung handle sich nur um das Geld nach Hause bringen. Wir werden im Laufe dieser Woche weit mehr darüber sehen. Heute wird diese Rolle in Frage gestellt. Vor Jahren kam ein junges Paar auf mich zu und der junge Mann sagte, wir wollen eine Partnerschaft-Ehe. Wir wollen nicht eine Ehe haben, wo ich das Haupt bin und meine Frau in die Unterstützungsrolle ist, sondern wir wollen eine Partnerschafts-Ehe haben, wo wir beide Entscheidungen treffen und Gleichberechtigung haben. Das hört sich gut an, sehr gut. Und an vielen Ecken ist solch eine Behauptung oder solch eine Vorstellung gut und richtig und biblisch. Nur mangelt es an der Tatsache, dass die Bibel dem Mann diese Rolle zugewiesen hat. Nur das Problem ist, viele missverstehen, was gemeint wird mit Aufsicht. Worüber dieser junge Ehemann sich aufgeregt hat, war über ein verzogenes, verstelltes, unbiblisches Bild von dem Ehemann. Und darüber sollen wir alle uns aufregen, darüber sollen wir das alle ablehnen. Ich sprach einmal mit einem älteren Herrn, der wieder heiraten wollte. Seine Frau war gestorben und er lernte eine Frau kennen und hat sich in sie verliebt und sagte, ich denke, sie ist wirklich eine dominante Person. Und in unserer Ehe wird sie die dominante Persönlichkeit sein. Sie wird die führende Rolle haben. Und er fügte hinzu, und ich lasse mich gerne führen. Nun, ich habe weiter mit ihm gesprochen über diese Vorstellung der Ehe und dass er die Aufgabe zugeteilt bekommen hat von Gott, die Aufsicht der Ehe zu haben. Und es gibt auch die andere Seite. Das ist ein Extrem. Rollenlose Ehen. Und das andere Extrem ist von vielen Ehemännern der Vergangenheit und auch der Gegenwart ausgeführt und wird ausgeführt, wo die Frau im unerträglichen Maß von dem Mann so unterdrückt wird, dass ihre Persönlichkeit praktisch draufgehen muss. Ich habe im vergangenen Jahr mit vielen Paaren zu tun gehabt, in denen dies der Fall war oder zu sein schien. Der Mann benimmt sich wie ein militärischer Befehlsgeber und alles hat nach seinem Kopf zu gehen, sonst geht gar nichts. Das ist überhaupt nicht das, was gemeint ist in der Bibel, wenn es um Familienaufsicht handelt von Seiten des Ehemannes. Beide Extremen sind falsch. Extremisten denken, ist meistens sehr gefahrgeladen. Und wisst ihr, in der heutigen Welt tendieren wir von einem zum anderen Extrem. Und was falsch war am einen Extrem, wird nicht aufgehoben, indem man ganz zum anderen Extrem rüberläuft in den meisten Fällen. Wir sprechen hier nicht von einem goldenen Mittelweg mit Kompromiss an beiden Seiten, sondern von dem ausgewogenen Platz Gottes, wo beide ihren richtigen Platz gefunden haben in der Ehe. Zunächst heute Abend müssen wir ein Problem behandeln, woher dieses unausgewogene Extremdenken kommt. Wenn wir das mal gesehen haben aus der Bibel, und das können wir von der Praxis immer wieder bestätigen, dann hilft es uns zu verstehen, wie wir der Sache angehen können. Ich möchte bitten, wenn die Bibel irgendwo in der Nähe liegt, dass wir gemeinsam 1. Mose aufschlagen. 1. Mose Kapitel 2 haben wir heute Morgen miteinander kurz betrachtet. Und in dieser Bibelstelle, in 1. Mose 2, ist der Bericht, der historische Bericht, wohl bemerkt und betont, unterstrichen, der historische Bericht von dem, wie Gott Adam und Eva, die ersten zwei Menschen, schuf. Und in diesem Bericht lesen wir, dass Gott ihm eine Gehilfin schuf, die ihm entsprach. In 1. Mose Kapitel 3 kommen wir zu einem großen Problem in ihrer Beziehung zueinander. Und wir lesen in 1. Mose 3, und als nun das Weib sah, dass von dem Baum gut zu essen wäre und dass er eine Lust für die Augen und ein wertvoller Baum wäre, weil er klug machte, da nahm sie von dessen Frucht und aß und gab zugleich ihrem Mann davon, und er aß. Da wurden ihre beide Augen aufgetan und sie wurden gewahr, dass sie nackt waren und sie banden Feigenblätter um und machten sich Schürzen. Wir lesen in den Versen gleich darauf, was die Folge war von dieser Handlung von Eva und Adam. Es heißt hier, Vers 16, und zum Weibe sprach der Herr, ich will dir viele Schmerzen durch häufige Empfängnis bereiten. Mit Schmerzen sollst du Kinder gebären. Und zweitens, du sollst nach deinem Manne verlangen, er soll aber herrschen über dich. Und zum Adam sprach er, dieweil du gehorcht hast der Stimme deines Weibes und von dem Baum gegessen und davon ich dir gebot und sprach, du sollst nicht davon essen, verflucht sei der Erdboden um deinetwillen. Mit Mühe sollst du dich davon nähren dein Leben lang. Dornen und Disteln soll er dir tragen und du sollst das Gewächs des Feldes essen. Im Schweiße deines Angesichts sollst du dein Brot essen, bis du wieder zur Erde kehrst, von der du genommen bist, denn du bist Staub und kehrst wieder zum Staub zurück. Dieser Fluch Gottes auf das erste Paar, und nicht nur auf das erste Paar, sondern auf die Menschheit von Adam und Eva an, wird nicht in Frage gestellt, denn mit dem Schweiß unseres Angesichts essen wir. Dornen und Disteln gibt es überall. Das ist ein Grund, warum ich nicht Bauer bin. Ich komme von dem Land, mein Bruder ist ein Farmer geworden und die Landschaft war um mich. Er hat versucht, mich zu animieren, mit ihm in die Farm zu gehen und ich sagte eben nicht, weil ich mitgeholfen hatte, sommers Unkraut zu ziehen. Sie waren im Spätsommer fast kleine Bäume. Und ich dachte jedes Mal, als ich auf die Felder ging, um diesen Fluch. Adam, du Dummkopf, musst du trotzdem Unkraut ziehen. Auch die Frauen unter uns wissen um diese Schmerzen beim Kindergebären. Nur es gibt zwei Verse hier und zwei Dinge an der Aussage bei Eva, an der viele falsch gedacht haben. Viele Ausleger. Es heißt in Vers 16, sagte Gott zu Eva, du sollst nach deinem Manne verlangen. Und viele haben gemeint, sie wird ein warmes Gefühl in ihrem Herzen haben, wenn sie ihren Mann sieht. Nur bedenke, das ist ein Fluch, nicht ein Segen. Sie hat nicht die warmen Gefühle positiv für ihren Mann, dass sie ihn will und ihn umarmen will, sondern es ist ein Fluch. Und es heißt zum zweiten Teil, er aber soll herrschen über dich. Und das hört sich negativ an. Nun, es gibt eine einzige Bibelstelle im ganzen Alten Testament, wo wir einen Parallel haben. Und das ist gleich im nächsten Kapitel, Vers 7. Kapitel 4, Vers 7. Bei dem Hass von Kain und Abel, Gott sagte in Vers 6, wenn du gut bist, so darfst du dein Haupt erheben. Bist du aber nicht gut, so lauert die Sünde vor der Tür und ihre Begierde ist auf dich gerichtet. Sie will dich. Kain, diese Begierde der Sünde, will dich beherrschen. Sie will dich einnehmen. Du aber herrsche über die Sünde. Und wir haben da grammatisch einen genauen Parallel zu dem, was in Kapitel 3, Vers 16 steht. Das heißt dann, eine gefallene Frau in der Ehe, ohne die Hilfe Gottes, wie wir es heute Morgen gehört haben, ja, mit Gottes Hilfe, eine gefallene Frau, ohne die Hilfe Gottes zu beanspruchen, wird tendieren, nach der Leitung in der Ehe zu greifen, sich zu vergreifen an der Leitung der Ehe, und der Mann als Reaktion darauf wird als gefallener Mann ohne die Hilfe Gottes tendieren, sie stets sündhaft zu unterdrücken. Und ohne Jesus haben wir dieses leider sehr schrecklich verstellte Bild in vielen Ehen, wo der Ehemann, um zu leiten, sie total unterdrückt hat. Oder das andere Extrem, wo die Frau die Leitung übernommen hat und der Ehemann entweder sich hat scheiden lassen von seiner Frau oder resigniert hat in der Ehe und sagt, leite du, mich interessiert's gar nicht mehr. Diese beiden Extreme gibt es, wenn wir die Hilfe Gottes nicht beanspruchen. Das ist ein Teil der Auswirkung vom Sündenfall. Woher kommt dann dieser Geschlechterkampf in unserer Gesellschaft? Das ist kein deutsches, kein westliches Phänomen, kein Phänomen in der gebildeten Gesellschaft und in der ersten Welt. Es ist ein weltweites Phänomen von gefallenen Menschen, dass wir ständig tendieren, uns zu vertun, uns hineinzugreifen in den Plan Gottes und uns falsch zu benehmen. Wir haben hier eigentlich mit einem anderen Plan zu tun in der ursprünglichen Aussage Gottes. Schau mal Vers 29 von Kapitel 1 an. Das ist, was Gott eigentlich ursprünglich geplant hat. Und merke wohl die Worte in diesem Vers. Siehe, ich habe euch beiden alles Gewächs auf Erden gegeben, das Samen trägt. Und alle, die Samen tragen, sie sollen dir zur Nahrung dienen. Über allen Tieren der Erde und allen Vögeln des Himmels und allem, was auf Erden kriecht und allem, was eine lebendige Seele hat, habe ich alles grüne Kraut zur Nahrung gegeben hat. Und Gott sah, dass es gut war. Moment, Vers 28. Ja, Vers 28. Gott segnete sie und sprach zu ihnen, seid fruchtbar und mehret euch, füllet die Erde Machet sie euch untertan und herrschet gemeinsam über die Fische im Meer, über die Vögel des Himmels und über alles Lebendige, was auf Erden kriecht. Es war ursprünglich geplant, diese gemeinsame Herrschaft von Mann und Frau über die Schöpfung Gottes. Der ursprüngliche Plan ging in die Brüche durch den Sündenfall und wir haben von da an eine Herrschaftssucht des Mannes und leider durch die gefallene Frau ein sich vertun wollen an dem ursprünglichen Plan Gottes für die Ehe. Männer und Frauen sollten führen nach Gottes Plan, aber es war der Egoismus von der Menschheit, die zu diesem Problem heute führt. Jeder denkt egoistisch nur an sich. Das ist das Problem. Auf Hochzeiten zu sein, und wir waren gestern auf einer Hochzeit, ist was Schönes. Nur bei mir im Herzen ist immer die Frage, hat dieses junge Paar oder auch erfahrene ältere Paar erkannt und bekannt, was für Probleme da liegen in sich selber, was ihre eigene Ehe kaputt machen könnte? Hat dieses Paar erkannt? Denn so schön der erste Tag der Ehe ist, so kann es schrecklich enden, wenn man nicht weiß, dass Egoismus die Ehe kaputt machen kann. Ich habe auf der Königstraße in Stuttgart vor Jahren oft Umfragen gemacht und bei diesen Umfragebogen war eine Frage da, nach Ihrer Ansicht, was ist das Hauptproblem der Menschheit? Das ist eine gute Frage. Stell mal diese Frage manchen Leuten. Du wirst interessante Antworten bekommen. Und manche Leute haben es erkannt. Das Hauptproblem der Menschheit ist der Egoismus des Menschen. Dass er sich selbst bezogen und nicht Gott zur Ehre lebt. Und es ist der Egoismus, die Selbstbezogenheit, Selbstsucht, wenn man will, die unsere Ehe, unsere Ehen und Familien ruinieren. Das kam vom Sündenfall her. Und das bedeutet ganz besondere Reibungsfläche und Probleme innerhalb der Ehe. Ehemänner tendieren ohne Gottes Hilfe Unterdrücker zu sein. Gott hat aber Folgendes geplant in der Ehe, dass die Ehe Gott verherrlichen sollte. Erstens, weil es sein Wesen darstellen sollte. Zweitens, die Einsamkeit zu beseitigen. 1. Mose 2,18. Drittens, Kinder und Fortpflanzung. 1. Mose 1,28. Viertens, physische Erfüllung in der Ehe gegenseitig, 1. Korinther 7, 3 bis 5. Und fünftens, Freude miteinander, Hebräer 13, Vers 4. Aber der wunderbare Plan Gottes wurde und wird durch die Sündhaftigkeit des Menschen verachtet und die Freude, die Gott geplant hat, wird eigentlich nicht erlebt und viele Ehen werden mit Gewalt auf den Schutthaufen geworfen, weil Leute keine Hoffnung mehr sehen in ihrem Zusammenleben. Männer, und das müssen wir deutlich hören, wir Ehemänner haben nicht den natürlichen Hang, unsere Frauen zu lieben. Warum weiß ich das? Weil Gott uns einen Befehl gegeben hat, unsere Frauen zu lieben. Und Gott wirft nicht um sich mit Befehlen, die nicht notwendig sind. Gott hat den Befehl gegeben, unsere Frauen zu lieben, weil wir etwas tun, lernen müssen zu tun, was wir nicht von Natur aus tun. Von Natur aus lieben wir uns selbst. Von Natur aus schauen wir nach unserer eigenen Genugtuung, nach unserer eigenen Behaglichkeit. Wir dienen uns selbst. Bitte bring mir meine Pfeife und meine Zeitung und meine Pantoffeln, dass ich mich ein bisschen ausspannen kann nach der Arbeit. Das ist das gängige Bild von dem Ehemann, der sich dienen lässt von seiner Familie. Das ist aber kein Bild von der Bibel. Das müssen wir deutlich mehrmals sagen heute Abend, dass das gängige Bild nicht dem biblischen entspricht. Wir haben in dem ersten Buch der Bibel schon vielmals die Auswirkungserscheinungen von dem Problem der gefallenen Menschen. Ich habe hier 6 nur gelistet in dem ersten Buch der Bibel. Durch den Sündenfall litt die Familie erstens an Vielweiberei, Kapitel 4, Vers 1, 1. Mose 4, 1. Zweitens an Ehebruch, Kapitel 16. Drittens an Homosexualität, Kapitel 19 bei Lot. Viertens Unzucht und Vergewaltigung, Kapitel 34.
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0: Und als ob das nicht schon schlimm genug gewesen wäre, beschlossen die Ratten, sich zu einer Beratung zurückzuziehen.
1: Wir wollen uns ein paar Gemeinheiten für euch ausdenken,
0: meinte eine Ratte höhnisch.
2: Logisch! Klaro!
0: Brüllten die anderen durcheinander.
2: Spaß muss sein, man gönnt sich ja sonst nichts.
0: Und damit verschwanden sie in der Dunkelheit.
3: Wann werden sie wiederkommen?
0: Flüsterte Till.
3: Und uns abholen? Für immer?
0: Völlig mutlos dachten sie über ihre ausweglose Lage nach. Plötzlich hörten sie wieder ein Geräusch.
2: Die Ratten, stotterte Till voller Angst. Jetzt kommen sie und holen uns.
0: Christopher lauschte angestrengt.
4: Nein, nein, das klang nicht nach Ratten. Und außerdem kam das Geräusch mehr von hinten und etwas weiter oben.
0: Es kratzte und scharrte immer lauter. Schon flogen ihm Erdkrümel und Steinchen um die Ohren. Und dann hörten sie eine heisere, wohlbekannte Stimme.
2: Christopher! Till! Seid ihr da? Hallo!
3: Moritz!
0: Christopher schrie vor Freude.
4: Till! Es ist Moritz Maulwurf!
3: Wir sind hier!
0: Riefen jetzt beide.
3: Wo bist du, Moritz?
2: Hier bin ich,
0: antwortete Moritz, der sich inzwischen bis zu ihnen durchgearbeitet hatte. Verlegen und etwas ungeschickt putzte er sich den Dreck aus seinem Fell und meinte,
2: nun ja, ich habe einen Tunnel gegraben, um euch rauszuholen.
0: Na bravo, woher hat Moritz Maulwurf gewusst, dass die Mäuse im Kanal waren? Ganz einfach, gerade als er seine Balkontür schließen wollte, damit kein Regenwasser in seiner Wohnung läuft, hat er die beiden entdeckt. Natürlich hat er die Lage sofort erfasst und blitzschnell gehandelt. Da er sich unterirdisch sehr gut auskannte, hoffte er sehr, dass jener Mauervorsprung die Mäuse aufhalten würde. Bevor er anfing zu graben, hatte er die Mäuseeltern alarmiert und er war glücklich, dass seine Vermutung richtig gewesen war. Jetzt aber drängte er zur Eile. Die Ratten konnten jeden Moment zurück sein. Er gab den Mäusen noch ein paar Anweisungen, wie sie sich an ihm festhalten sollten, und dann ging es mit voller Kraft voraus nach oben. Oh, Christopher schämte sich, wenn er daran dachte, wie oft er über den gutmütigen Moritz gelacht hatte. Bloß, weil er etwas pummelig war und beim Lesen eine Brille tragen musste, obwohl er gar nicht alt war. Endlich Licht! Die Mäuse kniffen ihre Äuglein zusammen, weil sie von dem hellen Tageslicht am Ende des Tunnels für einen Moment lang richtig geblendet waren. Oben standen, dicht gedrängt, die Eltern mit der ganzen Verwandtschaft und warteten voller Spannung, dass die drei endlich aus der Erde kämen. Jetzt kam Leben in die Mäuse und über das große Hallo und die Wiedersehensfreude hatte man Moritz Maulwurf anscheinend ganz vergessen. Bescheiden stand er etwas abseits und lächelte. Christopher schaute vorsichtig zu ihm hin und nahm sich ganz im Geheimen etwas Tolles vor. Tja, jetzt hätte man eigentlich nach Hause gehen können. Stattdessen gingen die Mäuseväter auf Moritz zu, drückten ihm fest die Pfote und bedankten sich für die Rettung ihrer Söhne. Es war auf einmal sehr still. Und die Mäuseknaben ahnten, was als nächstes wohl kommen würde.
4: Papa macht ein ganz böses Gesicht, dachte Christopher. Und Mama sieht aus wie damals, als die Großtante gestorben ist.

0: ist. Er und Till standen mit gesenkten Köpfen und schlappen Ohren da und hielten sich vorsichtshalber die Pfoten auf ihre Hosenböden. Aber nichts geschah. Frau Kirchenmaus meinte, man würde später über alles reden. Die Hauptsache wäre doch, dass die Kinder, na ja und ach, und wenn der Moritz nicht gewesen wäre. Und stellt euch doch mal vor. Christopher schaute hoch und dachte, sie wird doch jetzt nicht weinen, die Mama, oder doch?
1: Jetzt ist es aber genug.
0: Der Großvater, der bis jetzt noch kein Wort gesagt hatte, hielt seinen Regenschirm hoch in die Luft und alle schauten erstaunt zu ihm hin.
1: Hört auf mit den Trauergesängen! Sind wir denn nicht alle froh, dass die Kinder wieder da sind? Alles hätte und wäre und wenn und aber braucht man sich doch nicht auszumalen. Sie haben heute viel gelernt und dass es ihnen leid tut, sieht man ihnen doch an der Nasenspitze an.
0: Er ist einfach eine Wucht, dachte Christopher gerührt. Als er nun sah, wie der Opa die Oma nahm und eine elegante Drehung mit ihr machte, schnappte er sich seinen Cousin Till und sie tanzten einen Freudentanz.
2: Das war soeben, liebe Kinder, Christopher die Kirchenmaus. Weitere Abenteuer von Christopher und seinen Mäusefreunden bringen wir euch hier beim biblischen Hörfunk. Diese Hörspielserie wurde von Schulte und Gerd produziert und ist bei Gerd Medien erhältlich. Ich sage Tschüss und ich freue mich auf ein Wiederhören hier bei uns, dem biblischen Hörfunk.

Manchmal fühlt man sich alleine und einsam, und das ist so unangenehm. Manchmal aber sucht man die Einsamkeit, um Dinge zu tun, die nicht richtig, die nicht gut sind. In beiden Situationen ist es wichtig, sich zu erinnern, dass Gott der Herr überall ist. Er sieht alles und jeden. Gott spricht in Jeremia Kapitel 23: Bin ich nur ein Gott, der nahe ist, spricht der Herr, und nicht auch ein Gott von ferne her? Meinst du, dass sich jemand so heimlich verbergen könne, dass ich ihn nicht sehe, spricht der Herr? Bin ich es nicht, der Himmel und Erde füllt, spricht der Herr?

Es ist sehr gut, wenn man sich seinen Sünden bewusst wird. Denn nur dann ist man wirklich bereit, Gott um Hilfe, um Barmherzigkeit, um Vergebung und Heil zu bitten. Diese Erfahrung hat der König David gemacht, wie man im Psalm 51 liest. Sei mir gnädig, o Gott, nach deiner Güte, nach der Größe deiner Erbarmungen tilge meine Übertretungen. Wasche mich völlig von meiner Ungerechtigkeit und reinige mich von meiner Sünde. Denn ich kenne meine Übertretungen und meine Sünde ist beständig vor mir. Gegen dich alleine habe ich gesündigt und ich habe getan, was böse ist in deinen Augen, damit du gerechtfertigt werdest, wenn du redest, reine Funden, wenn du richtest.

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1: Sie hören nun die gute Nachricht aus Gottes Wort. Unser Wochenvers steht in Römer 8, Vers 15. Denn ihr habt nicht einen knechtischen Geist empfangen, dass ihr euch abermals fürchten müsstet, sondern ihr habt einen kindlichen Geist empfangen, durch welchen wir rufen: Aber, lieber Vater. Das war unser Merkvers aus Römer 8, Vers 15.
2: Dein Wort ist meines Fußes Leuchte und ein Licht auf meinem Wege.
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2: Kapitel 45. So spricht der Herr zu seinem Gesalbten, zu Kyros, den ich bei seiner rechten Hand ergriff, dass ich Völker vor ihm unterwerfe und Königen das Schwert abgürte, damit vor ihm Türen geöffnet werden und Tore nicht verschlossen bleiben. Ich will vor dir hergehen und das Bergland eben machen. Ich will die ehernen Türen zerschlagen und die eisernen Riegel zerbrechen. Und will dir heimliche Schätze geben und verborgene Kleinode, damit du erkennst, dass ich der Herr bin, der dich beim Namen ruft, der Gott Israels. Um Jakobs, meines Knechts, und um Israels, meines Auserwählten willen, rief ich dich bei deinem Namen und gab dir Ehrennamen, obgleich du mich nicht kanntest. Ich bin der Herr, und sonst keiner mehr. Kein Gott ist außer mir. Ich habe dich gerüstet, obgleich du mich nicht kanntest, damit man erfahre in Ost und West, dass außer mir nichts ist. Ich bin der Herr, und sonst keiner mehr, der ich das Licht mache und schaffe die Finsternis, der ich Frieden gebe und schaffe Unheil. Ich bin der Herr, der dies alles tut. Träufelt ihr Himmel von oben, und ihr Wolken regnet Gerechtigkeit. Die Erde tue sich auf und bringe Heil, und Gerechtigkeit wachse mit auf. Ich, der Herr, habe es geschaffen. Weh dem, der mit seinem Schöpfer hadert, eine Scherbe unter irdenen Scherben. Spricht denn der Ton zu seinem Töpfer: Was machst du? Und sein Werk: Du hast keine Hände? Weh dem, der zum Vater sagt: Warum zeugst du? Und zum Weibe: Warum gebierst du? So spricht der Herr, der Heilige Israels und sein Schöpfer: Wollt ihr mich zur Rede stellen wegen meiner Söhne? Und wollt ihr mir Befehl geben wegen des Werkes meiner Hände? Ich habe die Erde gemacht und den Menschen auf ihr geschaffen. Ich bin's, dessen Hände den Himmel ausgebreitet haben und der seinem ganzen Heer geboten hat. Ich habe ihn erweckt in Gerechtigkeit, und alle seine Wege will ich eben machen. Er soll meine Stadt wieder aufbauen und meine Gefangenen loslassen, nicht um Geld und nicht um Geschenke, spricht der Herr Zebaoth. So spricht der Herr: Der Ägypter Erwerb und der Kuschiter Gewinn und die hochgewachsenen Leute von Seba werden zu dir kommen und dein Eigen sein. Sie werden dir folgen, in Fesseln werden sie gehen und werden zu dir kommen und niederfallen und zu dir flehen: Nur bei dir ist Gott, und sonst ist kein Gott mehr. Fürwahr, du bist ein verborgener Gott, du Gott Israels, der Heiland. Aber die Götzenmacher sollen alle in Schmach und Schande geraten und miteinander schamrot einhergehen. Israel wird erlöst durch den Herrn mit einer ewigen Erlösung und wird nicht zu Schanden noch zu Spott immer und ewiglich. Denn so spricht der Herr, der den Himmel geschaffen hat: Er ist Gott, der die Erde bereitet und gemacht hat. Er hat sie gegründet. Er hat sie nicht geschaffen, dass sie leer sein soll, sondern sie bereitet, dass man auf ihr wohnen solle. Ich bin der Herr und sonst keiner mehr. Ich habe nicht im Verborgenen geredet an einem finstern Ort der Erde. Ich habe nicht zu den Söhnen Jakobs gesagt, sucht mich vergeblich. Denn ich bin der Herr, der von Gerechtigkeit redet und verkündigt, was recht ist. Versammelt euch und kommt miteinander herzu, ihr Entronnenen der Heiden. Keine Erkenntnis haben, die sich abschleppen mit den Klötzen ihrer Götzen und zu einem Gott flehen, der nicht helfen kann. Tut es kund, bringt es vor, beratet miteinander, wer hat dies hören lassen von alters her und vor Zeiten verkündigt. Hab ich's nicht getan, der Herr? Es ist sonst kein Gott außer mir, ein gerechter Gott und Heiland. Und es ist keiner außer mir. Wendet euch zu mir, so werdet ihr gerettet, aller Welt enden. Denn ich bin Gott und sonst keiner mehr. Ich habe bei mir selbst geschworen, und Gerechtigkeit ist ausgegangen aus meinem Munde, ein Wort, bei dem es bleiben soll. Mir sollen sich alle Knie beugen und alle Zungen schwören und sagen, im Herrn habe ich Gerechtigkeit und Stärke. Aber alle, die ihm widerstehen, werden zu ihm kommen und beschämt werden. Im Herrn wird gerecht werden Israels ganzes Geschlecht und wird sich seiner rühmen. Kapitel 46. Bel bricht zusammen. Nebo ist gefallen. Ihre Götzenbilder sind den Tieren und dem Vieh aufgeladen, dass sie sich müde tragen an dem, was eure Last war. Ja, sie können die Last nicht wegbringen. Die Götzen sind gefallen und alle zusammengebrochen und müssen in die Gefangenschaft gehen. Hört mir zu, ihr vom Hause Jakob und alle, die ihr noch übrig seid vom Hause Israel, die ihr von mir getragen werdet, von Mutterleibe an und von Mutterschoße an mir aufgeladen seid. Auch bis in euer Alter bin ich derselbe. Und ich will euch tragen, bis ihr grau werdet. Ich habe es getan. Ich will heben und tragen und erretten. Wem wollt ihr mich gleichstellen? Und mit wem vergleicht ihr mich? An wem messt ihr mich, dass ich ihm gleich sein soll? Sie schütten das Gold aus dem Beutel und wiegen das Silber mit der Waage dar und dingen den Goldschmied, dass er einen Gott daraus mache, vor dem sie knien und anbeten. Sie heben ihn auf die Schultern und tragen ihn und setzen ihn nieder an seine Stätte, dass er stehe und nicht von seinem Ort rücke. Schreit einer zu ihm, so antwortet er nicht und hilft ihm nicht aus seiner Not. Gedenket doch daran, ihr Abtrünnigen, und nehmt's zu Herzen. Gedenket des Vorigen, wie es von alters her war. Ich bin Gott und sonst keiner mehr, ein Gott, dem nichts gleicht. Ich habe von Anfang an verkündigt, was hernach kommen soll, und vor Zeiten, was noch nicht geschehen ist. Ich sage, was ich beschlossen habe, geschieht. Und alles, was ich mir vorgenommen habe, das tue ich. Ich rufe einen Adler vom Osten her, aus fernem Lande den Mann, der meinen Ratschluss ausführe. Wie ich's gesagt habe, so lasse ich's kommen. Was ich geplant habe, das tue ich auch. Hört mir zu, ihr trotzigen Herzen, die ihr ferne seid von der Gerechtigkeit. Ich habe meine Gerechtigkeit nahegebracht. Sie ist nicht ferne, und mein Heil säumt nicht. Ich will zu Zion das Heil geben und in Israel meine Herrlichkeit. Kapitel 47. Herunter, Jungfrau, du Tochter Babel, setze dich in den Staub. Setze dich auf die Erde, wo kein Thron ist, du Tochter der Chaldäer. Man wird nicht mehr zu dir sagen, du Zarte und Verwöhnte. Nimm die Mühle und mahle Mehl. Decke auf deinen Schleier. Hebe die Schleppe. Entblöße den Schenkel. Warte durchs Wasser, dass deine Blöße aufgedeckt und deine Schande gesehen werde. Ich will mich rächen, unerbittlich, spricht unser Erlöser. Der heißt der Herr Zebaoth, der Heilige Israels. Setze dich stumm hin Geh in die Finsternis, du Tochter der Chaldäer. Denn du sollst nicht mehr heißen Herrin über Königreiche. Als ich über mein Volk zornig war und mein Erbe entheiligte, gab ich sie in deine Hand. Aber du erwiesest ihnen keine Barmherzigkeit. Auch über die Alten machtest du dein Joch allzu schwer. Du dachtest, ich bin eine Herrin für immer. Du hattest noch nicht zu Herzen genommen, noch daran gedacht, wie es hernach werden könnte. So höre nun dies, die du in Wollust lebst und so sicher sitzest und sprichst in deinem Herzen, ich bin's und sonst keine, ich werde keine Witwe werden, noch ohne Kinder sein. Dies beides wird plötzlich über dich kommen, auf einen Tag, dass du Witwe und ohne Kinder bist. Ja, es wird in vollem Maße über dich kommen, trotz der Menge deiner Zaubereien und trotz der großen Macht deiner Beschwörungen. Denn du hast dich auf deine Bosheit verlassen, als du dachtest, niemand sieht mich. Deine Weisheit und Kunst hat dich verleitet, dass du in deinem Herzen sprachst, ich bin's und sonst keine. Aber nun wird über dich Unglück kommen, dass du nicht wegzuzaubern weißt, und Unheil wird auf dich fallen, dass du nicht durch Sühne abwenden kannst. Und es wird plötzlich ein Verderben über dich kommen, dessen du dich nicht versiehst. So tritt nun auf mit deinen Beschwörungen und der Menge deiner Zaubereien, um die du dich von deiner Jugend auf bemüht hast, ob du dir helfen und es abwenden kannst. Du hast dich müde gemacht mit der Menge deiner Pläne. Es sollen hertreten und dir helfen die Meister des Himmelslaufs und die Sterngucker, die an jedem Neumond kundtun, was über dich kommen werde. Sehe, sie sind wie Stoppeln, die das Feuer verbrennt. Sie können ihr Leben nicht erretten vor der Flamme Gewalt. Denn es wird nicht eine Glut sein, an der man sich wärmen, oder ein Feuer, um das man sitzen könnte. So sind alle, um die du dich bemüht hast, die mit dir Handel trieben, von deiner Jugend auf. Ein jeder wird hierhin und dorthin wanken. Und du hast keinen Retter. Kapitel 48. Hört dies, ihr vom Hause Jakob, die ihr nach dem Namen Israels heißt und aus dem Wasser Judas gekommen seid, die ihr schwört bei dem Namen des Herrn und den Gott Israels bekennt, aber nicht in Wahrheit und Gerechtigkeit. Sie nennen sich nach der heiligen Stadt und pochen auf den Gott Israels, der da heißt der Herr Zebaoth. Ich habe vor Zeiten verkündigt, was schon gekommen ist. Aus meinem Munde ist es gekommen, und ich habe es sagen lassen. Ich tat es plötzlich, und es kam. Denn ich weiß, dass du hart bist, und dein Nacken eine eiserne Sehne ist, und deine Stirn ehern. Darum habe ich dir's vor Zeiten verkündigt und es dir sagen lassen, ehe es gekommen ist, damit du nicht sagen könntest, mein Götze tat es, und mein Abgott, der geschnitzt und gegossen wurde, hat's befohlen. Das alles hast du gehört und siehst es und verkündigst es doch nicht. Von nun an lasse ich dich Neues hören und Verborgenes, das du nicht wusstest. Jetzt ist es geschaffen und nicht vor Zeiten, und vorher hast du nicht davon gehört, auf dass du nicht sagen könntest, siehe, das wusste ich schon. Du hörtest es nicht und wusstest es auch nicht. Und dein Ohr war damals nicht geöffnet. Ich aber wusste sehr wohl, dass du treulos bist und man dich nennt abtrünnig von Mutterleib an. Um meines Namens willen halte ich lange meinen Zorn zurück. Und um meines Ruhmes willen bezähme ich mich dir zugut, damit du nicht ausgerottet wirst. Sehe, ich habe dich geläutert, aber nicht wie Silber, sondern ich habe dich geprüft im Glutofen des Elends. Um meinetwillen, ja, um meinetwillen will ich's tun, dass ich nicht gelästert werde, denn ich will meine Ehre keinem anderen lassen. Höre mir zu, Jakob, und du, Israel, den ich berufen habe. Ich bin's. Ich bin der Erste und auch der Letzte. Meine Hand hat die Erde gegründet, und meine Rechte hat den Himmel ausgespannt. Ich rufe, und alles steht da. Versammelt euch alle und hört, wer ist unter ihnen, der es verkündigt hat? Er, den der Herr liebt, wird seinen Willen an Babel beweisen und seinen Arm an den Chaldäern. Ich, Ja, ich habe es gesagt. Ich habe ihn gerufen, ich habe ihn auch kommen lassen. Und sein Weg soll ihm gelingen. Tretet her zu mir und höret dies. Ich habe von Anfang an nicht im Verborgenen geredet. Von der Zeit an, da es geschieht, bin ich auf dem Plan. Und nun sendet mich Gott der Herr und sein Geist. So spricht der Herr, dein Erlöser, der Heilige Israels. Ich bin der Herr, dein Gott, der dich lehrt, was dir hilft, und dich leitet auf dem Wege, den du gehst. O, dass du auf meine Gebote gemerkt hättest! So würde dein Friede sein wie ein Wasserstrom und deine Gerechtigkeit wie Meereswellen. Deine Kinder würden zahlreich sein wie Sand und deine Nachkommen wie Sandkörner. Dein Name würde nicht ausgerottet und nicht vertilgt werden vor mir. Geht heraus aus Babel, flieht von den Chaldäern, mit fröhlichem Schall verkündigt dies und lasst es hören. Tragt's hinaus bis an die Enden der Erde und sprecht, der Herr hat seinen Knecht Jakob erlöst. Sie litten keinen Durst, als er sie leitete in der Wüste. Er ließ ihnen Wasser aus dem Felsen fließen. Er spaltete den Fels, das Wasser herausrann. Aber die Gottlosen, spricht der Herr, haben keinen Frieden.
3: Sie hörten soeben, liebe Zuhörer, aus Jesaja die Kapitel 45 bis 48. Das war die tägliche Bibellese des biblischen Hörfunks. Es wäre schön, wenn Sie auch morgen dabei sein könnten, um von dem Wort Gottes zu hören.

Wer auf den Herrn vertraut, wird nicht enttäuscht. Im Psalm 34 bezeugt David: Da ich den Herrn suchte, antwortete er mir und er rettete mich aus aller meiner Furcht. Welche auf ihn sehen, die werden erquickt und ihr Angesicht wird nicht zu Schanden. 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

Neulich ist mir bewusst geworden, dass die vielen Schreiber der Bibel, die vom Heiligen Geist getrieben, so viele wunderbare, herrliche Worte niedergeschrieben haben, teilweise schreckliche Umstände durchlebt haben. Und doch haben sie auf den Herrn vertraut und ihn gelobt inmitten der Umstände. Wie sieht es denn bei mir aus? Wie sieht es bei Ihnen aus? Erkennen wir Gott und vertrauen wir ihm? Haben wir ein dankbares Herz und Lippen, die ihn loben, auch wenn die Umstände schwierig sind?

0: himmlischer Vater, bitte nutze die Unterschiede zwischen mir und meinen Geschwistern in Christus, damit wir reifen. Die Metapher der Ehe. Nach 22 gemeinsamen Jahren frage ich mich manchmal, wie meine Ehe mit Marion funktioniert. Ich bin Schriftsteller, Marion ist Statistikerin. Ich arbeite mit Worten, sie arbeitet mit Zahlen. Ich will Schönheit, sie will Funktion. Wir kommen aus unterschiedlichen Welten. Marion kommt früh zu vereinbarten Terminen, ich bin manchmal zu spät. Ich probiere neue Dinge auf der Speisekarte, sie bestellt das Gleiche. Nach 20 Minuten in einer Kunstgalerie fange ich gerade erst an, während Marion schon unten im Café sitzt und sich fragt, wie lange ich noch brauche. Wir geben uns gegenseitig viele Gelegenheiten, um Geduld zu lernen. Wir haben einiges gemeinsam, einen gemeinsamen Sinn für Humor, eine Vorliebe für Reisen und einen gemeinsamen Glauben, der uns hilft, Optionen durchzubeten und bei Bedarf Kompromisse einzugehen. Mit dieser gemeinsamen Basis können wir unsere Unterschiede sogar zu unserem Vorteil nutzen. Marion hat mir geholfen und ich ihr. Die Arbeit mit unseren Unterschieden hat uns zu besseren Menschen gemacht. Paulus verwendet die Ehe als Metapher für die Gemeinde und das aus gutem Grund. Epheser 5, Verse 21 bis 33. Wie in der Ehe kommen in der Gemeinde sehr unterschiedliche Menschen zusammen, die Demut und Geduld entwickeln und einander in Liebe ertragen müssen. Epheser 4, Vers 2. Und wie in der Ehe trägt eine gemeinsame Basis des Glaubens und des gegenseitigen Dienstes dazu bei, dass eine Gemeinde geeint und reif wird. Epheser 4, Verse 11 bis 13. Unterschiede in Beziehungen können zu großer Frustration führen, in der Gemeinde und in der Ehe. Aber wenn sie gut gehandhabt werden, können sie zu unserem Vorteil wirken und uns helfen, Christus ähnlicher zu werden. Sie hören den Bibeltext aus Epheser 4, Verse 2 bis 13.
1: Seid freundlich und demütig, geduldig im Umgang miteinander. Ertragt einander voller Liebe, bemüht euch im Geist eins zu sein, indem ihr untereinander Frieden haltet. Ihr sollt alle gemeinsam ein Leib sein und einen Geist haben, weil ihr alle zu einer Hoffnung berufen seid. Es gibt nur einen Herrn, einen Glauben, eine Taufe und es gibt auch nur einen Gott und Vater, der über allen steht und durch alle lebt und in uns allen ist. Doch hat jeder von uns seinen Anteil an der Gnade geschenkt bekommen, so wie Christus sie uns geschenkt hat. Deshalb heißt es in der Schrift, er ist in die Höhen hinaufgestiegen und hat Gefangene mit sich geführt und den Menschen Gaben geschenkt. Dass er in die Höhen hinaufstieg, bedeutet aber auch, dass er vorher herabgekommen war. Er kam als Mensch auf die Erde. Er, der herabkam, ist derselbe, der über alle Himmel hinaufstieg, damit er Herr über alles ist. Er hat die einen als Apostel, die anderen als Propheten, wieder andere als Prediger und schließlich einige als Hirten und Lehrer eingesetzt. Ihre Aufgabe ist es, die Gläubigen für ihren Dienst vorzubereiten und die Gemeinde, den Leib Christi, zu stärken. Auf diese Weise sollen wir alle im Glauben eins werden und den Sohn Gottes immer besser kennenlernen, sodass unser Glaube zur vollen Reife gelangt und wir ganz von Christus erfüllt sind.
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0: So wie es viele Götter gibt, gibt es auch viele Jesus-Figuren, das heißt verschiedene Überzeugungen darüber, wer Jesus war bzw. ist. Es ist deswegen wichtig, sich an das Wort Gottes zu halten, denn nur das ist wahr und zuverlässig. Im Matthäusevangelium Kapitel 3 zum Beispiel lesen wir über eine Begebenheit im Leben Jesu, die uns seine göttliche Natur offenbart. Zu der Zeit kam Jesus aus Galiläa an den Jordan zu Johannes, dass er sich von ihm taufen ließe. Aber Johannes wehrte ihm und sprach: Ich bedarf wohl, dass ich von dir getauft werde, und du kommst zu mir? Jesus aber antwortete und sprach zu ihm: Lass es jetzt also sein, also gebührt es uns, alle Gerechtigkeit zu erfüllen. Da ließ er es ihm zu, und da Jesus getauft war, stieg er alsbald herauf aus dem Wasser, und siehe, da tat sich der Himmel auf über ihm, und er sah den Geist Gottes gleich als eine Taube herabfahren und über ihn kommen, und siehe, eine Stimme vom Himmel herabsprach: Dies ist mein lieber Sohn, an welchem ich wohlgefallen habe. 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
1: Sie hören nun die gute Nachricht aus Gottes Wort. Unser Wochenvers steht in Römer 8, Vers 15. Denn ihr habt nicht einen knechtischen Geist empfangen, dass ihr euch abermals fürchten müsstet, sondern ihr habt einen kindlichen Geist empfangen, durch welchen wir rufen: Aber, lieber Vater. Das war unser Merkvers aus Römer 8, Vers 15.

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1: Wir machen weiter im Kapitel 13. Lies fantasievoll. Es ist traurig, aber wahr. Der Durchschnittsmensch denkt, dass das Lesen der Bibel furchtbar langweilig ist. Das Einzige, was allenfalls noch langweiliger wäre, ist das Zuhören, wenn jemand über die Bibel lehrt. Doch ich bin überzeugt, der Grund, weshalb es vielen langweilig erscheint, ist die Tatsache, dass sie bereits gelangweilt sind, bevor sie überhaupt die Bibel aufschlagen. Es sähe anders aus, wenn wir nur die 6. Strategie des richtigen Bibellesens anwenden würden. Lesen Sie die Bibel mit Fantasie. Warum lesen Sie nicht die Bibel, habe ich oft Leute gefragt. Die Bibel? Erwidern Sie skeptisch. Kommen Sie, ich kann etwas Besseres mit meiner Zeit anfangen. Wenn man Ihnen eine Bibel gibt, beschleicht Sie das Gefühl, dass Sie erst einmal den Staub wegblasen müssen, bevor Sie sie aufschlagen. Kein Wunder, denn wenn wir die Schrift aufschlagen, tun wir das oft ideenlos und verwenden die altmodischsten Methoden. Ein Beispiel: Wie oft haben Sie in einer Gruppe schon die Leiter sagen hören, lass uns alle diese oder jene Stelle aufschlagen. Sie warten, bis jeder die Stelle gefunden hat. Das kostet Zeit. Dann fährt der Leiter fort, nun werden wir diese Stelle zusammenlesen. Jim, warum fängst du nicht mit Vers 1 an? Dann Susie, du nimmst Vers 2, so dass einer nach dem anderen drankommt. Jim fängt also an. Leider ist er kein besonders guter Leser und er benutzt eine alte Luther-Übersetzung mit solchen Worten wie tun mit H oder sintemal. Überall im Text bleibt er hängen und versucht, mit dem alten Deutsch etwas anzufangen. Bis er fertig ist, hat jede schon abgeschaltet. Dann kommt Susie mit einer ultramodernen Übersetzung und keiner kann ihr folgen. Die Katastrophe tritt ein, als die nächste Person Vers 3 liest. Es ist aber Vers 3 aus einem anderen Kapitel. Und so geht es weiter. Am Ende hat keiner die leiseste Ahnung, was die Stelle wirklich sagt. Aber es macht nichts, denn die meisten haben innerlich schon lange abgeschaltet. Im Gegensatz dazu gab es in unserer Gemeinde einen Prediger, der ein Meister darin war, dramatische Vorstellungen von Inhalten der Schrift zu geben. Er hatte Erfahrungen mit Theaterinszenierungen gesammelt und nutzte dies zu seinen Zwecken. Oft nahm er vor der ganzen Gemeinde die Rolle einer biblischen Person an. Er schminkte sich und zog ein Kostüm an. Er studierte sorgfältig den zeitgeschichtlichen Hintergrund, um uns einen Eindruck von der kulturellen Situation zu vermitteln. Er erzählte die Geschichte einzelner Charaktere in der ersten Person und gebrauchte eine leicht verständliche Alltagssprache. Das Ergebnis war, dass wir am Ende nicht einfach nur unterhalten, sondern auch unterwiesen wurden. Unsere Fantasie wurde eingeschaltet und wir wurden in das Geschehen regelrecht hineinversetzt. Wir erlebten, wie biblische Wahrheit und menschliche Erfahrung sich miteinander vermischen können. Ich würde zu gerne sehen, wie noch mehr Menschen ein solch einfaches Gebet sprechen wie das folgende, wenn sie die Bibel studieren. Herr, überkleide die Tatsachen mit Faszination. Hilf mir, in die Haut dieser Menschen zu schlüpfen, mit ihren Augen zu sehen, mit ihren Händen zu fühlen, mit ihrem Herzen zu verstehen und ihre Gedanken zu erfassen. Dann wird das Wort Gottes lebendig werden. Hier sind einige Vorschläge für fantasievolles Bibellesen. Verwenden Sie verschiedene Übersetzungen und Übertragungen. Ich werde immer wieder darauf hinweisen, verschiedene Übersetzungen der Bibel zu lesen ist eine aufregende Art, die eigene Fantasie anzuregen. Heutzutage sind wir unglaublich gesegnet, solch eine Vielfalt von Übersetzungen zu haben. Lange Zeit konnten Christen grundsätzlich nur eine Übersetzung in ihrer jeweiligen Landessprache lesen. In Deutschland war es die Luther-Übersetzung. Aber dank großer Fortschritte im Umgang mit Althebräisch und Griechisch besitzen wir inzwischen außerordentlich genaue Übersetzungen. Ebenso einige, die sehr gut lesbar sind, zum Beispiel Hoffnung für alle oder die Gute Nachricht. Vergleichen wir nur die Begegnung des Paulus mit den Philosophen von Athen, Apostelgeschichte 17, Verse 16 bis 21, in der Hoffnung für alle mit der revidierten Elberfelder. Ich lese nun. Während aber

Paulus sie in Athen erwartete, wurde sein Geist in ihm erregt, da er die Stadt voll von Götzenbildern sah. Er unterredete sich nun in der Synagoge mit den Juden und mit den Anbetern und auf dem Markt an jedem Tag mit denen, die gerade herzukamen. Aber auch einige der epikureischen und stoischen Philosophen griffen ihn an, und einige sagten, was will wohl dieser Schwätzer sagen? Andere aber, er scheint ein Verkündiger fremder Götter zu sein, weil er das Evangelium von Jesus und der Auferstehung verkündigte. Und sie ergriffen ihn, führten ihn zum Areopag und sagten, können wir erfahren, was diese neue Lehre ist, von der du redest? Denn du bringst etwas Fremdes vor unsere Ohren. Wir möchten nun wissen, was das sein mag. Alle Athener aber und die Fremden, die sich da aufhielten, brachten ihre Zeit mit nichts anderem zu, als etwas Neues zu sagen und zu hören. Das war aus der revidierten Elberfelder. Und nun lese ich aus einer anderen Übersetzung dieselbe Stelle. Als aber Paulus auf sie zu Athen wartete, ergrimmte sein Geist in ihm, da er sah die Stadt voller Götzenbilder. Und er redete zu den Juden und Gottesfürchtigen in der Synagoge, auch auf dem Markte alle Tage zu denen, die sich herzufanden. Etliche Philosophen aber, Epikureer und Stoiker, stritten mit ihm. Und etliche sprachen, was will dieser Schwätzer sagen? Etliche aber, es sieht aus, als wolle er fremde Götter verkündigen. Er hatte nämlich das Evangelium von Jesus und von der Auferstehung verkündigt. Sie nahmen ihn aber und führten ihn auf den Areopag und sprachen, können wir erfahren, was das für eine neue Lehre ist, die du lehrst? Denn du bringst etwas Neues vor unsere Ohren. So wollen wir gerne wissen, was das sei. Die Athener aber alle, auch die Fremdlinge, die bei ihnen wohnten, waren gerichtet auf nichts anderes, als etwas Neues zu sagen oder zu hören. Bemerken Sie den Unterschied. Wenn Sie mit nur einer bestimmten Bibelübersetzung aufgewachsen sind, empfehle ich Ihnen, Ihren Geist einmal mit etwas Neuem zu erfrischen. Ein weiterer Vorschlag. Schreiben Sie den Text neu in einer eigenen Übertragung. Das ist eine Weiterführung dessen, was wir gerade nachvollzogen haben. Übersetzer müssen viel Fantasie aufbringen, um den originalen Text der Heiligen Schrift in die jeweilige Sprache zu übertragen. Ihre eigene Fantasie wird ebenso herausgefordert, wenn Sie den Text mit Ihren eigenen Worten, die Ihnen sinnvoll erscheinen, aufschreiben. In der revidierten Elberfelder Übersetzung von Apostelgeschichte 17 beschreiben die Übersetzer zum Beispiel die Empfindungen des Paulus über die Götzen mit den Worten, wurde sein Geist in ihm erregt. Wie würden Sie das ausdrücken? Dass er sehr bestürzt, pikiert oder innerlich aufgewühlt war? Oder sich bis zum Erbrechen krank fühlte? Oder sich die Haare raufte? Versuchen Sie, Apostelgeschichte 17, Verse 16 bis 21 mit Ihren eigenen Worten wiederzugeben. Prüfen Sie, ob Ihre Kreativität und Ihr Interesse am Text dadurch angeregt werden. Lesen Sie die Schrift in einer anderen Sprache. Wenn Sie eine Fremdsprache beherrschen, dann lesen Sie eine Bibelübersetzung in dieser Sprache. Sie werden alle möglichen Entdeckungen dabei machen. Diese Methode bringt die gleichen Vorteile wie das Lesen verschiedener Übersetzungen und Übertragungen. Lassen Sie sich den Text laut vorlesen. In einer früheren Lektion habe ich bereits darauf hingewiesen, dass die menschliche Stimme die Worte zum Leben erwecken kann. Lassen Sie Kinder die Geschichten aus der Schrift unbedingt laut vorlesen. Und wenn Sie einen Studenten aus einem anderen Land kennen oder jemanden, der in einer anderen Kultur aufgewachsen ist, dann laden Sie diese Person ein und bitten Sie, ihnen den Text laut vorzulesen. Ihr Akzent wird Sie den Abschnitt mit ganz anderen Augen sehen lassen, was für Sie nur von Vorteil sein kann. Variieren Sie Ihre Umgebung. Ich bin überzeugt, dass es wertvoll ist, eine feste Zeit und einen bestimmten Ort für das Schriftstudium zu haben. Doch wenn Sie Ihre Fantasie anregen wollen, versuchen Sie einmal, die Bibel in einer neuen Umgebung zu lesen. Jesus hat zum Beispiel viele Gleichnisse am See von Galiläa erzählt. Wenn Sie also an einem See oder am Strand wohnen, ziehen Sie es ruhig in Erwägung, Ihre Bibel dorthin mitzunehmen und über die Lehren des Herrn nachzusinnen. Ebenso wurden viele Psalmen von David draußen auf dem Feld komponiert, als er noch Hirte war. Sie können vielleicht aufs Land hinausfahren und dort Ihre Zeit verbringen, um diese Stellen zu studieren.
Der Sinn des Ganzen ist, alles Nötige dafür zu tun, um das Wort aus einer anderen Perspektive zu betrachten. Wenn wir die Schrift immer auf die gleiche Weise und am gleichen Ort lesen, laufen wir Gefahr, es zu einer alltäglichen Gewohnheit werden zu lassen, bei der bald unser Interesse und unsere Begeisterung verloren gehen. Welch eine Tragödie wäre das, besonders wenn wir bedenken, dass die größten Kunstwerke und die schönste Musik in der Geschichte von Menschen geschaffen wurden, die gelernt haben, die Bibel mit Fantasie zu lesen. Versuchen Sie es selbst. Dies hier ist eine Möglichkeit, Ihre Kreativität zu steigern. Sehen Sie selbst, was Sie aus diesen Übungen zum fantasievollen Bibellesen machen können. Apostelgeschichte 16, Verse 16 bis 40. Dies ist die lebendige Schilderung über den Aufenthalt von Paulus und Silas in Philippi. Lesen Sie sorgfältig und beobachten Sie die Ereignisse, von denen in diesem Abschnitt berichtet wird, und dann tragen Sie sie Ihrer Familie oder Ihren Freunden vor. Psalm 19. Dieser Psalm ist ein Lobpreis über die Werke und das Wort Gottes. Betrachten Sie ihn sorgfältig und dann versuchen Sie, ihn ganz neu zu schreiben an eine Gruppe von Studenten der Physik oder der Philosophie. 1. Samuel 17. Dies ist ein Heldenepos über den Kampf zwischen David und Goliath. Obwohl viele diese Geschichte kennen, wissen sie nur sehr wenig über das, was wirklich damals geschah. Lesen Sie das Kapitel sorgfältig durch und schreiben Sie es neu für eine Bande von Jugendlichen. Und ein weiterer Vorschlag, Apostelgeschichte 15, Verse 22 bis 29. Lukas gibt hier einen Brief wieder, den das Apostelkonzil in Jerusalem den Gläubigen in Antiochien, Syrien und Zilizien sandte. Studieren Sie sorgfältig den Zusammenhang und schreiben Sie ihn dann neu als Anführungszeichen Fax an eine Gruppe Jungbekehrter, die sich in ihrer Stadt treffen. Und nun kommen wir zu Kapitel 14. Lies nachsinnend. Die siebte Strategie, um ein erstklassiger Bibelleser zu werden, ist für die meisten von uns keine leichte Sache. Lesen Sie die Bibel besinnlich. Mit anderen Worten, lernen Sie über die Bibel nachzusinnen. Dies ist deshalb schwer, weil immer mehr von uns sich an das Zeitalter des Jet-Set gewöhnt haben. Wenn in vergangenen Tagen jemand die Postkutsche verpasste, sagte er einfach, das macht nichts, dann nehme ich eben die nächste in einem Monat. Wenn heute jemand nicht gleich die Lücke in einer Drehtür erwischt, gerät er schon ins Schleudern. Als Folge davon ist besinnliches Bibellesen in Ungnade gefallen. Ich kann mich an ein Lied erinnern, das wir oft gesungen haben, nimm dir Zeit, heilig zu sein. Aber so etwas bekommt man heute kaum noch zu hören und mir ist auch klar, warum. Zeit ist genau das, was wir brauchen, um heilig zu werden. Wir können nicht im Eiltempo heilig werden, aber wir leben in einer Sofortgesellschaft. Wollen Sie Fernsehen? Dann brauchen Sie nur einen Knopf zu drücken und schon haben Sie Farbe und Ton. Wollen Sie eine Tasse Kaffee trinken? Lösen Sie einfach etwas Pulver in kochendem Wasser auf und schon ist sie fertig. Aber so etwas wie geistliches Leben auf Bestellung gibt es nun mal nicht. Deshalb spricht die Schrift so oft vom Nachsinnen. Ich will Sie auf 5 Stellen hinweisen, um Ihren Appetit darauf anzuregen. Josua 1,8. Dieses Buch des Gesetzes soll nicht von deinem Mund weichen, und du sollst Tag und Nacht darüber nachsinnen, damit du darauf achtest, nach alledem zu handeln, was darin geschrieben ist. Denn dann wirst du auf deinen Wege zum Ziel gelangen und dann wirst du Erfolg haben. Dieser Vers zeigt uns, dass es einen direkten Zusammenhang zwischen dem Nachsinnen über Gottes Wort und dem Handeln nach Gottes Wort gibt. Dies wird der Schlüssel sein, wenn wir zum Schritt der Anwendung kommen. An dieser Stelle möchte ich lediglich auf die Häufigkeit hinweisen, mit der die biblischen Wahrheiten durch unsere Gedanken rinnen sollten, Tag und Nacht. Das veranlasst mich zu fragen, an welchen Abschnitt der Schrift habe ich heute Morgen gedacht, als ich meinen Tag begann? Und während der Arbeit? Auf dem Weg nach Hause? Wann habe ich überhaupt das letzte Mal bewusst über biblische Wahrheiten und Prinzipien nachgedacht? Die andere Stelle ist Sprüche 23,7. Eines Tages las ich im Buch der Sprüche folgenden Satz. Denn wie einer, der in seiner Seele berechnet, so ist er.
Dieser Satz sprach mich vielleicht deshalb so an, weil ich gerade ein Schild in einem Büro gesehen hatte, auf dem stand: Du bist nicht das, was du von dir denkst. So wie du denkst, so bist du auch. Die Schrift lehrt das grundlegende Prinzip, dass man das wird, was man denkt. Seien Sie also vorsichtig mit dem, was Sie denken. Die andere Stelle ist Psalm 1, Verse 1 und 2. Der erste Psalm enthält eine ähnliche Botschaft. Glücklich der Mann, der nicht folgt dem Rat der Gottlosen, den Weg der Sünder nicht betritt und nicht im Kreis der Spötter sitzt, sondern seine Lust hat am Gesetz des Herrn und über sein Gesetz sinnt Tag und Nacht. Hier ist wieder dieses Tag- und Nachtmuster. Das ist typisch für das Nachsinnen. Es ist keine Übung, die Sie in ein paar Minuten erledigen und von Ihrer Liste streichen können. Es ist eine geistige Disziplin, die Sie durch den ganzen Tag hindurch beibehalten. Es ist eine Denkweise, ein Lebensstil, in dem das Wort Gottes fortwährend in Ihre Gedanken einfließt. Das ist es, was das biblische Nachsinnen so sehr unterscheidet von Meditation, die wir von unserer Gesellschaft her kennen. Meditation, wie sie allgemein von den östlichen Philosophien gelehrt wird, besagt, dass man seine Gedanken abschalten soll. Genau das Gegenteil von dem, was die Schrift sagt. Biblische Meditation bedeutet, die eigenen Gedanken mit der Wahrheit, die Gott geoffenbart hat, zu füllen. Eine weitere Bibelstelle, Psalm 119, 97. Psalm 119 bekräftigt diesen Gedanken, wenn der Psalmist ruft: Wie liebe ich dein Gesetz! Es ist mein Nachdenken den ganzen Tag. Ist Ihnen jemals aufgefallen, dass die meisten von uns schrecklich viel Zeit verschwenden? Zeit bei alltäglichen Dingen, die wir zu erledigen haben. Beim Schlange stehen, auf der Fahrt zur Arbeit zum Beispiel. Ich fragte einen Freund aus Los Angeles, wie viele Zeit er für das Pendeln hin und her braucht. 1,5 Stunden zur Arbeit und 1,5 Stunden wieder zurück, sagte er mir. Das sind jeden Tag 3 Stunden, an 5, manchmal an 6 Tagen in der Woche. Eine gewaltige Menge an Zeit. Millionen von Pendlern verbringen genauso viel oder noch mehr Zeit damit, um zur Arbeit und zurückzukommen. Die Frage ist nur, was sie mit ihren Gedanken während dieser Zeit machen. Ich fürchte, die meisten sind unterwegs und lassen ihre Gedanken einfach ins Leere laufen, hören Radio oder regen sich über andere Autofahrer auf. Aber was für eine hervorragende Gelegenheit, die eigenen Gedanken einzuschalten. Aus diesem Grund habe ich begonnen, Bibelkassetten zu hören, wenn ich mit dem Auto unterwegs bin, wie ich schon früher erwähnt habe. Es ist unglaublich, wie gut mir das Hören von Gottes Wort tut, insbesondere im Blick auf die Vorbereitung für die tägliche Arbeit. Es verhilft der Wahrheit dazu, mein Herz zu durchdringen. Und dann auch Psalm 19. Psalm 19 bietet tiefe Einblicke in die Schrift. Sie sollten diesen Abschnitt unbedingt studieren. Der Psalm konzentriert sich auf Gottes Wort und sagt Ihnen, was dessen Eigenschaften sind. Das Gesetz des Herrn ist vollkommen. Das Zeugnis des Herrn ist zuverlässig. Die Vorschriften des Herrn sind richtig und so weiter. Er spricht aber auch von dem, was das Wort Gottes bewirkt. Ein Beispiel: Es erquickt die Seele. Haben Sie sich jemals kraftlos gefühlt? Das Wort Gottes hilft Ihnen, sich wieder neu aufzuraffen. Es macht auch den Einfältigen weise. Es spielt keine Rolle, ob Sie eine Universität besucht haben oder wie hoch Ihr IQ ist. Worauf es ankommt, ist, ob Sie bereit sind zu lernen und aufgeschlossen dafür sind, Ihre Gedanken mit den Weisheiten der Schrift zu füllen. Der Höhepunkt dieses Psalms ist das Gebet: Lass das Reden meines Mundes und das Sinnen meines Herzens wohlgefällig vor dir sein, Herr, mein Fels und mein Erlöser. Es ist ein aufschlussreiches Gebet. Es macht deutlich, dass der Psalmist Nachsinnen als unbedingt notwendig für sein geistliches Leben ansah. Aber wenn dies für ihn zu seiner Zeit schon so war, wie viel unentbehrlicher muss es für unsere heutige Generation sein, die dem Druck unserer Gesellschaft ausgesetzt ist.

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Nachdem über das Vertrauen zum Herrn und die Furcht Gottes im Alltag des Gläubigen gesprochen wird, heißt es in Sprüche Kapitel 3: Ehre den Herrn von deinem Gut und von den Erstlingen all deines Einkommens, so werden deine Scheunen voll werden und deine Kelter mit Most übergehen. Kennen Sie persönlich diese Realität, dass Sie den Herrn auch mit Ihren Gütern und Finanzen ehren und seine überfließende Fürsorge erfahren? Falls nicht, möchten wir Sie dazu ermuntern, auch in diesem Bereich Ihres Lebens einen Schritt im Glauben zu gehen, im Vertrauen zum Herrn.

Wir preisen den Herrn für seine Barmherzigkeit. 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

0: Wer erfahren hat, wie er selbst als unvollkommener, sündiger Mensch von Jesus Christus angenommen wurde, brutto, der kann auch seine Kinder, den Ehepartner, die anderen Geschwister in der Gemeinde, Menschen am Arbeitsplatz etc. annehmen. Wir haben dann die grundsätzliche Ermöglichung, wenn wir nach Römer 15, Vers 7 leben, nehmt einander an, wie Christus euch angenommen hat, zu Gottes Lob.
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0: Es freut uns sehr, dass Sie BBN eingeschaltet haben. 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
1: Also sehen wir, es ist sehr, sehr dünn verteilt, die Materie. Wenn man es ausrechnet für das gesamte Universum, denn es gibt ja von einer Galaxie zur nächsten, gibt es ja sehr viel Zwischenraum, wo es keine Sterne gibt, wo es auch keine Materie gibt. Wenn wir das noch mit einrechnen, dann kommen wir auf eine Dichte, wir sind ja schon in Zehnerpotenzen gewohnt, heute zu rechnen, auf etwa 10 hoch minus 31 Gramm pro Kubikzentimeter. Das ist also zigfach weniger als ein Atom pro Kubikzentimeter überhaupt. Unvorstellbar wenig. Also, der Weltenraum ist wirklich leer. So sehen wir. Er ist weiterhin auch dunkel. Aber da würden wir sagen, wir fahren doch im Sommer in den Urlaub und da sehen wir die glitzernde Sonne, nicht wahr, und legen uns dort in die Sonne und brauchen also ja Lichtschutzfaktor 56 oder ich weiß nicht, was man da braucht, ich nehme sowas nicht, um da von der Sonne nicht verbraten zu werden, ne? Und wir sagen, es ist ein helllichter Tag. Ja, aber müssen wir denken, die Situation des hell erleuchteten Tages haben wir nur hier auf der Erde, sonst nirgendwo. Selbst einer der dichtesten Planeten zur Sonne, der Merkur, wenn man da in den Himmel schaut, schaut man auf eine tiefschwarze Fläche. Warum? Weil der Merkur keine Atmosphäre hat und damit keine gleichmäßige Lichtverteilung, wie wir das auf der Erde kennen. Man sieht zwar die Sonnenscheibe dort größer als von der Erde, aber man schaut gegen einen schwarzen Himmel. Tiefschwarze Nacht.
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1: Sie hören nun die gute Nachricht aus Gottes Wort. Unser Wochenvers steht in Römer 8, Vers 15. Denn ihr habt nicht einen knechtischen Geist empfangen, dass ihr euch abermals fürchten müsstet, sondern ihr habt einen kindlichen Geist empfangen, durch welchen wir rufen, aber lieber Vater. Das war unser Merkvers aus Römer 8, Vers 15.

0: Ich begrüße Sie herzlich zur Radiosendung des BBN Biblischen Hörfunks. Schön, dass Sie eingeschaltet haben. In unserem Programm BBN Bibelkonferenz spricht zu Ihnen diese Woche Friedrich Vogel. Er war der Gründer der Bibelschule in Hagen, heute Bibelcenter Freie Theologische Fachschule Breckerfeld. Zudem war Friedrich Vogel auch Mitbegründer von einigen Missionen und Missionswerken wie KBA, Evangelische Mission im Tschad, Feta Basel, IAM und das Bibelseminar in Wuppertal. Hier nun Friedrich Vogel mit der Serie über das Priestertum und das Opfertum aus 3. Mose. Heute hören Sie den Vortrag über der Salzbund.
1: 3. Mose Kapitel 2 Vers 13. Der Salzbund. Dagegen sollst du alle deine Speisopfergaben mit Salz würzen und sollst das Bundessalz deines Gottes nicht fehlen lassen in deinem Speisopfer, sondern zu allen deinen Opfergaben sollst du Salz darbringen. Das ist eine sehr strenge Vorschrift gewesen für die Kinder Israel. Und wir müssen uns darüber im Klaren sein, dass alle Vorschriften aus der Tora uns auch was zu sagen haben für den neuen Bund. Und zwar sehr viel sinnbildlich. Es durfte nie am Salz fehlen. Wie die Überlieferung es sagt, hatte der Tempel Salomos, eine spezielle Kammer, die war mit Salz gefüllt. Das Salz spielt im Orient eine sehr große Rolle. Mit Salz kann man würzen, Salz erhält, Salz desinfiziert. Hatten Sie mal Halsschmerzen? Ich hatte es diese Woche. Dann müssen Sie, wenn Sie nichts haben, dann müssen Sie einfach mit Salz gurgeln. Sie können gar nicht ahnen, was Salz für eine Wirkung hat. Und hier hatte im Tempel das Salz eine große Rolle zu spielen. Bei allen Opfern musste Salz dabei sein. Das Salz hat also eine wichtige symbolische Bedeutung. Das Salzen der Opfer war etwas Vorbildliches und nach der Lehre und Vorschrift für die Kinder Israel damals, so auch heute für uns. Der Herr Jesus hat gesagt, habt alle Zeit Salz bei euch. Wir kommen noch auf diese Verse zu sprechen. Es ist nicht genügend, dass wir unserem Gott und Vater die schuldigen Opfer bringen. Wir müssen sie auch in der richtigen Weise und in den richtigen Beweggründen bringen. Das ist entscheidend. Bei allen Opfern hast du Salz. Hier können Sie das nochmal lesen. Alle Speisopfer. Und später auch alle anderen Opfer mit Salz. Wir wollen zunächst einmal heute Abend betrachten, das ist der erste große Punkt, den ich Ihnen gebe, für die, die mitschreiben. Welche Opfer dürfen wir denn Gott bringen? Welche Opfer? Und dann betrachten wir zweitens, was es heißt, in allen Opfern Salz. Alle Gläubigen, das müssen wir voranschicken, sind durch die Wiedergeburt Priester Gottes. Wir haben in der Gemeinde heute das allgemeine Priestertum. Und das ist sehr wichtig, das allgemeine Priestertum. Und als solche haben wir Opfer zu bringen. Oder wir beweisen uns nicht als Priester. Die Bibel spricht von manchen solcher Opfer, die wir Gott schulden. Und damit wir die Darbringung nicht versäumen, wird es gut sein, immer wieder daran zu erinnern, welche Opfer können wir Gott bringen. Wir können ja unser Gebiet, unser Lebensgebiet betrachten. Und da haben wir zunächst einmal das Opfer als erstes. Ich habe so 7, 8 Opfer hier stehen. Ich glaube, die besprechen wir gar nicht alle. Das erste Opfer, das wir bringen, ist unser Herz. Mein Sohn, gib mir dein Herz. Das steht in den Sprüchen, Kapitel 23, Vers 26. Das ist das Erste, was Gott von einem Menschen verlangt. Und als Evangelist in all den Jahren habe ich immer aufgefordert, gib Gott dein Herz. Das will er haben und dann hat er dich ganz. Dein Herz. Das ist das Edelste des Menschen, was er besitzt. Wir sagen schon mal zu Menschen, die sich so nicht benehmen, was ist der herzlos? Hast du mal einen herzlosen Menschen getroffen? Aber das Herz, die Seele des Menschen, was ist ein Mensch ohne Herz? Was ist ein Mensch ohne Seele? Eine morsche, zerbrechliche Hütte. Das wirst du spätestens merken, wenn du alt wirst und Gott schenke dir ein hohes Alter. Ich sage immer zu den Geburtstagskindern, auf dass du 120 wirst. Das ist der Slogan, den man in Israel hat. Auf dass du 120 werdest, wie der Vater Abraham. Die Seele war ursprünglich nach Gottes Ebenbild geschaffen. Nach Gottes Ebenbild. Denken Sie nur mal daran zurück, woraus eine Seele besteht. Eine Seele besteht aus 3 Fähigkeiten. Die hat kein Tier und kein anderes Wesen. Das ist das Denken, das Fühlen und das Wollen. Diese 3 Eigenschaften sind die Eigenschaften einer Seele. Wir können denken, wir können fühlen und wir können wollen. Wir können in einer Evangelisation aufrufen und die Menschen, die sagen nein. Und die Menschen sagen, ja, das ist der Wille des Menschen, der ist frei. Wir haben einen freien Willen, den hat uns Gott geschenkt. Was ist das wunderbar, dass wir das haben. Aber wir sind noch nicht fertig. Nein, nein, nein. Wir haben hier in Matthäus 16... In Matthäus 16, ich will dir das mal vorlesen. Was hülfe es dem Menschen, wenn er die ganze Welt gewinnen würde, aber er büßte seine Seele, er hätte Schaden an seiner Seele. Die ganze Welt, eine Seele. Ich weiß, dass ich mal gelesen habe von einem Diener Gottes, der hat geschrieben, eine Seele vom Tode errettet, ist mehr wert denn die ganze Welt. Er hat sie auf die Waage gelegt, eine Seele zu retten. Als wir jetzt im Erzgebirge waren, 8 Tage, ich habe da eine Evangelisation gehabt, da habe ich jeden Abend aufgerufen, wer will sich entscheiden? Und es waren auch welche darunter, die 40 Jahre Kommunismus erlebt haben. Die wurden eingeladen. Von überall kamen sie. Kamen mit finsterem Blick rein. Ich habe dann gleich zu Anfang gesagt, nun lass mal die Kaffeekannengesichter da liegen. Nur mal ein bisschen Teekannengesichter. Oh. Aber dann habe ich aufgerufen und ich habe gemerkt, dass manche Menschen wohl überlegt haben, das Denken des Menschen setzt ja ein bei einer Evangelisation. Soll ich nicht? Und dann war der Wille da. Ich will Und dann haben sie ihre Hand gehoben, sind aufgestanden und sind nach vorne gekommen. Ich will Jesus annehmen. Gelobt sei sein Name. Ich möchte dir aber auch die andere Seite zeigen. Eine Medaille hat immer zwei Seiten. Das erlebst du schon bei einem 50-Pfennig-Stück und bei einem Groschen. Zwei Seiten. Wir sollen Gott unser Herz geben. Das ist das Beste, was wir haben. Aber unser Herz ist das Schlechteste, was wir besitzen. Das ist so durchdrungen von dem Gift der alten Schlange. Unser Herz ist verdorben von Jugend auf. Wir können gar nichts machen. Ein trotzig
2: unverzagt
1: Ding, das ist unser Herz. Wir sind gerade bei Matthäus 16, ganz in der Nähe liegt Matthäus 15. Ist ja klar, vor 16 ist 15. Schlag mal auf, was du in Matthäus 15 lesen kannst. Da zeige ich dir mal eine Fotografie deines Herzens. Vers 19, 15, Vers 19. Aus dem Herzen kommen böse Gedanken. Und bitte, was steht zuerst da? Mord. Haben Sie das jetzt in der Zeitung gelesen heute? Verfolgen Sie die Tageszeitung? Haben Sie es vor kurzem gelesen, wie ein Junge in ein Klassenzimmer hineingeht und schießt wild um sich und schießt Mädchen und Lehrer alles einfach über den Haufen? Grausam. Oder erst gestern, wie der Mann da vier Menschen ermordet, oben in Hannover in der Ecke irgendwo ist es gewesen. Ja, lieber Herr, was soll ich sagen? Soll ich dir mein Herz bringen? Soll ich dir mein Herz voll Mord und Ehebruch und Hurerei und schlechte Dinge, soll ich dir das geben? Nimmst du das überhaupt an? Ja, mein Sohn, meine Tochter, gib mir das Herz, dein Herz. Das ist das Erste, was wir Gott bringen können. Was können wir ihm noch bringen? Schreib auf, wir können ihm noch bringen unseren Leib. Unseren Leib können wir bringen. Wir haben ja die Möglichkeit, ihm das zu bringen. Komm, ich zeige es dir in Römer 12. Römer 12, ich will dir das biblisch belegen, so dass du gar keine Sorge haben musst. Römer 12. Römer 12, Vers 1. Ich ermahne euch nun, ihr Brüder, Kraft der Barmherzigkeit Gottes, dass ihr eure Leibe auf den Altar legt, dass ihr sie bringet. Bringet mir eure Leibe. Der Leib ist doch Gottes Werk. Haben Sie einmal darüber nachgedacht, dass Gott sie wunderbar geschaffen hat? Wir haben eine Dame bei uns, sie kam als junges Mädchen zu uns. Sie verwaltet den Buchladen. Und Sie werden sie ab morgen Abend kennenlernen. Sie ist auch morgen, Samstag und Freitag hier zu unserer Israel-Konferenz. Sie verkauft ihnen Bücher. Diese Frau, Sie müssen genau hinsehen, hat nur einen Arm. Und diesen Arm, den hat sie gar nicht. Sie hat nie gekannt, was es ist, mit zwei Händen zu greifen oder zwei Arme zu besitzen. Und sie ist wunderbar von Gott geschaffen. Das Ärmchen wurde durch die Nabelschnur irgendwie abgebunden. Und als sie geboren war, war das verkümmert und dann hat man das abgenommen. Aber sie bewegt sich so wunderbar mit ihrem künstlichen Arm, dass man es kaum merkt. Aber man merkt es doch. Beim Fleischschneiden. Da muss sie manchmal die Gabel, so steckt sie sich da rein und dann drückt sie so und dann schneidet sie. Aber manchmal geht sie und dann sagt sie zu mir, oh, Frau Vogel, schneiden Sie mir mal eben das Kotelett oder das Stück Fleisch kaputt. Es fehlt irgendwas. Aber was sie getan hat, sie hat ihren Leib auf den Altar Gottes gelegt. Christus hat uns auch dem Leibe nach erlöst. Vergessen Sie das nicht. Er will ihn, wenn wir verstorben sind, auferwecken und verherrlichen. Und unser Leib ist jetzt schon, in diesem Augenblick, auf dieser Erde, ein Tempel des Heiligen Geistes. Oh, meine lieben Geschwister, ein Tempel des Heiligen Geistes. Ich muss mal eben nachsehen, wo das steht. Helft ihr mir mal, dass ihr... 1. Korinther 3, stimmt das noch? Ja, ist das immer noch aktuell? Vers 16? Meint ihr, dass das da steht? Lest es mal, lest es mal. Wisset ihr nicht, dass ihr Gottes Tempel seid und der Geist Gottes in euch wohnt? Also der Leib und alle Körperkräfte sollen im Dienst Gottes stehen. Ich bin auch in einem Zelt gewesen, in einer großen Stadt. Und ich bin so eine Ecke da durchgegangen, so quer. Und da kam, ich hatte so einen Moment Pause, beobachtete die Straße. Und da ging auf der anderen Straßenseite immer eine Frau so hin und her. Ich habe gar nichts Böses gedacht. Und da war das eine Prostituierte. Stand da und sie kam sofort auf mich zu. Hallo? Und als sie schon kam, da ahnte ich es. Jetzt konnte ich die Flucht nicht mehr ergreifen. Ich blieb stehen. Hallo? Ich sag, hallo? Und dann kam das Gerede. Dann sagte ich zu ihr, was treiben Sie hier? Tja, sagt sie, wer sind Sie? Ich sag, ich bin der Diener Gottes, der Missionar, der in dem großen Zelt, was Sie da hinten sehen, jeden Abend von Gott redet und von Jesus, der uns die Sünden vergibt. Oh, schlug sie die Augen nieder. Ja, ich tue es auch nur um. Und dann hatte sie Entschuldigungen. Ich sagte zu ihr, darf ich Sie einladen, ins Zelt zu kommen? Das macht doch nichts aus. Kommen Sie zum Zelt und hören die Botschaft des Lebens. Da hat sie sich rumgedreht und ist gegangen. Hat nichts mehr gesagt. Ich dachte so, als ich der Frau nachschaute, wie der Herr Jesus den reichen Jüngling laufen ließ. Ich konnte nichts machen. Also unser Leib, ein Tempel des Heiligen Geistes. Sie müssen aufpassen, was Sie mit Ihrem Leib machen. Sie sind verantwortlich. Verantwortlich für Ihren Leib. Sie können nicht machen, was Sie wollen. Gott will unseren Leib haben. Was will Gott noch haben? Schreiben Sie auf. Ihre Zeit. Die Zeit, die wir in dieser Welt zubringen, ist ein edles Gut. Das will Gott haben. Die kann so leicht nicht überschätzt werden. Sie wird meistens unterschätzt. In dieser Zeit kann der Sünder tun, was er jenseits der endlosen Ewigkeit nicht ausrichten kann. Nämlich die Gnade erlangen und seine Seele erretten. Paulus sagt einmal den Ephesern, kaufet die Zeit aus. Es ist böse Zeit. Der Christ kann in dieser Zeit Seelen für Christum gewinnen. Er kann Schätze für den Himmel sammeln. Und unsere Zeit will Gott haben. Er verlangt sie einfach. Ich habe keine Zeit. Das ist das, was ich immer wieder höre. Wenn ich Menschen einlade, Versammlungen zu besuchen, in den Hauskreis zu kommen. Ah, das ist mir nicht so passend. Ich weiß nicht, ich habe den 13. Hürde. Das habe ich leider schon vergeben. Ach ja, ich käme ja so gerne, aber... Ich höre das dann immer. Tja, ich müsste dann noch auf meinen Acker gehen. Ich wollte den verkaufen. Ich habe noch so viel zu tun. Der Herr Jesus hat uns das gesagt, ja, wie die Menschen sich nacheinander entschuldigen. Aber unsere Zeit gehört Gott. Das können wir ihm schenken. Was können wir ihm noch geben? Schreiben Sie auf, unser irdisches Gut können wir ihm weihen. In den Sprüchen steht einmal ein interessantes Wort. Ich lese es Ihnen mal vor. Sprüche 3. Sprüche Kapitel 3. In Sprüche 3, Vers 9. Ehre den Herrn mit deinem Gut und mit den Erstlingen all deines Einkommens. So werden sich deine Scheunen mit Überfluss füllen und deine Keltern von Most überlaufen. Wenn du Gott deine Zeit gibst und wenn du Gott dein irdisches Gut weißt, wird er es vermehren. Ich sprach heute Abend noch mit dem Joachim da hinten und wir sprachen über einen Bruder, der sehr reich ist. Und dann sagte er mir, er gibt auch viel. Ich bin ja nun immer sehr gerne, wenn ich in Jerusalem bin, bei den Rabbinen. Ja, ich habe einfach Lust, immer mit denen zu reden. Und ich habe mir eine besondere Decke ausgesucht und dann stehe ich da im Laden bei einem Rabbiner. Ein Rabbiner hat immer noch ein Geschäft oder sonst eine Arbeit. So schreibt es der Talmud vor. Und dieser Rabbiner war so ein kleiner. Er ging mir vielleicht so bis hierhin. Ich beugte mich so an der Theke nieder. Auf einmal klingelt die Tür. Ping-pong. Kommt eine alte Frau rein. Die macht nur so. Er greift in die Tasche. Legt ihr einen Scheckel da rein. Der Herr segne dich. Auf Wiedersehen. Ja, da waren wir gerade am Unterarm. Ping-pong. Kommt ein Bettler rein. Er greift in die Tasche, sagt gar nichts, legt das da rein. Der Herr segne dich, auf Wiedersehen. Ich glaube, ich hatte noch ein Wort. Ping-pong. Kam wieder ein alter Mann rein. Er legte ihn wieder raus. Da sagte ich ihm, mein lieber Mann, so im ersten. Abends haben Sie aber nichts mehr in der Tasche. Können Sie aber bei arm werden. Da guckte er, sagte er. Und da beugte er sich so hoch, um mir das ins Ohr zu flüstern. Durch Geben wird man nicht arm. Da hatte er recht und ich hatte einen drüber gekriegt. Ich habe mir den tief eingesteckt, auch in meine Tasche. Durch Geben wird man nicht arm. Nein. Bei Werner Heukelbach unten steht geschrieben, wir haben, weil wir geben. Wir haben, weil wir geben. Nicht wir geben, weil wir haben. Nein. Wir haben, weil wir geben. Unser irdisch Gut soll dem Herrn dienen. Das ist sehr, sehr wichtig. Ach, wir haben noch mehr, was wir Gott geben können. Wenn du es dir aufschreiben willst. Dank und Anbetung und Liebe. Dank, Anbetung und Liebe. Du sollst Gott, deinen Herrn, lieben. Und Gehorsam. Das sind die Eigenschaften, die du Gott geben kannst. Dank und Anbetung. Liebe und Gehorsam. Aber ich muss zum zweiten Punkt kommen. Das ist mir sehr wichtig. Was heißt es denn? Du musst Salz dabei tun. Salz opfern. Das ist der zweite Punkt und da möchte ich heute Abend noch ein wenig von erzählen. Was heißt es, in allen deinen Opfern soll Salz enthalten sein? Es ist also nicht genügend, dass wir Gott unsere Opfer bringen. Wenn sie ihm angenehm sein sollen, so müssen wir sie aus den rechten Beweggründen bringen. Und in der richtigen Weise. Ich gebe Ihnen mal ein Beispiel. Wir sind sonntags morgens und dann wird ein Dankopfer gesammelt. Ach ja, ein Dankopfer. Man zieht einen Schein, möglichst, dass ihn alle sehen, dass sie einen Schein haben, und legt den Schein so in den Dankopferbeutel. Es gibt aber auch Brüder und Schwestern, da merkst du gar nicht, dass sie einen Schein oder was in der Hand haben. Sie legen ihre Faust und legen das in den Dankopferbeutel und dann ist es verschwunden. Lass die rechte Hand nicht wissen, was die linke tut. Das sind zwei Möglichkeiten, wie wir Gott etwas geben können. Wie die Opfer des alten Bundes vorbildlich waren. Aber dazu gehörte das Salz. Und das Salz ist ein sehr wichtiges Symbol. Wenn Sie also Ihr Leben dem Herrn opfern wollen, dann fragen Sie doch den jungen Mann, du willst dein Leben opfern, willst ganz in den Dienst Gottes, hast du auch Salz bei dir? Dann wird er so machen. Dann guckt er dich groß an. Salz heißt also, übersetzt, das Symbol deiner Gesinnung. Was bedeutet Salz? Habt alle Zeit Salz bei euch. Salz, das ist ein Symbol, in diesem Fall, des Heiligen Geistes. Ja, schreibt mal erst. Salz ist ein Symbol des Heiligen Geistes. Wie zum Beispiel das Öl. Das Öl ist ein Symbol des Heiligen Geistes. Als der Mosche kam und hat den Aharon gesegnet, hat er ihm das Öl hier über den Kopf geschüttet. Oder wenn Brüder einer biblischen Gemeinde zu einem Kranken gerufen werden, dann nehmen sie etwas Öl mit, Olivenöl oder anderes, und reiben ihm hier die Stirn ein und beten über ihn, dass er gesund und heil wird. Ist auch ein Akt, den der Herr der Gemeinde gegeben hat. Und das Öl wurde zu gewissen Ämtern gebraucht. Wir haben gehört, dass die Priester am Ohrläpplein Blut bekamen und an den Daumen Blut und an dem großen Zeh Blut. Das war aber dann mit Öl vermischt. Das Öl ist ein Symbol des Heiligen Geistes. Und so gilt auch das Salz als ein Symbol des Heiligen Geistes. Ja! Schlagen Sie mal Markus auf, da zeige ich Ihnen das. Markus 9, Vers 49. Denn ein jeglicher muss mit Feuer gesalzen werden, wie jedes Opfer mit Salz gesalzen wird. Das Salz ist ein gutes Ding. Wenn aber Salz salzlos wird, womit wollt ihr es würzen? Salz wird nie salzlos. Dann ist es kein Salz mehr. Darum sagt der Herr dann noch dahinter, habt Salz bei euch und haltet Frieden untereinander. Hier haben wir die Regelung. Was der Herr also will, wenn er sagt, in allen deinen Opfern sollst du Salz opfern, ist nichts anderes, als dass mit all unseren Opfern unser Tun und unser Geben soll vom Heiligen Geist gewirkt und begleitet sein. Das ist wichtig. Schaltet nicht den Heiligen Geist aus. Wir wollen uns sehr stark sondieren von den Leuten, die zu viel vom Heiligen Geist reden. Ich habe mal einem Bruder gesagt, der sagte immer Halleluja. Man kann es mal eine Zeit ertragen, wenn dann einer so Halleluja sagt. Ja. Aber mit der Zeit geht einem das auf die Nerven. Und ich habe schwache Nerven. Habe ich dem Bruder gesagt, Bruder, sag es nicht so oft. Ich glaube, es steht nur einmal im Neuen Testament. Von da ab war es stille. Also ging es auch ohne Halleluja. Genauso gut ist es nicht, dass wir den Heiligen Geist totschweigen. Als gäbe es ihn überhaupt nicht. Jetzt pass mal auf, was habe ich hier in der Hand? Das Produkt des Heiligen Geistes. Bist du dir darüber im Klaren? Habt Salz bei euch. Bleibt in der Leitung des Heiligen Geistes. Die Änderung deines Herzens, wenn du zum Herrn Jesus kommst, wenn sie eine richtige Änderung, eine wirkliche Wiedergeburt ist, muss sie vom Heiligen Geist geführt sein. Als Bestätigung muss der Heilige Geist in unserem Herzen sein. Nur Buße genügt nicht, nur Tränen genügen nicht. Es muss der Heilige Geist in unser Herz kommen, der uns dann bestätigt, du bist Gottes Kind. Das ist so, als wenn ich einen Stempel auf einen Brief drücke. Hier habe ich einen Brief in der Hand. Dieser Brief wird versiegelt mit dem Heiligen Geist. Wenn der Heilige Geist fehlt, das ist ein Satz, den merkst du dir, wenn der Heilige Geist fehlt, fehlt das Feuer und das Salz. Du weißt, was mit Salz gemeint ist, das Feuer und der Heilige Geist. Zweitens, das Salz ist ein Symbol des Glaubens. Ja, ich habe auch gestaunt. In 2. Chroniker, findest du das? Das ist leicht zu finden. Hast du einen 1. Chroniker, kommt danach der 2. Ja, ist einfach zu finden. 2. Chroniker 13, Vers 5. Wisset ihr nicht, dass der Herr, der Gott Israels, das Königtum über Israel David gegeben hat, auf ewige Zeiten, ihm und seinen Söhnen, durch einen Salzbund. Man pflegte immer beim Abschluss von einem Bündnis, dass zum Beispiel 2 Nachbarn, ich habe auch einen Nachbarn, und der hat so eine hässliche Ecke bei mir im Grundstück stehen. Die ist so, so eine Ecke. Da habe ich ihm gesagt, haben

0: Dann wusste man, es ist ein Salzbund. Auf gut Glauben.
1: Diese Sitte herrscht heute noch im Orient und in weiten Teilen Russlands.
0: Als die deutsche Wehrmacht 1941 russische Dörfer einnahm, da kamen die Frauen ein Tablett, da war Salz und Brot drauf. Und verschiedene Offiziere oder verschiedene SS-Leute haben mit dem Fuß dagegen getreten. Die hatten das ganze Dorf zum Feind. Das ist was Schreckliches.
1: Nein, nein.
0: Wenn du heute noch zu den Arabern kommst, sie halten es noch mit Salz und Brot.
1: Das Schöne ist ja, wenn du mit ihnen isst, dann nimmt der Araber so ein wenig Fleisch und rollt das in seine Hand. Dann wird die Hand ganz weiß hier.
2: Vorher ist die, er war mal Mist machen und melken und Kühe putzen. So,
0: und dann ruft er dich und dann nimmt er ein bisschen Fleisch und Salz. Und dann macht er ein kleines Kügelchen. Das macht er für den Gast. Und dann musst du kommen und musst... Und dann legt er das Kügelchen drauf. Das schmeckt! Oh! Du musst nur tapfer die Augen schließen und runterschlucken.
1: Und dann musst du Gott bitten, dass er es ihm nicht ins Gesicht zurückschickt.
0: Das ist Salz, Salzbund. Meine lieben Geschwister, das hat sich in all den Jahren, hat sich das immer, immer bewahren lassen. Dieser Augenblick des Salzes. Die Bedeutung ist, dass wir alle unsere Opfer im Glauben darbringen müssen. Im Glauben. Glauben und Treue ist das Erste, was bei einem Bund gefordert wird. Ohne Glauben ist es unmöglich, Gott zu gefallen. Ohne Glauben unmöglich. Das gibt's gar nicht. Und was nicht aus dem Glauben geht, ist Sünde. Was nicht aus dem Glauben geht, ist Sünde. Das hat Gott verurteilt. In Römer 14, 23, was nicht aus Glauben ist, ist Sünde. Bringe also Gott, was du willst. Wenn der Glaube fehlt, fehlt das Salz. Hast du verstanden, was ich meine? Also der Heilige Geist und Glauben. Schreib dir das Dritte auf. Es ist ein Symbol der Freundschaft. Der Freundschaft und der Liebe. Der Fremdling im Morgenlande, er kam in ein Gasthaus. Oh. Und dann kam ein Fremdling, war Wanderschaft, und dann kam er in das Gasthaus, sah er so ein paar dunkle Gestalten da sitzen. Dann haben die so nur gemacht, nur so. Was will er?
1: Ich hätte ein wenig zu essen, hier sind auch ein paar Denare.
0: Ja. Und dann kam der Wirt, stellte ihm das Essen hin und nahm das Salz und streute es drüber. Ha, haben alle gesagt, dann haben sie geklatscht. Das Salz war da. Mir passiert nichts diese Nacht, ich bin sicher. Das Salz war die Gewähr, dass der Wirt und die anderen dich angenommen hatten. Das ist heute noch im Orient, meine lieben Freunde. Der Orient ändert sich nicht. Das siehst du doch auch an dem Hass gegen Israel. Der hat sich auch nicht geändert. Der Orient ändert sich nicht. Philister bleiben immer Philister. Das siehst du doch an Arafat. Wenn er da kommt. Mit seinem Turban. Ändert sich auch nicht. Nein. Wir haben also hier etwas, was zu unseren Opfern gehört. Schreib dir das auf. Zu unserem Opfer gehört die Liebe. Die Freundschaft, die Liebe. Aus herzlicher Liebe sollen wir es tun. Nicht nur so aus Pflicht. Ich gebe jetzt mein Opfer. Nein, nein. Das muss nicht aus Pflicht sein, sondern aus Liebe. Und wenn ich

meine Habe den Armen gebe? Nothing, nichts, wenn ich nicht aus Liebe gebe. Ich habe meine Frau geheiratet. Nicht, weil sie schön aussah. Es gab Mädchen, die waren eventuell noch schöner. Ich habe sie geliebt. Einer sagte mir, wie bist du da dran gekommen? Ja, ich sage, ich habe den Umweg über die Liebe gemacht. Hat er sofort begriffen. Es ist komisch, nicht wahr? Dass wir Männer auf einmal eine Frau lieben. Da kommen wir nach Hause, sagen das unserer Mutter. Muss es die sein? Meine Mutter auch. Ist ja ein nettes Mädchen. Aber willst du denn jetzt schon heiraten? Du hast es doch bei mir gut. Alte Leier. Warum lieben wir? Ach, meine lieben Freunde, wenn wir das Opfer geben, dann können wir mit Paulus sagen, die Liebe Christi dringet uns. Ja, dringet uns. Ach, ich muss dir noch eins sagen, bevor ich schließe. Habt alle Zeit Salz bei euch. Macht nichts mehr ohne Salz. Ich war jetzt in einem Erholungsheim. Und da habe ich auch einen Dienst getan. Und dann geht die Tür auf und da kommen zwei alte Bekannte aus Bassum bei Bremen. Er war früher U-Boot-Fahrer. Oh, hat er mir mal die Wersten gezeigt da oben. Da kommt er da rein. Mensch! Ich sag, wie geht's? Oh, man geht gut, sagt er. Einen richtigen Bremer Pfeffersack, sagt er. Und dann haben wir noch geschnackt ein bisschen und dann sagt er zu meiner Frau auf einmal, hat er immer noch seine Gewürztafel? Ich habe so ein Rondell, da stehen alle Gewürze dran. Ich brauche morgens mindestens 6, 7 verschiedene Gewürze und Salz. Ja, sagte meine Frau, ja, sagte der, das habe ich nie vergessen. Wenn der morgens sich die Tomate machte mit dicken Zwiebeln und das ganze Gewürzzeug drauf, da habe ich gedacht, wie kann der Magen das verarbeiten? Ich bin damit sitzig geworden. Der hatte mich erkannt wieder. Das ist das Letzte, was ich dir sagen will. In Aufrichtigkeit. Aufrichtigkeit. Das ist auch ein Salz. Das Salz der Aufrichtigkeit. Unsere Opfer sollen heilig und herzlich und aufrichtig sein. Der gottlosen Opfer ist dem Herrn ein Greuel. Und damit möchte ich schließen. Du weißt jetzt, was das Salz ist. Darum, Markus 9, Vers 50, habt alle Zeit Salz bei euch. Amen.

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Was für eine Zukunftsaussicht haben Sie? Was erwarten Sie vom Leben? Sind Sie bereit, Ihrem Schöpfer zu begegnen? In 1. Johannes Kapitel 5 lesen wir: Und das ist das Zeugnis, dass uns Gott das ewige Leben hat gegeben. Und solches Leben ist in seinem Sohn. Wer den Sohn Gottes hat, der hat das Leben. Wer den Sohn Gottes nicht hat, der hat das Leben nicht. Solches habe ich euch geschrieben, die ihr glaubet an den Namen des Sohnes Gottes, auf dass ihr wisset, dass ihr das ewige Leben habt, und dass ihr glaubet an den Namen des Sohnes Gottes.

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1: Sie hören nun die gute Nachricht aus Gottes Wort. Unser Wochenvers steht in Römer 8, Vers 15. Denn ihr habt nicht einen knechtischen Geist empfangen, dass ihr euch abermals fürchten müsstet, sondern ihr habt einen kindlichen Geist empfangen, durch welchen wir rufen: Aber, lieber Vater. Das war unser Merkvers aus Römer 8, Vers 15.

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1: Lieber Hörer, die große Masche unserer Zeit und besonders der jungen Generation ist, alle Träume oder Fantasien als Erfüllung zu erleben. Wir nennen unser Thema alles haben wollen, was man gerne möchte. Das ist eine Frage, die gerade in unserer Zeit von vielen so gesehen wird. Stelle dir einmal vor, du hättest alles, was dein Herz begehrt. Reichtum, Ehre, Glück. Du wärest Herrscher über alles und jede erdenkliche Lust würde dir erfüllt. Deinen Plänen und Zielen wären keine Grenzen gesetzt. Und dazu hättest du eine stabile Gesundheit und würdest nie alt. Das wünschen sich Millionen oder sogar Milliarden von Menschen. Wir wissen einmal, dass solch ein Denken Utopie ist, zum anderen auch unerfüllbar. Denn irgendwann gibt es ein Aber. In der Bibel wird uns von dem Heerobersten Syriens von Naaman erzählt. Der hätte beinahe alle Dinge gehabt, die sich ein Mensch wünschen könnte. Aber er war aussätzig. Wenn jemand meint, alle Güter der Welt zu besitzen und alles haben zu müssen, dann ist er ein großer Egoist. Denn er sieht nicht, wie rechts und links neben ihm Massen von Menschen verhungern und zugrunde gehen. Das ist Selbstsucht und unrealistisches Denken. Also wer hat denn dem Menschen das Verlangen ins Herz gegeben? Auch das Verlangen nach immer höherem und nach immer größerem Reichtum. Der Teufel natürlich. Er war es auch, der bereits Adam und Eva sagte, wenn ihr von dem Baum esset, werdet ihr sein wie Gott, erkennend Gutes und Böses. Seit diesem Tag fand das Streben des Menschen, wie Gott zu sein, kein Ende. Schon der in der Zeit vor der großen Wasserflut meinten die Menschen, sie wären mit ihren Erkenntnissen so wie Gott. Nach der Flut bauten sie sogar einen Turm, um sich Gott zu nähern, einen Turm, der bis an den Himmel reichen sollte. Wir werden, wir können, wir wollen, das war ihre Devise. Und so geht es durch die ganze Geschichte hindurch. Könige, Heerführer, ja ganze Völker waren von dem Gedanken erfüllt, so zu sein wie Gott. Hitler, dieser Despot, meinte, mit einer arischen Rasse eine Gesellschaft zu bauen, die Gott ablösen sollte. In der kommunistischen Diktatur sang man, und der eigenen Kraft vertrauen steigt ein Freigeschlecht empor. Und in der Gegenwart hat sich das in keiner Weise geändert. Ob es die New Age-Bewegung ist, die uns einredet, wir seien unser eigener Gott, oder irgendeine andere Bewegung, überall steckt der gleiche Feind dahinter. Als unser Herr Jesus in Matthäus 4 vom Teufel versucht wurde, nahm ihn der Teufel mit auf einen sehr hohen Berg. Die Versuchung, wenn du niederfällst und mich anbetest, so will ich dir alle Reiche der Welt geben. Der, der vor unserem Herrn nicht Halt machte, versucht in gleicher Weise auch uns, lieber Hörer. Alles kannst du haben, nur eine Bedingung. Du musst mich anbeten, so argumentiert der Teufel. Damit stellte er damals den Herrschaftsanspruch. Aber er will auch heute der Herr über deine Seele sein, lieber Hörer. Die Bibel sagt, die aber reich werden wollen, fallen in Versuchung und Fallstricke und viele unvernünftige und schädliche Lüste, die die Menschen versklaven, in Verderben und Untergang. Denn die Geldliebe ist eine Wurzel alles Bösen, welcher nachtrachtend etliche vom Glauben abgeirrt sind und sich selbst mit vielen Schmerzen durchbohrt haben. Der Teufel bietet zwar einiges, dafür nimmt er alles. Diesen Betrug haben die meisten Menschen überhaupt noch nicht erkannt. Die Hauptsache, es geht uns gut. Volle Mägen, gute Verdienstmöglichkeiten, schöner Urlaub, viel Abwechslung. Die Hauptsache Gesundheit, so argumentieren Leute. Das allein ist für viele Menschen der Sinn des Lebens. Wenn ich das habe, ist alles andere egal, meinen sie. Was nach dem Tod kommt, interessiert mich nicht. Die Hauptsache, im Augenblick habe ich, was ich brauche. In der Begebenheit vom reichen Kornbauern in Lukas 12 oder bei dem reichen Mann in Lukas 16 wird uns das so richtig bewusst. Nicht, dass sie reich waren, war das Problem. Nein, die Sicht, alles zu haben, mehr haben zu wollen. Je mehr er hat, je mehr er will, nicht schweigend seine Klagen still. Um sich dann daran zu hängen, das ist das Problem. Das andere Problem war, dass sie Gott und Jesus Christus ausgeschaltet haben. Sie rechneten nicht mit der Vergänglichkeit alles Irdischen. Für die Ewigkeit wurde weder die Entscheidung getroffen, noch dafür investiert. Die Erde war der Platz des Genießens, aber nie die Kampfbahn des Glaubens. Und deshalb, lieber Hörer, stellt dich unser Thema in die Entscheidung. Und dazu die Frage, wem gehörst du und wem dienst du? Das ist keine dumme Frage, das ist sehr realistisch. Niemand kann zwei Herren dienen. Entweder du gehörst Gott oder dem Teufel. Du dienst Gott oder dem Teufel. Auch die Bindung an den Mammon ist Bindung an den Teufel. Behauptete dieser nicht, dass ihm alle Reiche der Welt gehörten? Es gibt keine Toleranz und keine Neutralität bei dem, dem wir dienen. Viele behaupten, sie seien ihr eigener Herr und niemand könne über sie bestimmen. Deshalb möchte ich dir, lieber Hörer, dringend raten, umzukehren, um ein neues Leben mit deinem Gott zu beginnen. Diese Welt vergeht und ihre Lust. Wer aber den Willen Gottes tut, bleibt in alle Ewigkeit. Das Leben auf dieser Erde ist sehr kurz und vergänglich. Die beiden Männer im Lukas-Evangelium hatten nur an dieses kurze Erdenleben gedacht. Was war ihr Motto? Alles zu haben, was ihr Herz begehrte. Sie dachten nicht daran, dass sie einmal vor Gott stehen müssten. dass Gott dann Rechenschaft von ihnen fordert über die Entscheidung, die sie getroffen haben. Mit anderen Worten, wer auf dieser Erde Herr ihres Lebens war. Das ist die Frage, die entscheidend ist, wo wir die Ewigkeit zubringen. Und sie ahnten auch nicht, wie kurz eigentlich ein Menschenleben ist. Sie lebten in dieser Egalstimmung, dieses Momentandenken, ohne an die Zukunft zu denken und dafür zu investieren. Sie haben nicht geahnt, dass die Ewigkeit so nahe sein kann. Und das ist das Gefährlichste, was es gibt. So zu leben, als ist es mit dem Tod aus. Und das ist es nicht. Alle Schätze, die wir gesammelt haben, sind diesseits und irdisch. Und weil sie irdisch sind, sind sie auch vergänglich. Die Glaubensväter, wie Abraham zum Beispiel, hatten alle Chancen, einen festen Wohnsitz auf Erden zu haben, sich sesshaft zu machen, das heißt im biblisch-geistlichen Sinne, alles zu haben, was sie wollten. Abraham aber war ein Mann des Glaubens. Er schaute nach oben. Und im Hebräerbrief Kapitel 11 heißt es von ihm, durch Glauben siedelte er sich im Land der Verheißung an, wie in einem Fremden, und wohnte in Zelten mit Isaak und Jakob, den Miterben derselben Verheißung. Denn er erwartete die Stadt, die Grundlagen hat, deren Baumeister und Schöpfer Gott ist. Diese alle sind im Glauben gestorben und haben die Verheißungen nicht erlangt, sondern sahen sie von fern und begrüßten sie und bekannten, dass sie Fremde und ohne Bürgerrecht auf der Erde seien. Denn die solches sagen, zeigen deutlich, dass sie ein Vaterland suchen. Und wenn sie an jenes gedacht hätten, von welchem sie ausgegangen waren, so hätten sie Zeit gehabt, zurückzukehren. Jetzt aber trachten sie nach einem Besseren, und das ist nach einem Himmlischen. Darum schämt sich Gott ihrer nicht, ihr Gott genannt zu werden, denn er hat ihnen eine Stadt bereitet. Damit war die Entscheidung gefallen, lieber Hörer. Abraham hatte sich für seinen Gott und für die Staatsbürgerschaft des Himmels entschieden. Das heißt nicht, dass er auf Erden nur noch ein Schattendasein führte. Nach wie vor stand Abraham mit beiden Beinen im Leben. Aber die Rangordnung der irdischen Werte war völlig verändert. Und das, lieber Hörer, wünsche ich dir, dass du Jesus Christus, der Weg zu Gott ist, dass du ihm, deinem persönlichen Herrn und Retter, annimmst und einen Schatz im Himmel hast. Das ist Ewigkeitswert und das ist Gewinn, lieber Hörer. Wir wollen beten. Vater im Himmel, du weißt, dass viele Menschen nur für das irdische Leben und nach dem irdischen trachten, dass sie alles haben möchten, dass sie nur für diese Welt leben und dann meinen, die Hauptsache, mir geht es gut. Was nach dem Tod kommt, interessiert mich nicht. Herr Jesus, gib, dass die lieben Mitmenschen umdenken, dass sie erkennen, mit dem Tod ist es nicht aus. Die Entscheidung, wo wir die Ewigkeit zubringen, wird hier auf dieser Erde getroffen. um die Ewigkeit bei dir im Himmel zuzubringen, müssen wir dich als Herrn und Heiland annehmen. Und das schenke meinen lieben Hörern, dass sie im Gebet Buße tun, dir die Schuld bekennen, um zu erkennen, du bist dort am Kreuz als Sohn Gottes für uns gestorben, um uns den Weg zu Gott und damit in den Himmel zu bahnen. Schenke, dass das meine lieben Hörer erkennen und das bessere Teil wählen mit dir. Amen.
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Lukas-Evangelium, Kapitel 19, lesen wir diese herrlichen, hoffnungsvollen Worte Jesu. Des Menschen Sohn ist gekommen, zu suchen und selig zu machen, das verloren ist. 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
1: Sie hören nun die gute Nachricht aus Gottes Wort. Unser Wochenvers steht in Römer 8, Vers 15. Denn ihr habt nicht einen knechtischen Geist empfangen, dass ihr euch abermals fürchten müsstet, sondern ihr habt einen kindlichen Geist empfangen, durch welchen wir rufen, aber lieber Vater. Das war unser Merkvers aus Römer 8, Vers 15.
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4: Kapitel 45. So spricht der Herr zu seinem Gesalbten, zu Kyrus, den ich bei seiner rechten Hand ergriff, dass ich Völker vor ihm unterwerfe und Königen das Schwert abgürte, damit vor ihm Türen geöffnet werden und Tore nicht verschlossen bleiben. Ich will vor dir hergehen und das Bergland eben machen. Ich will die ehernen Türen zerschlagen und die eisernen Riegel zerbrechen. Und will dir heimliche Schätze geben und verborgene Kleinode, damit du erkennst, dass ich der Herr bin, der dich beim Namen ruft, der Gott Israels. Um Jakobs, meines Knechts, und um Israels, meines Auserwählten willen, rief ich dich bei deinem Namen und gab dir Ehrennamen, obgleich du mich nicht kanntest. Ich bin der Herr, und sonst keiner mehr. Kein Gott ist außer mir. Ich habe dich gerüstet, obgleich du mich nicht kanntest, damit man erfahre in Ost und West, dass außer mir nichts ist. Ich bin der Herr, und sonst keiner mehr, der ich das Licht mache und schaffe die Finsternis, der ich Frieden gebe und schaffe Unheil. Ich bin der Herr, der dies alles tut. Träufelt ihr Himmel von oben, und ihr Wolken regnet Gerechtigkeit. Die Erde tue sich auf und bringe Heil, und Gerechtigkeit wachse mit auf. Ich, der Herr, habe es geschaffen. Weh dem, der mit seinem Schöpfer hadert, eine Scherbe unter irdenen Scherben. Spricht denn der Ton zu seinem Töpfer, was machst du? Und sein Werk, du hast keine Hände? Weh dem, der zum Vater sagt, warum zeugst du? Und zum Weibe, warum gebierst du? So spricht der Herr, der Heilige Israels und sein Schöpfer. Wollt ihr mich zur Rede stellen wegen meiner Söhne? Und wollt ihr mir Befehl geben wegen des Werkes meiner Hände? Ich habe die Erde gemacht und den Menschen auf ihr geschaffen. Ich bin's, dessen Hände den Himmel ausgebreitet haben und der seinem ganzen Heer geboten hat. Ich habe ihn erweckt in Gerechtigkeit, und alle seine Wege will ich eben machen. Er soll meine Stadt wieder aufbauen und meine Gefangenen loslassen, nicht um Geld und nicht um Geschenke, spricht der Herr Zebaoth. So spricht der Herr. Der Ägypter Erwerb und der Kuschiter Gewinn und die hochgewachsenen Leute von Seba werden zu dir kommen und dein Eigen sein. Sie werden dir folgen. In Fesseln werden sie gehen und werden zu dir kommen und niederfallen und zu dir flehen, nur bei dir ist Gott, und sonst ist kein Gott mehr. Fürwahr, du bist ein verborgener Gott, du Gott Israels, der Heiland. Aber die Götzenmacher sollen alle in Schmach und Schande geraten und miteinander schamrot einhergehen. Israel wird erlöst durch den Herrn mit einer ewigen Erlösung. Und wird nicht zu Schanden noch zu Spott immer und ewiglich. Denn so spricht der Herr, der den Himmel geschaffen hat. Er ist Gott, der die Erde bereitet und gemacht hat. Er hat sie gegründet. Er hat sie nicht geschaffen, dass sie leer sein soll, sondern sie bereitet, dass man auf ihr wohnen solle. Ich bin der Herr und sonst keiner mehr. Ich habe nicht im Verborgenen geredet an einem finstern Ort der Erde. Ich habe nicht zu den Söhnen Jakobs gesagt, sucht mich vergeblich. Denn ich bin der Herr, der von Gerechtigkeit redet und verkündigt, was recht ist. Versammelt euch und kommt miteinander herzu, ihr Entronnenen der Heiden. Keine Erkenntnis haben, die sich abschleppen mit den Klötzen ihrer Götzen und zu einem Gott flehen, der nicht helfen kann. Tut es kund, bringt es vor, beratet miteinander, wer hat dies hören lassen von alters her und vor Zeiten verkündigt. Hab ich's nicht getan, der Herr? Es ist sonst kein Gott außer mir, ein gerechter Gott und Heiland. Und es ist keiner außer mir. Wendet euch zu mir, so werdet ihr gerettet, aller Welt enden. Denn ich bin Gott und sonst keiner mehr. Ich habe bei mir selbst geschworen, und Gerechtigkeit ist ausgegangen aus meinem Munde, ein Wort, bei dem es bleiben soll. Mir sollen sich alle Knie beugen und alle Zungen schwören und sagen, im Herrn habe ich Gerechtigkeit und Stärke. Aber alle, die ihm widerstehen, werden zu ihm kommen und beschämt werden. Im Herrn wird gerecht werden Israels ganzes Geschlecht und wird sich seiner rühmen. Kapitel 46. Bel bricht zusammen. Nebo ist gefallen. Ihre Götzenbilder sind den Tieren und dem Vieh aufgeladen, dass sie sich müde tragen an dem, was eure Last war. Ja, sie können die Last nicht wegbringen. Die Götzen sind gefallen und alle zusammengebrochen und müssen in die Gefangenschaft gehen. Hört mir zu, ihr vom Hause Jakob und alle, die ihr noch übrig seid vom Hause Israel, die ihr von mir getragen werdet, von Mutterleibe an und von Mutterschoße an mir aufgeladen seid. Auch bis in euer Alter bin ich derselbe. Und ich will euch tragen, bis ihr grau werdet. Ich habe es getan. Ich will heben und tragen und erretten. Wem wollt ihr mich gleichstellen? Und mit wem vergleicht ihr mich? An wem messt ihr mich, dass ich ihm gleich sein soll? Sie schütten das Gold aus dem Beutel und wiegen das Silber mit der Waage dar und dingen den Goldschmied, dass er einen Gott daraus mache, vor dem sie knien und anbeten. Sie heben ihn auf die Schultern und tragen ihn und setzen ihn nieder an seine Stätte, dass er stehe und nicht von seinem Ort rücke. Schreit einer zu ihm, so antwortet er nicht und hilft ihm nicht aus seiner Not. Gedenket doch daran, ihr Abtrünnigen, und nehmt's zu Herzen. Gedenket des Vorigen, wie es von alters her war. Ich bin Gott und sonst keiner mehr, ein Gott, dem nichts gleicht. Ich habe von Anfang an verkündigt, was hernach kommen soll, und vor Zeiten, was noch nicht geschehen ist. Ich sage, was ich beschlossen habe, geschieht, und alles, was ich mir vorgenommen habe, das tue ich. Ich rufe einen Adler vom Osten her, aus fernem Lande den Mann, der meinen Ratschluss ausführe. Wie ich's gesagt habe, so lasse ich's kommen. Was ich geplant habe, das tue ich auch. Hört mir zu, ihr trotzigen Herzen, die ihr ferne seid von der Gerechtigkeit. Ich habe meine Gerechtigkeit nahegebracht. Sie ist nicht ferne, und mein Heil säumt nicht. Ich will zu Zion das Heil geben und in Israel meine Herrlichkeit. Kapitel 47. Herunter, Jungfrau, du Tochter Babel, setze dich in den Staub. Setze dich auf die Erde, wo kein Thron ist, du Tochter der Chaldäer. Man wird nicht mehr zu dir sagen, du Zarte und Verwöhnte. Nimm die Mühle und mahle Mehl. Decke auf deinen Schleier. Hebe die Schleppe. Entblöße den Schenkel. Warte durchs Wasser, dass deine Blöße aufgedeckt und deine Schande gesehen werde. Ich will mich rächen, unerbittlich, spricht unser Erlöser. Der heißt der Herr Zebaoth, der Heilige Israels. Setze dich stumm hin, geh in die Finsternis, du Tochter der Chaldäer, denn du sollst nicht mehr heißen Herrin über Königreiche. Als ich über mein Volk zornig war und mein Erbe entheiligte, gab ich sie in deine Hand. Aber du erwiesest ihnen keine Barmherzigkeit. Auch über die Alten machtest du dein Joch allzu schwer. Du dachtest, ich bin eine Herrin für immer. Du hattest noch nicht zu Herzen genommen, noch daran gedacht, wie es hernach werden könnte. So höre nun dies, die du in Wollust lebst und so sicher sitzest und sprichst in deinem Herzen, ich bin's und sonst keine, ich werde keine Witwe werden, noch ohne Kinder sein. Dies beides wird plötzlich über dich kommen, auf einen Tag, dass du Witwe und ohne Kinder bist. Ja, es wird in vollem Maße über dich kommen, trotz der Menge deiner Zaubereien und trotz der großen Macht deiner Beschwörungen. Denn du hast dich auf deine Bosheit verlassen, als du dachtest, niemand sieht mich. Deine Weisheit und Kunst hat dich verleitet, dass du in deinem Herzen sprachst, ich bin's und sonst keine. Aber nun wird über dich Unglück kommen, dass du nicht wegzuzaubern weißt, und Unheil wird auf dich fallen, dass du nicht durch Sühne abwenden kannst. Und es wird plötzlich ein Verderben über dich kommen, dessen du dich nicht versiehst. So tritt nun auf mit deinen Beschwörungen und der Menge deiner Zaubereien, um die du dich von deiner Jugend auf bemüht hast, ob du dir helfen und es abwenden kannst. Du hast dich müde gemacht mit der Menge deiner Pläne. Es sollen hertreten und dir helfen die Meister des Himmelslaufs und die Sterngucker, die an jedem Neumond kundtun, was über dich kommen werde. Sehe, sie sind wie Stoppeln, die das Feuer verbrennt. Sie können ihr Leben nicht erretten vor der Flamme Gewalt. Denn es wird nicht eine Glut sein, an der man sich wärmen, oder ein Feuer, um das man sitzen könnte. So sind alle, um die du dich bemüht hast, die mit dir Handel trieben, von deiner Jugend auf. Ein jeder wird hierhin und dorthin wanken. Und du hast keinen Retter. Kapitel 48. Hört dies, ihr vom Hause Jakob, die ihr nach dem Namen Israels heißt und aus dem Wasser Judas gekommen seid, die ihr schwört bei dem Namen des Herrn und den Gott Israels bekennt, aber nicht in Wahrheit und Gerechtigkeit. Sie nennen sich nach der heiligen Stadt und pochen auf den Gott Israels, der da heißt der Herr Zebaoth. Ich habe vor Zeiten verkündigt, was schon gekommen ist. Aus meinem Munde ist es gekommen, und ich habe es sagen lassen. Ich tat es plötzlich, und es kam. Denn ich weiß, dass du hart bist, und dein Nacken eine eiserne Sehne ist, und deine Stirn Ehren. Darum habe ich dir's vor Zeiten verkündigt und es dir sagen lassen, ehe es gekommen ist, damit du nicht sagen könntest, mein Götze tat es, und mein Abgott, der geschnitzt und gegossen wurde, hat's befohlen. Das alles hast du gehört und siehst es und verkündigst es doch nicht. Von nun an lasse ich dich Neues hören und Verborgenes, das du nicht wusstest. Jetzt ist es geschaffen und nicht vor Zeiten, und vorher hast du nicht davon gehört, auf dass du nicht sagen könntest, siehe, das wusste ich schon. Du hörtest es nicht und wusstest es auch nicht. Und dein Ohr war damals nicht geöffnet. Ich aber wusste sehr wohl, dass du treulos bist und man dich nennt abtrünnig von Mutterleib an. Um meines Namens willen halte ich lange meinen Zorn zurück. Und um meines Ruhmes willen bezähme ich mich dir zugut, damit du nicht ausgerottet wirst. Sehe, ich habe dich geläutert, aber nicht wie Silber, sondern ich habe dich geprüft im Glutofen des Elends. Um meinetwillen, ja, um meinetwillen will ich's tun, dass ich nicht gelästert werde, denn ich will meine Ehre keinem anderen lassen. Höre mir zu, Jakob, und du, Israel, den ich berufen habe. Ich bin's. Ich bin der Erste und auch der Letzte. Meine Hand hat die Erde gegründet, und meine Rechte hat den Himmel ausgespannt. Ich rufe, und alles steht da. Versammelt euch alle und hört, wer ist unter ihnen, der es verkündigt hat? Er, den der Herr liebt, wird seinen Willen an Babel beweisen und seinen Arm an den Chaldäern. Ich, ja, ich habe es gesagt. Ich habe ihn gerufen, ich habe ihn auch kommen lassen, und sein Weg soll ihm gelingen. tretet her zu mir und höret dies. Ich habe von Anfang an nicht im Verborgenen geredet. Von der Zeit an, da es geschieht, bin ich auf dem Plan. Und nun sendet mich Gott der Herr und sein Geist. So spricht der Herr, dein Erlöser, der Heilige Israels. Ich bin der Herr, dein Gott, der dich lehrt, was dir hilft, und dich leitet auf dem Wege, den du gehst. O, dass du auf meine Gebote gemerkt hättest! So würde dein Friede sein wie ein Wasserstrom und deine Gerechtigkeit wie Meereswellen. Deine Kinder würden zahlreich sein wie Sand und deine Nachkommen wie Sandkörner. Dein Name würde nicht ausgerottet und nicht vertilgt werden vor mir. Geht heraus aus Babel, flieht von den Chaldäern, mit fröhlichem Schall verkündigt dies und lasst es hören. Tragt's hinaus bis an die Enden der Erde und sprecht, der Herr hat seinen Knecht Jakob erlöst. Sie litten keinen Durst, als er sie leitete in der Wüste. Er ließ ihnen Wasser aus dem Felsen fließen. Er spaltete den Fels, das Wasser herausrann. Aber die Gottlosen, spricht der Herr, haben keinen Frieden.
3: Sie hörten soeben, liebe Zuhörer, aus Jesaja die Kapitel 45 bis 48. 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Es wäre schön, wenn Sie auch morgen dabei sein könnten, um von dem Wort Gottes zu hören.

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0: Hallo liebe Kinder, schön, dass ihr den biblischen Hörfunk wieder eingeschaltet habt. Gleich geht es los mit Christopher die Kirchenmaus. Eine Maus, die auch in eure Kirche leben könnte. Bei den Kirchenmäusen ist ständig etwas los. Und so erleben Christopher und seine Freunde jeden Tag interessante Abenteuer. Es geht gleich los mit Christopher die Kirchenmaus.
1: Ach, wie zitterten die kleinen Kerle, während die Ratten sich lautstark über sie lustig machten. Und als ob das nicht schon schlimm genug gewesen wäre, beschlossen die Ratten, sich zu einer Beratung zurückzuziehen.
2: Wir wollen uns ein paar Gemeinheiten für euch ausdenken, meinte eine Ratte höhnisch.
3: Logisch! Bravo!
1: Brüllten die anderen durcheinander.
3: Spaß muss sein, man gönnt sich ja sonst nicht.
1: Und damit verschwanden sie in der Dunkelheit.
4: Wann werden sie wiederkommen?
1: Flüsterte Till.
4: Und uns abholen? Für immer?
1: Völlig mutlos dachten sie über ihre ausweglose Lage nach. Plötzlich hörten sie wieder ein Geräusch.
3: Die Ratten, stotterte Till voller Angst. Jetzt kommen sie und holen uns.
1: Christopher lauschte angestrengt.
4: Nein, das klang nicht nach Ratten. Und außerdem kam das Geräusch mehr von hinten und etwas weiter oben.

0: Hier bin ich, antwortete Moritz, der sich inzwischen bis zu ihm durchgearbeitet hatte. Verlegen und etwas ungeschickt putzte er sich den Dreck aus seinem Fell und meinte, »Nun ja, ich habe einen Tunnel gegraben, um euch rauszuholen.« »Na bravo! Woher hat Moritz Maulwurf gewusst, dass die Mäuse im Kanal waren?« »Ganz einfach. Gerade als er seine Balkontür schließen wollte, damit kein Regenwasser in seine Wohnung läuft, hat er die beiden entdeckt.« Natürlich hat er die Lage sofort erfasst und blitzschnell gehandelt. Da er sich unterirdisch sehr gut auskannte, hoffte er sehr, dass jener Mauervorsprung die Mäuse aufhalten würde. Bevor er anfing zu graben, hatte er die Mäuseeltern alarmiert und er war glücklich, dass seine Vermutung richtig gewesen war. Jetzt aber drängte er zur Eile. Die Ratten konnten jeden Moment zurück sein. Er gab den Mäusen noch ein paar Anweisungen, wie sie sich an ihm festhalten sollten, und dann ging es mit voller Kraft voraus nach oben. Oh, oh, Christopher schämte sich, wenn er daran dachte, wie oft er über den gutmütigen Moritz gelacht hatte. Bloß, weil er etwas pummelig war und beim Lesen eine Brille tragen musste, obwohl er gar nicht alt war. Endlich Licht! Die Mäuse kniffen ihre Äuglein zusammen, weil sie von dem hellen Tageslicht am Ende des Tunnels für einen Moment lang richtig geblendet waren. Oben standen, dicht gedrängt, die Eltern mit der ganzen Verwandtschaft und warteten voller Spannung, dass die drei endlich aus der Erde kämen. Jetzt kam Leben in die Mäuse. Und über das große Hallo und die Wiedersehensfreude hatte man Moritz Maulwurf anscheinend ganz vergessen. Bescheiden stand er etwas abseits und lächelte. Christopher schaute vorsichtig zu ihm hin und nahm sich ganz im Geheimen etwas Tolles vor. Tja, jetzt hätte man eigentlich nach Hause gehen können. Stattdessen gingen die Mäuseväter auf Moritz zu, drückten ihm fest die Pfote und bedankten sich für die Rettung ihrer Söhne. Es war auf einmal sehr still und die Mäuseknaben ahnten, was als nächstes wohl kommen würde. »Papa macht ein ganz böses Gesicht«, dachte Christopher, »und Mama sieht aus wie damals, als die Großtante gestorben ist.« Er und Till standen mit gesenkten Köpfen und schlappen Ohren da und hielten sich vorsichtshalber die Pfoten auf ihre Hosenböden. Aber nichts geschah. Frau Kirchenmaus meinte, man würde später über alles reden. Die Hauptsache wäre doch, dass die Kinder, na ja und ach, und wenn der Moritz nicht gewesen wäre. Und stellt euch doch mal vor. Christopher schaute hoch und dachte, sie wird doch jetzt nicht weinen, die Mama, oder doch?
1: Jetzt ist es aber genug.
0: Der Großvater, der bis jetzt noch kein Wort gesagt hatte, hielt seinen Regenschirm hoch in die Luft und alle schauten erstaunt zu ihm hin.
1: »Hört auf mit den Trauergesängen! Sind wir denn nicht alle froh, dass die Kinder wieder da sind? Alles hätte und wäre und wenn und aber braucht man sich doch nicht auszumalen. Sie haben heute viel gelernt und dass es ihnen leid tut, sieht man ihn doch an der Nasenspitze an.«
2: »Er ist einfach eine Wucht«, dachte Christopher gerührt.
0: Als er nun sah, wie der Opa die Oma nahm und eine elegante Drehung mit ihr machte, schnappte er sich seinen Cousin Till und sie tanzten einen Freudentanz.
3: Das war soeben, liebe Kinder, Christopher die Kirchenmaus. Weitere Abenteuer von Christopher und seinen Mäusefreunden bringen wir euch hier beim biblischen Hörfunk.

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Hallo, liebe Kinder. Es ist schön, dass ihr heute wieder dabei seid hier bei eurem biblischen Hörfunk. Ich habe eine Frage. Wer von euch hat Angst vor Gewittern? Ich kann mir vorstellen, dass einige von euch Angst haben, hauptsächlich wenn es so arg donnert. Als dieser große Sturm über das See Genezareth kam, hatten die Jünger große Angst. Sie dachten, sie würden sterben. Und diese Männer waren stark und sie waren es gewohnt, auf diesem See zu segeln. Aber diesmal war der Sturm wirklich lebensgefährlich. Eins haben sie aber vergessen zu berücksichtigen, dass Jesus mit ihnen war. Und so auch wir, wenn wir Angst haben, sollten wir uns daran erinnern, dass Jesus jede Zeit mit uns ist. Wie Jesus damals im Boot, ist Jesus heute in unserem Herzen. Deshalb müssen wir keine Angst haben vor irgendwas, was uns bedroht. Denn Jesus ist mächtiger als alles, was kommen mag. Also, falls du Jesus noch nicht als Heiland angenommen hast, dann sag Jesus, dass du ihn einlädst, in dein Herz zu kommen, um dein Heiland zu sein.

Unser Gottesbild bestimmt unser Leben und was mit uns nach dem Tod geschieht. Was denkst und glaubst du über Gott? Ist der Herr der bestimmende Faktor in deinem Leben? Im Matthäusevangelium Kapitel 10 lehrt der Herr Jesus Christus: Und fürchtet euch nicht vor denen, die den Leib töten und die Seele nicht können töten. Fürchtet euch aber vielmehr vor dem, der Leib und Seele verderben kann in der Hölle. Kauft man nicht zwei Sperlinge um einen Pfennig? Dennoch fällt deren keiner auf die Erde ohne euren Vater. Nun aber sind auch eure Haare auf dem Haupte alle gezählt. So fürchtet euch denn nicht, ihr seid besser als viele Sperlinge. Wer nun mich bekennt vor den Menschen, den will ich bekennen vor meinem himmlischen Vater. Wer mich aber verleugnet vor den Menschen, den will ich auch verleugnen vor meinem himmlischen Vater.

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1: Sie hören nun die gute Nachricht aus Gottes Wort. Unser Wochenvers steht in Römer 8, Vers 15. Denn ihr habt nicht einen knechtischen Geist empfangen, dass ihr euch abermals fürchten müsstet, sondern ihr habt einen kindlichen Geist empfangen, durch welchen wir rufen: Aber, lieber Vater. Das war unser Merkvers aus Römer 8, Vers 15.

0: Sie hören das Programm, wo die Familie im Mittelpunkt steht. Sie hören heute Roger Peuk und er spricht über der Ehemann, Familienaufseher, ja, Unterdrücker, nie. Der Ehemann hat eine ganz spezielle Rolle. Zum Beispiel, dass er ein weites Herz haben soll. Hören Sie nun diesen Vortrag. Er ist unterteilt in zwei Abschnitte. Hören Sie nun den ersten Teil.
1: Einen guten Abend. Ich freue mich auch, dass ich hier sein kann. Und ich freue mich ganz besonders zu sehen, dass es so viel Interesse daran gibt, etwas mehr zu lernen aus der Bibel über die Führung der Ehe und Familie. Es ist mir vor Jahren aufgefallen, dass man eine Ausbildung macht, um ein Auto zu fahren. Dass man eine Ausbildung macht, um im Beruf zu stehen. Dass man Ausbildung und Anleitung durchgeht, um gewisse Geräte zu bedienen. Aber dass sehr, sehr wenige Menschen sich haben ausbilden lassen von der Bibel her über die Frage der Ehe und Familie. Und umso mehr freue ich mich heute Abend zu sehen, dass so viele dieses Interesse haben. Wir wollen miteinander noch einmal beten, um den Herrn zu bitten, dass er uns leite in sein Wort. Vater im Himmel, wir bitten dich, dass du uns hilfst in diesen Minuten, dich richtig zu verstehen und auch dieses genannte Gebiet des Ehemannes auch im Lichte deines Wortes sehen, sodass wir falsche Einstellungen korrigiert bekommen und wir neu darüber nachdenken, was du von uns Menschen willst. Herr, es passt alles in ein Gesamtbild hinein und wir wollen, wenn wir heute Abend auch diese eine Seite sehen, es nicht abhängig sehen von allem anderen. Und daher bitten wir dich um deine Hilfe, dass wir die Ausgewogenheit deines Wortes bewahren. In Jesu Namen. Amen. Ein berühmter britischer General sagte einmal zu seinen Truppen: Gentlemen, denkt niemals ans Heiraten, bis ihr Kriegserfahrung hinter euch habt. Nun leider können viele Leute diesem zupflichten oder beipflichten und damit identifizieren. Es ist oft sehr schwer, mit anderen Menschen oder mit einem anderen Menschen auszukommen. Es fing ja alles so gut an. Am warmen Sommerabend, die Spaziergänge im Park, die angefachten Gefühle, die Blicke der Liebe, der warme Handdruck und dann irgendwas in der Zukunft kam später darauf auf dieses Paar zu und diese Ehe, die so gut begonnen hat in der Freundschaft, erkaltete und erstickte an sich selber. Niemand beginnt eine Ehe mit dem Plan, dass die Ehe bald in die Brüche geht. Jeder beginnt mit Hoffnung. Man geht nicht vor einen Traualtar, um Leuten öffentlich zu bekunden, wir sind einander treu, um nachher auch dieses Versprechen zu brechen. Meiner hat vielleicht mit ein bisschen Humor die ersten 7 Jahre der Ehe anhand von einer Erkältung folgendermaßen beschrieben. Das erste Jahr, sagt der Ehemann: Süßes Schätzlein, ich mache mir Sorgen um mein Liebstes wegen deines Schnupfens. Geh heute zum Krankenhaus und lass dich gründlich untersuchen und ruh dich gut aus. Ich besuche dich jeden Tag. Im zweiten Jahr sagt er: Schatz, dein Husten gefällt mir gar nicht. Ruf doch Herrn Dr. Müller an und er kommt sofort her. Geh doch ins Bett und erhol dich, so wie ein Schatz das tun soll. Im dritten Jahr sagt er: Du sollst dich hinlegen, Schatz. Ruhe kann dir viel helfen, wenn es dir gar nicht gut geht. Kann ich dir vielleicht eine Suppendose öffnen? Im vierten Jahr sagt er: Nun, Schatz, sei mal vernünftig. Nachdem du die Kinder ins Bett gebracht hast und das Geschirr gespült und den Boden gewischt hast, vielleicht kannst du dich hinlegen. Im fünften Jahr sagt er: Nimm doch ein Aspirin. Im sechsten Jahr sagt er: Ach, wenn du nur gurgeln würdest, würdest du aufhören, dich wie ein Seelöwe anzuhören. Im siebten Jahr sagt er: Hör doch endlich auf zu niesen, willst du mir Lungenentzündung geben? Nun, es ist vielleicht krass, aber ich kenne von der Seelsorge leider viel zu viele Fälle, die gut begonnen haben, wo es dann nach kurzer Zeit nicht so aussah, wie der Beginn war. In 1870 in den Vereinigten Staaten hat es 27 Scheidungen auf 1000 Hochzeiten gegeben. 1972 hat es 455 Scheidungen auf 1000 Hochzeiten gegeben und die Zahl klettert, der Prozentsatz klettert und in Deutschland ist es allzu viel anders gar nicht. Wenn man nur sich überlegen würde, wenn die große Nobelfirma in Stuttgart mit dem schönen Stern Probleme hätte mit 50% aller hergestellten Autos in Sindelfingen, sodass nach kurzer Zeit sie vom Verkehr gezogen werden müssten, da würde man rasch nach der Ursache suchen. Und viele Leute scheinen sich keine große Mühe zu machen um die Tatsache, dass eigentlich es große Mängel in der Ehe gibt und man Lösungen suchen muss. Aber heute Abend darf ich noch einmal ermutigen, es gibt Lösungen für Familienprobleme. Leute suchen Lösungen und es gibt Lösungen, es gibt Hilfe und Hoffnung von der Bibel her. Die Bibel sagt sehr deutlich über die Aufgabe vom Ehemann, den ersten Teil von unserem Thema, Familienaufseher, ja, dass der Ehemann diese Rolle von Gott zugewiesen bekommen hat. In 1. Timotheus 3, Vers 4, sowie auch in Epheser 5, die Bibel sagt da und an anderen Stellen, dass der Ehemann der Aufseher oder Vorsteher der Familie ist. Er wurde von Gott in diese Rolle gestellt. Ich habe mit einem gesprochen in der Seelsorge und er sagte, ich will ja kein Aufseher sein. Ich sagte, ob du willst oder nicht, du bist es. Ist die Frage, ob du ein Guter bist oder nicht. Denn er selber, als er heiratete, bekam diese Rolle zugeteilt. Und es kann sein, dass einer hier ist heute Abend, der ein bisschen darüber strittig wird und sagt, ich sehe nicht ein, warum der Ehemann diese Rolle zugewiesen bekommen hat. Ich habe das oft verglichen mit der Zuweisung der physischen Fähigkeiten in der Ehe, die Gott zugeteilt hat, wie er wollte. Er gab dem Manne die Fähigkeit, Kinder zu zeugen und der Frau die Fähigkeit, Kinder zu empfangen und Kinder zu gebären. Und niemand ist heute Abend im Unklaren darüber, dass Gott diese physischen Fähigkeiten gegeben hat. Gott hat sie zugeteilt, wie er wollte. Und die Rollenführung in der Ehe ist identisch mit der physischen Aufgabe eines jeden auch in der Ehe. Gott sah, dass es gut war, dass der Mann diese Aufgabe bekommen hat. Die Rolle der Aufsicht, der Versorgung, des Pflegens der Familie. Und viele Leute denken, ja, ich versorge meine Familie, ich bringe das Geld schon nach Hause. Nun, leider denken sie falsch, wenn sie denken, Versorgung handle sich nur um das Geld nach Hause bringen. Wir werden im Laufe dieser Woche weit mehr darüber sehen. Heute wird diese Rolle in Frage gestellt. Vor Jahren kam ein junges Paar auf mich zu und der junge Mann sagte, wir wollen eine Partnerschaft-Ehe. Wir wollen nicht eine Ehe haben, wo ich das Haupt bin und meine Frau in die Unterstützungsrolle ist, sondern wir wollen eine Partnerschafts-Ehe haben, wo wir beide Entscheidungen treffen und Gleichberechtigung haben. Das hört sich gut an, sehr gut. Und an vielen Ecken ist solch eine Behauptung oder solch eine Vorstellung gut und richtig und biblisch. Nur mangelt es an der Tatsache, dass die Bibel dem Mann diese Rolle zugewiesen hat. Nur das Problem ist, viele missverstehen, was gemeint wird mit Aufsicht. Worüber dieser junge Ehemann sich aufgeregt hat, war über ein verzogenes, verstelltes, unbiblisches Bild von dem Ehemann. Und darüber sollen wir alle uns aufregen, darüber sollen wir das alle ablehnen. Ich sprach einmal mit einem älteren Herrn, der wieder heiraten wollte. Seine Frau war gestorben und er lernte eine Frau kennen und hat sich in sie verliebt und sagte, ich denke, sie ist wirklich eine dominante Person. Und in unserer Ehe wird sie die dominante Persönlichkeit sein. Sie wird die führende Rolle haben. Und er fügte hinzu, und ich lasse mich gerne führen. Nun, ich habe weiter mit ihm gesprochen über diese Vorstellung der Ehe und dass er die Aufgabe zugeteilt bekommen hat von Gott, die Aufsicht der Ehe zu haben. Und es gibt auch die andere Seite. Das ist ein Extrem, rollenlose Ehen. Und das andere Extrem ist von vielen Ehemännern der Vergangenheit und auch der Gegenwart ausgeführt und wird ausgeführt, wo die Frau im unerträglichen Maß von dem Mann so unterdrückt wird, dass ihre Persönlichkeit praktisch draufgehen muss. Ich habe im vergangenen Jahr mit vielen Paaren zu tun gehabt, in denen dies der Fall war oder zu sein schien. Der Mann benimmt sich wie ein militärischer Befehlsgeber und alles hat nach seinem Kopf zu gehen, sonst geht gar nichts. Das ist überhaupt nicht das, was gemeint ist in der Bibel, wenn es um Familienaufsicht handelt von Seiten des Ehemannes. Beide Extremen sind falsch. Extremisten denken, ist meistens sehr gefahrgeladen. Und wisst ihr, in der heutigen Welt tendieren wir von einem zum anderen Extrem. Und was falsch war am einen Extrem, wird nicht aufgehoben, indem man ganz zum anderen Extrem rüberläuft in den meisten Fällen. Wir sprechen hier nicht von einem goldenen Mittelweg mit Kompromiss an beiden Seiten, sondern von dem ausgewogenen Platz Gottes, wo beide ihren richtigen Platz gefunden haben in der Ehe. Zunächst heute Abend müssen wir ein Problem behandeln, woher dieses unausgewogene Extremdenken kommt. Wenn wir das mal gesehen haben aus der Bibel, und das können wir von der Praxis immer wieder bestätigen, dann hilft es uns zu verstehen, wie wir der Sache angehen können. Ich möchte bitten, wenn die Bibel irgendwo in der Nähe liegt, dass wir gemeinsam 1. Mose aufschlagen. 1. Mose Kapitel 2 haben wir heute Morgen miteinander kurz betrachtet. Und in dieser Bibelstelle, in 1. Mose 2, ist der Bericht, der historische Bericht, wohlbemerkt und betont, unterstrichen, der historische Bericht von dem, wie Gott Adam und Eva, die ersten zwei Menschen, schuf. Und in diesem Bericht lesen wir, dass Gott ihm eine Gehilfin schuf, die ihm entsprach. In 1. Mose Kapitel 3 kommen wir zu einem großen Problem in ihrer Beziehung zueinander. Und wir lesen in 1. Mose 3, und als nun das Weib sah, dass von dem Baum gut zu essen wäre und dass er eine Lust für die Augen und ein wertvoller Baum wäre, weil er klug machte, da nahm sie von dessen Frucht und aß und gab zugleich ihrem Mann davon und er aß. Da wurden ihre beide Augen aufgetan und sie wurden gewahr, dass sie nackt waren und sie banden Feigenblätter um und machten sich Schürzen. Wir lesen in den Versen gleich darauf, was die Folge war von dieser Handlung von Eva und Adam. Es heißt hier, Vers 16, und zum Weibe sprach der Herr, ich will dir viele Schmerzen durch häufige Empfängnis bereiten, mit Schmerzen sollst du Kinder gebären. Und zweitens, du sollst nach deinem Manne verlangen, er soll aber herrschen über dich. Und zum Adam sprach er, dieweil du gehorcht hast der Stimme deines Weibes und von dem Baum gegessen und davon ich dir gebot und sprach, du sollst nicht davon essen, verflucht sei der Erdboden um deinetwillen. Mit Mühe sollst du dich davon nähren dein Leben lang. Dornen und Disteln soll er dir tragen und du sollst das Gewächs des Feldes essen. Im Schweiße deines Angesichts sollst du dein Brot essen, bis du wieder zur Erde kehrst, von der du genommen bist, denn du bist Staub und kehrst wieder zum Staub zurück. Dieser Fluch Gottes auf das erste Paar und nicht nur auf das erste Paar, sondern auf die Menschheit von Adam und Eva an, wird nicht in Frage gestellt, denn mit dem Schweiß unseres Angesichts essen wir. Dornen und Disteln gibt es überall. Das ist ein Grund, warum ich nicht Bauer bin. Ich komme von dem Land, mein Bruder ist ein Farmer geworden und die Landschaft war um mich. Er hat versucht, mich zu animieren, mit ihm in die Farm zu gehen und ich sagte eben nicht, weil ich mitgeholfen hatte, sommers Unkraut zu ziehen. Sie waren im Spätsommer fast kleine Bäume. Und ich dachte jedes Mal, als ich auf die Felder ging, um diesen Fluch. Adam, du Dummkopf. Ich musste trotzdem Unkraut ziehen. Auch die Frauen unter uns wissen um diese Schmerzen beim Kindergebären. Nur es gibt zwei Verse hier und zwei Dinge an der Aussage bei Eva, an der viele falsch gedacht haben. Viele Ausleger. Es heißt in Vers 16, sagte Gott zu Eva, du sollst nach deinem Manne verlangen. Und viele haben gemeint, sie wird ein warmes Gefühl in ihrem Herzen haben, wenn sie ihren Mann sieht. Nur bedenke, das ist ein Fluch, nicht ein Segen. Sie hat nicht die warmen Gefühle positiv für ihren Mann, dass sie ihn will und ihn umarmen will, sondern es ist ein Fluch. Und es heißt zum zweiten Teil, er aber soll herrschen über dich. Und das hört sich negativ an. Nun, es gibt eine einzige Bibelstelle im ganzen Alten Testament, wo wir einen Parallel haben. Und das ist gleich im nächsten Kapitel, Vers 7. Kapitel 4, Vers 7. Bei dem Hass von Kain und Abel, Gott sagte in Vers 6, wenn du gut bist, so darfst du dein Haupt erheben. Bist du aber nicht gut, so lauert die Sünde vor der Tür und ihre Begierde ist auf dich gerichtet. Sie will dich. Kain, diese Begierde der Sünde, will dich beherrschen. Sie will dich einnehmen. Du aber herrsche über die Sünde. Und wir haben da grammatisch einen genauen Parallel zu dem, was in Kapitel 3, Vers 16 steht. Das heißt dann, eine gefallene Frau in der Ehe ohne die Hilfe Gottes, wie wir es heute Morgen gehört haben, ja, mit Gottes Hilfe, eine gefallene Frau ohne die Hilfe Gottes zu beanspruchen, wird tendieren, nach der Leitung in der Ehe zu greifen, sich zu vergreifen an der Leitung der Ehe. Und der Mann als Reaktion darauf wird als gefallener Mann ohne die Hilfe Gottes tendieren, sie stets sündhaft zu unterdrücken. Und ohne Jesus haben wir dieses leider sehr schrecklich verstellte Bild in vielen Ehen, wo der Ehemann, um zu leiten, sie total unterdrückt hat. Oder das andere Extrem, wo die Frau die Leitung übernommen hat und der Ehemann entweder sich hat scheiden lassen von seiner Frau oder resigniert hat in der Ehe und sagt, leite du, mich interessiert's gar nicht mehr. Diese beiden Extreme gibt es, wenn wir die Hilfe Gottes nicht beanspruchen. Das ist ein Teil der Auswirkung vom Sündenfall. Woher kommt dann dieser Geschlechterkampf in unserer Gesellschaft? Das ist kein deutsches, kein westliches Phänomen, kein Phänomen in der gebildeten Gesellschaft und in der ersten Welt. Es ist ein weltweites Phänomen von gefallenen Menschen, dass wir ständig tendieren, uns zu vertun, uns hineinzugreifen in den Plan Gottes und uns falsch zu benehmen. Wir haben hier eigentlich mit einem anderen Plan zu tun in der ursprünglichen Aussage Gottes. Schau mal Vers 29 von Kapitel 1 an. Das ist, was Gott eigentlich ursprünglich geplant hat. Und merke wohl die Worte in diesem Vers. Siehe, ich habe euch beiden alles Gewächs auf Erden gegeben, das Samen trägt. Und alle, die Samen tragen, sie sollen dir zur Nahrung dienen. Über allen Tieren der Erde und allen Vögeln des Himmels und allem, was auf Erden kriecht und allem, was eine lebendige Seele hat, habe ich alles grüne Kraut zur Nahrung gegeben hat. Und Gott sah, dass es gut war. Moment, Vers 28. Ja, Vers 28. Gott segnete sie und sprach zu ihnen, seid fruchtbar und mehret euch, füllet die Erde, Machet sie euch untertan und herrschet gemeinsam über die Fische im Meer, über die Vögel des Himmels und über alles Lebendige, was auf Erden kriecht. Es war ursprünglich geplant, diese gemeinsame Herrschaft von Mann und Frau über die Schöpfung Gottes. Der ursprüngliche Plan ging in die Brüche durch den Sündenfall und wir haben von da an eine Herrschaftssucht des Mannes und leider durch die gefallene Frau ein sich vertun wollen an dem ursprünglichen Plan Gottes für die Ehe. Männer und Frauen sollten führen nach Gottes Plan, aber es war der Egoismus von der Menschheit, die zu diesem Problem heute führt. Jeder denkt egoistisch nur an sich. Das ist das Problem. Auf Hochzeiten zu sein, und wir waren gestern auf einer Hochzeit, ist was Schönes. Nur bei mir im Herzen ist immer die Frage, hat dieses junge Paar oder auch erfahrene ältere Paar erkannt und bekannt, was für Probleme da liegen in sich selber, was ihre eigene Ehe kaputt machen könnte? Hat dieses Paar erkannt, denn so schön der erste Tag der Ehe ist, so kann es schrecklich enden, wenn man nicht weiß, dass Egoismus die Ehe kaputt machen kann. Ich habe auf der Königstraße in Stuttgart vor Jahren oft Umfragen gemacht und bei diesen Umfragebogen war eine Frage da, nach Ihrer Ansicht, was ist das Hauptproblem der Menschheit? Das ist eine gute Frage. Stell mal diese Frage manchen Leuten, du wirst interessante Antworten bekommen. Und manche Leute haben es erkannt, das Hauptproblem der Menschheit ist der Egoismus des Menschen, dass er sich selbst bezogen und nicht Gott zur Ehre lebt. Und es ist der Egoismus, die Selbstbezogenheit, Selbstsucht, wenn man will, die unsere Ehe, unsere Ehen und Familien ruinieren. Das kam vom Sündenfall her. Und das bedeutet ganz besondere Reibungsfläche und Probleme innerhalb der Ehe. Ehemänner tendieren ohne Gottes Hilfe Unterdrücker zu sein. Gott hat aber Folgendes geplant in der Ehe, dass die Ehe Gott verherrlichen sollte. Erstens, weil es sein Wesen darstellen sollte. Zweitens, die Einsamkeit zu beseitigen. 1. Mose 2,18. Drittens, Kinder und Fortpflanzung. 1. Mose 1,28. Viertens, physische Erfüllung in der Ehe gegenseitig. 1. Korinther 7, 3-5. Und fünftens, Freude miteinander. Hebräer 13, Vers 4. Aber der wunderbare Plan Gottes wurde und wird durch die Sündhaftigkeit des Menschen verachtet und die Freude, die Gott geplant hat, wird eigentlich nicht erlebt und viele Ehen werden mit Gewalt auf den Schutthaufen geworfen, weil Leute keine Hoffnung mehr sehen in ihrem Zusammenleben. Männer, und das müssen wir deutlich hören, wir Ehemänner haben nicht den natürlichen Hang, unsere Frauen zu lieben. Warum weiß ich das? Weil Gott uns einen Befehl gegeben hat, unsere Frauen zu lieben. Und Gott wirft nicht um sich mit Befehlen, die nicht notwendig sind. Gott hat den Befehl gegeben, unsere Frauen zu lieben, weil wir etwas tun, lernen müssen zu tun, was wir nicht von Natur aus tun. Von Natur aus lieben wir uns selbst. Von Natur aus schauen wir nach unserer eigenen Genugtuung, nach unserer eigenen Behaglichkeit. Wir dienen uns selbst. Bitte bring mir meine Pfeife und meine Zeitung und meine Pantoffeln, dass ich mich ein bisschen ausspannen kann nach der Arbeit. Das ist das gängige Bild von dem Ehemann, der sich dienen lässt von seiner Familie. Das ist aber kein Bild von der Bibel. Das müssen wir deutlich mehrmals sagen heute Abend, dass das gängige Bild nicht dem biblischen entspricht. Wir haben in dem ersten Buch der Bibel schon vielmals die Auswirkungserscheinungen von dem Problem der gefallenen Menschen. Ich habe hier 6 nur gelistet in dem ersten Buch der Bibel. Durch den Sündenfall litt die Familie erstens an viel Weiberei, Kapitel 4, Vers 1, 1. Mose 4, 1. Zweitens an Ehebruch, Kapitel 16. Drittens an Homosexualität, Kapitel 19 bei Lot. Viertens Unzucht und Vergewaltigung, Kapitel 34.
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Herzlich willkommen zum Radioprogramm des Missionswerkes Werner Heukelbach. Schön, dass Sie wieder eine Botschaft über den Glauben an Jesus Christus hören möchten. Übrigens, Sie können alle Radiosendungen der letzten 12 Monate auf unserer Internetseite missionswerk-heukelbach.de herunterladen und anhören. Und nun spricht zu Ihnen Siegfried Lefering.

Ich kann mich noch gut erinnern, obwohl es jetzt sicher schon 25 Jahre her ist. Ich fuhr mit meiner Familie, zu der neben meiner Frau drei Teenager gehörten, mit dem Wohnwagen in die Bretagne. Es war Abend geworden und stockfinster. Wir waren irgendwo, aber nicht am Ziel. Ein Navi gab es nicht, eine Karte schon. Aber wo befanden wir uns? Fragen kam für mich als Mann, auch wegen mangelnder Französischkenntnisse, nicht in Frage. So tat ich, was Mark Twain einmal so ausdrückte, nachdem wir das Ziel aus den Augen verloren hatten, verdoppelten wir unsere Anstrengungen, sprich, ich verdoppelte mein Tempo. Wie der Abend ausging, weiß ich nicht mehr. Nur das Tempo sagt noch nichts über unser Ziel aus, auch nicht das Tempo unseres Lebens. Deshalb, so lernen wir es in allen Seminaren, die sich mit Zeitmanagement und Arbeitstechniken beschäftigen, ist es wichtig, sich Ziele zu setzen. Allerdings smarte Ziele. Smart steht für 5 Punkte. Das S steht für spezifisch, also konkret formuliert. Das M steht für messbar. Ich selbst und andere sollen es überprüfen können, ob ich es wirklich erreicht habe. A erinnert daran, dass es aktiv beeinflussbar sein soll und ich tatsächlich meinen Beitrag dazu leisten kann, damit es realisiert wird. Und damit sind wir auch schon beim R, das realistisch meint. Also kein Wolkenkuckucksheim, sondern wirklich machbar.

ein gutes Gefühl. Doch stellen Sie sich vor, Sie erklimmen eine Leiter, nehmen wir die Karriereleiter, und in der Mitte Ihres Lebens stellen Sie fest, die Leiter steht an der verkehrten Mauer. Sie haben zwar viel erreicht, aber sind nicht dort, wo Sie sein möchten. Deshalb sprechen wir ja von der Midlife Crisis. Sie sagen sich, das kann doch nicht alles gewesen sein. Sie haben dafür endlos viel investiert. Aber was Sie suchten, etwa eine erfüllte Beziehung, haben Sie nicht erreicht, weil Sie so mit Ihrem Vorankommen im Beruf beschäftigt waren. Ziel ja, aber wohin will ich wirklich? Welches Ziel habe ich? Welches Ziel für mein Leben? Gibt es da für Sie ein übergeordnetes Ziel, das sich auf alle Bereiche Ihres Lebens auswirkt? Vielleicht ahnen Sie schon, dass es sich dabei um ein Ziel handeln könnte, ja vielleicht sogar müsste, das Sie gar nicht selbst bestimmen sollten. Unsere selbst gesteckten Ziele greifen eben in der Regel zu kurz. Wie wäre es, wenn Sie Gott, den Planer, Schöpfer und Konstrukteur Ihres Lebens fragen würden? Einer, der lange Zeit einem falschen Ziel nachgelaufen ist und dann von Gott gestoppt wurde, war Paulus. Für ihn stand fest, was er in dem Brief an die Philipper so ausdrückt: Ich lasse das, was hinter mir liegt, bewusst zurück, konzentriere mich völlig auf das, was vor mir liegt und laufe mit ganzer Kraft dem Ziel entgegen, um den Siegespreis zu bekommen. Den Preis, der in der Teilhabe an der himmlischen Welt besteht, zu der uns Gott durch Jesus Christus berufen hat. Das ist es. Gott hatte ihn gerufen und ihm ein lohnendes Ziel vor Augen gestellt, die Teilhabe an der himmlischen Welt. Damit meinte er nicht, dass ihn diese Welt nichts mehr angehe. Im Gegenteil, jetzt bekam alles ein anderes Vorzeichen. Weil er wusste, wohin es geht, konnte er hier sein. Jetzt fragte er nicht nur nach Teilzielen, jetzt fragte er nicht zuerst, was er materiell erreichen konnte. Ihm war viel wichtiger, was für immer und ewig einen Bestand haben würde. Was bleibt am Ende? Das müssen wir wissen, wenn wir nicht irgendwo auf der Strecke bleiben wollen. Nicht auf der Strecke bleiben, sondern das Ziel erreichen. Das wär's. Doch mischt sich da nicht das Gefühl ein, wir würden irgendwo festhängen auf dieser Strecke? Wenn dem so ist, kommt das nicht von ungefähr. Es gibt in der Bibel ein Wort, das in seiner Umgangssprache, dem Griechischen, so viel bedeutet wie Zielverfehlung. Ein Wort, das gar nicht so selten im Neuen Testament gebraucht wird. Es ist das Wort Sünde. Wir denken dabei oft an eine moralische Verfehlung. Ja, das ist richtig. Aber es trifft vor allem darauf zu, dass wir das Ziel verfehlt haben, Menschen zur Ehre Gottes zu sein. Im Vergleich zu anderen Menschen mögen wir vielleicht gut wegkommen. Aber im Vergleich zu Gott müssen wir völlig scheitern. Wir haben das Ziel verfehlt, indem wir nicht mehr die Herrlichkeit Gottes erreichen. Stellen Sie sich vor, was das bedeutet. Nicht nur hier und da treten Sie mal daneben oder erreichen Ihre selbst gesteckten guten Vorsätze nicht. Nein, Sie liegen auf der ganzen Linie mit Ihrem Leben daneben. Am Ende Ihres Weges, Ihres Lebensweges stellen Sie fest, da wollte ich doch gar nicht hin. Ich habe zwar viele oder wenigstens manche meiner Ziele erreicht, aber habe darüber das Ziel gar nicht in den Blick genommen, das so wichtig gewesen wäre, das Ziel Gottes mit mir. Ich habe mir viele Gedanken darüber gemacht, wie ich es mir hier gut einrichte, aber über die Ewigkeit habe ich nie wirklich nachgedacht. Sollte nicht gerade jetzt der Augenblick gekommen sein, in dem Sie das tun? Vielleicht finden Sie eigene Worte. Oder Sie nehmen die von Paulus. Ich laufe mit ganzer Kraft dem Ziel entgegen, um den Siegespreis zu bekommen. Den Preis, der in der Teilhabe an der himmlischen Welt besteht, zu der uns Gott durch Jesus Christus berufen hat. Durch Jesus Christus berufen. Das ist der Schlüssel zu diesem übergeordneten himmlischen Ziel. Gott ruft durch Jesus Christus zu diesem neuen Ziel. Nicht nur wir fragen uns, was denn wohl das entscheidende Ziel sei. Gott selbst beschäftigt sich mit uns, um uns zu dem richtigen, sich wirklich lohnenden Ziel zu führen. Und wenn wir geneigt sein sollten, aufzugeben, so gibt Gott doch nicht auf. Er setzt alles ein, um sein Ziel mit uns zu erreichen. Er setzt seinen Sohn ein, Jesus Christus. Er setzt ihn vom Himmel her in Bewegung, um das Ziel mit uns zu erreichen. Nicht nur, damit er uns über das Ziel informiert,
und uns praktische Hinweise gibt, wie

es erreichen können. Jesus Christus ging seinen Weg unbeirrt und dieser Weg endete am Kreuz. Nach Stunden der Qual rief er aus Tetelestai. In diesem Ausruf steckt das Wort Telos. Die Griechen gebrauchten dieses Wort für Ziel. Jesus ruft also, das Ziel ist erreicht. Ich bin am Ziel angekommen. Ich habe den Zweck erfüllt. Es ist vollendet. Es ist vollbracht. So paradox es klingt. Als Jesus am Kreuz starb, hat Gott sein Ziel erreicht. Denn Jesu Tod am Kreuz ist die Antwort auf unsere Sünde, auf unser verfehltes Ziel. Jesus starb am Kreuz, um das hinwegzunehmen, was uns von Gott trennte, was diese Beziehung so sehr belastete, dass keine harmonische Gemeinschaft mehr möglich war. Wenn Gott auf diesem Wege sein Ziel erreicht, die Beziehung zu uns wieder anzuknüpfen, sollten wir dann nicht auf dieses Ziel eingehen, gerne eingehen? Mancher zögert, auf dieses Angebot Gottes einzugehen. Und nicht selten ist dies der Grund, es kommt ihnen zu billig vor. Es ist ihnen zu billig, das einfach für sich zu glauben. Sie möchten etwas dazu beitragen, damit sie dieses Ziel erreichen. So verständlich das ist, es ist nicht nötig. Mehr noch, es ist einfach unmöglich. Und das hat wieder damit zu tun, dass Gott die Initiative ergriffen hat. Und ich muss Ihnen sagen, dass ich darüber überaus glücklich bin. Gerade die Zeitgenossen von Jesus machten sich viele Gedanken über ihr ewiges Ziel. Darum überlegten sie, auf welchem Weg sie das ewige Leben erreichen konnten. Und in ihrem Kontext fanden sie darauf immer nur die eine Antwort, du musst das Gesetz Gottes halten. Das leuchtete ein. Das Gesetz Gottes ist gut. Und dann ist auch dieser Weg gut. Nur, daran scheiterten die Menschen. Deshalb bin ich so froh, in der Bibel noch einen weiteren Telos-Satz zu finden. Auch von Paulus. Mit Christus ist das Ziel erreicht, um das es im Gesetz geht. Jeder, der an ihn glaubt, wird für gerecht erklärt. Jesus Christus hat die Forderungen Gottes erfüllt. Jesus Christus hat sein Leben gegeben für alles, was wir nicht eingelöst haben. Uns bleibt nichts anderes, als das zu glauben. Das führt wirklich zum Ziel.

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1: Sie hören nun die gute Nachricht aus Gottes Wort. Unser Wochenvers steht in Römer 8, Vers 15. Denn ihr habt nicht einen knechtischen Geist empfangen, dass ihr euch abermals fürchten müsstet, sondern ihr habt einen kindlichen Geist empfangen, durch welchen wir rufen, aber lieber Vater. Das war unser Merkvers aus Römer 8, Vers 15.

Liebe Hörerinnen und Hörer, wir heißen Sie herzlich willkommen zu unserer Reihe Missionswerk Mitternachtsruf für Sie gelesen. Wussten Sie eigentlich, wie viele Psalmen vom verheißenen Messias sprechen? Nein? Das umfangreiche Werk von Norbert Lied mit dem Titel Messianische Psalmen nimmt Sie mit hinein in die hochinteressante Prophetie der Psalmen im Alten Testament und lässt uns staunen über deren exakte Erfüllung. Unentbehrlich für jeden, der sich für Prophetie interessiert. Hören Sie selbst, was diese Psalmen über Jesus und Israel zu sagen haben. Heute hören Sie den ersten von zwei Teilen über den Psalm 2. Wir wünschen Ihnen beim Hören dieser Sendung Gottes reichen Segen. Es liest für Sie Andreas Klinnert.

Einleitend sei gesagt, dass die Psalmen, wie die gesamte Heilige Schrift, durchweg vom Heiligen Geist inspiriert sind. Das bezeugt David am Ende seines Lebens möglicherweise auf dem Sterbebett, wenn wir lesen in 2. Samuel Kapitel 23 die Verse 1 bis 3, dies sind die letzten Worte Davids. Es sprach David, der Sohn Isais, es sprach der Mann, der hoch erhaben ist, der Gesalbte des Gottes Jakobs, der liebliche Psalmdichter in Israel. Der Geist des Herrn hat durch mich geredet, und seine Rede war auf meiner Zunge. Der Gott Israels hat geredet, der Fels Israels hat zu mir gesprochen, ein gerechter Herrscher über die Menschen, ein Herrscher in der Furcht Gottes. In Markus Kapitel 12, Vers 36 bestätigt Jesus, dass David vom Heiligen Geist inspiriert war. Das tut auch Petrus in seiner Pfingstpredigt in Apostelgeschichte Kapitel 1, Vers 16. Und in Apostelgeschichte 2, Vers 25 bis 35 wird David als Prophet ausgewiesen. Doch nicht bloß die Psalmen Davids sind vom Geist Gottes inspiriert, sondern die Psalmen überhaupt. Ja, alle Aussagen des Alten Testaments werden von Jesus anerkannt und in Lukas Kapitel 24, die Verse 25 bis 27 und die Verse 44 und 45 bestätigt. Beim Psalmenbuch handelt es sich um das längste Buch der Bibel, an dem sich mindestens 7 Verfasser beteiligten. David, Asaf, Mose, die Söhne Koras, Salomo, Heman und Ethan sind uns namentlich bekannt. Es gibt jedoch noch eine Reihe Psalmen, deren Verfasser nicht erwähnt werden. Entstanden sind die Psalmen während der Zeit von Mose, das heißt ca. 1500 vor Christus, bis nach der babylonischen Gefangenschaft, das heißt bis zum 5. Jahrhundert vor Christus, also innerhalb etwa 1000 Jahren. Obwohl die Psalmen in 5 Bücher eingeteilt sind, was bedeutet, dass die Bibel eigentlich 70 und nicht 66 Bücher umfasst, bestechen sie dennoch als ein Buch. Sie sind in solch einer Einheit verfasst, dass sie nur vom Heiligen Geist inspiriert sein können und daher auch als das Buch der Psalmen bezeichnet werden. Der Inhalt ist so gewaltig, dass Jesus die Psalmen neben den Büchern Mose und den Propheten noch separat erwähnt, in Lukas 24, Vers 44. Über die Jahrtausende haben sowohl Juden als auch Christen aus den Psalmen viel Trost und Ermutigung geschöpft. Die Psalmen bieten zudem einen Überblick über die Heilsgeschichte Gottes, von der Erwählung Israels bis hin zum jüdischen Überrest der letzten Tage und der Wiederkunft Jesu sowie seiner königlichen Herrschaft über alle Nationen. Als messianische Psalmen werden diejenigen bezeichnet, in denen ein direkter prophetischer Bezug auf den Messias zu finden ist, der im Neuen Testament wiedergegeben wird. Es handelt sich dabei also um Psalmen, die sich eindeutig auf Jesus beziehen. In diesem Buch behandeln wir 20 Psalmen als messianische Psalmen, nämlich Psalm 2, 8, 16, 22, 23, 24, 31, 34, 40, 41, 45, 48, 68, 69, 72, 89, 91, 102, 110 und 118. Natürlich lassen sich in den Psalmen noch weitere messianische Bezüge finden. Gemäß Risto Santala enthält das Neue Testament 224 verschiedene Stellen aus 103 Psalmen. Da gewisse Psalmzitate aber zum Teil mehrmals erwähnt werden, finden sich im Neuen Testament insgesamt 280 Bezugnahmen. Das zeigt, dass die Psalmen ganz allgemein den Messias bzw. sein Reich zum Thema haben. Dies wird auch deutlich aus der Erklärung, die Jesus nach seiner Auferstehung den Jüngern gab. Wir lesen in Lukas 24, Vers 44, das sind meine Worte, die ich zu euch gesagt habe, als ich noch bei euch war, dass alles erfüllt werden müsse, was im Gesetz Moses und in den Propheten und den Psalmen von mir geschrieben steht. Tatsächlich wird nahezu das gesamte neutestamentliche Heilswerk Jesu in den Psalmen bereits dargelegt.

Warum toben die Heiden und ersinnen die Völker Nichtiges? Die Könige der Erde lehnen sich auf, und die Fürsten verabreden sich gegen den Herrn und gegen seinen Gesalbten. Lasst uns ihre Bande zerreißen und ihre Fesseln von uns werfen. Der im Himmel thront, lacht. Der Herr spottet über sie. Dann wird er zu ihnen reden in seinem Zorn und sie schrecken mit seinem Grimm. Ich habe meinen König eingesetzt auf Zion, meinem heiligen Berg. Ich will den Ratschluss des Herrn verkündigen. Er hat zu mir gesagt, du bist mein Sohn. Heute habe ich dich gezeugt. Erbitte von mir, so will ich dir die Heidenvölker zum Erbe geben und die Enden der Erde zu deinem Eigentum. Du sollst sie mit eisernem Zepter zerschmettern, wie Töpfergeschirr sie zerschmeißen. So nehmt nun Verstand an, ihr Könige, und lasst euch warnen, ihr Richter der Erde. Dient dem Herrn mit Furcht und frohlockt mit Zittern. Küsst den Sohn, damit er nicht zornig wird und ihr nicht umkommt auf dem Weg. Denn wie leicht kann sein Zorn entbrennen? Wohl allen, die sich bergen bei ihm. Einleitung: Es gibt ungleiche Kämpfe. Kämpfe, die von vornherein sinnlos sind, weil von Anfang an feststeht, wer als Sieger daraus hervorgeht. In Psalm 2 wird ein solcher Kampf beschrieben. Deshalb beginnt er mit dem Satz: Warum toben die Heiden und ersinnen die Völker Nichtiges? Denn am Ende steht er doch als Sieger da. Besser ist es, sich ihm zu ergeben und sich in seine Schlachtreihen einzugliedern. Denn dadurch wird man Teilhaber an seinem Sieg. So ist es bei aller zunehmenden Bedrohung durch Terrorismus, christenfeindliche Religionen, Kriegsgefahr, Atheismus und Antisemitismus beruhigend zu wissen, dass sich letzten Endes alle Nationen vor einem Juden verneigen werden, vor dem in Psalm 2 beschriebenen Messias, König und Sohn Gottes. Woher wissen wir, dass David Psalm 2 verfasste? Wir finden diese Angabe nirgends in diesem Psalm, wohl aber in der Apostelgeschichte. Dort wird Psalm 2 von der ersten Gemeinde in Jerusalem aufgegriffen, indem die Gläubigen zu Gott beten, in Apostelgeschichte 4, Vers 25 und die folgenden: Du hast durch den Mund deines Knechtes David gesagt, warum toben die Heiden und ersinnen die Völker Nichtiges? Zweifellos stammt Psalm 2 also von David, der ihn inspiriert durch den Heiligen Geist niederschrieb.

der messianische Bezug. Den direkten messianischen Bezug in Psalm 2 finden wir im bereits erwähnten Vers 1. Warum toben die Heiden und ersinnen die Völker Nichtiges? Und die Entsprechung in Apostelgeschichte 4, die Verse 25 und 27. Du hast durch den Mund deines Knechtes David gesagt, warum toben die Heiden und ersinnen die Völker Nichtiges? Die Könige der Erde lehnen sich auf, und die Fürsten versammeln sich miteinander gegen den Herrn und gegen seinen Gesalbten. Ja, wahrhaftig, gegen deinen heiligen Knecht Jesus, den du gesalbt hast, haben sich Herodes und Pontius Pilatus versammelt, zusammen mit den Heiden und dem Volk Israel. Auch Vers 7 von Psalm 2 stellt einen Bezug her. Ich will den Ratschluss des Herrn verkündigen. Er hat zu mir gesagt, du bist mein Sohn, heute habe ich dich gezeugt. Dieses Wort wird in Hebräer 1, Vers 5 auf Jesus bezogen. Wir lesen dort, denn zu welchem von den Engeln hat er jemals gesagt, du bist mein Sohn, heute habe ich dich gezeugt. Und wiederum, ich werde sein Vater sein und er wird mein Sohn sein. Und schließlich Psalm 2, Vers 9, du sollst sie mit eisernem Zepter zerschmettern, wie Töpfergeschirr sie zerschmeißen. Dieses Wort wird in Offenbarung 12, Vers 5 aufgegriffen. Wir lesen dort, und sie gebar einen Sohn, einen männlichen, der alle Heidenvölker mit eisernem Stab weiden wird. Und ihr Kind wurde entrückt zu Gott und seinem Thron.

Der Kampf gegen Gott richtet sich gegen Jesus und die Wahrheit der Bibel. Warum toben die Heiden und ersinnen die Völker Nichtiges? Die Könige der Erde lehnen sich auf und die Fürsten verabreden sich gegen den Herrn und gegen seinen Gesalbten. Psalm 2, die Verse 1 und 2. Jesus Christus und sein Wort ist die absolute Wahrheit. Deshalb versucht Satan mit allen Mitteln, sich dagegen aufzulehnen. Aber jeder Angriff gegen das Christentum und die Bibel, jede Blasphemie und jeder Kampf gegen Israel ist ein Beweis für die Wahrheit Jesu Christi und des Wortes Gottes. Denn wenn es beispielsweise nicht wahr wäre, dass Israel das auserwählte Volk Gottes ist und eine von Gott verheißene wundervolle Zukunft hat, würde man es nicht derart bekämpfen. Satan inspiriert die Menschheit, diese und andere Wahrheiten anzugreifen. Über die Realität und Wahrheit Jesu Christi werden in Psalm 2 mehrere Aussagen gemacht.

Jesus ist der Gesalbte Gottes. Verabreden sich gegen den Herrn und gegen seinen Gesalbten. Gesalbter heißt auf Hebräisch Messias und auf Griechisch Christus. In Israel wurden Könige, Priester und Propheten gesalbt. In Jesus vereinigen sich diese drei erhabenen Titel und Eigenschaften. Er ist König, Priester und Prophet in einem. In Apostelgeschichte 10, Vers 38 lesen wir über ihn, wie Gott Jesus von Nazareth mit Heiligem Geist und Kraft gesalbt hat und wie dieser umherzog und Gutes tat und alle heilte, die vom Teufel überwältigt waren, denn Gott war mit ihm. Niemand konnte die Zeichen und Wunder tun, die er tat, denn er vollbrachte messianische Zeichen und Wunder, die das Volk als solche erkannte und sich fragte, in Matthäus 12, Vers 23 lesen wir dies, ist dieser nicht etwa der Sohn Davids? Das heißt, der Messias?

Zweitens, Jesus ist der König. Sprich doch Gott, der Herr, ich habe meinen König eingesetzt auf Zion, meinem heiligen Berg. Der verheißene König Israels heißt Jesus. Als er geboren wurde, erkannten die Weisen aus dem Morgenlande in ihm den König. Sie machten sich auf den Weg und suchten ihn mit den Worten, wo ist der neugeborene König der Juden? Denn wir haben seinen Stern im Morgenlande gesehen und sind gekommen, um ihn anzubeten. Matthäus 2, Vers 2. Während seines Lebens auf Erden erkannten viele Menschen in Israel in Jesus den König und riefen, Hosianna, gepriesen sei der da kommt im Namen des Herrn, der König von Israel. Johannes 12, Vers 13. Als Jesus vom römischen Statthalter Pontius Pilatus verhört wurde, fragte dieser, so bist du also ein König? Und Jesus antwortete, du sagst es, ich bin ein König. Ich bin dazu geboren und dazu in die Welt gekommen, dass ich der Wahrheit Zeugnis gebe. Jeder, der aus der Wahrheit ist, hört meine Stimme. Dies lesen wir in Johannes Kapitel 18, Vers 37. Jesus starb als König Israels. Die Inschrift am Kreuz lautete, Jesus von Nazareth, König der Juden. Johannes 19, Vers 19. Doch er ist von den Toten auferstanden und in den Himmel heimgekehrt. Von dort wird er als König wiederkommen. Das unterstreicht der Apostel Paulus in 1. Timotheus Kapitel 6, die Verse 13 bis 15. Wir lesen dort, ich gebiete dir vor Gott, der allem Leben gibt, und vor Christus Jesus, der vor Pontius Pilatus das gute Bekenntnis bezeugt hat, dass du das Gebot unbefleckt, untadelig bewahrst, bis zur Erscheinung unseres Herrn Jesus Christus. Die wird zu seiner Zeit der selige und alleinige Machthaber zeigen, der König der Könige und der Herr der Herren. Vergleichen Sie dazu auch Offenbarung Kapitel 19, Vers 16. Jesus ist der verheißene König. Das steht unwiderruflich fest. Doch der Weg dorthin sollte den Sohn des lebendigen Gottes ans Kreuz.

Jesus ist der Sohn Gottes. Auch dies geht aus Psalm 2 klar hervor. Ich will den Ratschluss des Herrn verkünden. Er hat zu mir gesagt, du bist mein Sohn, heute habe ich dich gezeugt. Erbitte von mir, so will ich dir die Heidenvölker zum Erbe geben und die Enden der Erde zu deinem Eigentum. Du sollst sie mit eisernem Zepter zerschmettern, wie Töpfergeschirr sie zerschmeißen. So nehmt nun Verstand an, ihr Könige, und lasst euch warnen, ihr Richter der Erde. Dient dem Herrn mit Furcht und frohlockt mit Zittern. Küsst den Sohn, damit er nicht zornig wird und ihr nicht umkommt auf dem Weg. Das waren die Verse 7 bis 12. In Psalm 2 wird bereits die erste und zweite Ankunft Jesu beschrieben. Welch eine prophetische Tiefe und Inspiration des Geistes Gottes. Vers 7 bezieht sich auf die Menschwerdung Jesu und seine Geburt in Bethlehem bei seiner ersten Ankunft. Ich will den Ratschluss des Herrn verkünden. Er hat zu mir gesagt, du bist mein Sohn. Heute habe ich dich gezeugt. Dementsprechend kündigte der Engel Gabriel Maria die Geburt Jesu an. Er sagt in Lukas 1, Vers 32 und 33, Dieser wird groß sein und Sohn des Höchsten genannt werden. Und Gott, der Herr, wird ihm den Thron seines Vaters David geben. Er wird regieren über das Haus Jakobs in Ewigkeit. Und sein Reich wird kein Ende haben. Durch das Kommen Jesu als Erlöser verwirklichte sich zunächst der Ratschluss Gottes im Evangelium. In diesem Zusammenhang spricht der Sohn, Ich will den Ratschluss des Herrn verkünden. Jesus wurde Mensch und brachte uns das Evangelium, den Ratschluss Gottes zur Erlösung. Vergleichen Sie dazu Epheser 1, die Verse 9 bis 11. Psalm 2, Vers 12 bezieht sich auf die Wiederkunft Jesu und seine weltweite königliche Herrschaft. Der Prophet Daniel sah dies schon lange im Voraus. Wir lesen in Daniel Kapitel 7, die Verse 13 und 14, Ich sah in den Nachtgesichten und siehe, es kam einer mit den Wolken des Himmels, gleich einem Menschensohn. Der gelangte bis zu dem Hochbetagten und wurde vor ihn gebracht. Und ihm wurde Gewalt, Ehre und königliche Würde verliehen, dass ihm alle Völker, Stämme und Zungen dienen sollten. Seine Gewalt ist eine ewige Gewalt, die nicht vergeht. Und sein Königtum wird nietens. Jesus ist Gott gleich. Das bezeugt Psalm 2, Vers 3. Lasst uns ihre Bande, wohlbemerkt in der Mehrzahl geschrieben, zerreißen und ihre, auch in der Mehrzahl, Fesseln von uns werfen. Damit werden Gott und der Sohn gleichgestellt. Wie das auch aus Philipper Kapitel 2, Vers 6 hervorgeht, wovon Jesus gesagt wird, Der, als er in der Gestalt Gottes war, es nicht wie einen Raub festhielt, Gott gleich zu sein. David bezeugte also bereits ca. 1000 Jahre vor der Menschwerdung Jesu dessen ewige Existenz. In Psalm 2, Vers 5 wird der Zorn Gottes des Vaters beschrieben. Dann wird er zu ihnen reden in seinem Zorn und sie schrecken mit seinem Grimm. Und Psalm 2, Vers 12 schildert den Zorn Gottes des Sohnes. Küsst den Sohn, damit er nicht zornig wird und ihr nicht umkommt auf dem Weg. Denn wie leicht kann sein Zorn entbrennen? Wohl allen, die sich bergen bei ihm.

Fünftens. Jesus gehört die Zukunft. Wir lesen in Psalm 2 die Verse 6, 8 und 9. Ich habe meinen König eingesetzt auf Zion, meinem heiligen Berg. Erbitte von mir, so will ich dir die Heidenvölker zum Erbe geben und die Enden der Erde zu deinem Eigentum. Du sollst sie mit eisernem Zepter zerschmettern, wie Töpfergeschirr sie zerschmeißen. Die zukünftige Weltherrschaft gehört dem Herrn Jesus Christus. Ob das der Welt nun passt oder nicht, ob sie das glauben will oder nicht, ob sie sich dagegen wehrt oder nicht. Jesus ist der kommende Weltherrscher. Sagt doch der Ewige in Psalm 2, Vers 6, Ich habe meinen König eingesetzt auf Zion, meinem heiligen Berg. Seine Wiederkunft und zukünftige Regierung sind so sicher, dass Gott nur lachend den Kopf schütteln kann über alle, die diese Tatsache nicht wahrhaben wollen. Wir lesen in Vers 4, Der im Himmel thront, lacht, der Herr spottet über sie. Gegen diese fünf Wahrheiten richtet sich der Kampf Satans, der die Völker beherrscht. Warum toben die Heiden und ersinnen die Völker Nichtiges? Die Könige der Erde lehnen sich auf und die Fürsten verabreden sich gegen den Herrn und gegen seinen Gesalbten. Lasst uns ihre Bande zerreißen und ihre Fesseln von uns werfen. Psalm 2, die Verse 1 bis 3. Nach 2. Korinther Kapitel 4, Vers 4 hat der Gott dieser Weltzeit die Sinne der Ungläubigen verblendet. Und in Epheser 2, Vers 2 ist vom Lauf dieser Welt und dem Fürst, der in der Luft herrscht, der jetzt in den Söhnen des Ungehorsams wirkt, die Rede. Unsere Welt wird von Satan beeinflusst. Dabei richtet sich sein Kampf gegen Jesus. Das war bei der Geburt des Sohnes Gottes so. Herodes ließ alle männlichen Kinder bis zu 2 Jahren in Bethlehem und Umgebung ermorden. Lesen wir in Matthäus 2, die Verse 16 und folgende. Und das bewahrheitet sich im derzeitigen Weltlauf hinsichtlich seiner Wiederkunft. Offenbarung 12, die Verse 1 bis 5. Dabei richtet sich Satans Kampf auch gegen Israel. Offenbarung 12, Vers 13. Denn der Beweis Gottes auf Erden soll verschwinden. Dieses Ringen wird in Harmagedon

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die Menschheit das Leben? Die Antwort darauf finden wir im ersten Buch der Bibel. Am Anfang schuf Gott Himmel und Erde. Wenn Gott alles erschaffen hat, dann ist er der Eigentümer aller Dinge. Und wenn das so ist, wie und wozu sollten wir denn leben? Nun, die Antwort darauf finden wir im letzten Buch der Bibel. Herr, du bist würdig zu nehmen Preis und Ehre und Kraft, denn du hast alle Dinge geschaffen, und durch deinen Willen haben sie das Wesen und sind geschaffen.

Nun ist es wieder Zeit, um eine Andacht zu hören von Charles Spurgeon. Der Text ist Matthäus 26, 33. Petrus aber antwortete und sprach zu ihm: Wenn sie auch alle sich an dir ärgerten, so will ich mich doch nimmermehr ärgern. Wie? Ruft jemand. Dies ist keine Verheißung Gottes. Ganz recht, aber es war eine Verheißung eines Menschen und deshalb ward nichts daraus. Petrus meinte, er würde sicherlich ausführen, was er sagte. Aber eine Verheißung, die keine bessere Grundlage hat als einen menschlichen Entschluss, wird auf die Erde fallen. Kaum war die Versuchung da, so verleugnete Petrus seinen Meister und gebrauchte Eide, um seine Verleugnung zu bekräftigen. Was ist des Menschen Wort? Ein irdener Topf, der mit einem Streiche zerbrochen wird. Was ist dein eigener Entschluss? Eine Blüte, die durch Gottes Sorgfalt zur Frucht werden kann, die aber sich selbst überlassen, auf den Boden fallen wird, bei dem ersten Wind, der den Zweig bewegt. An des Menschen Wort hänge nur das, was es tragen wird. Auf deinen eigenen Entschluss verlasse dich ganz und gar nicht. An die Verheißung deines Gottes hänge Zeit und Ewigkeit, diese Welt und die nächste, dein Alles und all deiner Lieben alles. Baue auf Jesum ohne Einschränkung. Traue nicht dir selber oder irgendeinem vom Weibe Geborenen über die gebührenden Grenzen hinaus, sondern traue du einzig und völlig auf den Herrn.

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1: Wenn die erste Kette, die uns an unsere Vergangenheit fesseln will, die Heimlichkeit ist, so ist die zweite Kette Feindseligkeit. Ärger gegen Gott und gegen andere gerichtet, lässt uns in unserem Gefängnis verharren und Groll lässt unsere Herzen steinhart werden. Ärger vergiftet alle Beziehungen. Und dennoch ist Gott treu. Sie können ihm alles sagen und er wird es für sich behalten. Die Fesseln der Vergangenheit können gelöst werden. Gott wird einen Ausweg schaffen. Paulus schrieb, dass Gott mit der Versuchung auch den Ausgang schaffen wird, so dass ihr sie ertragen könnt. 1. Korinther 10, 13. Es ist so qualvoll, heftige Schmerzen zu haben, dass jeder irgendeinen Ausweg sucht, um das Leben erträglich zu machen. Von Natur aus versucht man, seiner schmerzlichen Vergangenheit auszuweichen, damit man nicht ständig damit konfrontiert wird. Zu Anfang scheint das der leichteste Weg zu sein, aber schließlich ist es der schwierigste.
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1: Sie hören nun die gute Nachricht aus Gottes Wort. Unser Wochenvers steht in Römer 8, Vers 15. Denn ihr habt nicht einen knechtischen Geist empfangen, dass ihr euch abermals fürchten müsstet, sondern ihr habt einen kindlichen Geist empfangen, durch welchen wir rufen: Aber, lieber Vater. Das war unser Merkvers aus Römer 8, Vers 15.

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1: Ja, 1. Könige 18, da haben wir Feuer vom Himmel. Und das konnten die Baalspriester eben nicht bewirken. Baal, ihr Gott, konnte kein Feuer vom Himmel bringen, obwohl er in der kananitischen Mythologie der Blitz- und Regengott war. Und dann betet Elia schlicht, ohne Ekstase, ohne herumzuhüpfen wie sie. Das Herumhüpfen und so wild tun, das ist Heidentum, eher ganz schlicht von Herzen. Und dann kommt Feuer vom Himmel. Und ganz Israel weiß, der Herr ist Gott, der Herr ist Gott. Das ist also 1. Könige 18. Und dann sehen wir, der Antichrist wird genau das tun, was im Alten Testament der Beweis war für den wahren Gott. Und darum wird er die Massen in Israel sofort einpacken können. Und natürlich die Massen darüber hinaus, denn er wird ja, wie wir gelesen haben, mit dem Tier aus dem Meer, also mit dem kommenden Diktator des Westens, wird er zusammenarbeiten. Es wird einen Bund geben zwischen dem Westen und Israel für 7 Jahre. Und eben das Zweite, was er kann, ist ein Götzenbild machen, das spricht. Aber in Psalm 115 lesen wir, die Götter der Heiden, die Götzenbilder der Heiden, haben einen Mund und können nicht sprechen. Ich habe schon so viele Götzen gesehen. Und noch nie hat da einer plötzlich da das Gespräch gesucht. Ja, sind einfach tot. Und so sagt das Alte Testament, Götzen, die nicht sprechen, sind tot. Das sind eben verwerfliche, abgöttische Bilder, die man nicht verehren darf. Aber der Antichrist wird ein Bild machen, das spricht. Und er wird argumentieren können. Denn natürlich hat der Tanach, so sagt man im Judentum zum Alten Testament, sagt, man darf ein Bild nicht anbeten. Aber es ist gemeint von toten Bildern. Ich mache ein lebendiges. Und das müsst ihr anbeten. Das ist dann wirklich ein wirklicher Gott. Und dann Vers 16, nachdem er da die Leute eben dazu bringt, dieses Bild anzubeten, weil das Bild selber sagt, wer das nicht anbetet, muss getötet werden. Es verlangt das. Das ist also nicht das neue Bild vor der UNO. Dieser Jaguar mit den Adlersflügeln, der von zwei mexikanischen Künstlern hergestellt worden ist. Natürlich ist das eine Darstellung von einem Cherub. Also von einem Engelfürsten. Und er hat den Namen, hat das jemand gerade gesehen? Guardian of Peace and Security. Der Wächter über Friede und Sicherheit. Das ist ja das, was die UNO vermitteln will. Friede und Sicherheit. Und 1. Thessalonicher 5 sagt uns ja, wenn sie sagen, Friede und Sicherheit, dann wird ein plötzliches Verderben über sie kommen. Und wenn sie sagen, das ist in Griechischen ein Durativ, Präsens, das ist ein Durativ, das heißt, wenn sie immer wieder sagen, Friede und Sicherheit, Friede und Sicherheit, und wenn wir schauen, in den vergangenen Jahrzehnten, all diese Friedensabkommen, die gemacht worden sind, im Nahen Osten, aber auch nach dem Ersten Weltkrieg, nach dem Zweiten Weltkrieg, ständig haben wir die Ausdrücke Frieden und Sicherheit. Peace and Security. Und jetzt machen die da dieses Bild, und das ist wirklich ein abgöttisches Bild. Das ist ein gefallener Engel. Ein Cherub, der da vor der UNO steht und Wächter für Friede und Sicherheit sein soll. Aber der Jaguar verdreht seine Augen nicht und der gibt keinen Mucks von sich. Ja, ich bekomme ständig jetzt E-Mails. Ist das das Tier aus dem Meer? Nein, hat auch niemand gesagt, dass der Jaguar vorher im Meer war. Und das Tier aus dem Meer ist ein kommender Diktator, ein Mensch. Aber es ist auch nicht das Bild von Offenbarung 13. Denn zuerst muss ja der Antichrist kommen, der die Macht in Israel ergreift und mit dem kommenden Diktator in Europa zusammenwirkt. Und der wird ein Bild machen, das sprechen kann. Und jetzt Vers 16. Ich habe das in meiner Bibel angestrichen. Ein ganz kleines Wort. Und es bringt alle dahin. Also zuerst wird gesagt, macht ein Bild, das sprechen kann und verlangt, dass es angebetet wird. Und dann kommt noch etwas. Es bringt alle dahin, die Kleinen und die Großen, die Reichen und die Armen und die Freien und die Knechte, dass sie ein Mahlzeichen annehmen an ihre rechte Hand oder an ihre Stirn. Und ohne das können sie weder kaufen noch verkaufen. Das heißt, die Menschen müssen dieses Bild anbeten. Und die werden genau wissen, was sie tun. Das ist nicht einfach so eine Überraschungsaktion, dass man dann plötzlich da ein Zeichen annehmen muss, ohne dass man nicht mehr kaufen und verkaufen kann, sondern die wissen genau, jetzt beten wir dieses Bild an. Und dieses Bild wird übrigens die Repräsentation sein von dem Tier aus der Erde. In Daniel 11 haben wir gesehen, es gibt eine Ausnahme. Der Antichrist wird, einen Gott wird er verehren, den Gott der Festungen. Und das war ein Ausdruck für Jupiter, Capitolinus. Für Jupiter, der römische, heidnische Vatergott des Kapitols in Rom. Und so wird eben das Tier aus dem Meer sich ausgeben als Gottvater. Und der falsche Messias wird sich ausgeben als Gott der Sohn und sagen, er sei Gott. Ja, und der bringt dann die Leute dazu, dass sie das Bild für das Tier, den Gott der Festungen, machen und anbeten. Und dann bringt er sie dazu, jetzt müsst ihr auch noch ein Zeichen annehmen, und zwar mit dem Namen des Herrschers oder mit der Zahl seines Namens, das ist die Zahl 666. Das Bargeld wird dann nicht mehr da sein. Und nur noch mit diesem Zeichen kann man kaufen oder verkaufen. Aber das ist erst dann, wenn der Antichrist kommt. Und nicht jetzt. Und dann wird eben dieses Bild da sein, das spricht. Und dann wird jeder wissen, wenn ich das Zeichen annehme, das bedeutet, 666 bedeutet, ich verehre diesen Diktator als Gott. Also ein Gott der Festungen. Das ist nicht so eine Überraschung. Ich meine, da ist einer am Internet. Und dann stellt sich vielleicht mal die Frage, warum schreibt man immer da oben in die Zeile www. Punkt. Ja, da kommt doch einer auf die Idee und sagt, W auf Hebräisch ist welcher Buchstabe? Welcher Buchstabe? Vav, ja? Und Vav ist auch eine Zahl, nämlich? Die Zahl 6. Also www heißt jedes Mal 666. Punkt. Wow. Wo sind wir hingekommen? Ja, natürlich. Das Internet ist bereits die Vorbereitung, kann man sagen, die technologische, dass einmal das umgesetzt wird. Aber jetzt ganz wichtig. Das ist es noch nicht. Also, wenn jemand sagt, jetzt höre ich auf mit dem Internet, okay, das wird ihn vor vielen bewahren. Aber es ist noch nicht das. Und darum ist es wichtig, dass man eben nicht von etwas, das es noch nicht ist, sagt, das ist es und jetzt. Ja? Und so wird das eben auch von vielen gesagt, die Impfung jetzt, das ist eigentlich schon der Vorläufer oder schon das Zeichen des Tieres. Nein. Das kommt erst dann, wenn der Antichrist kommt. Der wird Feuer vom Himmel herabholen. Der wird ein Götzenbild machen, das spricht. Und er bringt dann die Leute dazu. Er zwingt die Leute, das Zeichen anzunehmen. Und wer das Tier nicht anbeten will, wird getötet. Aber alle wissen, was sie tun, wenn sie das tun. Das ist nicht einfach so. Jetzt macht man das und im Nachhinein denkt man, oh, was ist das? Und das ist so entlastend, wenn man das weiß. Kindlein, es ist die letzte Stunde und ihr habt gehört, dass der Antichrist kommt. Aber der ist noch nicht gekommen. Jetzt müssen wir aber noch beantworten, in den letzten 2 Minuten. Johannes sagt, Kindlein, es ist letzte Stunde. Ja, aber er sagt ja das da in den 90er Jahren des ersten Jahrhunderts. Dann ist die Endzeit schon damals. Aber da ist wichtig, dass man eine gute Übersetzung hat. Die Elbefelder, die alte und auch die CSV Hückeswagen, sieht man da, Kinder, es ist und die ist kleingedruckt. Um anzudeuten, das steht nicht im Grundtext. So genau ist die Elbefelder. Also er sagt, Kinder, oder Kindlein, es ist letzte Stunde. Und das hat im Griechischen folgende Bedeutung. Der fehlende Artikel ist ganz, ganz wichtig. Wenn man das Neue Testament auf Griechisch studiert, muss man sehr gut darauf achten, wann steht der Artikel und wann nicht. Und das hat verschiedene Bedeutungen. Aber eine Bedeutung ist, wenn der Artikel fehlt, dann wird der Akzent auf den Inhalt gelegt. Das, was das Wort inhaltlich charakterisiert. Ja? Und so ist es zu verstehen. Kindlein, es ist letzte Stunde. Das heißt, die Zeit, in der wir sind, die trägt schon den Charakter der letzten Stunde, wenn einmal der Antichrist kommen wird. Warum? Und wie ihr gehört habt, dass der Antichrist kommt, so sind auch jetzt viele Antichristen geworden. Viele falsche Propheten, ihr Lehrer, sind damals ausgegangen, die haben die Gottheit des Herrn Jesus geleugnet und seine wahre Menschheit. Viele. Und darum sagt er, daher wissen wir, dass es letzte Stunde ist. Aber nicht, er sagt, dass es die letzte Stunde ist. Nein, die Zeit ist charakterisiert von der letzten Stunde der antichristlichen Zeit, weil jetzt schon so viele Irrlehrer da sind, die den Vater und den Sohn leugnen. Alle, die die Gottheit Christi angreifen, die Person des Herrn Jesus so erniedrigen, das sind Antichristen, Lügner. Jeder, der den Sohn leugnet, hat auch den Vater nicht. Das sind keine wahren Gläubigen. Und darum sagt Johannes auch in Vers 19, sie sind von uns ausgegangen. Die waren in den Gemeinden und man hat es nicht gemerkt. Weil sie noch nicht offenbar geworden ist. Und plötzlich beginnen die falsche Dinge zu erzählen. Aber dann sind sie gegangen. Sie sind von uns ausgegangen, aber sie waren nicht von uns. Denn wenn sie von uns gewesen wären, so würden sie wohl bei uns geblieben sein. Aber damit sie offenbar würden, dass sie alle nicht von uns sind. Also ganz wichtig, diesen Unterschied. Es war noch nicht die letzte Stunde, die kommt erst und zwar nach der Entrückung. In 2. Thessalonicher 2 haben wir gelesen, dass jetzt eben der da ist, der zurückhält, bis der Antichrist offenbar wird. Und der, der zurückhält heute als Kraft auf Erden, das ist der Heilige Geist, der in der Gemeinde wohnt. Es wird auch gesagt, das, was zurückhält, weil eben das Wort Geist im Griechischen ist grammatikalisch sächlich. Also man sagt, das Geist. Aber das hat nichts, das grammatikalische Geschlecht ist nicht das gleiche wie zum Beispiel biologisches Geschlecht. Nicht wahr? Wir sagen auch das Fräulein. Aber wir wissen, dass das grammatikalisch Neutrum ist, aber biologisch ist ein Fräulein immer Femininum. Ja. Und also das, was zurückhält, der Heilige Geist. Der zurückhält, Gott, der Heilige Geist. Und bei der Entrückung wird der Heilige Geist, Offenbarung 22, der Geist und die Braut rufen. Komm! Und wenn der Herr Jesus kommt, wird der Geist und die Braut weggehen und dann ist hält nichts mehr zurück, dass der Antichrist offenbar werden kann. Er könnte jetzt schon leben. Das heißt nicht, dass er geboren wird, sondern dass er offenbar wird. Das heißt, er kann sich noch nicht mitteilen. Irgendwo. Und wenn Leute sagen, ich weiß, wer der Antichrist ist. habe ich auch schon eine E-Mail geschrieben. Ich weiß es ganz genau. Und ja, ich habe ihn nicht gefragt, er soll mir das jetzt erklären. Muss man gar nicht fragen. Er weiß es sowieso nicht. Er kann nicht offenbar werden, bevor der Heilige Geist weg ist. Aber ganz wichtig, Johannes meinte nicht, dass er schon in der Endzeit lebt. Und das sehen wir übrigens auch bei Paulus. Es gibt ja solche, die sagen, die Endzeit hat damit begonnen, dass Jesus Christus gekommen ist. Ja, wir haben gesehen in 1. Johannes 1,1, was von Anfang an war. Da hat eine neue Zeit angefangen. Das war der Anfang. Das ist die Endzeit. Der Anfang ist nicht plötzlich die letzte Stunde, sondern der Anfang. Und das Ende wird eben am Schluss dieser langen Periode sein. Und dazu aus 2. Timotheus 3. 2. Timotheus 3. Da wird die Endzeit beschrieben. Ja, bitte, einfach Vers 1.
2: Dies aber wisse, dass in den letzten Tagen schwere Zeiten eintreten werden, denn die Menschen werden selbstsüchtig sein, geldliebend, prahlerisch, hochmütig, Lästerer, den Eltern ungehorsam, undankbar, ja, unheilig.
1: Also da werden 19 moralische Kennzeichen der Menschen in der Endzeit, und zwar in der Christenheit, der abgefallenen Christenheit beschrieben. Und da sagt Paulus in seinem letzten Brief aus der Todeszelle in Rom im Jahr 67, dies aber wisse, dass in den letzten Tagen schwere Zeiten eintreten werden. Also, er sagt nicht, wir sind jetzt in den letzten Tagen, sondern er sagt ganz klar, in der Zukunft wird die Endzeit sein. Und Petrus, genau gleich in 2. Petrus 3, er sagt, in den letzten Tagen werden Spötter mit Spötterei kommen. Aber nicht, er sagt, dass diese Dinge, die er da beschreibt in 2. Petrus 3, dass das schon erfüllt sei. Ganz klar war für sie, nein, die Endzeit ist später. Und Johannes sagt nur, Kindlein, es ist letzte Stunde. Weil viele Irrlehrer da sind. Und wir sehen heute in unserer Zeit sogar eine Multiplikation von diesen Irrlehrern. Eine solche Fülle, die da im Internet verbreitet, die Jesus Christus sei nicht Gott von Ewigkeit. Er sei ein Geschöpf und damit wird auch der Vater geleugnet, dass er nicht der ewige Vater des Herrn Jesus ist von Ewigkeit her. Das sind alles Antichristen. Und es wimmelt. Und es ist unglaublich, wie das um sich frisst, wie ein Krebs. Aber mit 1. Johannes 2 können wir die erkennen und können uns ganz klar distanzieren von diesen Antichristen, von diesen Lügnern, von diesen Verführern. Und das sagt Johannes also ganz besonders diesen jungen Gläubigen, damit sie ja nicht durch solche Irrlehre mit fortgerissen werden. Und da ist das Internet enorm eine Gefahr. Man sucht da und dort und nach irgendwelchen Vorträgen. Aber es gibt Vorträge, die eine Hilfe sind, und es gibt Vorträge, die Gift sind. Und nächstes Mal werden wir dann noch darüber sprechen, wie die Kindlein das unterscheiden können. Aber es ist eine Gefahr, und darum nimmt er so viel Zeit in diesem Abschnitt, um gerade diese jungen Gläubigen anzusprechen. Ja, es ist ein bisschen heute so, wie in 2. Könige bei Elisa. Da war Hungersnot und die Söhne der Propheten, also diese Gläubigen, waren zusammen und ein Junge geht dann aus und sucht etwas zu essen. Und dann findet er etwas. Er findet eine Pflanze. Und die Bibel sagt, das waren wilde Koloquinten. Er wusste nicht, was es ist, hat das mitgebracht, in den Topf geschnetzelt und dann wurde das der Gemeinde, der Gläubigen dort präsentiert. Und dann sagen sie, Mann Gottes, der Tod im Topf. Wilde Koloquinten, die sind abführend bis zum Tod. Wilde Koloquinten, eine Katastrophe. Aber es ist genau so läuft das. Irgendwo da, ja, sammelt man sich auf dem Internet was. Und am Schluss hat man in der Gemeinde den Tod im Topf. Aber was macht der Mann Gottes? Er nimmt Mehl. Und Mehl ist ja in 3. Mose 3 ein Bild beim Speisopfer von dem vollkommenen Leben des Herrn Jesus. Dann macht er das rein und es war nichts Böses mehr drin und alle konnten essen. Und so ist es auch ganz wunderbar und wichtig, diese Erfahrung. Eben, wir sind bedroht von solchen, die irgendwo was sammeln und dann in die Gemeinde bringen und wir haben den Tod im Topf. Und es ist so wichtig, dass wir uns mit dem Herrn Jesus beschäftigen. Mit seiner Herrlichkeit, dem Sohn Gottes. Und das neutralisiert viel Falsches und erwärmt die Herzen in einer schwierigen Zeit.
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1: Lieber Hörer, die große Masche unserer Zeit und besonders der jungen Generation ist, alle Träume oder Fantasien als Erfüllung zu erleben. Wir nennen unser Thema alles haben wollen, was man gerne möchte. Das ist eine Frage, die gerade in unserer Zeit von vielen so gesehen wird. Stelle dir einmal vor, du hättest alles, was dein Herz begehrt. Reichtum, Ehre, Glück. Du wärest Herrscher über alles und jede erdenkliche Lust würde dir erfüllt. Deinen Plänen und Zielen wären keine Grenzen gesetzt. Und dazu hättest du eine stabile Gesundheit und würdest nie alt. Das wünschen sich Millionen oder sogar Milliarden von Menschen. Wir wissen einmal, dass solch ein Denken Utopie ist, zum anderen auch unerfüllbar. Denn irgendwann gibt es ein Aber. In der Bibel wird uns von dem Heerobersten Syriens von Naaman erzählt. Der hätte beinahe alle Dinge gehabt, die sich ein Mensch wünschen könnte. Aber er war aussätzig. Wenn jemand meint, alle Güter der Welt zu besitzen und alles haben zu müssen, dann ist er ein großer Egoist. Denn er sieht nicht, wie rechts und links neben ihm Massen von Menschen verhungern und zugrunde gehen. Das ist Selbstsucht und unrealistisches Denken. Also wer hat denn dem Menschen das Verlangen ins Herz gegeben? Auch das Verlangen nach immer höherem und nach immer größerem Reichtum. Der Teufel natürlich. Er war es auch, der bereits Adam und Eva sagte, wenn ihr von dem Baum esset, werdet ihr sein wie Gott, erkennend Gutes und Böses. Seit diesem Tag fand das Streben des Menschen, wie Gott zu sein, kein Ende. Schon der in der Zeit vor der großen Wasserflut meinten die Menschen, sie wären mit ihren Erkenntnissen so wie Gott. Nach der Flut bauten sie sogar einen Turm, um sich Gott zu nähern, einen Turm, der bis an den Himmel reichen sollte. Wir werden, wir können, wir wollen, das war ihre Devise. Und so geht es durch die ganze Geschichte hindurch. Könige, Heere,

ob es die New Age-Bewegung ist, die uns einredet, wir seien unser eigener Gott, oder irgendeine andere Bewegung, überall steckt der gleiche Feind dahinter. Als unser Herr Jesus in Matthäus 4 vom Teufel versucht wurde, nahm ihn der Teufel mit auf einen sehr hohen Berg. Die Versuchung, wenn du niederfällst und mich anbetest, so will ich dir alle Reiche der Welt geben. Der vor unserem Herrn nicht Halt machte, versucht in gleicher Weise auch uns, lieber Hörer. Alles kannst du haben, nur eine Bedingung. Du musst mich anbeten. So argumentiert der Teufel. Damit stellte er damals den Herrschaftsanspruch. Aber er will auch heute der Herr über deine Seele sein, lieber Hörer. Die Bibel sagt, die aber reich werden wollen, fallen in Versuchung und Fallstricke und viele unvernünftige und schädliche Lüste, die die Menschen versklaven, in Verderben und Untergang. Denn die Geldliebe ist eine Wurzel alles Bösen, welcher nachtrachtend etliche vom Glauben abgeirrt sind und sich selbst mit vielen Schmerzen durchbohrt haben. Der Teufel bietet zwar einiges, dafür nimmt er alles. Diesen Betrug haben die meisten Menschen überhaupt noch nicht erkannt. Die Hauptsache, es geht uns gut. Volle Mägen, gute Verdienstmöglichkeiten, schöner Urlaub, viel Abwechslung. Die Hauptsache Gesundheit, so argumentieren Leute. Das allein ist für viele Menschen der Sinn des Lebens. Wenn ich das habe, ist alles andere egal, meinen sie. Was nach dem Tod kommt, interessiert mich nicht. Die Hauptsache, im Augenblick habe ich, was ich brauche. In der Begebenheit vom reichen Kornbauern in Lukas 12 oder bei dem reichen Mann in Lukas 16 wird uns das so richtig bewusst. Nicht, dass sie reich waren, war das Problem. Nein, die Sicht, alles zu haben, mehr haben zu wollen. Je mehr er hat, je mehr er will, nicht schweigend seine Klagen still. Um sich dann daran zu hängen, das ist das Problem. Das andere Problem war, dass sie Gott und Jesus Christus ausgeschaltet haben. Sie rechneten nicht mit der Vergänglichkeit alles Irdischen. Für die Ewigkeit wurde weder die Entscheidung getroffen, noch dafür investiert. Die Erde war der Platz des Genießens, aber nie die Kampfbahn des Glaubens. Und deshalb, lieber Hörer, stellt dich unser Thema in die Entscheidung. Und dazu die Frage, wem gehörst du und wem dienst du? Das ist keine dumme Frage, das ist sehr realistisch. Niemand kann zwei Herren dienen. Entweder du gehörst Gott oder dem Teufel. Du dienst Gott oder dem Teufel. Auch die Bindung an den Mammon ist Bindung an den Teufel. Behauptete dieser nicht, dass ihm alle Reiche der Welt gehörten? Es gibt keine Toleranz und keine Neutralität bei dem, dem wir dienen. Viele behaupten, sie seien ihr eigener Herr und niemand könne über sie bestimmen. Deshalb möchte ich dir, lieber Hörer, dringend raten, umzukehren, um ein neues Leben mit deinem Gott zu beginnen. Diese Welt vergeht und ihre Lust. Wer aber den Willen

0: Gottes tut, bleibt in alle Ewigkeit. Das Leben auf dieser Erde ist sehr kurz und vergänglich. Die beiden Männer im Lukas-Evangelium hatten nur an dieses kurze Erdenleben gedacht. Was war ihr Motto? Alles zu haben, was ihr Herz begehrte. Sie dachten nicht daran, dass sie einmal vor Gott stehen müssten, dass Gott dann Rechenschaft von ihnen fordert über die Entscheidung, die sie getroffen haben. Mit anderen Worten, wer auf dieser Erde Herr ihres Lebens war, das ist die Frage, die entscheidend ist, wo wir die Ewigkeit zubringen. Und sie ahnten auch nicht, wie kurz eigentlich ein Menschenleben ist. Sie lebten in dieser Egalstimmung, dieses Momentandenken, ohne an die Zukunft zu denken und dafür zu investieren. Sie haben nicht geahnt, dass die Ewigkeit so nahe sein kann. Und das ist das Gefährlichste, was es gibt. So zu leben, als ist es mit dem Tod aus. Und das ist es nicht. Alle Schätze, die wir gesammelt haben, sind diesseits und irdisch. Und weil sie irdisch sind, sind sie auch vergänglich. Die Glaubensväter, wie Abraham zum Beispiel, hatten alle Chancen, einen festen Wohnsitz auf Erden zu haben, sich sesshaft zu machen, das heißt im biblisch-geistlichen Sinne, alles zu haben, was sie wollten. Abraham aber war ein Mann des Glaubens. Er schaute nach oben, und im Hebräerbrief Kapitel 11 heißt es von ihm, durch Glauben siedelte er sich im Land der Verheißung an, wie in einem Fremden, und wohnte in Zelten mit Isaak und Jakob, den Miterben derselben Verheißung. Denn er erwartete die Stadt, die Grundlagen hat, deren Baumeister und Schöpfer Gott ist. Diese alle sind im Glauben gestorben und haben die Verheißungen nicht erlangt, sondern sahen sie von fern und begrüßten sie und bekannten, dass sie Fremde und ohne Bürgerrecht auf der Erde seien. Denn die solches sagen, zeigen deutlich, dass sie ein Vaterland suchen. Und wenn sie an jenes gedacht hätten, von welchem sie ausgegangen waren, so hätten sie Zeit gehabt, zurückzukehren. Jetzt aber trachten sie nach einem besseren, und das ist nach einem himmlischen. Darum schämt sich Gott ihrer nicht, ihr Gott genannt zu werden, denn er hat ihnen eine Stadt bereitet. Damit war die Entscheidung gefallen, lieber Hörer. Abraham hatte sich für seinen Gott und für die Staatsbürgerschaft des Himmels entschieden. Das heißt nicht, dass er auf Erden nur noch ein Schattendasein führte. Nach wie vor stand Abraham mit beiden Beinen im Leben. Aber die Rangordnung der irdischen Werte war völlig verändert. Und das, lieber Hörer, wünsche ich dir, dass du Jesus Christus, der Weg zu Gott ist, dass du ihm, deinem persönlichen Herrn und Retter, annimmst und einen Schatz im Himmel hast. Das ist Ewigkeitswert und das ist Gewinn, lieber Hörer. Wir wollen beten. Vater im Himmel, du weißt, dass viele Menschen nur für das irdische Leben und nach dem irdischen trachten, dass sie alles haben möchten, dass sie nur für diese Welt leben und dann meinen, die Hauptsache, mir geht es gut. Was nach dem Tod kommt, interessiert mich nichts. Herr Jesus, gib, dass die lieben Mitmenschen umdenken, dass sie erkennen, mit dem Tod ist es nicht aus. Die Entscheidung, wo wir die Ewigkeit zubringen, wird hier auf dieser Erde getroffen. Um die Ewigkeit bei dir im Himmel zuzubringen, müssen wir dich als Herrn und Heiland annehmen. Und das schenke meinen lieben Hörern, dass sie im Gebet Buße tun, dir die Schuld bekennen, um zu erkennen, du bist dort am Kreuz als Sohn Gottes für uns gestorben, um uns den Weg zu Gott und damit in den Himmel zu bahnen. Schenke, dass das meine lieben Hörer erkennen und das bessere Teil wählen mit dir. Amen.
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Warum sollte sich jemand Gedanken um den Tod machen? Wieso ist es wichtig, die Bibel ernst zu nehmen? Nun, wir lesen im Psalm 100. Erkennt, dass der Herr Gott ist. Er hat uns gemacht und nicht wir selbst. Kein Mensch hat Kontrolle über die Umstände, über die Länge seines Lebens, über gar nichts. Deswegen ermahnt Jesus, wer ist aber unter euch, der seiner Länge eine Elle zusetzen möge, ob er gleich darum sorget? Es ist richtig und gut, sich Gedanken über den Tod zu machen, die Bibel ernst zu nehmen, den Herrn zu erkennen. In Hebräer 9 lernen wir, und wie den Menschen gesetzt ist, einmal zu sterben, danach aber das Gericht, also ist auch Christus einmal geopfert, wegzunehmen vieler Sünden. Zum anderen Mal wird er ohne Sünde erscheinen denen, die auf ihn warten, zur Seligkeit. Sind Sie bereit zu sterben? Sind Sie bereit, vor das Gericht Gottes zu erscheinen?

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1: Sie hören nun die gute Nachricht aus Gottes Wort. Unser Wochenvers steht in Römer 8, Vers 15. Denn ihr habt nicht einen knechtischen Geist empfangen, dass ihr euch abermals fürchten müsstet, sondern ihr habt einen kindlichen Geist empfangen, durch welchen wir rufen: Aber, lieber Vater. Das war unser Merkvers aus Römer 8, Vers 15.

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1: Wir machen weiter im Kapitel 13. Lies fantasievoll. Es ist traurig, aber wahr. Der Durchschnittsmensch denkt, dass das Lesen der Bibel furchtbar langweilig ist. Das Einzige, was allenfalls noch langweiliger wäre, ist das Zuhören, wenn jemand über die Bibel lehrt. Doch ich bin überzeugt, der Grund, weshalb es vielen langweilig erscheint, ist die Tatsache, dass sie bereits gelangweilt sind, bevor sie überhaupt die Bibel aufschlagen. Es sähe anders aus, wenn wir nur die 6. Strategie des richtigen Bibellesens anwenden würden. Lesen Sie die Bibel mit Fantasie. Warum lesen Sie nicht die Bibel, habe ich oft Leute gefragt. Die Bibel? Erwidern Sie skeptisch. Kommen Sie, ich kann etwas Besseres mit meiner Zeit anfangen. Wenn man Ihnen eine Bibel gibt, beschleicht Sie das Gefühl, dass Sie erst einmal den Staub wegblasen müssen, bevor Sie sie aufschlagen. Kein Wunder, denn wenn wir die Schrift aufschlagen, tun wir das oft ideenlos und verwenden die altmodischsten Methoden. Ein Beispiel, wie oft haben Sie in einer Gruppe schon die Leiter sagen hören, lass uns alle diese oder jene Stelle aufschlagen. Sie warten, bis jeder die Stelle gefunden hat. Das kostet Zeit. Dann fährt der Leiter fort, nun werden wir diese Stelle zusammenlesen. Jim, warum fängst du nicht mit Vers 1 an? Dann Susie, du nimmst Vers 2, so dass einer nach dem anderen drankommt. Jim fängt also an. Leider ist er kein besonders guter Leser und er benutzt eine alte Luther-Übersetzung mit solchen Worten wie tun mit H oder sintemal. Überall im Text bleibt er hängen und versucht, mit dem alten Deutsch etwas anzufangen. Bis er fertig ist, hat jede schon abgeschaltet. Dann kommt Susie mit einer ultramodernen Übersetzung und keiner kann ihr folgen. Die Katastrophe tritt ein, als die nächste Person Vers 3 liest. Es ist aber Vers 3 aus einem anderen Kapitel. Und so geht es weiter. Am Ende hat keiner die leiseste Ahnung, was die Stelle wirklich sagt. Aber es macht nichts, denn die meisten haben innerlich schon lange abgeschaltet. Im Gegensatz dazu gab es in unserer Gemeinde einen Prediger, der ein Meister darin war, dramatische Vorstellungen von Inhalten der Schrift zu geben. Er hatte Erfahrungen mit Theaterinszenierungen gesammelt und nutzte dies zu seinen Zwecken. Oft nahm er vor der ganzen Gemeinde die Rolle einer biblischen Person an. Er schminkte sich und zog ein Kostüm an. Er studierte sorgfältig den zeitgeschichtlichen Hintergrund, um uns einen Eindruck von der kulturellen Situation zu vermitteln. Er erzählte die Geschichte einzelner Charaktere in der ersten Person und gebrauchte eine leicht verständliche Alltagssprache. Das Ergebnis war, dass wir am Ende nicht einfach nur unterhalten, sondern auch unterwiesen wurden. Unsere Fantasie wurde eingeschaltet und wir wurden in das Geschehen regelrecht hineinversetzt. Wir erlebten, wie biblische Wahrheit und menschliche Erfahrung sich miteinander vermischen können. Ich würde dazu gerne sehen, wie noch mehr Menschen ein solch einfaches Gebet sprechen wie das folgende, wenn sie die Bibel studieren. Herr, überkleide die Tatsachen mit Faszination. Hilf mir, in die Haut dieser Menschen zu schlüpfen, mit ihren Augen zu sehen, mit ihren Händen zu fühlen, mit ihrem Herzen zu verstehen und ihre Gedanken zu erfassen. Dann wird das Wort Gottes lebendig werden. Hier sind einige Vorschläge für fantasievolles Bibellesen. Verwenden Sie verschiedene Übersetzungen und Übertragungen. Ich werde immer wieder darauf hinweisen, verschiedene Übersetzungen der Bibel zu lesen ist eine aufregende Art, die eigene Fantasie anzuregen. Heutzutage sind wir unglaublich gesegnet, solch eine Vielfalt von Übersetzungen zu haben. Lange Zeit konnten Christen grundsätzlich nur eine Übersetzung in ihrer jeweiligen Landessprache lesen. In Deutschland war es die Luther-Übersetzung. Aber dank großer Fortschritte im Umgang mit Althebräisch und Griechisch besitzen wir inzwischen außerordentlich genaue Übersetzungen. Ebenso einige, die sehr gut lesbar sind, zum Beispiel Hoffnung für alle oder die Gute Nachricht. Vergleichen wir nur die Begegnung des Paulus mit den Philosophen von Athen, Apostelgeschichte 17, Verse 16 bis 21, in der Hoffnung für alle mit der revidierten Elberfelder. Ich lese nun: Während aber Paulus sie in Athen erwartete, wurde sein Geist in ihm erregt, da er die Stadt voll von Götzenbildern sah. Er unterredete sich nun in der Synagoge mit den Juden und mit den Anbetern und auf dem Markt an jedem Tag mit denen, die gerade herzukamen. Aber auch einige der epikureischen und stoischen Philosophen griffen ihn an, und einige sagten: Was will wohl dieser Schwätzer sagen? Andere aber: Er scheint ein Verkündiger fremder Götter zu sein, weil er das Evangelium von Jesus und der Auferstehung verkündigte. Und sie ergriffen ihn, führten ihn zum Areopag und sagten: Können wir erfahren, was diese neue Lehre ist, von der du redest? Denn du bringst etwas Fremdes vor unsere Ohren. Wir möchten nun wissen, was das sein mag. Alle Athener aber und die Fremden, die sich da aufhielten, brachten ihre Zeit mit nichts anderem zu, als etwas Neues zu sagen und zu hören. Das war aus der revidierten Elberfelder. Und nun lese ich aus einer anderen Übersetzung dieselbe Stelle. Als aber Paulus auf sie zu Athen wartete, ergrimmte sein Geist in ihm, da er sah die Stadt voller Götzenbilder. Und er redete zu den Juden und Gottesfürchtigen in der Synagoge, auch auf dem Markte alle Tage zu denen, die sich herzufanden. Etliche Philosophen aber, Epikureer und Stoiker, stritten mit ihm. Und etliche sprachen: Was will dieser Schwätzer sagen? Etliche aber: Es sieht aus, als wolle er fremde Götter verkündigen. Er hatte nämlich das Evangelium von Jesus und von der Auferstehung verkündigt. Sie nahmen ihn aber und führten ihn auf den Areopag und sprachen: Können wir erfahren, was das für eine neue Lehre ist, die du lehrst? Denn du bringst etwas Neues vor unsere Ohren. So wollen wir gerne wissen, was das sei. Die Athener aber alle, auch die Fremdlinge, die bei ihnen wohnten, waren gerichtet auf nichts anderes, als etwas Neues zu sagen oder zu hören. Bemerken Sie den Unterschied. Wenn Sie mit nur einer bestimmten Bibelübersetzung aufgewachsen sind, empfehle ich Ihnen, Ihren Geist einmal mit etwas Neuem zu erfrischen. Ein weiterer Vorschlag: Schreiben Sie den Text neu in einer eigenen Übertragung. Das ist eine Weiterführung dessen, was wir gerade nachvollzogen haben. Übersetzer müssen viel Fantasie aufbringen, um den originalen Text der Heiligen Schrift in die jeweilige Sprache zu übertragen. Ihre eigene Fantasie wird ebenso herausgefordert, wenn Sie den Text mit Ihren eigenen Worten, die Ihnen sinnvoll erscheinen, aufschreiben. In der revidierten Elberfelder Übersetzung von Apostelgeschichte 17 beschreiben die Übersetzer zum Beispiel die Empfindungen des Paulus über die Götzen mit den Worten: Wurde sein Geist in ihm erregt? Wie würden Sie das ausdrücken? Dass er sehr bestürzt, pikiert oder innerlich aufgewühlt war? Oder sich bis zum Erbrechen krank fühlte? Oder sich die Haare raufte? Versuchen Sie, Apostelgeschichte 17, Verse 16 bis 21 mit Ihren eigenen Worten wiederzugeben. Prüfen Sie, ob Ihre Kreativität und Ihr Interesse am Text dadurch angeregt werden. Lesen Sie die Schrift in einer anderen Sprache. Wenn Sie eine Fremdsprache beherrschen, dann lesen Sie eine Bibelübersetzung in dieser Sprache. Sie werden alle möglichen Entdeckungen dabei machen. Diese Methode bringt die gleichen Vorteile wie das Lesen verschiedener Übersetzungen und Übertragungen. Lassen Sie sich den Text laut vorlesen. In einer früheren Lektion habe ich bereits darauf hingewiesen, dass die menschliche Stimme die Worte zum Leben erwecken kann. Lassen Sie Kinder die Geschichten aus der Schrift unbedingt laut vorlesen. Und wenn Sie einen Studenten aus einem anderen Land kennen oder jemanden, der in einer anderen Kultur aufgewachsen ist, dann laden Sie diese Person ein und bitten Sie, Ihnen den Text laut vorzulesen. Ihr Akzent wird Sie den Abschnitt mit ganz anderen Augen sehen lassen, was für Sie nur von Vorteil sein kann. Variieren Sie Ihre Umgebung. Ich bin überzeugt, dass es wertvoll ist, eine feste Zeit und einen bestimmten Ort für das Schriftstudium zu haben. Doch wenn Sie Ihre Fantasie anregen wollen, versuchen Sie einmal, die Bibel in einer neuen Umgebung zu lesen. Jesus hat zum Beispiel viele Gleichnisse am See von Galiläa erzählt. Wenn Sie also an einem See oder am Strand wohnen, ziehen Sie es ruhig in Erwägung, Ihre Bibel dorthin mitzunehmen und über die Lehren des Herrn nachzusinnen. Ebenso wurden viele Psalmen von David draußen auf dem Feld komponiert, als er noch Hirte war. Sie können vielleicht aufs Land hinausfahren und dort Ihre Zeit verbringen, um diese Stellen zu studieren. Der Sinn des Ganzen ist, alles Nötige dafür zu tun, um das Wort aus einer anderen Perspektive zu betrachten. Wenn wir die Schrift immer auf die gleiche Weise und am gleichen Ort lesen, laufen wir Gefahr, es zu einer alltäglichen Gewohnheit werden zu lassen, bei der bald unser Interesse und unsere Begeisterung verloren gehen. Welch eine Tragödie wäre das, besonders wenn wir bedenken, dass die größten Kunstwerke und die schönste Musik in der Geschichte von Menschen geschaffen wurden, die gelernt haben, die Bibel mit Fantasie zu lesen. Versuchen Sie es selbst. Dies hier ist eine Möglichkeit, Ihre Kreativität zu steigern. Sehen Sie selbst, was Sie aus diesen Übungen zum fantasievollen Bibellesen machen können. Apostelgeschichte 16, Verse 16 bis 40. Dies ist die lebendige Schilderung über den Aufenthalt von Paulus und Silas in Philippi. Lesen Sie sorgfältig und beobachten Sie die Ereignisse, von denen in diesem Abschnitt berichtet wird, und dann tragen Sie sie Ihrer Familie oder Ihren Freunden vor. Psalm 19. Dieser Psalm ist ein Lobpreis über die Werke und das Wort Gottes. Betrachten Sie ihn sorgfältig und dann versuchen Sie, ihn ganz neu zu schreiben an eine Gruppe von Studenten der Physik oder der Philosophie. 1. Samuel 17. Dies ist ein Heldenepos über den Kampf zwischen David und Goliath. Obwohl viele diese Geschichte kennen, wissen sie nur sehr wenig über das, was wirklich damals geschah. Lesen Sie das Kapitel sorgfältig durch und schreiben Sie es neu für eine Bande von Jugendlichen. Und ein weiterer Vorschlag, Apostelgeschichte 15, Verse 22 bis 29. Lukas gibt hier einen Brief wieder, den das Apostelkonzil in Jerusalem den Gläubigen in Antiochien, Syrien und Zilizien sandte. Studieren Sie sorgfältig den Zusammenhang und schreiben Sie ihn dann neu als Anführungszeichen Fax an eine Gruppe Jungbekehrter, die sich in ihrer Stadt treffen. Und nun kommen wir zu Kapitel 14. Lies nachsinnend. Die siebte Strategie, um ein erstklassiger Bibelleser zu werden, ist für die meisten von uns keine leichte Sache. Lesen Sie die Bibel besinnlich. Mit anderen Worten, lernen Sie über die Bibel nachzusinnen. Dies ist deshalb schwer, weil immer mehr von uns sich an das Zeitalter des Jet-Set gewöhnt haben. Wenn in vergangenen Tagen jemand die Postkutsche verpasste, sagte er einfach, das macht nichts, dann nehme ich eben die nächste in einem Monat. Wenn heute jemand nicht gleich die Lücke in einer Drehtür erwischt, gerät er schon ins Schleudern. Als Folge davon ist besinnliches Bibellesen in Ungnade gefallen. Ich kann mich an ein Lied erinnern, das wir oft gesungen haben, »Nimm dir Zeit, heilig zu sein«. Aber so etwas bekommt man heute kaum noch zu hören und mir ist auch klar, warum. Zeit ist genau das, was wir brauchen, um heilig zu werden. Wir können nicht im Eiltempo heilig werden, aber wir leben in einer Sofortgesellschaft. Wollen Sie Fernsehen? Dann brauchen Sie nur einen Knopf zu drücken und schon haben Sie Farbe und Ton. Wollen Sie eine Tasse Kaffee trinken? Lösen Sie einfach etwas Pulver in kochendem Wasser auf und schon ist sie fertig. Aber so etwas wie geistliches Leben auf Bestellung gibt es nun mal nicht. Deshalb spricht die Schrift so oft vom Nachsinnen. Ich will Sie auf 5 Stellen hinweisen, um Ihren Appetit darauf anzuregen. Josua 1,8. Dieses Buch des Gesetzes soll nicht von deinem Mund weichen, und du sollst Tag und Nacht darüber nachsinnen, damit du darauf achtest, nach alledem zu handeln, was darin geschrieben ist. Denn dann wirst du auf deinen Wege zum Ziel gelangen, und dann wirst du Erfolg haben. Dieser Vers zeigt uns, dass es einen direkten Zusammenhang zwischen dem Nachsinnen über Gottes Wort und dem Handeln nach Gottes Wort gibt. Dies wird der Schlüssel sein, wenn wir zum Schritt der Anwendung kommen. An dieser Stelle möchte ich lediglich auf die Häufigkeit hinweisen, mit der die biblischen Wahrheiten durch unsere Gedanken rinnen sollten, Tag und Nacht. Das veranlasst mich zu fragen, an welchen Abschnitt der Schrift habe ich heute Morgen gedacht, als ich meinen Tag begann? Und während der Arbeit? Auf dem Weg nach Hause? Wann habe ich überhaupt das letzte Mal bewusst über biblische Wahrheiten und Prinzipien nachgedacht? Die andere Stelle ist Sprüche 23,7. Eines Tages las ich im Buch der Sprüche folgenden Satz: Denn wie einer, der in seiner Seele berechnet, so ist er. Dieser Satz sprach mich vielleicht deshalb so an, weil ich gerade ein Schild in einem Büro gesehen hatte, auf dem stand: Du bist nicht das, was du von dir denkst. So wie du denkst, so bist du auch. Die Schrift lehrt das grundlegende Prinzip, dass man das wird, was man denkt. Seien Sie also vorsichtig mit dem, was Sie denken. Die andere Stelle ist Psalm 1, Verse 1 und 2. Der erste Psalm enthält eine ähnliche Botschaft. Glücklich der Mann, der nicht folgt dem Rat der Gottlosen, den Weg der Sünder nicht betritt und nicht im Kreis der Spötter sitzt, sondern seine Lust hat am Gesetz des Herrn und über sein Gesetz sinnt Tag und Nacht. Hier ist wieder dieses Tag- und Nachtmuster. Das ist typisch für das Nachsinnen. Es ist keine Übung, die Sie in ein paar Minuten erledigen und von Ihrer Liste streichen können. Es ist eine geistige Disziplin, die Sie durch den ganzen Tag hindurch beibehalten. Es ist eine Denkweise, ein Lebensstil, in dem das Wort Gottes fortwährend in Ihre Gedanken einfließt. Das ist es, was das biblische Nachsinnen so sehr unterscheidet von Meditation, die wir von unserer Gesellschaft her kennen. Meditation, wie sie allgemein von den östlichen Philosophien gelehrt wird, besagt, dass man seine Gedanken abschalten soll. Genau das Gegenteil von dem, was die Schrift sagt. Biblische Meditation bedeutet, die eigenen Gedanken mit der Wahrheit, die Gott geoffenbart hat, zu füllen. Eine weitere Bibelstelle, Psalm 119, 97. Psalm 119 bekräftigt diesen Gedanken, wenn der Psalmist ruft: Wie liebe ich dein Gesetz! Es ist mein Nachdenken den ganzen Tag. Ist Ihnen jemals aufgefallen, dass die meisten von uns schrecklich viel Zeit verschwenden? Zeit bei alltäglichen Dingen, die wir zu erledigen haben. Beim Schlange stehen, auf der Fahrt zur Arbeit zum Beispiel. Ich fragte einen Freund aus Los Angeles, wie viele Zeit er für das Pendeln hin und her braucht. 1,5 Stunden zur Arbeit und 1,5 Stunden wieder zurück, sagte er mir. Das sind jeden Tag 3 Stunden, an 5, manchmal an 6 Tagen in der Woche. Eine gewaltige Menge an Zeit. Millionen von Pendlern verbringen genauso viel oder noch mehr Zeit damit, um zur Arbeit und zurückzukommen. Die Frage ist nur, was sie mit ihren Gedanken während dieser Zeit machen. Ich fürchte, die meisten sind unterwegs und lassen ihre Gedanken einfach ins Leere laufen, hören Radio oder regen sich über andere Autofahrer auf. Aber was für eine hervorragende Gelegenheit, die eigenen Gedanken einzuschalten. Aus diesem Grund habe ich begonnen, Bibelkassetten zu hören, wenn ich mit dem Auto unterwegs bin, wie ich schon früher erwähnt habe. Es ist unglaublich, wie gut mir das Hören von Gottes Wort tut, insbesondere im Blick auf die Vorbereitung für die tägliche Arbeit. Es verhilft der Wahrheit dazu, mein Herz zu durchdringen. Und dann auch Psalm 19. Psalm 19 bietet tiefe Einblicke in die Schrift. Sie sollten diesen Abschnitt unbedingt studieren. Der Psalm konzentriert sich auf Gottes Wort und sagt Ihnen, was dessen Eigenschaften sind. Das Gesetz des Herrn ist vollkommen. Das Zeugnis des Herrn ist zuverlässig. Die Vorschriften des Herrn sind richtig und so weiter. Er spricht aber auch von dem, was das Wort Gottes bewirkt. Ein Beispiel: Es erquickt die Seele. Haben Sie sich jemals kraftlos gefühlt? Das Wort Gottes hilft Ihnen, sich wieder neu aufzuraffen. Es macht auch den Einfältigen weise. Es spielt keine Rolle, ob Sie eine Universität besucht haben oder wie hoch Ihr IQ ist. Worauf es ankommt, ist, ob Sie bereit sind zu lernen und aufgeschlossen dafür sind, Ihre Gedanken mit den Weisheiten der Schrift zu füllen. Der Höhepunkt dieses Psalms ist das Gebet: Lass das Reden meines Mundes und das Sinnen meines Herzens wohlgefällig vor dir sein, Herr, mein Fels und mein Erlöser. Es ist ein aufschlussreiches Gebet. Es macht deutlich, dass der Psalmist Nachsinnen als unbedingt notwendig für sein geistliches Leben ansah. Aber wenn dies für ihn zu seiner Zeit schon so war, wie viel unentbehrlicher muss es für unsere heutige Generation sein, die dem Druck unserer Gesellschaft ausgesetzt ist.

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Jeder von uns ist verschiedenen Versuchungen ausgesetzt. Eine dieser Versuchungen ist, Menschen anstatt Gott zu fürchten. Das zeigt sich in allerlei Weise, wie zum Beispiel das Wohlwollen der Menschen anstatt das Wohlwollen Gottes zu schätzen. Oder die Meinung gewisser Menschen höher zu achten als die Meinung Gottes. Dazu lernen wir aus Galater 1 etwas sehr Wichtiges im Zusammenhang mit dem christlichen Dienst. Predige ich denn jetzt Menschen oder Gott zu Dienst? Oder gedenke ich, Menschen gefällig zu sein? Wenn ich den Menschen noch gefällig wäre, so wäre ich Christi Knecht nicht.

0: himmlischer Vater, bitte nutze die Unterschiede zwischen mir und meinen Geschwistern in Christus, damit wir reifen. Die Metapher der Ehe. Nach 22 gemeinsamen Jahren frage ich mich manchmal, wie meine Ehe mit Marion funktioniert. Ich bin Schriftsteller, Marion ist Statistikerin. Ich arbeite mit Worten, sie arbeitet mit Zahlen. Ich will Schönheit, sie will Funktion. Wir kommen aus unterschiedlichen Welten. Marion kommt früh zu vereinbarten Terminen, ich bin manchmal zu spät. Ich probiere neue Dinge auf der Speisekarte, sie bestellt das Gleiche. Nach 20 Minuten in einer Kunstgalerie fange ich gerade erst an, während Marion schon unten im Café sitzt und sich fragt, wie lange ich noch brauche. Wir geben uns gegenseitig viele Gelegenheiten, um Geduld zu lernen. Wir haben einiges gemeinsam, einen gemeinsamen Sinn für Humor, eine Vorliebe für Reisen und einen gemeinsamen Glauben, der uns hilft, Optionen durchzubeten und bei Bedarf Kompromisse einzugehen. Mit dieser gemeinsamen Basis können wir unsere Unterschiede sogar zu unserem Vorteil nutzen. Marion hat mir geholfen und ich ihr. Die Arbeit mit unseren Unterschieden hat uns zu besseren Menschen gemacht. Paulus verwendet die Ehe als Metapher für die Gemeinde und das aus gutem Grund. Epheser 5, Verse 21 bis 33. Wie in der Ehe kommen in der Gemeinde sehr unterschiedliche Menschen zusammen, die Demut und Geduld entwickeln und einander in Liebe ertragen müssen. Epheser 4, Vers 2. Und wie in der Ehe trägt eine gemeinsame Basis des Glaubens und des gegenseitigen Dienstes dazu bei, dass eine Gemeinde geeint und reif wird. Epheser 4, Verse 11 bis 13. Unterschiede in Beziehungen können zu großer Frustration führen, in der Gemeinde und in der Ehe. Aber wenn sie gut gehandhabt werden, können sie zu unserem Vorteil wirken und uns helfen, Christus ähnlicher zu werden. Sie hören den Bibeltext aus Epheser 4, Verse 2 bis 13.
1: Seid freundlich und demütig, geduldig im Umgang miteinander. Ertragt einander voller Liebe, bemüht euch im Geist eins zu sein, indem ihr untereinander Frieden haltet. Ihr sollt alle gemeinsam ein Leib sein und einen Geist haben, weil ihr alle zu einer Hoffnung berufen seid. Es gibt nur einen Herrn, einen Glauben, eine Taufe und es gibt auch nur einen Gott und Vater, der über allen steht und durch alle lebt und in uns allen ist. Doch hat jeder von uns seinen Anteil an der Gnade geschenkt bekommen, so wie Christus sie uns geschenkt hat. Deshalb heißt es in der Schrift, er ist in die Höhen hinaufgestiegen und hat Gefangene mit sich geführt und den Menschen Gaben geschenkt. Dass er in die Höhen hinaufstieg, bedeutet aber auch, dass er vorher herabgekommen war. Er kam als Mensch auf die Erde. Er, der herabkam, ist derselbe, der über alle Himmel hinaufstieg, damit er Herr über alles ist. Er hat die einen als Apostel, die anderen als Propheten, wieder andere als Prediger und schließlich einige als Hirten und Lehrer eingesetzt. Ihre Aufgabe ist es, die Gläubigen für ihren Dienst vorzubereiten und die Gemeinde, den Leib Christi, zu stärken. Auf diese Weise sollen wir alle im Glauben eins werden und den Sohn Gottes immer besser kennenlernen, sodass unser Glaube zur vollen Reife gelangt und wir ganz von Christus erfüllt sind.
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0: Der Grund für das Menschwerden und den Sühnetod des Sohnes Gottes ist unsere Sünde, meine und ihre. Von Kindheit an zeigen wir durch unsere Gedanken, Worte und Motivationen, durch unsere Entscheidungen, durch das, was wir begehren, ignorieren und verachten, unsere Sünde, unsere Auflehnung gegen Gott. Im Epheserbrief Kapitel 2 wird diese Tatsache sehr klar und bildhaft beschrieben. Euch, die ihr tot waret in euren Vergehungen und Sünden, in welchen ihr einst wandeltet, nach dem Zeitlauf dieser Welt, nach dem Fürsten der Gewalt der Luft des Geistes, der jetzt wirksam ist in den Söhnen des Ungehorsams, unter welchen auch wir einst alle unseren Verkehr hatten, in den Lüsten unseres Fleisches, indem wir den Willen des Fleisches und der Gedanken taten und von Natur Kinder des Zorns waren, wie auch die übrigen. Gott aber, der reich ist an Barmherzigkeit, wegen seiner vielen Liebe, womit er uns geliebt hat, als auch wir in den Vergehungen tot waren, hat uns mit dem Christus lebendig gemacht. Durch Gnade seid ihr errettet. 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
1: Sie hören nun die gute Nachricht aus Gottes Wort. Unser Wochenvers steht in Römer 8, Vers 15. Denn ihr habt nicht einen knechtischen Geist empfangen, dass ihr euch abermals fürchten müsstet, sondern ihr habt einen kindlichen Geist empfangen, durch welchen wir rufen, aber lieber Vater. Das war unser Merkvers aus Römer 8, Vers 15.

0: 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In unserem Programm BBN Bibelkonferenz spricht zu Ihnen diese Woche Friedrich Vogel. Er war der Gründer der Bibelschule in Hagen, heute Bibelcenter Freie Theologische Fachschule Breckerfeld. Zudem war Friedrich Vogel auch Mitbegründer von einigen Missionen und Missionswerken wie KBA, Evangelische Mission im Tschad, Vetter Basel, IAM und das Bibelseminar in Wuppertal. Hier nun Friedrich Vogel mit der Serie über das Priestertum und das Opfertum aus Dritter Mose. Heute hören Sie den Vortrag über der Salzbund.
1: Dritte Mose, Kapitel 2, Vers 13. Der Salzbund. Dagegen sollst du alle deine Speisopfergaben mit Salz würzen und sollst das Bundessalz deines Gottes nicht fehlen lassen in deinem Speisopfer, sondern zu allen deinen Opfergaben sollst du Salz darbringen. Das ist eine sehr strenge Vorschrift gewesen für die Kinder Israel. Und wir müssen uns darüber im Klaren sein, dass alle Vorschriften aus der Tora uns auch was zu sagen haben für den neuen Bund. Und zwar sehr viel sinnbildlich. Es durfte nie am Salz fehlen. Wie die Überlieferung es sagt, hatte der Tempel Salomos, eine spezielle Kammer, die war mit Salz gefüllt. Das Salz spielt im Orient eine sehr große Rolle. Mit Salz kann man würzen, Salz erhält, Salz desinfiziert. Hatten Sie mal Halsschmerzen? Ich hatte es diese Woche. Dann müssen Sie, wenn Sie nichts haben, dann müssen Sie einfach mit Salz gurgeln. Sie können gar nicht ahnen, was Salz für eine Wirkung hat. Und hier hatte im Tempel das Salz eine große Rolle zu spielen. Bei allen Opfern musste Salz dabei sein. Das Salz hat also eine wichtige symbolische Bedeutung. Das Salzen der Opfer war etwas Vorbildliches und nach der Lehre und Vorschrift für die Kinder Israel damals, so auch heute für uns. Der Herr Jesus hat gesagt, habt alle Zeit Salz bei euch. Wir kommen noch auf diese Verse zu sprechen. Es ist nicht genügend, dass wir unserem Gott und Vater die schuldigen Opfer bringen. Wir müssen sie auch in der richtigen Weise und in den richtigen Beweggründen bringen. Das ist entscheidend. Bei allen Opfern hast du Salz. Hier können Sie das nochmal lesen. Alle Speisopfer und später auch alle anderen Opfer mit Salz. Wir wollen zunächst einmal heute Abend betrachten, das ist der erste große Punkt, den ich Ihnen gebe, für die, die mitschreiben, welche Opfer dürfen wir denn Gott bringen? Welche Opfer? Und dann betrachten wir zweitens, was es heißt, in allen Opfern Salz. Alle Gläubigen, das müssen wir voranschicken, sind durch die Wiedergeburt Priester Gottes. Wir haben in der Gemeinde heute das allgemeine Priestertum. Und das ist sehr wichtig, das allgemeine Priestertum. Und als solche haben wir Opfer zu bringen. Oder wir beweisen uns nicht als Priester. Die Bibel spricht von manchen solcher Opfer, die wir Gott schulden. Und damit wir die Darbringung nicht versäumen, wird es gut sein, immer wieder daran zu erinnern, welche Opfer können wir Gott bringen. Wir können ja unser Gebiet, unser Lebensgebiet betrachten. Und da haben wir zunächst einmal das Opfer als erstes. Ich habe so 7, 8 Opfer hier stehen. Ich glaube, die besprechen wir gar nicht alle. Das erste Opfer, das wir bringen, ist unser Herz. Mein Sohn, gib mir dein Herz. Das steht in den Sprüchen, Kapitel 23, Vers 26. Das ist das Erste, was Gott von einem Menschen verlangt. Und als Evangelist in all den Jahren habe ich immer aufgefordert, gib Gott dein Herz. Das will er haben und dann hat er dich ganz. Dein Herz. Das ist das Edelste des Menschen, was er besitzt. Wir sagen schon mal zu Menschen, die sich so nicht benehmen, was ist der herzlos? Hast du mal einen herzlosen Menschen getroffen? Aber das Herz, die Seele des Menschen, was ist ein Mensch ohne Herz? Was ist ein Mensch ohne Seele? Eine morsche, zerbrechliche Hütte. Das wirst du spätestens merken, wenn du alt wirst und Gott schenke dir ein hohes Alter. Ich sage immer zu den Geburtstagskindern, auf dass du 120 wirst. Das ist der Slogan, den man in Israel hat. Auf dass du 120 werdest, wie der Vater Abraham. Die Seele war ursprünglich nach Gottes Ebenbild geschaffen. Nach Gottes Ebenbild. Denken Sie nur mal daran zurück, woraus eine Seele besteht. Eine Seele besteht aus 3 Fähigkeiten. Die hat kein Tier und kein anderes Wesen. Das ist das Denken, das Fühlen und das Wollen. Diese 3 Eigenschaften sind die Eigenschaften einer Seele. Wir können denken, wir können fühlen und wir können wollen. Wir können in einer Evangelisation aufrufen und die Menschen, die sagen nein. Und die Menschen sagen, ja, das ist der Wille des Menschen, der ist frei. Wir haben einen freien Willen, den hat uns Gott geschenkt. Was ist das wunderbar, dass wir das haben. Aber wir sind noch nicht fertig. Nein. Wir haben hier in Matthäus 16... In Matthäus 16, ich will dir das mal vorlesen. Was hilfe es dem Menschen, wenn er die ganze Welt gewinnen würde, aber er büßte seine Seele, er hätte Schaden an seiner Seele. Die ganze Welt, eine Seele. Ich weiß, dass ich mal gelesen habe von einem Diener Gottes, der hat geschrieben, eine Seele vom Tode errettet, ist mehr wert denn die ganze Welt. Er hat sie auf die Waage gelegt, eine Seele zu retten. Als wir jetzt im Erzgebirge waren, 8 Tage, ich habe da eine Evangelisation gehabt, da habe ich jeden Abend aufgerufen, wer will sich entscheiden? Und es waren auch welche darunter, die die 40 Jahre Kommunismus erlebt haben. Die wurden eingeladen. Von überall kamen sie. Kamen mit finsterem Blick rein. Ich habe dann gleich zu Anfang gesagt, nun lasst mal die Kaffeekannengesichter da liegen. Nur mal ein bisschen Teekannengesichter. Oh. Aber dann habe ich aufgerufen und ich habe gemerkt, dass manche Menschen wohl überlegt haben, das Denken des Menschen setzt ja ein bei einer Evangelisation. Soll ich nicht? Und dann war der Wille da. Ich will und dann haben sie ihre Hand gehoben und sind aufgestanden und sind nach vorne gekommen. Ich will Jesus annehmen. Gelobt sei sein Name. Ich möchte dir aber auch die andere Seite zeigen. Eine Medaille hat immer zwei Seiten. Das erlebst du schon bei einem 50-Pfennig-Stück und bei einem Groschen. Zwei Seiten. Wir sollen Gott unser Herz geben. Das ist das Beste, was wir haben. Aber unser Herz ist das Schlechteste, was wir besitzen. Das ist so durchdrungen von dem Gift der alten Schlange. Unser Herz ist verdorben von Jugend auf. Wir können gar nichts machen. Ein trotzig
2: unverzagt
1: Ding, das ist unser Herz. Wir sind gerade bei Matthäus 16, ganz in der Nähe liegt Matthäus 15. Ist ja klar, vor 16 ist 15. Schlag mal auf, was du in Matthäus 15 lesen kannst. Da zeige ich dir mal eine Fotografie deines Herzens. Vers 19. Aus dem Herzen kommen böse Gedanken. Und bitte, was steht zuerst da? Mord. Haben Sie das jetzt in der Zeitung gelesen heute? Verfolgen Sie die Tageszeitung? Haben Sie es vor kurzem gelesen? Wie ein Junge in ein Klassenzimmer hineingeht und schießt wild um sich und schießt Mädchen und Lehrer alles einfach über den Haufen. Grausam. Oder erst gestern, wie der Mann da 4 Menschen ermordet, oben in Hannover in der Ecke irgendwo ist es gewesen. Ja, lieber Herr, was soll ich sagen? Soll ich dir mein Herz bringen? Soll ich dir mein Herz voll Mord und Ehebruch und Hurerei und schlechte Dinge, soll ich dir das geben? Nimmst du das überhaupt an? Ja, mein Sohn, meine Tochter, gib mir das Herz, dein Herz. Das ist das Erste, was wir Gott bringen können. Was können wir ihm noch bringen? Schreib auf, wir können ihm noch bringen unseren Leib. Unseren Leib können wir bringen. Wir haben ja die Möglichkeit, ihm das zu bringen. Komm, ich zeige es dir in Römer 12. Römer 12, ich will dir das biblisch belegen, sodass du gar keine Sorge haben musst. Römer 12, Vers 1. Ich ermahne euch nun, ihr Brüder, Kraft der Barmherzigkeit Gottes, dass ihr eure Leibe auf den Altar legt, dass ihr sie bringet. Bringet mir eure Leibe. Der Leib ist doch Gottes Werk. Haben Sie einmal darüber nachgedacht, dass Gott Sie wunderbar geschaffen hat? Wir haben eine Dame bei uns, sie kam als junges Mädchen zu uns. Sie verwaltet den Buchladen. Und Sie werden sie ab morgen Abend kennenlernen. Sie ist auch morgen, Samstag und Freitag hier zu unserer Israel-Konferenz. Sie verkauft ihnen Bücher. Diese Frau, Sie müssen genau hinsehen, hat nur einen Arm. Und diesen Arm, den hat sie gar nicht. Sie hat nie gekannt, was es ist, mit 2 Händen zu greifen oder 2 Arme zu besitzen. Und sie ist wunderbar von Gott geschaffen. Das Ärmchen wurde durch die Nabelschnur irgendwie abgebunden. Und als sie geboren war, war das verkümmert und dann hat man das abgenommen. Aber sie bewegt sich so wunderbar mit ihrem künstlichen Arm, dass man es kaum merkt. Aber man merkt es doch. Beim Fleischschneiden. Da muss sie manchmal die Gabel, so steckt sie sich da rein und dann geht sie so und dann schneidet sie. Aber manchmal geht sie und dann sagt sie zu mir, ach, Frau Vogel, schneiden Sie mir mal eben das Kotelett oder das Stück Fleisch kaputt. Es fehlt irgendwas. Aber was sie getan hat, sie hat ihren Leib auf den Altar Gottes gelegt. Christus hat uns auch dem Leibe nach erlöst. Vergessen Sie das nicht. Er will ihn, wenn wir verstorben sind, auferwecken und verherrlichen. Und unser Leib ist jetzt schon in diesem Augenblick auf dieser Erde ein Tempel des Heiligen Geistes. Oh, meine lieben Geschwister, ein Tempel des Heiligen Geistes. Ich muss mal eben nachsehen, wo das steht. Helft ihr mir mal, dass ihr... 1. Korinther 3, stimmt das noch? Ja, ist das immer noch aktuell? Vers 16? Meint ihr, dass das da steht? Lest es mal, lest es mal. Wisset ihr nicht, dass ihr Gottes Tempel seid und der Geist Gottes in euch wohnt? Also der Leib und alle Körperkräfte sollen im Dienst Gottes stehen. Ich bin auch in einem Zelt gewesen, in einer großen Stadt. Und ich bin so eine Ecke da durchgegangen, so quer. Und da kam, ich hatte so einen Moment Pause, beobachtete die Straße. Und da ging auf der anderen Straßenseite immer eine Frau so hin und her. Ich habe gar nichts Böses gedacht. Und da war das eine Prostituierte. Stand da und sie kam sofort auf mich zu. Hallo? Und als sie schon kam, da ahnte ich es. Jetzt konnte ich die Flucht nicht mehr ergreifen. Ich blieb stehen. Hallo? Ich sag, hallo? Und dann kam das Gerede. Dann sagte ich zu ihr, was treiben Sie hier? Tja, sagt sie, wer sind Sie? Ich sag, ich bin der Diener Gottes, der Missionar, der in dem großen Zelt, was Sie da hinten sehen, jeden Abend von Gott redet und von Jesus, der uns die Sünden vergibt. Oh, schlug sie die Augen nieder. Ja, ich tue es auch nur um. Und dann hatte sie Entschuldigungen. Ich sagte zu ihr, darf ich Sie einladen, ins Zelt zu kommen? Das macht doch nichts aus. Kommen Sie zum Zelt und hören die Botschaft des Lebens. Da hat sie sich rumgedreht und ist gegangen. Hat nichts mehr gesagt. Ich dachte so, als ich der Frau nachschaute, wie der Herr Jesus den reichen Jüngling laufen ließ. Ich konnte nichts machen. Also unser Leib, ein Tempel des Heiligen Geistes. Sie müssen aufpassen, was Sie mit Ihrem Leib machen. Sie sind verantwortlich. Verantwortlich für Ihren Leib. Sie können nicht machen, was Sie wollen. Gott will unseren Leib haben. Was will Gott noch haben? Schreiben Sie auf. Ihre Zeit. Die Zeit, die wir in dieser Welt zubringen, ist ein edles Gut. Das will Gott haben. Die kann so leicht nicht überschätzt werden. Sie wird meistens unterschätzt. In dieser Zeit kann der Sünder tun, was er jenseits der endlosen Ewigkeit nicht ausrichten kann. Nämlich die Gnade erlangen und seine Seele erretten. Paulus sagt einmal den Ephesern, kaufet die Zeit aus. Es ist böse Zeit. Der Christ kann in dieser Zeit Seelen für Christum gewinnen. Er kann Schätze für den Himmel sammeln. Und unsere Zeit will Gott haben. Er verlangt sie einfach. Ich habe keine Zeit. Das ist das, was ich immer wieder höre. Wenn ich Menschen einlade, Versammlungen zu besuchen, in den Hauskreis zu kommen. Ah, das ist mir nicht so passend. Ich weiß nicht, ich habe den 13. Hürde. Das habe ich leider schon vergeben. Ach ja, ich käme ja so gerne, aber... Ich höre das dann immer. Tja, ich müsste dann noch auf meinen Acker gehen. Ich wollte den verkaufen. Ich habe noch so viel zu tun. Der Herr Jesus hat uns das gesagt, ja? Wie die Menschen sich nacheinander entschuldigen. Aber unsere Zeit gehört Gott. Das können wir ihm schenken. Was können wir ihm noch geben? Schreiben Sie auf, unser irdisches Gut können wir ihm weihen. In den Sprüchen steht einmal ein interessantes Wort. Ich lese es Ihnen mal vor. Sprüche 3. Sprüche Kapitel 3. In Sprüche 3, Vers 9. Ehre den Herrn mit deinem Gut und mit den Erstlingen all deines Einkommens. So werden sich deine Scheunen mit Überfluss füllen und deine Keltern von Most überlaufen. Gott, wenn du Gott deine Zeit gibst und wenn du Gott dein irdisches Gut weißt, wird er es vermehren. Ich sprach heute Abend noch mit dem Joachim da hinten und wir sprachen über einen Bruder, der sehr reich ist. Und dann sagte er mir, er gibt auch viel. Ich bin ja nun immer sehr gerne, wenn ich in Jerusalem bin, bei den Rabbinen. Ja, ich habe einfach Lust, immer mit denen zu reden. Und ich habe mir eine besondere Decke ausgesucht und dann stehe ich da im Laden bei einem Rabbiner. Ein Rabbiner hat immer noch ein Geschäft oder sonst eine Arbeit. So schreibt es der Talmud vor. Und dieser Rabbiner war so ein kleiner. Er ging mir vielleicht so bis hierhin. Ich beugte mich so an der Theke nieder. Auf einmal klingelt die Tür. Ping-pong. Kommt eine alte Frau rein. Die macht nur so. Er greift in die Tasche. Legt ihr einen Scheckel da rein. Der Herr segne dich. Auf Wiedersehen. Ja, da waren wir gerade am Unterhalten. Ping-pong. Kommt ein Bettler rein. Er greift in die Tasche, sagt gar nichts, legt das da rein. Der Herr segne dich, auf Wiedersehen. Wir waren, ich glaube, ich hatte noch ein Wort. Ping-pong. Kam wieder ein alter Mann rein. Er legte ihn wieder raus. Da sagte ich ihm, mein lieber Mann, so im ersten. Abends haben Sie aber nichts mehr in der Tasche. Können Sie aber bei arm werden. Da guckte er, sagte er. Und da bräuchte er sich so hoch, um mir das ins Ohr zu flüstern. Durch Geben wird man nicht arm. Da hatte er recht und ich hatte einen drüber gekriegt. Ich habe mir den tief eingesteckt, auch in meine Tasche. Durch Geben wird man nicht arm. Nein. Bei Werner Heukelbach unten steht geschrieben, wir haben, weil wir geben. Wir haben, weil wir geben. Nicht wir geben, weil wir haben. Nein. Wir haben, weil wir geben. Unser irdisch Gut soll dem Herrn dienen. Das ist sehr, sehr wichtig. Ach, wir haben noch mehr, was wir Gott geben können. Wenn du es dir aufschreiben willst. Dank und Anbetung und Liebe. Dank, Anbetung und Liebe. Du sollst Gott, deinen Herrn, lieben. Und Gehorsam. Das sind die Eigenschaften, die du Gott geben kannst. Dank und Anbetung. Liebe und Gehorsam. Aber ich muss zum zweiten Punkt kommen. Das ist mir sehr wichtig. Was heißt es denn? Du musst Salz dabei tun. Salz opfern. Das ist der zweite Punkt und da möchte ich heute Abend noch ein wenig von erzählen. Was heißt es, in allen deinen Opfern soll Salz enthalten sein? Es ist also nicht genügend, dass wir Gott unsere Opfer bringen. Wenn sie ihm angenehm sein sollen, so müssen wir sie aus den rechten Beweggründen bringen. Und in der richtigen Weise. Ich gebe Ihnen mal ein Beispiel. Wir sind sonntags morgens und dann wird ein Dankopfer gesammelt. Ach ja, ein Dankopfer. Man zieht einen Schein, möglichst, dass Sie ihn alle sehen, dass Sie einen Schein haben, und legt den Schein so in den Dankopferbeutel. Es gibt aber auch Brüder und Schwestern, da merkst du gar nicht, dass sie einen Schein oder was in der Hand haben. Sie legen ihre Faust und legen das in den Dankopferbeutel und dann ist es verschwunden. Lass die rechte Hand nicht wissen, was die linke tut. Das sind zwei Möglichkeiten, wie wir Gott etwas geben können. Wie die Opfer des alten Bundes vorbildlich waren. Aber dazu gehörte das Salz. Und das Salz ist ein sehr wichtiges Symbol. Wenn Sie also Ihr Leben dem Herrn opfern wollen, dann fragen Sie doch den jungen Mann, du willst dein Leben opfern, willst ganz in den Dienst Gottes, hast du auch Salz bei dir? Dann wird er so machen. Dann guckt er dich groß an. Salz heißt also, übersetzt, das Symbol deiner Gesinnung. Was bedeutet Salz? Habt alle Zeit Salz bei euch. Salz, das ist ein Symbol, in diesem Fall, des Heiligen Geistes. Ja, schreibt mal erst. Salz ist ein Symbol des Heiligen Geistes. Wie zum Beispiel das Öl. Das Öl ist ein Symbol des Heiligen Geistes. Als der Mosche kam und hat den Aharon gesegnet, hat er ihm das Öl hier über den Kopf geschüttet. Oder wenn Brüder einer biblischen Gemeinde zu einem Kranken gerufen werden, dann nehmen sie etwas Öl mit, Olivenöl oder anderes, und reiben ihm hier die Stirn ein und beten über ihn, dass er gesund und heil wird. Ist auch ein Akt, den der Herr der Gemeinde gegeben hat. Und das Öl wurde zu gewissen Ämtern gebraucht. Wir haben gehört, dass die Priester am Ohrläpplein Blut bekamen und an den Daumen Blut und an dem großen Zeh Blut. Das war aber dann mit Öl vermischt. Das Öl ist ein Symbol des Heiligen Geistes. Und so gilt auch das Salz als ein Symbol des Heiligen Geistes. Ja! Schlagen Sie mal Markus auf, da zeige ich Ihnen das. Markus 9, Vers 49. Denn ein jeglicher muss mit Feuer gesalzen werden, wie jedes Opfer mit Salz gesalzen wird. Das Salz ist ein gutes Ding. Wenn aber Salz salzlos wird, womit wollt ihr es würzen? Salz wird nie salzlos. Dann ist es kein Salz mehr. Darum sagt der Herr dann noch dahinter, habt Salz bei euch und haltet Frieden untereinander. Hier haben wir die Regelung. Was der Herr also will, wenn er sagt, in allen deinen Opfern sollst du Salz opfern, ist nichts anderes, als dass mit all unseren Opfern unser Tun und unser Geben soll vom Heiligen Geist gewirkt und begleitet sein. Das ist wichtig. Schaltet nicht den Heiligen Geist aus. Wir wollen uns sehr stark sondieren von den Leuten, die zu viel vom Heiligen Geist reden. Ich habe mal einem Bruder gesagt, der sagte immer Halleluja. Man kann es mal eine Zeit ertragen, wenn dann einer so Halleluja sagt. Ja. Aber mit der Zeit geht einem das auf die Nerven. Und ich habe schwache Nerven. Habe ich dem Bruder gesagt, Bruder, sag es nicht so oft. Ich glaube, es steht nur einmal im Neuen Testament. Von da ab war er stille. Also ging es auch ohne Halleluja. Genauso gut ist es nicht, dass wir den Heiligen Geist totschweigen. Als gäbe es ihn überhaupt nicht. Jetzt pass mal auf, was habe ich hier in der Hand? Das Produkt des Heiligen Geistes. Bist du dir darüber im Klaren? Habt Salz bei euch. Bleibt in der Leitung des Heiligen Geistes. Die Änderung deines Herzens wenn du zum Herrn Jesus kommst, wenn sie eine richtige Änderung, eine wirkliche Wiedergeburt ist, muss sie vom Heiligen Geist geführt sein. Als Bestätigung muss der Heilige Geist in unserem Herzen sein. Nur Buße genügt nicht, nur Tränen genügen nicht. Es muss der Heilige Geist in unser Herz kommen, der uns dann bestätigt, du bist Gottes Kind. Das ist so, als wenn ich einen Stempel auf einen Brief drücke. Hier habe ich einen Brief in der Hand. Dieser Brief wird versiegelt mit dem Heiligen Geist. Wenn der Heilige Geist fehlt, das ist ein Satz, den merkst du dir, wenn der Heilige Geist fehlt, fehlt das Feuer und das Salz. Du weißt, was mit Salz gemeint ist. Das Feuer und der Heilige Geist. Zweitens, das Salz ist ein Symbol des Glaubens. Ja, ja, ich habe auch gestaunt. In 2. Chroniker, findest du das? Das ist leicht zu finden. Hast du einen 1. Chroniker, kommt danach der 2. Ja, ist einfach zu finden. 2. Chroniker 13, Vers 5. Wisset ihr nicht, dass der Herr, der Gott Israels, das Königtum über Israel David gegeben hat, auf ewige Zeiten, ihm und seinen Söhnen, durch einen Salzbund. Man pflegte immer beim Abschluss von einem Bündnis, dass zum Beispiel zwei Nachbarn, ich habe auch einen Nachbarn, und der hat so eine hässliche Ecke bei mir im Grundstück stehen, die ist so eine Ecke. Da habe ich ihm gesagt, haben Sie was dagegen, wenn wir da vorne an die Ecke so einen halben Meter zurück einen dicken Stein stellen? Da fährt so leicht kein Autofahrer hin. Und dass wir dann die Ecke begradigen und tun sie zu unserem Grundstück. Aber sie bleibt bei Ihnen. Och, ist mir egal. Gut. Gebe ich ihm die Hand, dann war das ab. Im Orient ist das ähnlich so. Wenn man einen Bund, ein Bündnis irgendwie gemacht hat, dann hat man ein Bündnis gemacht und hat ein bisschen Salz da drauf gestreut. Ein paar Körner. Dann wusste man, es ist ein Salzbund. Auf gut Glauben. Diese Sitte herrscht heute noch im Orient und in weiten Teilen Russlands. Als die deutsche Wehrmacht 1941 russische Dörfer einnahm, da kamen die Frauen ein Tablett, da war Salz und Brot drauf. Und verschiedene Offiziere oder verschiedene SS-Leute haben mit dem Fuß dagegen getreten. Die hatten das ganze Dorf zum Feind. Das ist was Schreckliches. Nein, nein. Wenn du heute noch zu den Arabern kommst, sie halten es noch mit Salz und Brot. Das Schöne ist ja, wenn du mit ihnen isst, dann nimmt der Araber so ein wenig Fleisch und rollt das in seine Hand. Dann wird die Hand ganz weiß hier. Vorher ist die, er war mal Mist machen und melken und Kühe putzen. So, und dann ruft er dich und dann nimmt er ein bisschen Fleisch und Salz. Und dann macht er ein kleines Kügelchen. Das macht er für den Gast. Und dann musst du kommen und musst. Und dann legst du das Kügelchen drauf. Das schmeckt! Oh! Du musst nur tapfer die Augen schließen und runterschlucken. Und dann musst du Gott bitten, dass er es ihm nicht ins Gesicht zurückschickt. Das ist Salz, Salzbund. Meine lieben Geschwister, das hat sich in all den Jahren, hat sich das immer, immer bewahren lassen. Dieser Augenblick des Salzes. Die Bedeutung ist, dass wir alle unsere Opfer im Glauben darbringen müssen. Im Glauben. Glauben und Treue ist das Erste, was bei einem Bund gefordert wird. Ohne Glauben ist es unmöglich, Gott zu gefallen. Ohne Glauben unmöglich. Das gibt's gar nicht. Und was nicht aus dem Glauben geht, ist Sünde. Was nicht aus dem Glauben geht, ist Sünde. Das hat Gott verurteilt. In Römer 14, 23, was nicht aus Glauben ist, ist Sünde. Bringe also Gott, was du willst. Wenn der Glaube fehlt, fehlt das Salz. Hast du verstanden, was ich meine? Also der Heilige Geist und Glauben. Schreib dir das Dritte auf. Es ist ein Symbol.

0: das Essen hin und nahm das Salz und streute es drüber.
1: Ha, haben alle gesagt und haben sie geklatscht. Das Salz war da.
0: Mir passiert nichts diese Nacht, ich bin sicher.
1: Das Salz war die Gewähr, dass der Wirt und die anderen dich angenommen hatten. Das ist heute noch im Orient, meine lieben Freunde. Der Orient ändert sich nicht. Das siehst du doch auch an dem Hass gegen Israel, der hat sich auch nicht geändert. Der Orient ändert sich nicht. Philister bleiben immer Philister, das siehst du doch an Arafat.
0: Wenn er da kommt, mit seinem Turban,
1: ändert sich auch nicht. Nein. Wir haben also hier etwas, was zu unseren Opfern gehört. Schreibt dir das auf, zu unserem Opfer gehört die Liebe. Die Freundschaft, die Liebe. Aus herzlicher Liebe sollen wir es tun.
0: Nicht nur so aus Pflicht, ich gebe jetzt mein Opfer. Nein, nein.
1: Das muss nicht aus Pflicht sein, sondern aus Liebe. Und wenn ich alle meine Habe den Armen gebe, nothing, nichts, wenn ich nicht aus Liebe gebe. Ich habe meine Frau geheiratet. Nicht, weil sie schön aussah. Es gab Mädchen, die waren eventuell noch schöner. Ich habe sie geliebt. Einer sagte mir, wie bist du da dran gekommen? Ja, ich sage, ich habe den Umweg über die Liebe gemacht. Hat er sofort begriffen. Es ist komisch, nicht wahr? Dass wir Männer auf einmal eine Frau lieben. Da kommen wir nach Hause, sagen das unserer Mutter.
0: Muss es die sein? Meine Mutter auch. Ist ja ein nettes Mädchen. Aber willst du denn jetzt schon heiraten? Du hast es doch bei mir gut. Alte Leier.
1: Warum lieben wir? Ach, meine lieben Freunde, wenn wir das Opfer geben, dann können wir mit Paulus sagen, die Liebe Christi dringet uns. Ja, dringet uns.
0: Ach, ich muss dir noch eins sagen, bevor ich schließe. Habt alle Zeit Salz bei euch. Macht nichts mehr ohne Salz. Ich war jetzt in einem Erholungsheim. Und da habe ich auch einen Dienst getan. Und dann geht die Tür auf und da kommen zwei alte Bekannte. Aus Bassum. Bei Bremen. Er war früher U-Boot-Fahrer. Oh, hat er mir mal die Werften gezeigt da oben. Da kommt er da rein. Mensch! Ich sag, wie geht's? Oh, man geht gut, sagt er. Einen richtigen Bremer Pfeffersack, sagt er. Und dann haben wir noch geschnackt ein bisschen. Und dann sagt er zu meiner Frau auf einmal, hat er immer noch seine Gewürztafel? Ich habe so ein Rundell, da stehen alle Gewürze dran. Ich brauche morgens mindestens 6, 7 verschiedene Gewürze und Salz. Ja, sagte meine Frau, ja, sagte der, das habe ich nie vergessen. Wenn der morgens sich die Tomate machte mit dicken Zwiebeln und das ganze Gewürzzeug drauf, da habe ich gedacht, wie kann der Magen das verarbeiten? Ich bin damit 70 geworden.
1: Der hatte mich erkannt wieder. Das ist das Letzte, was ich dir sagen will. In Aufrichtigkeit. Aufrichtigkeit. Das ist auch ein Salz. Das Salz der Aufrichtigkeit. Unsere Opfer sollen heilig und herzlich und aufrichtig sein. Der gottlosen Opfer ist dem Herrn ein Greuel. Und damit möchte ich schließen.
0: Du weißt jetzt, was das Salz ist. Darum, Markus 9, Vers 50, habt alle Zeit Salz bei euch. Amen.

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1: Sie hören nun die gute Nachricht aus Gottes Wort. Unser Wochenvers steht in Römer 8, Vers 15. Denn ihr habt nicht einen knechtischen Geist empfangen, dass ihr euch abermals fürchten müsstet, sondern ihr habt einen kindlichen Geist empfangen, durch welchen wir rufen: Aber, lieber Vater. Das war unser Merkvers aus Römer 8, Vers 15.

0: Willkommen zu dem Programm Ein leidenschaftlicher Rufer zu Jesus Christus. Und dieses Programm ist mit Pastor Wilhelm Busch. Pastor Wilhelm Busch ist ein wahrer Rufer zu Jesus Christus. Es war sein Leben. Es war das, was er geglaubt hat und gelebt hat. Hören Sie heute seine Botschaft. Wozu brauche ich Gott? Heute der zweite und letzte Teil dieses Beitrages.
1: Ich habe mal im Krankenhaus Besuche gemacht, da erlebt man die dollsten Sachen. Und können wir stundenlang erzählen, dass wir an den Bänken liegen vor Lachen. Wirklich, so komische Sachen erlebt man da. Und da komme ich eines Tages ins Krankenhaus, da sagt ein Mann, ja, ich glaube auch, dass Gott lebt. Ich sage, allerhand, glaubt der Teufel auch. Da sagt er, sag ich, es kommt alles darauf an, dass Sie Frieden mit Gott haben. Da sagt er, das habe ich. Ich habe nichts gegen ihn. Habe ich gesagt. Das ist, glaube ich, nicht so entscheidend wichtig. Die Frage ist, ob Gott nicht gegen Sie einiges hat. Und Gott hat gegen uns eine ganze Menge. Glauben Sie denn, dass wir mit unserer Lügerei, was haben wir, die paar Leute in der Kirche hier, zusammengelogen? Mit unseren Streitigkeiten, mit unserer Launhaftigkeit, unserer Selbstsucht, unserer Gottlosigkeit. Wir haben um 7:30 eine Gebetsgemeinschaft für diese Versammlung. Da waren heute 8 Frauen. Dann kam noch ein Mann. Gibt es in Lübeck keine Männer, die beten können? Was ist das für eine Gottlosigkeit, nicht? Glauben Sie, dass wir so Frieden mit Gott haben? Ich wünschte Ihnen, dass Ihnen die Augen aufgehen dafür, dass Gott eine Menge gegen uns hat. Und da hilft Ihnen auch nichts, wenn Sie im Sterben mal einen Pastor kommen, lass uns Abendmahl nehmen. Man kann ewig verloren gehen. Es gibt eine Hölle. Sehen Sie, Gott zwingt uns nicht. Wer hier ohne Frieden mit Gott leben will, der darf das. Wenn Sie die Gebote Gottes übertreten will, Huren und trinken und streiten und lügen, dürfen das. Nur machen Sie sich klar, Sie dürfen dann in Ewigkeit ohne Frieden mit Gott leben. Und das ist die Hölle. Dostojewski sagt, die Hölle ist der Ort, wo Gott nicht mehr hinschaut. Wir wählen uns die Hölle. Ich wünschte Ihnen, dass Ihnen deutlich wird, wie viel Gott gegen Sie hat. Und dann geht Ihnen die Frage auf, wie bekomme ich Frieden mit Gott? Dass Gott lebt, das ist klar. Aber ich muss Frieden mit Gott haben. Und nun habe ich diese herrliche Botschaft. Und sehen Sie, ich bin glücklich, dass ich sie anbringen darf. Ich habe vor so einer Evangelisation eine Todesangst, dass das auch wirklich gehört wird. Was ich jetzt sagen will. Dieser schreckliche Gott, der Leib und Seele verderben kann in die Hölle. Der macht Ihnen uns ein Friedensangebot. Er stellt gar keine Bedingungen. Er macht ein Friedensangebot. So sehr hat Gott diese wahnsinnig gewordene, gottlose Welt geliebt. Ist unfassbar. Dass er seinen Sohn gab. Mauern der ewigen Welt zerbrechen und Gottes Sohn kommt in die Welt. Und dieser Sohn nimmt alle Schuld auf sich und lässt sie ans Kreuz schlagen. Gehen Sie wie jeden Abend mit mir hinaus nach Golgatha. Und da sehen wir nicht die tobenden Volksmassen an und nicht die würfelnden Kriegsknechte und nicht die weinenden Frauen und nicht die beiden Verbrecher rechts und links. Den Mann in der Mitte. Den Mann mit der Dornenkrone. Das Haupt voll Blut und Wunden. Schauen Sie ihn an. Da trägt er unsere Schuld weg. Hier ist Gottes Friedensangebot. Wer den Sohn Gottes hat, der hat das ewige Leben. Jesus ist Gottes großes Friedensangebot. Dieser Jesus neigt sein Haupt und verschied. Und man legt ihn in ein Felsengrab und wälzt eine Felsplatte davor. Und am dritten Tag wird es grell hell, dass die Kriegsknechte, raue Burschen, wissen Sie, nicht zarte Jüngferchen, raue Burschen, in Ohnmacht fallen. Und das Letzte, was Sie sehen, dass dieser Jesus sieghaft aufersteht. Von diesem Jesus rede ich, der durch die Straßen Lübecks geht, der jetzt bei Ihnen anklopft. Dieser Jesus, der für Sie starb, der für Sie auferstanden ist, ist Gottes Friedensangebot. Werfen Sie alle Ihre Zweifel, Sie haben eine Menge Zweifel, werfen Sie über Bord und werfen Sie sich diesem Jesus in die Arme. Werfen Sie alten Bindungen über Bord. Sie können es, wenn Sie auf den Jesu-Kreuz schauen. Und geben Sie ihm die Hand und sagen, dir will ich gehören. In dem Augenblick haben Sie den Schritt getan zum Frieden mit Gott. Paulus sagt im Römerbrief, nun wir sind gerecht geworden vor Gott durch den Glauben an Jesus Christus, haben wir Frieden mit Gott. Jesus, das ist mir das Entsetzliche, ist das Friedensangebot Gottes. Nehmen Sie es an. Das Entsetzliche ist, dass es eine Menge Menschen gibt, die haben davon gehört und sind nie in diesen Friedenszustand mit Gott gekommen. Das ist fürchterlich. Ich möchte ringen um ihre Herzen, wissen Sie? Ich möchte ringen um ihre Seelen, dass sie dieses Friedensangebot Gottes annehmen. Ich hatte heute ein Gespräch mit ein paar Journalisten und dann kam mir so drauf, was man heute noch ernst nehmen kann. Da habe ich gesagt, ich will Ihnen offen gestehen, nachdem ich also zwei Kriege erlebt habe und das Nazireich, wüsste ich nicht, was ich noch ernst nehmen soll. Ich wüsste nicht, was ich noch ernst nehmen soll. Die Sprüche, die mir Weltanschauungspropheten und Politiker vorsetzen, die nehmen sie selber nicht ernst und ich auch nicht. Ich wüsste nicht, was ich zwischen Himmel und Erde noch ernst nehmen kann, als dass Gott ein Friedensangebot macht und einen eingeborenen Sohn gibt. Und dass er unsere Schuld wegträgt und dass ich alles über Bord werfen darf und sagen, Herr Jesus, hier, ich möchte Frieden mit Gott, ich gehöre dir. Das kann ich ernst nehmen. Also eins hier, aber das lohnt sich. Und wenn hier junge Menschen sind, die genau wie ich stehen und sagen, wir können nichts mehr ernst nehmen. Mensch, so sehr hat Gott die Welt geliebt, dass er seinen Sohn gab, auf dass alle, die sich dem anvertrauen, nicht verloren werden, sondern ewiges Leben haben. Das ist eine Botschaft, die musst du ernst nehmen. Die hat Tiefgang, die lohnt sich noch. Jesus gehören. Ich werde so oft gefragt, wie mache ich das? Meine Freunde, ich erzählte Ihnen schon, ich war als junger Offizier im Ersten Weltkrieg erschüttert worden, dass ich auf Gott raste. Er war auf einmal da und ich wusste, mein Leben ist so gottlos, dass ich, wenn ich jetzt falle, in die Hölle komme. Und da wusste ich nicht, was ich tun soll, um Frieden mit Gott zu finden. Und dann bekam ich ein Testament in die Hand und da las ich, Jesus Christus ist gekommen in die Welt, Sünder zu erretten. Man, der schlug ein wie eine Bombe. Sünder bin ich. Das habe ich gewusst. Da brauchte ich keinen Pastor dazu. Errettet werden möchte ich. Wenn Jesus Menschen errettet, muss ich Jesus finden. Kurz nachher las ich das Wort. Jesus spricht, wer zu mir kommt, den werde ich nicht hinausstoßen. Und der hat's bei mir gefunkt. Und ich sehe noch heute das zerschossene Haus in Frankreich vor mir. Es war im Kriege, wo ich noch ein Zimmer fand, das man abschließen konnte. Und da bin ich auf meine Knie gefallen und habe gesagt, ein dummer junger Offizier, Herr Jesus, wenn du Sünder zu Gottes Kindern machst, dann möchte ich mich jetzt feierlich dir ausliefern. Ich weiß, ich bin's nicht wert, aber du hast gesagt, wer zu mir kommt, den werde ich nicht hinausstoßen. Ich habe gesagt, Herr Jesus, ich kann dir gar nichts versprechen. Ich habe einen sehr labilen Charakter. Ich kann dir nichts versprechen. Wenn was draus werden soll, dann musst du die Sache in die Hand nehmen. Aber ich möchte von heute ab dir gehören. Amen. Bin ich rausgegangen, seitdem habe ich einen Herrn. So müssen sie es machen. Da müssen sie mit ihm reden. Er lebt doch, nicht? Er lebt doch. Sagen Sie ihm das. Ah, wissen Sie, Evangelisation fängt hier an und geht nachher in ihr Zimmer zu Hause weiter, wenn es einen Sinn gehabt hat. Ja, meine Freunde, nun könnte ich sagen, ich bin eigentlich fertig. Und ich möchte, wenn es Ihnen recht ist, nochmal ganz von vorne anfangen. Schlafen Sie ein oder können Sie mir noch zuhören? Schläft irgendwo jemand, dann sagen Sie mir es, dann lasse ich mich wirklich ernsthaft pensionieren. Ich möchte nochmal von der anderen Seite her, ganz von vorne, die Frage aufnehmen. Gewissermaßen noch einen zweiten Vortrag halten. Aber Sie brauchen keine Angst zu haben, Punkt 9 ist immer Schluss. Wir waren davon ausgegangen, atmen Sie dreimal tief, dass wir neu anfangen können, ja. Wir waren davon ausgegangen, von der Frage, die Tausende stellen, wozu brauche ich Gott? Wenn ich so eine Frage als Pfarrer dauernd gestellt kriege, dann treibt sie mich um. In meinem Alter schläft man nicht mehr viel, da liegt man wach. Was soll ich den Leuten sagen, wozu brauche ich Gott? Und dann habe ich überlegt, wozu brauche ich Gott? Und da ist mir aufgegangen, dass ich ohne Frieden mit Gott überhaupt keinen Sinn in meinem Leben sehe. Sehen Sie, die entscheidende Frage für einen Menschen ist doch die Frage, wozu bin ich auf der Welt? Eine Kuh fragt sich das nicht. Eine Kuh döst hin, bis sie geschlachtet wird. Verstehen Sie? Und heute ist ja so eine Hundewelle in Deutschland. Und ich kriege 100-mal erzählt, die Hunde wären treuer und klüger wie Menschen. Aber es gibt keinen Hund, der die Frage stellt, wozu bin ich da? Das unterscheidet den Menschen vom Tier, dass der Mensch sich fragt, wozu bin ich eigentlich auf der Welt? Oma, wissen Sie das? Wozu bin ich eigentlich da? Aus meinem Bekanntenkreis hat ein junger Student, der Sohn eines großen Industriellen, sich erschossen. Er hatte keine dumme Liebesgeschichte, er hatte alles, was Herz begehrt, er war gesund. Und man überlegte, warum tu das? Und dann fand man einen Zettel auf seinem Schreibtisch. Da stand nur, es hat keinen Sinn zu leben. Ich sehe keinen Sinn. Und dann hat er sich erschossen. Er wusste nicht, wozu bin ich auf der Welt. Und dann tut man, glaube ich, gut, sich zu erschießen. Denn wozu soll das ganz gut sein, nicht? Sehen Sie mal, bis alle Ihre Zähne los sind, die vielen Zahnschmerzen. Alles wozu, ne? Da habe ich nur das Minimalste genannt. Die Sorgen und die Nöte und die Eltern, die Kinder, ne? Und alles. Wozu das alles? Wozu bin ich auf der Welt? Die Frage nach dem Sinn des Lebens ist brennend. Wenn ich die Leute nun auf der Straße frage, wissen Sie das, wozu sie auf der Welt sind, dann kriege ich die dümmsten Antworten. Ich habe mal während des Nazireichs eine Einladung bekommen von Studenten in Münster. Ich solle zu Ihnen einen Vortrag halten über das Thema vom Sinn des Lebens. Wie ich hinkam, war die Staatspolizei da und sagte, ich dürfe nicht reden. Da habe ich gesagt, darf ich mich unterhalten? Ja, das dürfen Sie. Da waren da 300 Studenten, da habe ich gesagt, also einen Vortrag kann ich nicht halten, unterhalten wir uns. Wissen Sie, was der Sinn unseres Lebens ist? Wozu sind wir da? Es war im Nazireich. Dann stand einer auf, wissen Sie, und sagte, ich bin für mein Volk da. Ich sage, schön, großartig. Darf ich mal fragen, wozu ist das Volk da? Ja, das weiß ich auch nicht. Verstehen Sie? Der Begriff gar nicht, die Frage war nur, wird man zurückgeschoben, nicht? Da stand ein Zweiter auf und sagte, ich stamme aus einem adligen Geschlecht, ich kann mein Geschlecht, ich weiß nicht, um Dutzend Glieder zurückverfolgen, ist nicht eine große Sache, diese Kette fortzusetzen. Ich sage, Mann, wenn Sie nicht wissen, wozu jede einzelne Generation auf der Welt ist, dann lohnt sich ja nicht, die Geschichte weiterzumachen. Dann kam natürlich die ganz blödsinnige Antwort, ich bin auf der Welt, um meine Pflicht zu tun. Das ist ungefähr das Dämlichste. Was ist denn meine Pflicht? Das ist gerade das Problem. Ich habe einen Arzt, der sagt, Sie sind nur herzkrank, Ihre Pflicht ist, sich zu schonen, zu Hause zu bleiben. Und der Pastor Brauer sagt, komm nach Lübeck und halt hier Vorträge. Was ist meine Pflicht? Wer sagt mir das? Was ist meine Pflicht? Die Kerle, die in Auschwitz gemordet haben, die sagen, alle, wir haben Befehl gehabt. Es war unsere Pflicht. Glauben Sie, dass unsere Pflicht ist zu morden? Was ist meine Pflicht? Die Wehrdienstverweigerer sagen, meine Pflicht ist nicht mehr zu töten. Soldaten sagen, meine Pflicht ist wehrbereit zu sein. Was ist denn meine Pflicht? Ein hoher Beamter sagt mir, Pastor Busch, kann Sie vertrauen. Bei mir gehen dauernd Akten durch. Also wenn die alle verbrennen würden, ging die Welt auch weiter. Was ist meine Pflicht? Das ist ja gerade, wozu bin ich da? Ne? Das ist dasselbe wie, was ist meine Pflicht? Ein Arzt sagte, ich bin dazu da, Menschenleben zu retten, ist das nix? Da habe ich gesagt, Mann Gottes, wenn Sie nicht wissen, wozu der Mensch auf der Welt ist, dann lohnt es sich doch gar nicht, sein Leben zu retten. Da geben Sie doch besser eine Spritze. Ist Ihnen deutlich? Kein Mensch sagt mir, wozu bin ich auf der Welt? Dann stand einer auf und sagte, das Leben hat gar keinen Sinn, darum wollen wir es genießen. Sag ich, richtig, aber wenn es doch einen Sinn hätte und du hast nur ein einziges Leben und du hast nur ein Leben, junger Mann, und wenn das verspielt ist, kannst du nie gut machen. Weißt du, wozu du da bist? Ja, wer kann mir denn darauf antworten? Und da ist mir völlig klar, auf die Frage nach dem Sinn des Lebens kann nur der eine antworten, der mich geschaffen hat. Nur Gott. Ist doch klar, nicht? Doch logisch. Nur der, der mich geschaffen hat, kann mir sagen, wozu er mich geschaffen hat. Und Gott sagt in seinem Wort, wozu er uns geschaffen hat. Das müssen Sie wissen. Er hat uns geschaffen, ich will es mal so ausdrücken, dass wir Kinder des lebendigen Gottes würden. Ganz am Anfang, Gott schuf den Menschen ihm zum Bilde, wie ihn Vater und Sohn wünscht, indem er sich selber spiegelt. So wünschte Gott Menschen ihm zum Bilde. Und wie ist der Mensch in Sünde gefallen? Es gibt keinen anderen Sinn unseres Lebens, als dass man ein Kind des lebendigen Gottes wird. Und wenn einer der größte Industrielle ist, der größte Gelehrte, und ist kein Kind Gottes, sage ich, dein Leben war total sinnlos. Ein bisschen säkularen Sinn, ganz bestimmt, aber im Blick der Ewigkeit sinnlos. Ich weiß, das ist hart, aber die Bibel spricht keine sanften Wahrheiten, sondern sehr groß und radikale. Und nun sehen Sie, von Natur sind wir nicht Kinder Gottes. Wie wird man denn ein Kind Gottes? Da bin ich wieder bei Jesus. Jetzt sage ich Ihnen ein Bibelwort aus Johannes 1. Jesus kam in die Welt, die ihm gehört, und die Seinen nahmen ihn nicht auf. Da steht das schon. Fragte mich heute ein Journalist, warum denn das kommt, dass so wenig Menschen in die Kirche gehen. Sag ich, steht schon in der Bibel. Ne? Die Welt nimmt ihn nicht auf. Und nun kommt's. Wie viele ihn aber aufnahmen. Jesus, dem wir Nägel malen, der uns zu Sündern macht und vor Gott gerecht macht, den Auferstandenen, wie viele ihn aufnahmen, denen gab er Macht, Gottes Kinder zu heißen. Wie viele ihn aufnahmen, denen gab er Macht, Gottes Kinder zu heißen. Verstehen Sie, seit ich das alles begriffen habe, da möchte ich brüllen und schreien, ihr Menschen seid doch nicht so blind. Ihr habt nur ein Leben, ihr verspielt es. Und da ist Jesus und klopft bei dir an. Und so wie du ihn aufnimmst, wirst du ein Kind Gottes. Er wäscht dich von Sünden rein, er zerreißt die Ketten des alten Lebens. Er schenkt dir seinen Geist, er macht neuen Menschen aus dir. Er macht dich zum Kinde Gottes. Wie kann man das nicht? Wie kann man ihn nicht aufnehmen? Ne? So, meine Freunde, ich muss schließen. Ich hoffe, Sie haben mir zugehört und ein wenig verstanden, wie wirklich unser zeitliches und ewiges Heil einfach an Jesus, dem Sohne Gottes, hängt. Ich sprach die letzten Tage schon davon, dass es mich so amüsiert, dass in Illustrierten und Monatsblättern über Jesus geschrieben wird. So im Spiegel und so. Furchtbarer Unsinn. Aber da ist mir doch deutlich, wie unsere Zeit wittert. Wittert! Wir sind so leer, wir haben nichts mehr. Was soll man ernst nehmen? Jesus, da wär's. Richtig. Aber dann sollte man sich wirklich orientieren über Jesus und begreifen, dass er nicht irgendwer ist, ein Religionsstifter oder so ein Heini, sondern von Gott gekommen, Sünder zu erretten. Dazu bin ich einer und das hat er getan. Und das möchte er an Ihnen auch tun. Wie viele ihn aufnahmen, denen gab er Macht, Gottes Kinder zu werden. So, ich muss schließen, lassen Sie mich zum Schluss noch ein kleines Beispiel sagen. Ich habe neulich einen Bericht gelesen aus dem Kriege von Stalingrad. Und mein Nachfolger, der junge Pfarrer in Essen, machte mich darauf aufmerksam, auf dieses Buch. Und da ist ein erschütternder Bericht, wie in den Kessel von Stalingrad, der ganz eingeschlossen war von russischen Armeen, noch das letzte Flugzeug einfliegt und vollgepackt wird mit Verwundeten. Und nun kommen Soldaten, halbverwundete, leicht verwundete, halb erfrorene, und wollen mit, und das Flugzeug ist voll. Und da hängen sie sich, wo man sich nur festhalten kann, hängen sich dran, nicht? Außen an Türgriffe, ich weiß nicht, wo man sich am Flugzeug so hinhängen kann, ans Fahrgestell und so. Und dann geht die Maschine hoch. Als sie gelandet ist, war keiner von denen, die sich außen dran gehängt hatten, noch da. Sie waren weggeweht worden, sie waren erfroren, sie waren weggewischt vom Sturm. Nur die drin waren. Und da habe ich gedacht, das Evangelium von dem Sohn Gottes Jesus, der für uns starb und auferstanden ist, ist so ein rettendes Flugzeug. Da fliegt man raus aus dem Kessel der Verlorenheit. Aber es gibt so viele Christen, die hängen außen dran. mal Weihnachten die Kirche getauft. Ich glaube auch alles, aber ich hab nichts. Wenn ich sterbe, dann muss der Pastor bestätigen, dass ich auf uns Kerl war und so. Man hängt außen dran. Seien Sie überzeugt, Sie werden weggewischt. Nur wer drin ist, man muss einen Schritt tun da rein. Darum bitte ich Sie, dass Sie sich entscheiden, sich zu Jesus zu bekehren. Ganz einfach, Sie müssen mit ihm ausmachen, nicht mit mir.
0: Sie hörten unser Programm mit Pastor Willem Busch, ein leidenschaftlicher Rufer zu Jesus Christus. 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Man kann doch gut ohne Gott leben. Nein, kann man nicht. Möchten Sie jetzt ein Leben mit Jesus Christus beginnen? Dann tun Sie es doch. Warten Sie nicht. 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

Herzlich willkommen zum Radioprogramm des Missionswerkes Werner Heukelbach. Schön, dass Sie wieder eine Botschaft über den Glauben an Jesus Christus hören möchten. Übrigens, Sie können alle Radiosendungen der letzten 12 Monate auf unserer Internetseite missionswerk-heukelbach.de herunterladen und anhören. Und nun spricht zu Ihnen Siegfried Lefering.

Ich kann mich noch gut erinnern, obwohl es jetzt sicher schon 25 Jahre her ist. Ich fuhr mit meiner Familie, zu der neben meiner Frau drei Teenager gehörten, mit dem Wohnwagen in die Bretagne. Es war Abend geworden und stockfinster. Wir waren irgendwo, aber nicht am Ziel. Ein Navi gab es nicht, eine Karte schon. Aber wo befanden wir uns? Fragen kamen für mich als Mann, auch wegen mangelnder Französischkenntnisse, nicht in Frage. So tat ich, was Mark Twain einmal so ausdrückte, nachdem wir das Ziel aus den Augen verloren hatten, verdoppelten wir unsere Anstrengungen, sprich, ich verdoppelte mein Tempo. Wie der Abend ausging, weiß ich nicht mehr. Nur das Tempo sagt noch nichts über unser Ziel aus, auch nicht das Tempo unseres Lebens. Deshalb, so lernen wir es in allen Seminaren, die sich mit Zeitmanagement und Arbeitstechniken beschäftigen, ist es wichtig, sich Ziele zu setzen. Allerdings smarte Ziele. Smart steht für 5 Punkte. Das S steht für spezifisch, also konkret formuliert. Das M steht für messbar. Ich selbst und andere sollen es überprüfen können, ob ich es wirklich erreicht habe. A erinnert daran, dass es aktiv beeinflussbar sein soll und ich tatsächlich meinen Beitrag dazu leisten kann, damit es realisiert wird. Und damit sind wir auch schon beim R, das realistisch meint. Also kein Wolkenkuckucksheim, sondern wirklich machbar. Und als letztes muss mein Ziel terminiert sein. Sonst fehlt der nötige Druck, es auch wirklich mit Energie anzugehen. Halten wir also fest, ein Ziel muss spezifisch, messbar, aktiv beeinflussbar, realistisch und terminiert sein. Das kann gelingen, wenn es darum geht, ein altes, gekauftes Haus so instand zu setzen, dass man gerne darin wohnen will. Das mag auch gelingen, wenn man den frei gewordenen Abteilungsleiterposten besetzen möchte. Oder wenn man so gut Klavier spielen möchte, dass es für einen öffentlichen Auftritt reicht. Ziele zu erreichen gibt in der Regel ein gutes Gefühl. Doch stellen Sie sich vor, Sie erklimmen eine Leiter, nehmen wir die Karriereleiter, und in der Mitte Ihres Lebens stellen Sie fest, die Leiter steht an der verkehrten Mauer. Sie haben zwar viel erreicht, aber sind nicht dort, wo Sie sein möchten. Deshalb sprechen wir ja von der Midlife-Crisis. Sie sagen sich, das kann doch nicht alles gewesen sein. Sie haben dafür endlos viel investiert. Aber was Sie suchten, etwa eine erfüllte Beziehung, haben Sie nicht erreicht, weil Sie so mit Ihrem Vorankommen im Beruf beschäftigt waren. Ziele ja, aber wohin will ich wirklich? Welches Ziel habe ich? Welches Ziel für mein Leben? Gibt es da für Sie ein übergeordnetes Ziel, das sich auf alle Bereiche Ihres Lebens auswirkt? Vielleicht ahnen Sie schon, dass es sich dabei um ein Ziel handeln könnte, ja vielleicht sogar müsste, das Sie gar nicht selbst bestimmen sollten. Unsere selbst gesteckten Ziele greifen eben in der Regel zu kurz. Wie wäre es, wenn Sie Gott, den Planer, Schöpfer und Konstrukteur Ihres Lebens fragen würden? Einer, der lange Zeit einem falschen Ziel nachgelaufen ist und dann von Gott gestoppt wurde, war Paulus. Für ihn stand fest, was er in dem Brief an die Philipper so ausdrückt: Ich lasse das, was hinter mir liegt, bewusst zurück, konzentriere mich völlig auf das, was vor mir liegt und laufe mit ganzer Kraft dem Ziel entgegen, um den Siegespreis zu bekommen. Den Preis, der in der Teilhabe an der himmlischen Welt besteht, zu der uns Gott durch Jesus Christus berufen hat. Das ist es. Gott hatte ihn gerufen und ihm ein lohnendes Ziel vor Augen gestellt, die Teilhabe an der himmlischen Welt. Damit meinte er nicht, dass ihn diese Welt nichts mehr angehe. Im Gegenteil, jetzt bekam alles ein anderes Vorzeichen. Weil er wusste, wohin es geht, konnte er hier sein. Jetzt fragte er nicht nur nach Teilzielen, jetzt fragte er nicht

Christen im Neuen Testament gebraucht wird. Es ist das Wort Sünde. Wir denken dabei oft an eine moralische Verfehlung. Ja, das ist richtig. Aber es trifft vor allem darauf zu, dass wir das Ziel verfehlt haben, Menschen zur Ehre Gottes zu sein. Im Vergleich zu anderen Menschen mögen wir vielleicht gut wegkommen. Aber im Vergleich zu Gott müssen wir völlig scheitern. Wir haben das Ziel verfehlt, indem wir nicht mehr die Herrlichkeit Gottes erreichen. Stellen Sie sich vor, was das bedeutet. Nicht nur hier und da treten Sie mal daneben oder erreichen Ihre selbst gesteckten guten Vorsätze nicht. Nein, Sie liegen auf der ganzen Linie mit Ihrem Leben daneben. Am Ende Ihres Weges, Ihres Lebensweges stellen Sie fest, da wollte ich doch gar nicht hin. Ich habe zwar viele oder wenigstens manche meiner Ziele erreicht, aber habe darüber das Ziel gar nicht in den Blick genommen, das so wichtig gewesen wäre, das Ziel Gottes mit mir. Ich habe mir viele Gedanken darüber gemacht, wie ich es mir hier gut einrichte, aber über die Ewigkeit habe ich nie wirklich nachgedacht. Sollte nicht gerade jetzt der Augenblick gekommen sein, in dem Sie das tun? Vielleicht finden Sie eigene Worte. Oder Sie nehmen die von Paulus. Ich laufe mit ganzer Kraft dem Ziel entgegen, um den Siegespreis zu bekommen. Den Preis, der in der Teilhabe an der himmlischen Welt besteht, zu der uns Gott durch Jesus Christus berufen hat. Durch Jesus Christus berufen, das ist der Schlüssel zu diesem übergeordneten himmlischen Ziel. Gott ruft durch Jesus Christus zu diesem neuen Ziel. Nicht nur wir fragen uns, was denn wohl das entscheidende Ziel sei. Gott selbst beschäftigt sich mit uns, um uns zu dem richtigen, sich wirklich lohnenden Ziel zu führen. Und wenn wir geneigt sein sollten, aufzugeben, so gibt Gott doch nicht auf. Er setzt alles ein, um sein Ziel mit uns zu erreichen. Er setzt seinen Sohn ein, Jesus Christus. Er setzt ihn vom Himmel her in Bewegung, um das Ziel mit uns zu erreichen. Nicht nur, damit er uns über das Ziel informiert und uns praktische Hinweise gibt, wie wir es erreichen können. Jesus Christus ging seinen Weg unbeirrt und dieser Weg endete am Kreuz. Nach Stunden der Qual rief er aus Tetelestai. In diesem Ausruf steckt das Wort Telos. Die Griechen gebrauchten dieses Wort für Ziel. Jesus ruft also, das Ziel ist erreicht. Ich bin am Ziel angekommen. Ich habe den Zweck erfüllt. Es ist vollendet. Es ist vollbracht. So paradox es klingt. Als Jesus am Kreuz starb, hat Gott sein Ziel erreicht. Denn Jesu Tod am Kreuz ist die Antwort auf unsere Sünde, auf unser verfehltes Ziel. Jesus starb am Kreuz, um das hinwegzunehmen, was uns von Gott trennte, was diese Beziehung so sehr belastete, dass keine harmonische Gemeinschaft mehr möglich war. Wenn Gott auf diesem Wege sein Ziel erreicht, die Beziehung zu uns wieder anzuknüpfen, sollten wir dann nicht auf dieses Ziel eingehen, gerne eingehen? Mancher zögert, auf dieses Angebot Gottes einzugehen. Und nicht selten ist dies der Grund, es kommt ihnen zu billig vor. Es ist ihnen zu billig, das einfach für sich zu glauben. Sie möchten etwas dazu beitragen, damit sie dieses Ziel erreichen. So verständlich das ist, es ist nicht nötig. Mehr noch, es ist einfach unmöglich. Und das hat wieder damit zu tun, dass Gott die Initiative ergriffen hat. Und ich muss Ihnen sagen, dass ich darüber überaus glücklich bin. Gerade die Zeitgenossen von Jesus machten sich viele Gedanken über ihr ewiges Ziel. Darum überlegten sie, auf welchem Weg sie das ewige Leben erreichen konnten. Und in ihrem Kontext fanden sie darauf immer nur die eine Antwort, du musst das Gesetz Gottes halten. Das leuchtete ein. Das Gesetz Gottes ist gut. Und dann ist auch dieser Weg gut. Nur, daran scheiterten die Menschen. Deshalb bin ich so froh, in der Bibel noch einen weiteren Telos-Satz zu finden, auch von Paulus. Mit Christus ist das Ziel erreicht, um das es im Gesetz geht. Jeder, der an ihn glaubt, wird für gerecht erklärt. Jesus Christus hat die Forderungen Gottes erfüllt. Jesus Christus hat sein Leben gegeben für alles, was wir nicht eingelöst haben. Uns bleibt nichts anderes, als das zu glauben. Das führt wirklich zum Ziel.

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1: Das heißt, wer sein Vertrauen in Christus setzt, wer an Christus glaubt, wer die Gnade annimmt, wird ein Gerichtsbegriff, wird freigesprochen. Freigesprochen und die Gerechtigkeit Christi wird uns zugesprochen. Ihr Lieben, das hat alles mit Stellvertretung zu tun. Und es ist eine Lehre in der Schrift, die glasklar ist an unsere Stelle. Und das ist eine der wichtigsten Stellen im Neuen Testament in dieser Hinsicht. Warum ist Stellvertretung wichtig? Warum ist sie nötig? Weil wir das Problem der Sünde haben. Und nur eine Sünde reicht aus, um uns für immer zu verdammen. Und er errettete uns. Ich stelle die Frage jetzt heute Morgen. Gibt es irgendwelchen Zweifel in Bezug auf die Frage, wie sah das Evangelium Paulus aus? Jemand sagte, das Kreuz ist der Platz, wo Paulus sich rumtreibt. Und ich meine, dass Sie recht haben. Das Kreuz ist der Platz, wo er sich rumtreibt. Alles hängt mit dem Kreuz zusammen und mit dem, was Jesus für uns getan hat. Gibt es Zweifel in Bezug auf die Botschaft des Paulus? Das wahre Evangelium, aber Gnade. Ein Evangelium der Gnade.
0: Das war ein Ausschnitt aus dem Kurs Der Galaterbrief mit Paul Timblin. Der Galaterbrief betont die Rechtfertigung durch die Gnade und nicht durch das Gesetz. Denn das Gesetz fordert Kraft von dem, der sie nicht hat, und verflucht ihn, wenn er diese Kraft nicht aufbringt. Das Evangelium im Gegenteil gibt demjenigen Kraft, der keine besitzt, und segnet ihn durch die Anwendung dieser Kraft. Der Galaterbrief fordert uns auf, anstatt der Gesetzlichkeit ein Leben der Nachfolge unter der Leitung des Geistes zu führen. Paul Timblin ist Lehrer und Fachbereichsleiter für systematische Theologie in der Bibelschule Brake. Der Kurs Der Galaterbrief ist im Lehrbereich Bücher der Bibel zu finden.

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1: Sie hören nun die gute Nachricht aus Gottes Wort. Unser Wochenvers steht in Römer 8, Vers 15. Denn ihr habt nicht einen knechtischen Geist empfangen, dass ihr euch abermals fürchten müsstet, sondern ihr habt einen kindlichen Geist empfangen, durch welchen wir rufen: Aber, lieber Vater. Das war unser Merkvers aus Römer 8, Vers 15.

0: 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Sie hören heute einen Beitrag aus der Serie Der erste Johannesbrief. Mögen Sie dadurch reichlich gesegnet werden.
1: Ja, 1. Könige 18, da haben wir Feuer vom Himmel. Und das konnten die Baalspriester eben nicht bewirken. Baal, ihr Gott, konnte kein Feuer vom Himmel bringen, obwohl er in der kananitischen Mythologie der Blitz- und Regengott war. Und dann betet Elia schlicht, ohne Ekstase, ohne herumzuhüpfen wie sie. Das Herumhüpfen und so wild tun, das ist Heidentum, eher ganz schlicht von Herzen. Und dann kommt Feuer vom Himmel. Und ganz Israel weiß, der Herr ist Gott, der Herr ist Gott. Das ist also 1. Könige 18. Und dann sehen wir, der Antichrist wird genau das tun, was im Alten Testament der Beweis war für den wahren Gott. Und darum wird er die Massen in Israel sofort einpacken können. Und natürlich die Massen darüber hinaus, denn er wird ja, wie wir gelesen haben, mit dem Tier aus dem Meer, also mit dem kommenden Diktator des Westens, wird er zusammenarbeiten. Es wird einen Bund geben zwischen dem Westen und Israel für 7 Jahre. Und eben das Zweite, was er kann, ist ein Götzenbild machen, das spricht. Aber in Psalm 115 lesen wir, die Götter der Heiden, die Götzenbilder der Heiden, haben einen Mund und können nicht sprechen. Ich habe schon so viele Götzen gesehen. Und noch nie hat da einer plötzlich da das Gespräch gesucht. Ja, sie sind einfach tot. Und so sagt das Alte Testament, Götzen, die nicht sprechen, sind tot. Das sind eben verwerfliche, abgöttische Bilder, die man nicht verehren darf. Aber der Antichrist wird ein Bild machen, das spricht. Und er wird argumentieren können. Denn natürlich hat der Tanach, so sagt man im Judentum zum Alten Testament, sagt, man darf ein Bild nicht anbeten. Aber es ist gemeint von toten Bildern. Ich mache ein lebendiges. Und das müsst ihr anbeten. Das ist dann wirklich ein wirklicher Gott. Und dann Vers 16, nachdem er da die Leute eben dazu bringt, dieses Bild anzubeten, weil das Bild selber sagt, wer das nicht anbetet, muss getötet werden. Es verlangt das. Das ist also nicht das neue Bild vor der UNO. Dieser Jaguar mit den Adlersflügeln, der von zwei mexikanischen Künstlern hergestellt worden ist. Natürlich ist das eine Darstellung von einem Cherub. Also von einem Engelfürsten. Und er hat den Namen, hat das jemand gerade gesehen? Guardian of Peace and Security. Der Wächter über Friede und Sicherheit. Das ist ja das, was die UNO vermitteln will. Friede und Sicherheit. Und 1. Thessalonicher 5 sagt uns ja, wenn sie sagen, Friede und Sicherheit, dann wird ein plötzliches Verderben über sie kommen. Und wenn sie sagen, das ist in Griechen ein Durativ, Präsens, das ist ein Durativ, das heißt, wenn sie immer wieder sagen, Friede und Sicherheit, Friede und Sicherheit, und wenn wir schauen, in den vergangenen Jahrzehnten, all diese Friedensabkommen, die gemacht worden sind, im Nahen Osten, aber auch nach dem Ersten Weltkrieg, nach dem Zweiten Weltkrieg, ständig haben wir die Ausdrücke Frieden und Sicherheit. Peace and Security. Und jetzt machen die da dieses Bild, und das ist wirklich ein abgöttisches Bild. Das ist ein gefallener Engel. Ein Cherub, der da vor der UNO steht und Wächter für Friede und Sicherheit sein soll. Aber der Jaguar verdreht seine Augen nicht und der gibt keinen Mucks von sich. Ja, ich bekomme ständig jetzt E-Mails. Ist das das Tier aus dem Meer? Nein, hat auch niemand gesagt, dass der Jaguar vorher im Meer war. Und das Tier aus dem Meer ist ein kommender Diktator, ein Mensch. Aber es ist auch nicht das Bild von Offenbarung 13. Denn zuerst muss ja der Antichrist kommen, der die Macht in Israel ergreift und mit dem kommenden Diktator in Europa zusammenwirkt. Und der wird ein Bild machen, das sprechen kann. Und jetzt Vers 16. Ich habe das in meiner Bibel angestrichen. Ein ganz kleines Wort. Und es bringt alle dahin. Also zuerst wird gesagt, macht ein Bild, das sprechen kann und verlangt, dass es angebetet wird. Und dann kommt noch etwas. Es bringt alle dahin, die Kleinen und die Großen, die Reichen und die Armen und die Freien und die Knechte, dass sie ein Mahlzeichen annehmen an ihre rechte Hand oder an ihre Stirn. Und ohne das können sie weder kaufen noch verkaufen. Das heißt, die Menschen müssen dieses Bild anbeten. Und die werden genau wissen, was sie tun. Das ist nicht einfach so eine Überraschungsaktion, dass man dann plötzlich da ein Zeichen annehmen muss, ohne dass man nicht mehr kaufen und verkaufen kann, sondern die wissen genau, jetzt beten wir dieses Bild an. Und dieses Bild wird übrigens die Repräsentation sein von dem Tier aus der Erde. In Daniel 11 haben wir gesehen, es gibt eine Ausnahme. Der Antichrist wird, einen Gott wird er verehren, den Gott der Festungen. Und das war ein Ausdruck für Jupiter, Capitolinus. Für Jupiter, der römische, heidnische Vatergott des Kapitols in Rom. Und so wird eben das Tier aus dem Meer sich ausgeben als Gottvater. Und der falsche Messias wird sich ausgeben als Gott der Sohn. Und sagen, er sei Gott. Ja, und der bringt dann die Leute dazu, dass sie das Bild für das Tier, den Gott der Festungen, machen und anbeten. Und dann bringt er sie dazu, jetzt müsst ihr auch noch ein Zeichen annehmen, und zwar mit dem Namen des Herrschers oder mit der Zahl seines Namens, das ist die Zahl 666. Das Bargeld wird dann nicht mehr da sein und nur noch mit diesen Zeichen kann man kaufen oder verkaufen. Aber das ist erst dann, wenn der Antichrist kommt. Und nicht jetzt. Und dann wird eben dieses Bild da sein, das spricht. Und dann wird jeder wissen, wenn ich das Zeichen annehme, das bedeutet, 666 bedeutet, ich verehre diesen Diktator als Gott. Also den Gott der Festungen. Das ist nicht so eine Überraschung. Ich meine, da ist einer am Internet. Und dann stellt sich vielleicht mal die Frage, warum schreibt man immer da oben in die Zeile www. Punkt. Ja, da kommt doch einer auf die Idee und sagt, W auf Hebräisch ist welcher Buchstabe? Welcher Buchstabe? Wav, ja? Und Wav ist auch eine Zahl, nämlich? Sechs. Die Zahl 6. Also www heißt jedes Mal 666. Punkt. Wow, wo sind wir hingekommen? Ja, natürlich, das Internet ist bereits die Vorbereitung, kann man sagen, die technologische, dass einmal das umgesetzt wird. Aber jetzt ganz wichtig, das ist es noch nicht. Also, wenn jemand sagt, jetzt höre ich auf mit dem Internet, okay, das wird ihn vor vielen bewahren. Aber es ist noch nicht das. Und darum ist es wichtig, dass man eben nicht von etwas, das es noch nicht ist, sagt, das ist es und jetzt. Ja? Und so wird das eben auch von vielen gesagt, die Impfung jetzt, das ist eigentlich schon der Vorläufer oder schon das Zeichen des Tieres. Nein. Das kommt erst dann, wenn der Antichrist kommt. Der wird Feuer vom Himmel herabholen. Der wird ein Götzenbild machen, das spricht. Und er bringt dann die Leute dazu. Er zwingt die Leute, das Zeichen anzunehmen. Und wer das Tier nicht anbeten will, wird getötet. Aber alle wissen, was sie tun, wenn sie das tun. Das ist nicht einfach so. Jetzt macht man das und im Nachhinein denkt man, oh, was ist das? Und das ist so entlastend, wenn man das weiß. Kindlein, es ist die letzte Stunde und ihr habt gehört, dass der Antichrist kommt. Aber der ist noch nicht gekommen. Jetzt müssen wir aber noch beantworten, in den letzten 2 Minuten. Johannes sagt, Kindlein, es ist letzte Stunde. Ja, aber er sagt ja das da in den 90er Jahren des ersten Jahrhunderts. Dann ist die Endzeit schon damals. Aber da ist wichtig, dass man eine gute Übersetzung hat. Die Elbefelder, die alte und auch die CSV Hückeswagen, sieht man da, Kinder, es ist, und die ist kleingedruckt. Um anzudeuten, das steht nicht im Grundtext. So genau ist die Elbefelder. Also er sagt, Kinder, oder Kindlein, es ist letzte Stunde. Und das hat in Griechen folgende Bedeutung. Der fehlende Artikel ist ganz, ganz wichtig. Wenn man das Neue Testament auf Griechisch studiert, muss man sehr gut darauf achten, wann steht der Artikel und wann nicht. Und das hat verschiedene Bedeutungen. Aber eine Bedeutung ist, wenn der Artikel fehlt, dann wird der Akzent auf den Inhalt gelegt. Das, was das Wort inhaltlich charakterisiert. Ja? Und so ist es zu verstehen. Kindlein, es ist letzte Stunde. Das heißt, die Zeit, in der wir sind, die trägt schon den Charakter der letzten Stunde, wenn einmal der Antichrist kommen wird. Warum? Und wie ihr gehört habt, dass der Antichrist kommt, so sind auch jetzt viele Antichristen geworden. Viele falsche Propheten, ihr Lehrer, sind damals ausgegangen, die haben die Gottheit des Herrn Jesus geleugnet und seine wahre Menschheit. Viele. Und darum sagt er, daher wissen wir, dass es letzte Stunde ist. Aber nicht, er sagt, dass es die letzte Stunde ist. Nein, die Zeit ist charakterisiert von der letzten Stunde der antichristlichen Zeit, weil jetzt schon so viele Irrlehrer da sind, die den Vater und den Sohn leugnen. Alle, die die Gottheit Christi angreifen, die Person des Herrn Jesus so erniedrigen, das sind Antichristen, Lügner. Jeder, der den Sohn leugnet, hat auch den Vater nicht. Das sind keine wahren Gläubigen. Und darum sagt Johannes auch in Vers 19, sie sind von uns ausgegangen. Die waren in den Gemeinden und man hat es nicht gemerkt. Weil sie noch nicht offenbar geworden ist. Und plötzlich beginnen die falsche Dinge zu erzählen. Aber dann sind sie gegangen. Sie sind von uns ausgegangen, aber sie waren nicht von uns. Denn wenn sie von uns gewesen wären, so würden sie wohl bei uns geblieben sein. Aber damit sie offenbar würden, dass sie alle nicht von uns sind. Also ganz wichtig, diesen Unterschied. Es war noch nicht die letzte Stunde, die kommt erst und zwar nach der Entrückung. In 2. Thessalonicher 2 haben wir gelesen, dass jetzt eben der da ist, der zurückhält, bis der Antichrist offenbar wird. Und der, der zurückhält heute als Kraft auf Erden, das ist der Heilige Geist, der in der Gemeinde wohnt. Es wird auch gesagt, das, was zurückhält, weil eben das Wort Geist im Griechischen ist grammatikalisch sächlich. Also man sagt, das Geist. Aber das grammatikalische Geschlecht ist nicht das gleiche wie zum Beispiel biologisches Geschlecht. Nicht wahr? Wir sagen auch das Fräulein. Aber wir wissen, dass das grammatikalisch Neutrum ist, aber biologisch ist ein Fräulein immer Femininum. Ja. Und also das, was zurückhält, der Heilige Geist. Der zurückhält, Gott, der Heilige Geist. Und bei der Entrückung wird der Heilige Geist, Offenbarung 22, der Geist und die Braut rufen, komm. Und wenn der Herr Jesus kommt, wird der Geist und die Braut weggehen und dann hält nichts mehr zurück, dass der Antichrist offenbar werden kann. Er könnte jetzt schon leben. Das heißt nicht, dass er geboren wird, sondern dass er offenbar wird. Das heißt, er kann sich noch nicht mitteilen. Irgendwo. Und wenn Leute sagen, ich weiß, wo da, wer der Antichrist ist. Habe ich auch schon eine E-Mail geschrieben. Ich weiß es ganz genau. Und ja, ich habe ihn nicht gefragt. Er soll mir das jetzt erklären. Muss man gar nicht fragen. Er weiß es sowieso nicht. Er kann nicht offenbar werden, bevor der Heilige Geist weg ist. Aber ganz wichtig, Johannes meinte nicht, dass er schon in der Endzeit lebt. Und das sehen wir übrigens auch bei Paulus. Es gibt ja solche, die sagen, die Endzeit hat damit begonnen, dass Jesus Christus gekommen ist. Ja, wir haben gesehen in 1. Johannes 1,1, was von Anfang an war. Da hat eine neue Zeit angefangen. Das war der Anfang. Das ist die Endzeit. Der Anfang ist nicht plötzlich die letzte Stunde, sondern der Anfang. Und das Ende wird eben am Schluss dieser langen Periode sein. Und dazu aus 2. Timotheus 3. 2. Timotheus 3. Da wird die Endzeit beschrieben. Ja, bitte, einfach Vers 1.
2: Dies aber wisse, dass in den letzten Tagen schwere Zeiten eintreten werden, denn die Menschen werden selbstsüchtig sein, geldliebend, prahlerisch, hochmütig, Lästerer, den Eltern ungehorsam, undankbar, unheilig.
1: Also da werden 19 moralische Kennzeichen der Menschen in der Endzeit, und zwar in der Christenheit, der abgefallenen Christenheit beschrieben. Und da sagt Paulus in seinem letzten Brief aus der Todeszelle in Rom im Jahr 67, dies aber wisse, dass in den letzten Tagen schwere Zeiten eintreten werden. Also, er sagt nicht, wir sind jetzt in den letzten Tagen, sondern er sagt ganz klar, in der Zukunft wird die Endzeit sein. Und Petrus, genau gleich in 2. Petrus 3, er sagt, in den letzten Tagen werden Spötter mit Spötterei kommen. Aber nicht, er sagt, dass diese Dinge, die er da beschreibt in 2. Petrus 3, dass das schon erfüllt sei. Ganz klar war für sie, nein, die Endzeit ist später. Und Johannes sagt nur, Kindlein, es ist letzte Stunde. Weil viele Irrlehrer da sind. Und wir sehen heute in unserer Zeit sogar eine Multiplikation von diesen Irrlehrern. Eine solche Fülle, die da im Internet verbreitet, die Jesus Christus sei nicht Gott von Ewigkeit. Er sei ein Geschöpf und damit wird auch der Vater geleugnet, dass er nicht der ewige Vater des Herrn Jesus ist von Ewigkeit her. Das sind alles Antichristen. Und es wimmelt. Und es ist unglaublich, wie das um sich frisst, wie ein Krebs. Aber mit 1. Johannes 2 können wir die erkennen. Und können uns ganz klar distanzieren von diesen Antichristen, von diesen Lügnern, von diesen Verführern. Und das sagt Johannes also ganz besonders diesen jungen Gläubigen, damit sie ja nicht durch solche Irrlehre mit fortgerissen werden. Und da ist das Internet enorm eine Gefahr. Man sucht da und dort und nach irgendwelchen Vorträgen, aber es gibt Vorträge, die eine Hilfe sind, und es gibt Vorträge, die Gift sind. Und nächstes Mal werden wir dann noch darüber sprechen, wie die Kindlein das unterscheiden können. Aber es ist eine Gefahr, und darum nimmt er so viel Zeit in diesem Abschnitt, um gerade diese jungen Gläubigen anzusprechen. Ja, es ist ein bisschen heute so, wie in 2. Könige bei Elisa. Da war Hungersnot, und die Söhne der Propheten, also diese Gläubigen, waren zusammen. Und ein Junge geht dann aus und sucht etwas zu essen. Und dann findet er etwas. Er findet eine Pflanze. Und die Bibel sagt, das waren wilde Koloquinten. Er wusste nicht, was es ist, hat das mitgebracht, in den Topf geschnetzelt. Und dann wurde das der Gemeinde der Gläubigen dort präsentiert. Und dann sagen sie, Mann Gottes, der Tod im Topf. Wilde Koloquinten, die sind abführend bis zum Tod. Wilde Koloquinten, eine Katastrophe. Aber es ist genau so läuft das. Irgendwo da, ja, sammelt man sich auf dem Internet was. Und am Schluss hat man in der Gemeinde den Tod im Topf. Aber was macht der Mann Gottes? Er nimmt Mehl. Und Mehl ist ja in 3. Mose 3 ein Bild beim Speisopfer von dem vollkommenen Leben des Herrn Jesus. Dann macht er das rein und es war nichts Böses mehr drin und alle konnten essen. Und so ist es auch ganz wunderbar und wichtig, diese Erfahrung. Eben, wir sind bedroht von solchen, die irgendwo was sammeln und dann in die Gemeinde bringen und wir haben den Tod im Topf. Und es ist so wichtig, dass wir uns mit dem Herrn Jesus beschäftigen. Mit seiner Herrlichkeit, dem Sohn Gottes. Und das neutralisiert viel Falsches und erwärmt die Herzen in einer schwierigen Zeit.
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Vielleicht sagt sich der eine oder andere, wozu habe ich Gott nötig? Warum ist Gott überhaupt wichtig? Nun, zum einen, weil er der Ursprung, der Schöpfer aller Dinge ist. Die Erde ist des Herrn und was darinnen ist, der Erdboden und was darauf wohnt. Denn er hat ihn an die Meere gegründet und an den Wassern bereitet. Folglich gehört ihm auch alles. Die Erde ist des Herrn und was darinnen ist, der Erdboden und was darauf wohnt. Das heißt, sie und ich sind Eigentum Gottes. Und deswegen hat er auch das Recht, uns zu beurteilen, uns zu richten. Und das wird er auch eines Tages tun. Sind Sie darauf vorbereitet?

0: Hallo liebe Kinder, schön, dass ihr den biblischen Hörfunk wieder eingeschaltet habt. Gleich geht es los mit Christopher die Kirchenmaus. Eine Maus, die auch in eure Kirche leben könnte. Bei den Kirchenmäusen ist ständig etwas los. Und so erleben Christopher und seine Freunde jeden Tag interessante Abenteuer. Es geht gleich los mit Christopher die Kirchenmaus.
1: Ach, wie zitterten die kleinen Kerle, während die Ratten sich lautstark über sie lustig machten. Und als ob das nicht schon schlimm genug gewesen wäre, beschlossen die Ratten, sich zu einer Beratung zurückzuziehen.
2: Wir wollen uns ein paar Gemeinheiten für euch ausdenken,
1: meinte eine Ratte höhnisch.
3: Logisch! Claro!
1: Brüllten die anderen durcheinander.
3: Spaß muss sein, man gönnt sich ja sonst nichts.
1: Und damit verschwanden sie in der Dunkelheit.
4: Wann werden sie wiederkommen?
1: Flüsterte Till.
4: Und uns abholen? Für immer?
1: Völlig mutlos dachten sie über ihre ausweglose Lage nach. Plötzlich hörten sie wieder ein Geräusch.
3: Die Ratten, stotterte Till voller Angst. Jetzt kommen sie und holen uns.
1: Christopher lauschte angestrengt.
5: Nein, das klang nicht nach Ratten. Und außerdem kam das Geräusch mehr von hinten und etwas weiter oben.
1: Es kratzte und scharrte immer lauter. Schon flogen ihm Erdkrümel und Steinchen um die Ohren. Und dann hörten sie eine heisere, wohlbekannte Stimme.
3: Christopher! Till! Seid ihr da? Hallo!
4: Moritz!
1: Christopher schrie vor Freude.
5: Till! Es ist Moritz Maulwurf!
4: Wir sind hier,
1: riefen jetzt beide.
4: Wo bist du, Moritz?
3: Hier bin ich,
1: antwortete Moritz, der sich inzwischen bis zu ihnen durchgearbeitet hatte. Verlegen und etwas ungeschickt putzte er sich den Dreck aus seinem Fell und meinte,
3: nun ja, ich habe einen Tunnel gegraben, um euch rauszuholen.
1: Na bravo! Woher hat Moritz Maulwurf gewusst, dass die Mäuse im Kanal waren? Ganz einfach. Gerade als er seine Balkontür schließen wollte, damit kein Regenwasser in seiner Wohnung läuft, hat er die beiden entdeckt. Natürlich hat er die Lage sofort erfasst und blitzschnell gehandelt. Da er sich unterirdisch sehr gut auskannte, hoffte er sehr, dass jener Mauervorsprung die Mäuse aufhalten würde. Bevor er anfing zu graben, hatte er die Mäuseeltern alarmiert und er war glücklich, dass seine Vermutung richtig gewesen war. Jetzt aber drängte er zur Eile. Die Ratten konnten jeden Moment zurück sein. Er gab den Mäusen noch ein paar Anweisungen, wie sie sich an ihm festhalten sollten, und dann ging es mit voller Kraft voraus nach oben. Oh, Christopher schämte sich, wenn er daran dachte, wie oft er über den gutmütigen Moritz gelacht hatte. Bloß, weil er etwas pummelig war und beim Lesen eine Brille tragen musste, obwohl er gar nicht alt war. Endlich Licht! Die Mäuse kniffen ihre Äuglein zusammen, weil sie von dem hellen Tageslicht am Ende des Tunnels für einen Moment lang richtig geblendet waren. Oben standen, dicht gedrängt, die Eltern mit der ganzen Verwandtschaft und warteten voller Spannung, dass die drei endlich aus der Erde kämen. Jetzt kam Leben in die Mäuse und über das große Hallo und die Wiedersehensfreude hatte man Moritz Maulwurf anscheinend ganz vergessen. Bescheiden stand er etwas abseits und lächelte. Christopher schaute vorsichtig zu ihm hin und nahm sich
6: ganz im Geheimen etwas Tolles vor. Tja, jetzt hätte man eigentlich nach Hause gehen können. Stattdessen gingen die Mäuseväter auf Moritz zu, drückten ihm fest die Pfote und bedankten sich für die Rettung ihrer Söhne. Es war auf einmal sehr still und die Mäuseknaben ahnten, was als nächstes wohl kommen würde.
5: »Papa macht ein ganz böses Gesicht«, dachte Christopher. »Und Mama sieht aus wie damals, als die Großtante gestorben ist.«
6: Er und Till standen mit gesenkten Köpfen und schlappen Ohren da und hielten sich vorsichtshalber die Pfoten auf ihre Hosenböden. Aber nichts geschah. Frau Kirchenmaus meinte, man würde später über alles reden. Die Hauptsache wäre doch, dass die Kinder, na ja und ach und wenn der Moritz nicht gewesen wäre. Und stellt euch doch mal vor. Christopher schaute hoch und dachte, sie wird doch jetzt nicht weinen, die Mama, oder doch?
7: Jetzt ist es aber genug.
6: Der Großvater, der bis jetzt noch kein Wort gesagt hatte, hielt seinen Regenschirm hoch in die Luft und alle schauten erstaunt zu ihm hin.
7: Hört auf mit den Trauergesängen! Sind wir denn nicht alle froh, dass die Kinder wieder da sind? Alles hätte und wäre und wenn und aber braucht man sich doch nicht auszumalen. Sie haben heute viel gelernt und dass es ihnen leid tut, sieht man ihnen doch an der Nasenspitze an.
5: Er ist einfach eine Wucht, dachte Christopher gerührt.
6: Als er nun sah, wie der Opa die Oma nahm und eine elegante Drehung mit ihr machte, schnappte er sich seinen Cousin Till und sie tanzten einen Freudentanz.
0: Das war soeben, liebe Kinder, Christopher die Kirchenmaus. Weitere Abenteuer von Christopher und seinen Mäusefreunden bringen wir euch hier beim biblischen Hörfunk. Diese Hörspielserie wurde von Schulte und Gerd produziert und ist bei Gerd Medien erhältlich. Ich sage Tschüss und ich freue mich auf ein Wiederhören hier bei uns, dem biblischen Hörfunk.

In Jesaja Kapitel 40 ermahnt Gott das Volk, indem er die Menschen erinnert, wer er ist und wie töricht es ist, Götzen oder Menschen zu vertrauen. Es ist leider so, dass wir genauso sind wie das Volk Israel. Wir wenden uns nur allzu leicht vom Herrn ab und setzen unser Vertrauen auf Dinge, auf Menschen und andere Kräfte. Und wenn dann alles schief läuft, wenn wir müde sind wegen dem ganzen Stress, schreien wir zum Herrn und beklagen uns, dass es uns so schlecht geht. Und Gott hört. Gott ist barmherzig. Er ist bereit, uns zu vergeben und zu reinigen von unserer Sünde, wenn wir uns ihm im Glauben zuwenden. Aber die auf den Herrn harren, kriegen neue Kraft, dass sie auffahren mit Flügeln wie Adler, dass sie laufen und nicht matt werden, dass sie wandeln und nicht müde werden.

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Und wenn es euch gefällt, dann könnt ihr vielleicht eure Freunde einladen, um mit euch unser Programm anzuhören. Stellt euch vor, auf diese Weise können eure Freunde gemeinsam mit euch von Jesus hören. Und vielleicht nehmen sie sogar Jesus als ihren Heiland an. Also beim nächsten Mal dürft ihr schon eure Freunde einladen.

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1: Sie hören nun die gute Nachricht aus Gottes Wort. Unser Wochenvers steht in Römer 8, Vers 15. Denn ihr habt nicht einen knechtischen Geist empfangen, dass ihr euch abermals fürchten müsstet, sondern ihr habt einen kindlichen Geist empfangen, durch welchen wir rufen, aber lieber Vater. Das war unser Merkvers aus Römer 8, Vers 15.

0: 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Sie hören heute Roger Peuk und er spricht über der Ehemann, Familienaufseher, ja, Unterdrücker, nie. Der Ehemann hat eine ganz spezielle Rolle. Zum Beispiel, dass er ein weites Herz haben soll. Hören Sie nun diesen Vortrag. Er ist unterteilt in zwei Abschnitte. Hören Sie nun den ersten Teil.
1: Einen guten Abend. Ich freue mich auch, dass ich hier sein kann. Und ich freue mich ganz besonders zu sehen, dass es so viel Interesse daran gibt, etwas mehr zu lernen aus der Bibel über die Führung der Ehe und Familie. Es ist mir vor Jahren aufgefallen, dass man eine Ausbildung macht, um ein Auto zu fahren. Dass man eine Ausbildung macht, um im Beruf zu stehen. Dass man Ausbildung und Anleitung durchgeht, um gewisse Geräte zu bedienen. Aber dass sehr, sehr wenige Menschen sich haben ausbilden lassen von der Bibel her über die Frage der Ehe und Familie. Und umso mehr freue ich mich heute Abend zu sehen, dass so viele dieses Interesse haben. Wir wollen miteinander noch einmal beten, um den Herrn zu bitten, dass er uns leite in sein Wort. Vater im Himmel, wir bitten dich, dass du uns hilfst in diesen Minuten, dich richtig zu verstehen und auch dieses genannte Gebiet des Ehemannes auch im Lichte deines Wortes sehen, sodass wir falsche Einstellungen korrigiert bekommen und wir neu darüber nachdenken, was du von uns Menschen willst. Herr, es passt alles in ein Gesamtbild hinein und wir wollen, wenn wir heute Abend auch diese eine Seite sehen, es nicht abhängig sehen von allem anderen. Und daher bitten wir dich um deine Hilfe, dass wir die Ausgewogenheit deines Wortes bewahren. In Jesu Namen. Amen. Ein berühmter britischer General sagte einmal zu seinen Truppen: Gentlemen, denkt niemals ans Heiraten, bis ihr Kriegserfahrung hinter euch habt. Nun leider können viele Leute diesem zupflichten oder beipflichten und damit identifizieren. Es ist oft sehr schwer, mit anderen Menschen oder mit einem anderen Menschen auszukommen. Es fing ja alles so gut an. Am warmen Sommerabend, die Spaziergänge im Park, die angefachten Gefühle, die Blicke der Liebe, der warme Handdruck und dann irgendwas in der Zukunft kam später darauf auf dieses Paar zu und diese Ehe, die so gut begonnen hat in der Freundschaft, erkaltete und erstickte an sich selber. Niemand beginnt eine Ehe mit dem Plan, dass die Ehe bald in die Brüche geht. Jeder beginnt mit Hoffnung. Man geht nicht vor einen Traualtar, um Leuten öffentlich zu bekunden, wir sind einander treu, um nachher auch dieses Versprechen zu brechen. Meiner hat vielleicht mit ein bisschen Humor die ersten 7 Jahre der Ehe anhand von einer Erkältung folgendermaßen beschrieben. Das erste Jahr sagt der Ehemann: Süßes Schätzlein, ich mache mir Sorgen um mein Liebstes wegen deines Schnupfens. Geh heute zum Krankenhaus und lass dich gründlich untersuchen und ruh dich gut aus. Ich besuche dich jeden Tag. Im zweiten Jahr sagt er: Schatz, dein Husten gefällt mir gar nicht. Ruf doch Herrn Dr. Müller an und er kommt sofort her. Geh doch ins Bett und erhol dich, so wie ein Schatz das tun soll. Im dritten Jahr sagt er: Du sollst dich hinlegen, Schatz. Ruhe kann dir viel helfen, wenn es dir gar nicht gut geht. Kann ich dir vielleicht eine Suppendose öffnen? Im vierten Jahr sagt er: Nun, Schatz, sei mal vernünftig. Nachdem du die Kinder ins Bett gebracht hast und das Geschirr gespült und den Boden gewischt hast, vielleicht kannst du dich hinlegen. Im fünften Jahr sagt er: Nimm doch ein Aspirin. Im sechsten Jahr sagt er: Ach, wenn du nur gurgeln würdest, würdest du aufhören, dich wie ein Seelöwe anzuhören? Im siebten Jahr sagt er, hör doch endlich auf zu niesen, willst du mir Lungenentzündung geben? Nun, es ist vielleicht krass, aber ich kenne von der Seelsorge leider viel zu viele Fälle, die gut begonnen haben, wo es dann nach kurzer Zeit nicht so aussah, wie der Beginn war. In 1870 in den Vereinigten Staaten hat es 27 Scheidungen auf 1000 Hochzeiten gegeben. 1972 hat es 455 Scheidungen auf 1000 Hochzeiten gegeben und die Zahl klettert, der Prozentsatz klettert und in Deutschland ist es allzu viel anders gar nicht. Wenn man nur sich überlegen würde, wenn die große Nobelfirma in Stuttgart mit dem schönen Stern Probleme hätte mit 50% aller hergestellten Autos in Sindelfingen, sodass nach kurzer Zeit sie vom Verkehr gezogen werden müssten, da würde man rasch nach der Ursache suchen. Und viele Leute scheinen sich keine große Mühe zu machen um die Tatsache, dass eigentlich es große Mängel in der Ehe gibt und man Lösungen suchen muss. Aber heute Abend darf ich noch einmal ermutigen, es gibt Lösungen für Familienprobleme. Leute suchen Lösungen und es gibt Lösungen, es gibt Hilfe und Hoffnung von der Bibel her. Die Bibel sagt sehr deutlich über die Aufgabe vom Ehemann, den ersten Teil von unserem Thema, Familienaufseher, ja, dass der Ehemann diese Rolle von Gott zugewiesen bekommen hat. In 1. Timotheus 3, Vers 4, sowie auch in Epheser 5, die Bibel sagt da und an anderen Stellen, dass der Ehemann der Aufseher oder Vorsteher der Familie ist. Er wurde von Gott in diese Rolle gestellt. Ich habe mit einem gesprochen in der Seelsorge und er sagte, ich will ja kein Aufseher sein. Ich sagte, ob du willst oder nicht, du bist es. Ist die Frage, ob du ein Guter bist oder nicht. Denn er selber, als er heiratete, bekam diese Rolle zugeteilt. Und es kann sein, dass einer hier ist heute Abend, der ein bisschen darüber strittig wird und sagt, ich sehe nicht ein, warum der Ehemann diese Rolle zugewiesen bekommen hat. Ich habe das oft verglichen mit der Zuweisung der physischen Fähigkeiten in der Ehe, die Gott zugeteilt hat, wie er wollte. Er gab dem Manne die Fähigkeit, Kinder zu zeugen und der Frau die Fähigkeit, Kinder zu empfangen und Kinder zu gebären. Und niemand ist heute Abend im Unklaren darüber, dass Gott diese physischen Fähigkeiten gegeben hat. Gott hat sie zugeteilt, wie er wollte. Und die Rollenführung in der Ehe ist identisch mit der physischen Aufgabe eines jeden auch in der Ehe. Gott sah, dass es gut war, dass der Mann diese Aufgabe bekommen hat. Die Rolle der Aufsicht, der Versorgung, des Pflegens der Familie. Und viele Leute denken, ja, ich versorge meine Familie, ich bringe das Geld schon nach Hause. Nun, leider denken sie falsch, wenn sie denken, Versorgung handle sich nur um das Geld nach Hause bringen. Wir werden im Laufe dieser Woche weit mehr darüber sehen. Heute wird diese Rolle in Frage gestellt. Vor Jahren kam ein junges Paar auf mich zu und der junge Mann sagte, wir wollen eine Partnerschaft-Ehe. Wir wollen nicht eine Ehe haben, wo ich das Haupt bin und meine Frau in die Unterstützungsrolle ist, sondern wir wollen eine Partnerschafts-Ehe haben, wo wir beide Entscheidungen treffen und Gleichberechtigung haben. Das hört sich gut an, sehr gut. Und an vielen Ecken ist solch eine Behauptung oder solch eine Vorstellung gut und richtig und biblisch. Nur mangelt es an der Tatsache, dass die Bibel dem Mann diese Rolle zugewiesen hat. Nur das Problem ist, viele missverstehen, was gemeint wird mit Aufsicht. Worüber dieser junge Ehemann sich aufgeregt hat, war über ein verzogenes, verstelltes, unbiblisches Bild von dem Ehemann. Und darüber sollen wir alle uns aufregen, darüber sollen wir das alle ablehnen. Ich sprach einmal mit einem älteren Herrn, der wieder heiraten wollte. Seine Frau war gestorben und er lernte eine Frau kennen und hat sich in sie verliebt und sagte, Ich denke, sie ist wirklich eine dominante Person. Und in unserer Ehe wird sie die dominante Persönlichkeit sein. Sie wird die führende Rolle haben. Und er fügte hinzu, und ich lasse mich gerne führen. Nun, ich habe weiter mit ihm gesprochen über diese Vorstellung der Ehe und dass er die Aufgabe zugeteilt bekommen hat von Gott, die Aufsicht der Ehe zu haben. Und es gibt auch die andere Seite. Das ist ein Extrem, rollenlose Ehen. Und das andere Extrem ist von vielen Ehemännern der Vergangenheit und auch der Gegenwart ausgeführt und wird ausgeführt, wo die Frau im unerträglichen Maß von dem Mann so unterdrückt wird, dass ihre Persönlichkeit praktisch draufgehen muss. Ich habe im vergangenen Jahr mit vielen Paaren zu tun gehabt, in denen dies der Fall war oder zu sein schien. Der Mann benimmt sich wie ein militärischer Befehlsgeber und alles hat nach seinem Kopf zu gehen, sonst geht gar nichts. Das ist überhaupt nicht das, was gemeint ist in der Bibel, wenn es um Familienaufsicht handelt von Seiten des Ehemannes. Beide Extremen sind falsch. Extremisten denken ist meistens sehr gefahrgeladen. Und wisst ihr, in der heutigen Welt tendieren wir von einem zum anderen Extrem. Und was falsch war am einen Extrem, wird nicht aufgehoben, indem man ganz zum anderen Extrem rüberläuft in den meisten Fällen. Wir sprechen hier nicht von einem goldenen Mittelweg mit Kompromiss an beiden Seiten, sondern von dem ausgewogenen Platz Gottes, wo beide ihren richtigen Platz gefunden haben in der Ehe. Zunächst heute Abend müssen wir ein Problem behandeln, woher dieses unausgewogene Extremdenken kommt. Wenn wir das mal gesehen haben aus der Bibel, und das können wir von der Praxis immer wieder bestätigen, dann hilft es uns zu verstehen, wie wir der Sache angehen können. Ich möchte bitten, wenn die Bibel irgendwo in der Nähe liegt, dass wir gemeinsam 1. Mose aufschlagen. 1. Mose Kapitel 2 haben wir heute Morgen miteinander kurz betrachtet. Und in dieser Bibelstelle, in 1. Mose 2, ist der Bericht, der historische Bericht, wohlbemerkt und betont, unterstrichen, der historische Bericht von dem, wie Gott Adam und Eva, die ersten zwei Menschen, schuf. Und in diesem Bericht lesen wir, dass Gott ihm eine Gehilfin schuf, die ihm entsprach. In 1. Mose Kapitel 3 kommen wir zu einem großen Problem in ihrer Beziehung zueinander. Und wir lesen in 1. Mose 3, und als nun das Weib sah, dass von dem Baum gut zu essen wäre und dass er eine Lust für die Augen und ein wertvoller Baum wäre, weil er klug machte, da nahm sie von dessen Frucht und aß und gab zugleich ihrem Mann davon und er aß. Da wurden ihre beide Augen aufgetan und sie wurden gewahr, dass sie nackt waren und sie banden Feigenblätter um und machten sich Schürzen. Wir lesen in den Versen gleich darauf, was die Folge war von dieser Handlung von Eva und Adam. Es heißt hier, Vers 16, und zum Weibe sprach der Herr, ich will dir viele Schmerzen durch häufige Empfängnis bereiten. Mit Schmerzen sollst du Kinder gebären. Und zweitens, du sollst nach deinem Manne verlangen, er soll aber herrschen über dich. Und zum Adam sprach er, dieweil du gehorcht hast der Stimme deines Weibes und von dem Baum gegessen und davon ich dir gebot und sprach, du sollst nicht davon essen, verflucht sei der Erdboden um deinetwillen. Mit Mühe sollst du dich davon nähren dein Leben lang. Dornen und Disteln soll er dir tragen und du sollst das Gewächs des Feldes essen. Im Schweiße deines Angesichts sollst du dein Brot essen, bis du wieder zur Erde kehrst, von der du genommen bist, denn du bist Staub und kehrst wieder zum Staub zurück. Dieser Fluch Gottes auf das erste Paar, und nicht nur auf das erste Paar, sondern auf die Menschheit von Adam und Eva an, wird nicht in Frage gestellt, denn mit dem Schweiß unseres Angesichts essen wir, Dornen und Disteln gibt es überall. Das ist ein Grund, warum ich nicht Bauer bin. Ich komme von dem Land. Mein Bruder ist ein Farmer geworden. Und die Landschaft war um mich. Er hat versucht, mich zu animieren, mit ihm in die Farm zu gehen. Und ich sagte eben nicht, weil ich mitgeholfen hatte, sommers Unkraut zu ziehen. Sie waren im Spätsommer fast kleine Bäume. Und ich dachte jedes Mal, als ich auf die Felder ging, um diesen Fluch. Adam, du Dummkopf, musste trotzdem Unkraut ziehen. Auch die Frauen unter uns wissen um diese Schmerzen beim Kindergebären. Nur es gibt zwei Verse hier und zwei Dinge an der Aussage bei Eva, an der viele falsch gedacht haben. Viele Ausleger. Es heißt in Vers 16, sagte Gott zu Eva, du sollst nach deinem Manne verlangen. Und viele haben gemeint, sie wird ein warmes Gefühl in ihrem Herzen haben, wenn sie ihren Mann sieht. Nur bedenke, das ist ein Fluch, nicht ein Segen. Sie hat nicht die warmen Gefühle positiv für ihren Mann, dass sie ihn will und ihn umarmen will, sondern es ist ein Fluch. Und es heißt zum zweiten Teil, er aber soll herrschen über dich. Und das hört sich negativ an. Nun, es gibt eine einzige Bibelstelle im ganzen Alten Testament, wo wir einen Parallel haben. Und das ist gleich im nächsten Kapitel, Vers 7. Kapitel 4, Vers 7. Bei dem Hass von Kain und Abel, Gott sagte in Vers 6, wenn du gut bist, so darfst du dein Haupt erheben. Bist du aber nicht gut, so lauert die Sünde vor der Tür und ihre Begierde ist auf dich gerichtet. Sie will dich. Kein diese Begierde der Sünde will dich beherrschen. Sie will dich einnehmen. Du aber herrsche über die Sünde. Und wir haben da grammatisch einen genauen Parallel zu dem, was in Kapitel 3, Vers 16 steht. Das heißt dann, eine gefallene Frau in der Ehe, ohne die Hilfe Gottes, wie wir es heute Morgen gehört haben, ja, mit Gottes Hilfe, eine gefallene Frau, ohne die Hilfe Gottes zu beanspruchen, wird tendieren, nach der Leitung in der Ehe zu greifen, sich zu vergreifen an der Leitung der Ehe, und der Mann als Reaktion darauf wird als gefallener Mann ohne die Hilfe Gottes tendieren, sie stets sündhaft zu unterdrücken. Und ohne Jesus haben wir dieses leider sehr schrecklich verstellte Bild in vielen Ehen, wo der Ehemann, um zu leiten, sie total unterdrückt hat. Oder das andere Extrem, wo die Frau die Leitung übernommen hat und der Ehemann entweder sich hat scheiden lassen von seiner Frau oder resigniert hat in der Ehe und sagt, leite du, mich interessiert's gar nicht mehr. Diese beiden Extreme gibt es, wenn wir die Hilfe Gottes nicht beanspruchen. Das ist ein Teil der Auswirkung vom Sündenfall. Woher kommt dann dieser Geschlechterkampf in unserer Gesellschaft? Das ist kein deutsches, kein westliches Phänomen, kein Phänomen in der gebildeten Gesellschaft und in der ersten Welt. Es ist ein weltweites Phänomen von gefallenen Menschen, dass wir ständig tendieren, uns zu vertun, uns hineinzugreifen in den Plan Gottes und uns falsch zu benehmen. Wir haben hier eigentlich mit einem anderen Plan zu tun in der ursprünglichen Aussage Gottes. Schau mal Vers 29 von Kapitel 1 an. Das ist, was Gott eigentlich ursprünglich geplant hat. Und merke wohl die Worte in diesem Vers. Siehe, ich habe euch beiden alles Gewächs auf Erden gegeben, das Samen trägt. Und alle, die Samen tragen, sie sollen dir zur Nahrung dienen. Über allen Tieren der Erde und allen Vögeln des Himmels und allem, was auf Erden kriecht und allem, was eine lebendige Seele hat, habe ich alles grüne Kraut zur Nahrung gegeben hat. Und Gott sah, dass es gut war. Moment, Vers 28. Ja, Vers 28. Gott segnete sie und sprach zu ihnen, seid fruchtbar und mehret euch, füllet die Erde, machet sie euch untertan und herrschet gemeinsam über die Fische im Meer, über die Vögel des Himmels und über alles Lebendige, was auf Erden kriecht. Es war ursprünglich geplant, diese gemeinsame Herrschaft von Mann und Frau über die Schöpfung Gottes. Der ursprüngliche Plan ging in die Brüche durch den Sündenfall und wir haben von da an eine Herrschaftssucht des Mannes und leider durch die gefallene Frau ein sich vertun wollen an dem ursprünglichen Plan Gottes für die Ehe. Männer und Frauen sollten führen nach Gottes Plan, aber es war der Egoismus von der Menschheit, die zu diesem Problem heute führt. Jeder denkt egoistisch nur an sich. Das ist das Problem. Auf Hochzeiten zu sein, und wir waren gestern auf einer Hochzeit, ist was Schönes. Nur bei mir im Herzen ist immer die Frage, hat dieses junge Paar oder auch erfahrene ältere Paar erkannt und bekannt, was für Probleme da liegen in sich selber, was ihre eigene Ehe kaputt machen könnte? Hat dieses Paar erkannt? Denn so schön der erste Tag der Ehe ist, so kann es schrecklich enden, wenn man nicht weiß, dass Egoismus die Ehe kaputt machen kann. Ich habe auf der Königstraße in Stuttgart vor Jahren oft Umfragen gemacht und bei diesen Umfragebogen war eine Frage da, nach Ihrer Ansicht, was ist das Hauptproblem der Menschheit? Das ist eine gute Frage. Stell mal diese Frage manchen Leuten, du wirst interessante Antworten bekommen. Und manche Leute haben es erkannt, das Hauptproblem der Menschheit ist der Egoismus des Menschen, dass er sich selbst bezogen und nicht Gott zur Ehre lebt. Und es ist der Egoismus, die Selbstbezogenheit, Selbstsucht, wenn man will, die unsere Ehe, unsere Ehen und Familien ruinieren. Das kam vom Sündenfall her. Und das bedeutet ganz besondere Reibungsfläche und Probleme innerhalb der Ehe. Ehemänner tendieren ohne Gottes Hilfe Unterdrücker zu sein. Gott hat aber Folgendes geplant in der Ehe, dass die Ehe Gott verherrlichen sollte. Erstens, weil es sein Wesen darstellen sollte. Zweitens, die Einsamkeit zu beseitigen. 1. Mose 2, 18. Drittens, Kinder und Fortpflanzung. 1. Mose 1, 28. Viertens, physische Erfüllung in der Ehe gegenseitig. 1. Korinther 7, 3 bis 5. Und fünftens, Freude miteinander. Hebräer 13, Vers 4. Aber der wunderbare Plan Gottes wurde und wird durch die Sündhaftigkeit des Menschen verachtet und die Freude, die Gott geplant hat, wird eigentlich nicht erlebt und viele Ehen werden mit Gewalt auf den Schutthaufen geworfen, weil Leute keine Hoffnung mehr sehen in ihrem Zusammenleben. Männer, und das müssen wir deutlich hören, wir Ehemänner haben nicht den natürlichen Hang, unsere Frauen zu lieben. Warum weiß ich das? Weil Gott uns einen Befehl gegeben hat, unsere Frauen zu lieben. Und Gott wirft nicht um sich mit Befehlen, die nicht notwendig sind. Gott hat den Befehl gegeben, unsere Frauen zu lieben, weil wir etwas tun, lernen müssen zu tun, was wir nicht von Natur aus tun. Von Natur aus lieben wir uns selbst. Von Natur aus schauen wir nach unserer eigenen Genugtuung, nach unserer eigenen Behaglichkeit. Wir dienen uns selbst. Bitte bring mir meine Pfeife und meine Zeitung und meine Pantoffeln, dass ich mich ein bisschen ausspannen kann nach der Arbeit. Das ist das gängige Bild von dem Ehemann, der sich dienen lässt von seiner Familie. Das ist aber kein Bild von der Bibel. Das müssen wir deutlich mehrmals sagen heute Abend, dass das gängige Bild nicht dem biblischen entspricht. Wir haben in dem ersten Buch der Bibel schon vielmals die Auswirkungserscheinungen von dem Problem der gefallenen Menschen. Ich habe hier 6 nur gelistet in dem ersten Buch der Bibel. Durch den Sündenfall litt die Familie erstens an viel Weiberei, Kapitel 4, Vers 1, 1. Mose 4, 1. Zweitens an Ehebruch, Kapitel 16. Drittens an Homosexualität, Kapitel 19 bei Lot. Viertens Unzucht und Vergewaltigung, Kapitel 34.
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1: Liebe Hörerinnen und Hörer, wir heißen Sie herzlich willkommen zu unserer Reihe Missionswerk Mitternachtsruf für Sie gelesen. Wussten Sie eigentlich, wie viele Psalmen vom verheißenen Messias sprechen? Nein? Das umfangreiche Werk von Norbert Lied mit dem Titel Messianische Psalmen nimmt Sie mit hinein in die hochinteressante Prophetie der Psalmen im Alten Testament und lässt uns staunen über deren exakte Erfüllung. Unentbehrlich für jeden, der sich für Prophetie interessiert. Hören Sie selbst, was diese Psalmen über Jesus und Israel zu sagen haben. Heute hören Sie den ersten von zwei Teilen über den Psalm 2. Wir wünschen Ihnen beim Hören dieser Sendung Gottes reichen Segen. Es liest für Sie Andreas Klinner.

Einleitend sei gesagt, dass die Psalmen, wie die gesamte Heilige Schrift, durchweg vom Heiligen Geist inspiriert sind. Das bezeugt David am Ende seines Lebens möglicherweise auf dem Sterbebett, wenn wir lesen in 2. Samuel Kapitel 23 die Verse 1 bis 3. Dies sind die letzten Worte Davids. Es sprach David, der Sohn Isais, es sprach der Mann, der hoch erhaben ist, der Gesalbte des Gottes Jakobs, der liebliche Psalmdichter in Israel. Der Geist des Herrn hat durch mich geredet, und seine Rede war auf meiner Zunge. Der Gott Israels hat geredet, der Fels Israels hat zu mir gesprochen, ein gerechter Herrscher über die Menschen, ein Herrscher in der Furcht Gottes. In Markus Kapitel 12, Vers 36 bestätigt Jesus, dass David vom Heiligen Geist inspiriert war. Das tut auch Petrus in seiner Pfingstpredigt in Apostelgeschichte Kapitel 1, Vers 16. Und in Apostelgeschichte 2, Vers 25 bis 35 wird David als Prophet ausgewiesen. Doch nicht bloß die Psalmen Davids sind vom Geist Gottes inspiriert, sondern die Psalmen überhaupt. Ja, alle Aussagen des Alten Testaments werden von Jesus anerkannt und in Lukas Kapitel 24, die Verse 25 bis 27 und die Verse 44 und 45 bestätigt. Beim Psalmenbuch handelt es sich um das längste Buch der Bibel, an dem sich mindestens 7 Verfasser beteiligten. David, Asaf, Mose, die Söhne Korahs, Salomo, Heman und Ethan sind uns namentlich bekannt. Es gibt jedoch noch eine Reihe Psalmen, deren Verfasser nicht erwähnt werden. Entstanden sind die Psalmen während der Zeit von Mose, das heißt ca. 1500 vor Christus, bis nach der babylonischen Gefangenschaft, das heißt bis zum 5. Jahrhundert vor Christus, also innerhalb etwa 1000 Jahren. Obwohl die Psalmen in 5 Bücher eingeteilt sind, was bedeutet, dass die Bibel eigentlich 70 und nicht 66 Bücher umfasst, bestechen sie dennoch als ein Buch. Sie sind in solch einer Einheit verfasst, dass sie nur vom Heiligen Geist inspiriert sein können und daher auch als das Buch der Psalmen bezeichnet werden. Der Inhalt ist so gewaltig, dass Jesus die Psalmen neben den Büchern Mose und den Propheten noch separat erwähnt, in Lukas 24, Vers 44. Über die Jahrtausende haben sowohl Juden als auch Christen aus den Psalmen viel Trost und Ermutigung geschöpft. Die Psalmen bieten zudem einen Überblick über die Heilsgeschichte Gottes, von der Erwählung Israels bis hin zum jüdischen Überrest der letzten Tage und der Wiederkunft Jesu sowie seiner königlichen Herrschaft über alle Nationen. Als messianische Psalmen werden diejenigen bezeichnet, in denen ein direkter prophetischer Bezug auf den Messias zu finden ist, der im Neuen Testament wiedergegeben wird. Es handelt sich dabei also um Psalmen, die sich eindeutig auf Jesus beziehen. In diesem Buch behandeln wir 20 Psalmen als messianische Psalmen, nämlich Psalm 2, 8, 16, 22, 23, 24, 31, 34, 40, 41, 45, 48, 68, 69, 72, 89, 91, 102, 110 und 118. Natürlich lassen sich in den Psalmen noch weitere messianische Bezüge finden. Gemäß Risto Santala enthält das Neue Testament 224 verschiedene Stellen aus 103 Psalmen. Da gewisse Psalmzitate aber zum Teil mehrmals erwähnt werden, finden sich im Neuen Testament insgesamt 280 Bezugnahmen. Das zeigt, dass die Psalmen ganz allgemein den Messias bzw. sein Reich zum Thema haben. Dies wird auch deutlich aus der Erklärung, die Jesus nach seiner Auferstehung den Jüngern gab. Wir lesen in Lukas 24, Vers 44: Das sind meine Worte, die ich zu euch gesagt habe, als ich noch bei euch war, dass alles erfüllt werden müsse, was im Gesetz Moses und in den Propheten und den Psalmen von mir geschrieben steht. Tatsächlich wird nahezu das gesamte neutestamentliche Heilswerk Jesu in den Psalmen bereits dargelegt.

Warum toben die Heiden und ersinnen die Völker Nichtiges? Die Könige der Erde lehnen sich auf, und die Fürsten verabreden sich gegen den Herrn und gegen seinen Gesalbten. Lasst uns ihre Bande zerreißen und ihre Fesseln von uns werfen. Der im Himmel thront, lacht. Der Herr spottet über sie. Dann wird er zu ihnen reden in seinem Zorn und sie schrecken mit seinem Grimm. Ich habe meinen König eingesetzt auf Zion, meinem heiligen Berg. Ich will den Ratschluss des Herrn verkündigen. Er hat zu mir gesagt, du bist mein Sohn. Heute habe ich dich gezeugt. Erbitte von mir, so will ich dir die Heidenvölker zum Erbe geben und die Enden der Erde zu deinem Eigentum. Du sollst sie mit eisernem Zepter zerschmettern, wie Töpfergeschirr sie

weil von Anfang an feststeht, wer als Sieger daraus hervorgeht. In Psalm 2 wird ein solcher Kampf beschrieben. Deshalb beginnt er mit dem Satz: Warum toben die Heiden und ersinnen die Völker Nichtiges? Denn am Ende steht er doch als Sieger da. Besser ist es, sich ihm zu ergeben und sich in seine Schlachtreihen einzugliedern. Denn dadurch wird man Teilhaber an seinem Sieg. So ist es bei aller zunehmenden Bedrohung durch Terrorismus, christenfeindliche Religionen, Kriegsgefahr, Atheismus und Antisemitismus beruhigend zu wissen, dass sich letzten Endes alle Nationen vor einem Juden verneigen werden, vor dem in Psalm 2 beschriebenen Messias, König und Sohn Gottes. Woher wissen wir, dass David Psalm 2 verfasste? Wir finden diese Angabe nirgends in diesem Psalm, wohl aber in der Apostelgeschichte. Dort wird Psalm 2 von der ersten Gemeinde in Jerusalem aufgegriffen, indem die Gläubigen zu Gott beten, in Apostelgeschichte 4, Vers 25 und die folgenden: Du hast durch den Mund deines Knechtes David gesagt, warum toben die Heiden und ersinnen die Völker Nichtiges? Zweifellos stammt Psalm 2 also von David, der ihn inspiriert durch den Heiligen Geist niederschrieb.

der messianische Bezug. Den direkten messianischen Bezug in Psalm 2 finden wir im bereits erwähnten Vers 1. Warum toben die Heiden und ersinnen die Völker Nichtiges? Und die Entsprechung in Apostelgeschichte 4, die Verse 25 und 27. Du hast durch den Mund deines Knechtes David gesagt, warum toben die Heiden und ersinnen die Völker Nichtiges? Die Könige der Erde lehnen sich auf, und die Fürsten versammeln sich miteinander gegen den Herrn und gegen seinen Gesalbten. Ja, wahrhaftig, gegen deinen heiligen Knecht Jesus, den du gesalbt hast, haben sich Herodes und Pontius Pilatus versammelt, zusammen mit den Heiden und dem Volk Israel. Auch Vers 7 von Psalm 2 stellt einen Bezug her. Ich will den Ratschluss des Herrn verkündigen. Er hat zu mir gesagt, du bist mein Sohn, heute habe ich dich gezeugt. Dieses Wort wird in Hebräer 1, Vers 5 auf Jesus bezogen. Wir lesen dort, denn zu welchem von den Engeln hat er jemals gesagt, du bist mein Sohn, heute habe ich dich gezeugt. Und wiederum, ich werde sein Vater sein und er wird mein Sohn sein. Und schließlich Psalm 2, Vers 9, du sollst sie mit eisernem Zepter zerschmettern, wie Töpfergeschirr sie zerschmeißen. Dieses Wort wird in Offenbarung 12, Vers 5 aufgegriffen. Wir lesen dort, und sie gebar einen Sohn, einen männlichen, der alle Heidenvölker mit eisernem Stab weiden wird. Und ihr Kind wurde entrückt zu Gott und seinem Thron.

Der Kampf gegen Gott richtet sich gegen Jesus und die Wahrheit der Bibel. Warum toben die Heiden und ersinnen die Völker Nichtiges? Die Könige der Erde lehnen sich auf und die Fürsten verabreden sich gegen den Herrn und gegen seinen Gesalbten. Psalm 2, die Verse 1 und 2. Jesus Christus und sein Wort ist die absolute Wahrheit. Deshalb

versucht Satan mit allen Mitteln, sich dagegen aufzulehnen. Aber jeder Angriff gegen das Christentum und die Bibel, jede Blasphemie und jeder Kampf gegen Israel ist ein Beweis für die Wahrheit Jesu Christi und des Wortes Gottes. Denn wenn es beispielsweise nicht wahr wäre, dass Israel das auserwählte Volk Gottes ist und eine von Gott verheißene wundervolle Zukunft hat, würde man es nicht derart bekämpfen. Satan inspiriert die Menschheit, diese und andere Wahrheiten anzugreifen. Über die Realität und Wahrheit Jesu Christi werden in Psalm 2 mehrere Aussagen gemacht.

ist der Gesalbte Gottes. Verabreden sich gegen den Herrn und gegen seinen Gesalbten. Gesalbter heißt auf Hebräisch Messias und auf Griechisch Christus. In Israel wurden Könige, Priester und Propheten gesalbt. In Jesus vereinigen sich diese drei erhabenen Titel und Eigenschaften. Er ist König, Priester und Prophet in einem. In Apostelgeschichte 10, Vers 38 lesen wir über ihn, wie Gott Jesus von Nazareth mit Heiligem Geist und Kraft gesalbt hat und wie dieser umherzog und Gutes tat und alle heilte, die vom Teufel überwältigt waren, denn Gott war mit ihm. Niemand konnte die Zeichen und Wunder tun, die er tat, denn er vollbrachte messianische Zeichen und Wunder, die das Volk als solche erkannte und sich fragte, in Matthäus 12, Vers 23 lesen wir dies, ist dieser nicht etwa der Sohn Davids? Das heißt, der Messias?

Zweitens, Jesus ist der König. Spricht doch Gott, der Herr, ich habe meinen König eingesetzt auf Zion, meinem heiligen Berg. Der verheißene König Israels heißt Jesus. Als er geboren wurde, erkannten die Weisen aus dem Morgenlande in ihm den König. Sie machten sich auf den Weg und suchten ihn mit den Worten, wo ist der neugeborene König der Juden? Denn wir haben seinen Stern im Morgenlande gesehen und sind gekommen, um ihn anzubeten. Matthäus 2, Vers 2. Während seines Lebens auf Erden erkannten viele Menschen in Israel in Jesus den König und riefen, Hosianna, gepriesen sei, der da kommt, im Namen des Herrn, der König von Israel. Johannes 12, Vers 13. Als Jesus vom römischen Statthalter Pontius Pilatus verhört wurde, fragte dieser, so bist du also ein König? Und Jesus antwortete, du sagst es, ich bin ein König. Ich bin dazu geboren und dazu in die Welt gekommen, dass ich der Wahrheit Zeugnis gebe. Jeder, der aus der Wahrheit ist, hört meine Stimme. Dies lesen wir in Johannes Kapitel 18, Vers 37. Jesus starb als König Israels. Die Inschrift am Kreuz lautete, Jesus von Nazareth, König der Juden. Johannes 19, Vers 19. Doch er ist von den Toten auferstanden und in den Himmel heimgekehrt. Von dort wird er als König wiederkommen. Das unterstreicht der Apostel Paulus in 1. Timotheus Kapitel 6, die Verse 13 bis 15. Wir lesen dort, ich gebiete dir vor Gott, der allem Leben gibt, und vor Christus Jesus, der vor Pontius Pilatus das gute Bekenntnis bezeugt hat, dass du das Gebot unbefleckt, untadelig bewahrst, bis zur Erscheinung unseres Herrn Jesus Christus. Die wird zu seiner Zeit der selige und alleinige Machthaber zeigen, der König der Könige und der Herr der Herren. Vergleichen Sie dazu auch Offenbarung Kapitel 19, Vers 16. Jesus ist der verheißene König. Das steht unwiderruflich fest. Doch der Weg dorthin sollte den Sohn des lebendigen Gottes ans Kreuz führen.

Jesus ist der Sohn Gottes. Auch dies geht aus Psalm 2 klar hervor. Ich will den Ratschluss des Herrn verkünden. Er hat zu mir gesagt, du bist mein Sohn, heute habe ich dich gezeugt. Erbitte von mir, so will ich dir die Heidenvölker zum Erbe geben und die Enden der Erde zu deinem Eigentum. Du sollst sie mit eisernem Zepter zerschmettern, wie Töpfergeschirr sie zerschmeißen. So nehmt nun Verstand an, ihr Könige, und lasst euch warnen, ihr Richter der Erde. Dient dem Herrn mit Furcht und frohlockt mit Zittern. Küsst den Sohn, damit er nicht zornig wird und ihr nicht umkommt auf dem Weg. Das waren die Verse 7 bis 12. In Psalm 2 wird bereits die erste und zweite Ankunft Jesu beschrieben. Welch eine prophetische Tiefe und Inspiration des Geistes Gottes. Vers 7 bezieht sich auf die Menschwerdung Jesu und seine Geburt in Bethlehem bei seiner ersten Ankunft. Ich will den Ratschluss des Herrn verkünden. Er hat zu mir gesagt, du bist mein Sohn, heute habe ich dich gezeugt. Dementsprechend kündigte der Engel Gabriel Maria die Geburt Jesu an. Er sagt in Lukas 1, Vers 32 und 33, dieser wird groß sein und Sohn des Höchsten genannt werden. Und Gott, der Herr, wird ihm den Thron seines Vaters David geben. Er wird regieren über das Haus Jakobs in Ewigkeit. Und sein Reich wird kein Ende haben. Durch das Kommen Jesu als Erlöser verwirklichte sich zunächst der Ratschluss Gottes im Evangelium. In diesem Zusammenhang spricht der Sohn, ich will den Ratschluss des Herrn verkünden. Jesus wurde Mensch und brachte uns das Evangelium, den Ratschluss Gottes zur Erlösung. Vergleichen Sie dazu Epheser 1, die Verse 9 bis 11. Psalm 2, Vers 12 bezieht sich auf die Wiederkunft Jesu und seine weltweite königliche Herrschaft. Der Prophet Daniel sah dies schon lange im Voraus. Wir lesen in Daniel Kapitel 7, die Verse 13 und 14, ich sah in den Nachtgesichten und siehe, es kam einer mit den Wolken des Himmels, gleich einem Menschensohn. Der gelangte bis zu dem Hochbetagten und wurde vor ihn gebracht. Und ihm wurde Gewalt, Ehre und königliche Würde verliehen, dass ihm alle Völker, Stämme und Zungen dienen sollten. Seine Gewalt ist eine ewige Gewalt, die nicht vergeht. Und sein Königtum wird niemals. Jesus ist Gott gleich. Das bezeugt Psalm 2, Vers 3. Lasst uns ihre Bande, wohlbemerkt in der Mehrzahl geschrieben, zerreißen und ihre, auch in der Mehrzahl, Fesseln von uns werfen. Damit werden Gott und der Sohn gleichgestellt. Wie das auch aus Philipper Kapitel 2, Vers 6 hervorgeht, wovon Jesus gesagt wird, der, als er in der Gestalt Gottes war, es nicht wie einen Raub festhielt, Gott gleich zu sein. David bezeugte also bereits ca. 1000 Jahre vor der Menschwerdung Jesu dessen ewige Existenz. In Psalm 2, Vers 5 wird der Zorn Gottes des Vaters beschrieben. Dann wird er zu ihnen reden in seinem Zorn und sie schrecken mit seinem Grimm. Und Psalm 2, Vers 12 schildert den Zorn Gottes des Sohnes. Küsst den Sohn, damit er nicht zornig wird und ihr nicht umkommt auf dem Weg. Denn wie leicht kann sein Zorn entbrennen? Wohl allen, die sich bergen bei ihm.